0: mehrere 10.000 Menschen in Sicherheit gebracht. Die Regierung hat den Notstand ausgerufen. Der UNO-Hochkommissar für Menschenrechte Volker Türk kann für weitere 4 Jahre im Amt bleiben. Die große Mehrheit der UNO-Mitgliedstaaten hat den Österreicher erneut gewählt. Gegen Türk stimmten unter anderem Russland, Israel und die USA. Diese Länder werfen ihm vor, er sei parteiisch und erhebe Vorwürfe, ohne Beweise dafür vorzulegen. Türk hat in der Vergangenheit unter anderem Russlands Angriffskrieg gegen die Ukraine und Israels Vorgehen im Gazastreifen kritisiert. Der US-Vertreter bei der UNO drohte nach Türks Wiederwahl, die USA würden jetzt überprüfen, wie sie sich künftig bei den Vereinten Nationen engagieren und finanziell beteiligen wollen. Nachdem die EU gegen Google eine Strafe von fast 1 Milliarde Euro verhängt hat, droht US-Präsident Donald Trump mit neuen Zöllen. Er werde, Zitat, einen erheblichen Zoll auf Produkte aus der Europäischen Union verhängen, weil sie sich unethisch und illegal verhalte, schreibt Trump. Die EU-Kommission hatte am Donnerstag eine Geldstrafe von 890 Millionen Euro gegen Google verhängt, mit der Begründung, der Suchmaschinenkonzern missbrauche seine Marktmacht. Zuvor hatte die EU bereits gegen andere US-Tech-Unternehmen Strafen ausgesprochen, unter anderem gegen Meta, den Mutterkonzern von Facebook und Instagram, und gegen Apple. Bleiben die Wetteraussichten. Es wird sonnig heute bei rund 30 Grad. Am Nachmittag kann es Gewitter geben. Das waren Nachrichten von Radio SRF, verantwortlich Lukas Siegfried. SRF Verkehrsinfo von 2.02 Uhr vor dem Gotthardtunnel Richtung Süden. 5 Kilometer Stau und rund 3/4 Stunden Wartezeit ab Amsteg. Die Einfahrt in Göschenen ist gesperrt.
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Sie hörten die Sätze Canzonetta und Finale aus dem Violinkonzert in D-Dur Opus 35 von Piotr Ilitsch Tschaikowski. Die Solistin Wilde Frang wurde vom dänischen Nationalsymphonieorchester begleitet. Dirigent war Eivind Gyllberg Jensen.

0: Aus der Oper Orfeo et Euridice von Christoph Willibald Gluck erklang die Arie Gefaro senza Euridice. Sie hörten eine Aufnahme mit Anne-Sophie von Otter und The English Concert. Die Leitung hatte Trevor Pinnock.
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0: Aus dem musikalischen Drama Siroe, Re di Persia von Georg Friedrich Händel erklang die Ouvertüre und das Allegro. Sergio Ciomei leitete das Kammerorchester Basel.
1: Auf dem Programm steht nun Siegfrieds Rheinfahrt aus der Oper Götterdämmerung von Richard Wagner. Armin Jordan dirigiert das Basler Sinfonieorchester.

Sie hörten Siegfrieds Rheinfahrt aus der Oper Götterdämmerung von Richard Wagner. Es spielte das Basler Sinfonieorchester unter der Leitung von Armin Jordan.

Sie hörten den dritten Satz, das Rondo aus der Sinfonia Concertante in G-Dur von Domenico Cimarosa. Die Ausführenden waren Aurel Nicolet Flöte, Heinz Holliger Oboe und die Academy of St. Martin in the Fields unter dem Dirigenten Kenneth Sillitoe.

Das war die Ouvertüre zur Oper Die Nürnberger Puppe von Adolf Charles Adam. Kurt Redl dirigierte das Münchner Rundfunkorchester.

0: Der Solist Robert Kowalski spielte aus dem Violinkonzert in D-Moll von Richard Strauss den Satz Lento ma non troppo, zusammen mit dem Orchestra della Svizzera Italiana. Dirigent war Markus Poschner.
1: Auf dem Programm steht nun die Orchestersuite Nummer 1 von Georg Josef Vogler. Matthias Barmert leitet die London Mozart Players.

Sie hörten von Georg Joseph Vogler die Orchestersuite Nummer 1. Es musizierten die London Mozart Players unter der Leitung von Matthias Barmatt.

0: Il Gardelino, Concerto Opus 10 Nummer 3 von Antonio Vivaldi. Sie hörten James Galway und das New Irish Chamber Orchestra.
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0: Gioachino Rossini. Sie hörten aus Pêcher de Vieillesse das Stück À ma petite perruche. Stefan Irmer spielte.
1: Jetzt erklingt die Sinfonie in A-Moll von Georg Goltermann. Unter der Leitung von Howard Griffiths spielt das Wiener Sinfonieorchester des Österreichischen Rundfunks.

Wir hörten den vierten Satz aus der Sinfonie Nummer 49 in F-Moll, genannt La Passione, von Joseph Haydn in der Interpretation des Ensembles Il Giardino Armonico unter der Leitung von Giovanni Antonini.

Wir hörten die Cellistin Raffaella Grummis und die Festival Strings Lucerne unter der Leitung von Daniel Dotz mit einer Romance von Pauline Viardot-Garcia.

0: Die Nachrichten von SRF um 4 mit Lukas Siegfried. Die Waldbrände im Südwesten Frankreichs an der Atlantikküste breiten sich weiter aus. Das französische Innenministerium spricht von mehr als 140.000 Menschen, die in Sicherheit gebracht wurden. Die Feuer haben in der Nähe von Bordeaux bereits rund 200 Quadratkilometer verwüstet. Das ist fast so viel wie die Fläche des Neuenburger Sees. Frankreichs Regierung hat Hilfe aus dem Ausland angefragt und auch das französische Militär hilft. 1000 Armeeangehörige seien in die Region geschickt worden, sagt Premierminister Sébastien Lecornu. Nun zwei Meldungen zur Trockenheit in der Schweiz. In Schaffhausen haben die Behörden das Rheinfallfeuerwerk vom 31. Juli abgesagt. Das Großfeuerwerk Fire on the Rocks am Rheinfall zieht jeweils tausende Besucherinnen und Besucher an. Das bereits geltende Feuer- und Feuerwerksverbot im Kanton bleibt bis auf Widerruf bestehen. Somit ist Feuerwerk auch zum 1. August verboten. Ein solches Verbot zum 1. August und darüber hinaus gilt auch im Kanton Solothurn. Ausnahmebewilligungen gebe es keine, sagen die Solothurner Behörden. Auch ist es weiterhin nicht erlaubt, aus öffentlichen Gewässern Wasser zu entnehmen oder zu fischen. Nun noch in den Nahen Osten. Die jemenitische Houthi-Miliz hat im Roten Meer erneut einen Öltanker unter der Flagge Saudi-Arabiens angegriffen. Der Rumpf des Schiffs sei dabei beschädigt worden, berichtet die staatliche saudische Nachrichtenagentur. Saudi-Arabien hat darauf reagiert und militärische Stellungen der Houthis aus der Luft angegriffen. Diese stünden in Verbindung mit der Bedrohung des Schiffsverkehrs im Roten Meer, sagt ein Sprecher eines Militärbündnisses, das von Saudi-Arabien angeführt wird. Die Houthis kontrollieren Teile der Küste am Roten Meer, unter anderem können sie Schiffe in der Meerenge von Bab al-Mandab angreifen. Diese gehört wie die Straße von Hormuz zu den wichtigsten Seewegen für den weltweiten Handel. Und die Wetteraussichten: Es wird heute Samstag sonnig bei rund 30 Grad, am Nachmittag kann es Gewitter geben. Das waren Nachrichten von Radio SRF, verantwortlich Lukas Siegfried. SRF Verkehrsinfo von 4.02 Uhr, Vorsicht in der Westschweiz. Auf der A1 zwischen Lausanne und Yverdon, zwischen Cossonay und La Sarre besteht in beiden Richtungen Gefahr durch Personen auf der Fahrbahn. Und vor dem Gotthardtunnel Richtung Süden, ab Amsteg 4 Kilometer Stau und rund 45 Minuten Wartezeit. Die Autobahneinfahrt in Göschenen ist gesperrt.
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Ingolf Turban, Violine und das WDR-Rundfunkorchester Köln spielten von Niccolò Paganini den dritten Satz Rondo aus dem Violinkonzert Nummer 5 in A-Moll. Lior Chabadal dirigierte.

Patrick de Menga spielte das Arioso BWV 1056 von Johann Sebastian Bach auf dem Violoncello, begleitet von Gérard Wyss am Klavier.

0: Das war die Ouvertüre zur Oper Idomeneo von Wolfgang Amadeus Mozart. Sir Colin Davis dirigierte die Staatskapelle Dresden.
1: Das Sinfonieorchester Biel Solothurn unter der Leitung von Janis Puspurikas interpretiert nun die Serenade für Orchester Nummer 1 in E-Dur mit dem Titel Sommernächte von Hans Huber.

Das Sinfonieorchester Biel Solothurn unter der Leitung von Janis Puspurikas spielte die Serenade für Orchester Nummer 1 in E-Dur, Sommernächte von Hans Huber.

Aus dem Klaviertrio Nummer 3, Opus 101 in C-Moll von Johannes Brahms, erklang der dritte Satz das Andante Grazioso. Sie hörten eine Aufnahme mit dem Oliver Schnieder Trio.

Das war Menuetto, der dritte Satz aus der Sinfonie in C-Dur von Franz Anton Hofmeister. Das Orchestra della Svizzera Italiana stand unter der Leitung von Howard Griffiths.

0: Von Cécile Chaminade hörten wir das Concertino für Flöte und Orchester. Der Soloflötist Emmanuel Pahu wurde begleitet vom Orchestre de Chambre de Paris unter der Leitung von François Leleu.
1: Von Johann Christian Bach stammt die nun folgende Sinfonie in Es-Dur, Opus 9, Nummer 2. Es spielt das Lukas-Konsort.

Johann Christian Bach, Sinfonie in S-Dur, Opus 9, Nummer 2. Sie hörten eine Aufnahme mit dem Lukas-Konsort.

0: Berceuse von Gabriel Fauré. Das Trio Artemis musizierte.
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0: Von Luigi Boccherini hörten Sie den vierten Satz aus dem Quintett für Gitarre und Streicher Nummer 6 in G-Dur. Pepe Romero musizierte zusammen mit dem Academy Chamber Ensemble.
1: Und nun eine Chaconne für Violine und Basso Continuo in G-Moll von Tommaso Antonio Vitali. Das Ensemble Stringendo Zürich begleitet den Violinisten Sebastian Bohren. Es dirigiert Jens Lohmann.

Sie hörten die Chaconne für Violine und Basso Continuo in G-Moll von Tommaso Antonio Vitali. Der Violinist Sebastian Bohren und das Ensemble Stringendo Zürich spielten sie. Jens Lohmann dirigierte.

In einer Aufnahme mit dem Flötisten Jean-Pierre Rampal und den Solisti Veneti unter der Leitung von Claudio Scimone hörten Sie das Rondo aus dem Flötenkonzert in E-Moll von Saverio Mercadante.

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1: Die Nachrichten von SRF um 6 mit Patrick Walter. Guten Morgen. 200.000 Menschen müssen in Frankreich vor Waldbränden fliehen. Auch Vororte der Großstadt Bordeaux sind bedroht. Die Regierung in Paris schickt weitere Soldaten ins Krisengebiet. 12 Mannschaften kämpfen um die Schweizer Fußballmeisterschaft. Heute geht die Super League wieder los. Es dürfte so spannend werden wie selten, sagt unser Sportredakteur. Das Wetter. Zunächst ist es ziemlich sonnig. Tagsüber gibt es aus Westen mehr Wolken und vor allem in den Bergen lokale Gewitter. Seit Mittwoch brennt es an der Atlantikküste im Südwesten Frankreichs. Wegen der Hitze und Trockenheit sind Feuer ausgebrochen, die sich rasch ausgebreitet haben. Zahlreiche Orte an der Küste mussten bereits evakuiert werden. Jetzt rückt auch die Stadt Bordeaux in den Fokus. Lukas Siegfried.
2: Seit 3 Tagen sind Feuerwehrleute in der Nähe von Bordeaux im Dauereinsatz. Die extrem trockenen Böden und schwierige Wetterverhältnisse, unter anderem mit starken Windböen, machen ihre Arbeit aber zusätzlich schwierig. Die Brände breiten sich inzwischen ins Landesinnere in Richtung der Metropole Bordeaux aus. Rund 140.000 Menschen sind bereits aus den Gebieten in der Nähe der Küste in Sicherheit gebracht worden, darunter viele Feriengäste. In der Nacht haben die lokalen Behörden nun auch für mehrere Vorortsgemeinden von Bordeaux sicherheitshalber Evakuierungen angeordnet. Dort leben zusammengezählt nochmal 70.000 Menschen. Das Ausmaß dieser Brände betrifft längst nicht nur die Region Bordeaux. Die Regierung in Paris traf sich am späten Abend zu einer Krisensitzung. Danach hat Premierminister Sébastien Lecornu bekannt gegeben, dass 500 zusätzliche Armeeangehörige ins Waldbrandgebiet entsandt worden seien. Zudem stelle die Regierung 1,5 Millionen Schutzmasken zur Verfügung, um die Menschen möglichst gut vor Rauch zu schützen. Bereits zuvor hatte Staatspräsident Emmanuel Macron gesagt, dass Frankreich die EU um Hilfe gebeten habe. Die französische Feuerwehr stehe am Rande der Belastungsgrenze.
1: Der Chefankläger des Internationalen Strafgerichtshofs, Karim Khan, ist von seinem Amt enthoben worden. Die Mitgliedstaaten hätten an einer Sitzung in New York mit absoluter Mehrheit für Khans Absetzung gestimmt, schreibt der Strafgerichtshof. Der Amtsenthebung vorausgegangen waren Vorwürfe einer Mitarbeiterin Khans, er soll sie sexuell belästigt haben. Im Juni war der Brite bereits vorläufig suspendiert worden. Khan hat die Vorwürfe stets zurückgewiesen. Gegen seine Entlassung will er sich nun wehren, wie sein Anwalt schreibt. Unter Khan hatte der Internationale Strafgerichtshof unter anderem Haftbefehle gegen den israelischen Premierminister Benjamin Netanyahu und den russischen Präsidenten Wladimir Putin erlassen. In den Nahen Osten, die jemenitische Houthi-Miliz hat im Roten Meer erneut einen Öltanker unter der Flagge Saudi-Arabiens angegriffen. Der Rumpf des Schiffes sei dabei beschädigt worden, berichtet die staatliche saudische Nachrichtenagentur. Saudi-Arabien hat darauf reagiert und militärische Stellungen der Houthis aus der Luft angegriffen. Die Houthis kontrollieren Teile der Küste am Roten Meer. Unter anderem können sie Schiffe in der Meerenge von Bab al-Mandab angreifen. Diese gehört, wie die Straße von Hormuz, zu den wichtigsten Seewegen für den weltweiten Handel. Zum Sport. Heute Abend gilt es in der höchsten Schweizer Fußballliga wieder ernst. Nicht einmal eine Woche nach dem Ende der WM startet die Super League in die neue Spielzeit. Eine Spielzeit, die so unberechenbar werden könnte wie noch nie. Sportredaktor Beat Sprecher.
3: Die Schweizer Super League scheint so spannend wie selten. Viele Fragen tauchen auf, wenn man auf die neue Spielzeit blickt. Klar scheint eigentlich nur, es dürfte nicht mehr ein so großes Fußballmärchen rund um den FC Thun geben wie im Vorjahr. Eine Wiederholung des Titels traut den Berner Oberländern kaum jemand zu. Dann, sagt SRF-Fußballexperte Fabian Frey,
4: es wird natürlich nicht einfach. Jetzt ist man der Gejagte, man unterschätzt Thun ganz sicher nicht als Meister in der neuen Saison. Und gerade der Abgang von Mauro Lustrinelli ist sicher sehr schwer zu kompensieren.
3: Der Baumeister des Erfolgscoach Mauro Lustrinelli, der nach Berlin wechselte, und andere Leistungsträger haben den Club verlassen. Auch große Veränderungen gab es bei den Zürcher Clubs FC Zürich und GC. Der FCZ kehrt mit einem neuen Trainer, mit Marcel Koller, in die neue Spielzeit zurück und GC gar mit neuen Besitzern und neuem sportlichen Führungspersonal. Auch hier viele Unbekannte. Es wird sicher nicht allzu ruhig um die beiden Clubs aus dem Kanton Zürich. Und auch noch viele offene Fragen gibt es rund um die Schwergewichte der Liga, IB und Basel. Neue Spieler sind gekommen, alle gewillt, die schwierige letzte Saison vergessen zu machen. Und so bleiben also tatsächlich viele Fragen, die im Laufe der insgesamt 130. Saison der höchsten Schweizer Liga beantwortet werden.
1: Soweit die Meldungen. Und zum Wetter. Heute scheint zunächst oft die Sonne. Tagsüber werden die Wolken aus Westen zahlreicher. Vor allem in den Bergen kommen lokale Platzregen und Gewitter auf. Die Höchstwerte liegen bei rund 30 Grad. Das waren Nachrichten von Radio SRF. Verantwortlich Manuel Risi.
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5: Kurz nach Sonnenaufgang heute am 25. Juli. Einen guten Morgen wünscht Valeria Benz. Ich begleite Sie durch die folgenden 4 Stunden. Ganz ruhig gleiten wir rein in diesen Samstag mit Johann Sebastian Bach.

der Laute von Thomas Dinfort, die Cellosuite Nummer 1 G-Dur, das Prälude daraus von Johann Sebastian Bach. Es ist noch früh, zu früh für schnelle Schritte, für das Gjufel, wie der Berner sagt. Wir bewegen uns gemächlich, andante, mit Wolfgang Amadeus Mozart.

Andante gehend, der zweite Satz aus der Sinfonie Nummer 21 A-Dur von Wolfgang Amadeus Mozart in dieser Einspielung mit der Mozart-Akademie Amsterdam, Leitung Jaap ter Linden. Wir springen etwa 100 Jahre vorwärts in der Musikgeschichte zu Samuel Coleridge Taylor, dem ersten dunkelhäutigen Komponisten Englands, dem ersten zumindest, der öffentliche Anerkennung genoss, erfolgreich war, auch als Leitfigur später der afroamerikanischen Musikcommunity in den USA. In G-Moll steht sein Violinkonzert Opus 80.

Das Violinkonzert G-Moll des afro-britischen Komponisten Samuel Coleridge Taylor in seiner Heimat England bereits erfolgreich uraufgeführt, in den USA mit Verzögerung, dass sich das Notenmaterial an Bord eines untergegangenen Schiffes befand. Allerdings nicht der Titanic, wie gerne mal kolportiert wurde. Wir haben hier den ersten Satz daraus gehört, gespielt von Anthony Marwood, Violine. Martin Brabins leitete das BBC Scottish Symphony Orchestra. 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

0: Steve Nisseris am Cello und Dinesh Varion Klavier mit dem Nocturne Opus 15 Nummer 1 C-Moll von Auguste Franchomme.
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Musikalisch tatsächlich ein schlauer Fuchs, der österreichische Barockkomponist Johann Josef Fuchs. Das Berner Ensemble Les Passions de l'Âme hat uns hier sein Rondo à 7 in C-Dur gespielt. Wir bleiben barock in Venedig, der Stadt von Antonio Vivaldi. Juditha Triumphans heißt sein bis heute erfolgreichstes Oratorium und eine der schönsten Arien daraus ist diese hier.

Judith bereitet sich darauf vor, den feindlichen Feldherrn Holofernes zu verführen, um ihr Volk zu retten, und sie versichert ihrer Dienerin Abra die treue Gemeinschaft. So besungen hier von Magdalena Koschena in der Arie «Veni me sequere fida» aus dem Oratorium «Juditha Triumphans» von Antonio Vivaldi. Alessandro De Marchi leitete die Academia Montis Regalis.

wirkte lange Zeit in Lausanne als Chefdirigent des Orchestre de Chambre de Lausanne, Christian Zacharias, hier als Solist am Klavier mit dem dritten Satz aus der Klaviersonate G-Dur Hoboken 16 Nummer 39 von Joseph Haydn. Den Flügel rollen wir jetzt von der Bühne. Wir brauchen Platz für ein ganzes Orchester und den Solisten mit seinem Cello für die Canzone H-Dur Opus 55 von Max Bruch.

Canzone für Cello und Orchester H-Duo Opus 55 von Max Bruch, eine Aufnahme mit dem Schweizer Cellisten David Pia, das Münchner Rundfunkorchester spielte unter Ulf Schirmer. Radio SRF 2 Kultur an diesem wunderbaren Samstagmorgen, bald 7 Uhr.

0: Die Nachrichten von SRF um 7 mit Patrick Walter, das sind die Schlagzeilen heute Morgen. Der Feuerwehr gelingt es bislang nicht, die Waldbrände in Spanien und Frankreich unter Kontrolle zu bringen. Und nun sind auch Vororte der Großstadt Bordeaux bedroht. Dann, der Chefankläger des Internationalen Strafgerichtshofs verliert seinen Job. Karim Khan soll eine Frau sexuell belästigt haben. Und am Abend startet die neue Saison der Fußball-Super League. Wir schauen, was in dieser Spielzeit zu erwarten ist. Das Wetter, zunächst ist es ziemlich sonnig. Tagsüber gibt es aus Westen mehr Wolken und vor allem in den Bergen lokale Gewitter. Seit Mittwoch brennt es an der Atlantikküste im Südwesten Frankreichs. Wegen der Hitze und Trockenheit sind Feuer ausgebrochen, die sich rasch ausgebreitet haben. Zahlreiche Orte an der Küste mussten bereits evakuiert werden. Jetzt rückt auch die Stadt Bordeaux in den Fokus. Lukas Siegfried.
1: Seit 3 Tagen sind Feuerwehrleute in der Nähe von Bordeaux im Dauereinsatz. Die extrem trockenen Böden und schwierige Wetterverhältnisse, unter anderem mit starken Windböen, machen ihre Arbeit aber zusätzlich schwierig. Die Brände breiten sich inzwischen ins Landesinnere in Richtung der Metropole Bordeaux aus. Rund 140.000 Menschen sind bereits aus den Gebieten in der Nähe der Küste in Sicherheit gebracht worden, darunter viele Feriengäste. In der Nacht haben die lokalen Behörden nun auch für mehrere Vorortsgemeinden von Bordeaux sicherheitshalber Evakuierungen angeordnet. Dort leben zusammengezählt nochmal 70.000 Menschen. Das Ausmaß dieser Brände betrifft längst nicht nur die Region Bordeaux. Die Regierung in Paris traf sich am späten Abend zu einer Krisensitzung. Danach hat Premierminister Sébastien Lecornu bekannt gegeben, dass 500 zusätzliche Armeeangehörige ins Waldbrandgebiet entsandt worden seien. Zudem stelle die Regierung 1,5 Millionen Schutzmasken zur Verfügung, um die Menschen möglichst gut vor Rauch zu schützen. Bereits zuvor hatte Staatspräsident Emmanuel Macron gesagt, dass Frankreich die EU um Hilfe gebeten habe. Die französische Feuerwehr stehe am Rande der Belastungsgrenze.
0: Sagt Lukas Siegfried. Auch in Spanien kämpfen die Einsatzkräfte gegen Großbrände, unter anderem in der Nähe von Madrid. Dort haben sich mehrere Feuer zu einer großen Feuerfront zusammengeschlossen. Es sei aktuell nicht möglich, dieses Großfeuer zu löschen, teilte der Katastrophenschutz mit. Und wegen des starken Windes könne sich der Brand weiter ausbreiten. Über 60.000 Menschen mussten in Sicherheit gebracht werden. Am Donnerstag rief die Regierung in den betroffenen Regionen den Notstand aus. Die Mitgliedstaaten des Internationalen Strafgerichtshofs haben Chefankläger Karim Khan seines Amtes enthoben, das schreibt der Strafgerichtshof. Der Amtsenthebung vorausgegangen waren Vorwürfe einer Mitarbeiterin Khans, er soll sie sexuell belästigt haben. Im Juni war der Brite bereits vorläufig suspendiert worden. Khan hat die Vorwürfe stets zurückgewiesen und gegen seine Entlassung will er sich nun wehren, wie sein Anwalt schreibt. Unter Khan hatte der Internationale Strafgerichtshof unter anderem Haftbefehle gegen den israelischen Premierminister Benjamin Netanyahu und den russischen Präsidenten Wladimir Putin erlassen. In den Nahen Osten, die jemenitische Houthi-Miliz hat im Roten Meer erneut einen Öltanker unter der Flagge Saudi-Arabiens angegriffen. Das berichtet die staatliche saudische Nachrichtenagentur. Saudi-Arabien hat darauf reagiert und militärische Stellungen der Houthis aus der Luft angegriffen. Die Houthis kontrollieren Teile der Küste am Roten Meer. Unter anderem können sie Schiffe in der Meerenge von Bab al-Mandab angreifen. Diese gehört, wie die Straße von Hormuz, zu den wichtigsten Seewegen für den weltweiten Handel. Heute Abend gilt es in der höchsten Schweizer Fußballliga wieder ernst. Nicht einmal eine Woche nach dem Ende der WM startet die Super League in die neue Spielzeit. Eine Spielzeit, die so unberechenbar werden könnte wie noch nie. Sportredaktor Beat Sprecher.
2: Die Schweizer Super League scheint so spannend wie selten. Viele Fragen tauchen auf, wenn man auf die neue Spielzeit blickt. Klar scheint eigentlich nur, es dürfte nicht mehr ein so großes Fußballmärchen rund um den FC Thun geben wie im Vorjahr. Eine Wiederholung des Titels traut den Berner Oberländern kaum jemand zu. Dann sagt SRF-Fußballexperte Fabian Frey:
3: Es wird natürlich nicht einfach. Jetzt ist man der Gejagte. Man unterschätzt Thun ganz sicher nicht als Meister in der neuen Saison. Und gerade der Abgang von Mauro Lustrinelli ist sicher sehr schwer zu kompensieren.
2: Der Baumeister des Erfolgscoach Mauro Lustrinelli, der nach Berlin wechselte, und andere Leistungsträger haben den Club verlassen. Auch große Veränderungen gab es bei den Zürcher Clubs FC Zürich und GC. Der FCZ kehrt mit einem neuen Trainer, mit Marcel Koller, in die neue Spielzeit zurück und GC gar mit neuen Besitzern und neuem sportlichen Führungspersonal. Auch hier viele Unbekannte. Es wird sicher nicht allzu ruhig um die beiden Clubs aus dem Kanton Zürich. Und auch noch viele offene Fragen gibt es rund um die Schwergewichte der Liga, IB und Basel. Neue Spieler sind gekommen, alle gewillt, die schwierige letzte Saison vergessen zu machen. Und so bleiben also tatsächlich viele Fragen, die im Laufe der insgesamt 130. Saison der höchsten Schweizer Liga beantwortet werden.
0: Und jetzt die Börsendaten von SIX. Der Dow Jones Index in New York hat 0,5% gewonnen. Der Euro wird zu 93,04 gehandelt. Der Dollar zu 81,80. Soweit die Meldungen. Das Wetter. Heute scheint zunächst oft die Sonne. Tagsüber werden die Wolken aus Westen zahlreicher. Vor allem in den Bergen kommen lokale Platzregen und Gewitter auf. Die Höchstwerte liegen bei rund 30 Grad. Das waren Nachrichten von Radio SRF. Verantwortlich war Manuel Risi.
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5: Am Mikrofon Valerio Benz. Kurz nach 7, heute Samstag, 25. Juli. Pflanzen gießen, Kaffee kochen, Gipfeli holen, Morgengymnastik, was auch immer. Hier die zu allem passende Musik.

Jacaras, eine Form von populären spanischen Tänzen. Diese Jacaras hier stammte von Gaspar Sanz, gespielt hat das Ensemble Formantiqua. Die nächste musikalische Form entstand erst einige Jahrzehnte später, nämlich die Sinfonie, bei Haydn, Mozart oder Beethoven bereits Standard, für den zweitältesten Bach-Sohn Karl Philipp Emanuel noch recht experimentelles Gelände. In S-Dur steht seine Sinfonie Wodken 179.

Die Sinfonie S-Dur Wodkenverzeichnis 179 von Carl Philipp Emanuel Bach in dieser Aufnahme mit dem kanadischen Ensemble Les Violons du Roi unter der Leitung von Bernard Labadie. Carl Philipp Emanuel Bach und Ludwig van Beethoven, beide standen sie an der Schwelle zu einer neuen musikalischen Epoche. Beim zweitältesten Bachsohn stand die Wiener Klassik vor der Tür, bei Beethoven die Romantik. Und die hat Ludwig hier sogar im Titel vermerkt, sozusagen seine Romanze für Violine und Orchester Nummer 2 in F-Dur.

0: Romanze für Violine und Orchester Nummer 2 F-Dur von Ludwig van Beethoven. Solistin war Midori, das Festival Strings. Die Festival Strings Luzern spielten unter Daniel Dotz.
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Der gute Johann Gottlieb Goldberg, weltbekannt nicht in erster Linie durch seine eigenen Werke, sondern wegen der berühmten ihm gewidmeten Goldberg-Variationen von Johann Sebastian Bach. Hier haben wir allerdings einen originalen Goldberg gehört, nämlich seine Triosonate G-Moll, respektive den dritten Satz daraus, gespielt vom Ensemble Diderot. Mit Wolfgang Amadeus Mozart geht es jetzt in die französische Hauptstadt, an die Seine. Dort hat er nämlich seine Sinfonie Nummer 31 D-Dur komponiert, seine sogenannte Pariser Sinfonie.

In Bestform das Musikkollegium Winterthur unter Douglas Boyd hier in Wolfgang Amadeus Mozart Symphonie Nummer 31 D-Dur, dem ersten Satz daraus. Sehr schwungvoll, Mozarts sogenannte Pariser Symphonie, und wir bewegen uns jetzt noch schneller. In vollem Galopp nimmt Felix Mendelssohn den dritten Satz in seinem Klavierkonzert D-Moll.

Er konnte einfach alles, und zwar auf höchstem Niveau das Universalgenie Felix Mendelssohn. Klavier, Orgel spielen, komponieren, dirigieren, malen, zeichnen, dichten. Er gründete das erste Konservatorium Deutschlands, sorgte für eine Bach-Renaissance, und sportlich war er auch noch, durchwanderte zum Beispiel die ganze Schweiz. Und trotzdem wollen wir sein Klavierkonzert Nummer 2 D-Moll hier nicht als Randnotiz darstellen, zu kraftvoll das Finale daraus in dieser Einspielung mit Martin Helmchen am Klavier. Philipp Herrewehre leitete die Königlich Flämische Philharmonie. Den Schlusspunkt unter diese 7 Uhr Stunde setzt jetzt ein etwas älterer Kollege von Mendelssohn, Karl Maria von Weber, hier die Ouvertüre aus der Schauspielmusik Preciosa.

Und damit ist der Vorhang offen, mit dieser Ouvertüre eröffnet Karl Maria von Weber seine Schauspielmusik Preciosa. Howard Griffith am Pult des WDR-Symphonieorchesters Köln.

0: Michel D'Alberto mit einer Valse Sentimental von Franz Schubert.
1: Die Nachrichten von SRF um 8 mit Patrick Walter und diesen Themen. In Frankreich bedrohen Waldbrände nun auch Vororte der Großstadt Bordeaux. Zehntausende Menschen werden evakuiert. Im Tessin fordert nun auch die SVP den Rücktritt von Regierungsrat Claudio Zali. Die Vorwürfe gegen ihn seien zu schwerwiegend. Und in den Schweizer Fußballstadien gilt es ab heute Abend wieder ernst. Die neue Super League-Saison startet. Das Wetter. Zunächst ist es ziemlich sonnig. Tagsüber gibt es aus Westen mehr Wolken und vor allem in den Bergen lokale Gewitter.

0: Seit Mittwoch brennt es an der Atlantikküste im Südwesten Frankreichs. Wegen der Hitze und Trockenheit sind Feuer ausgebrochen, die sich rasch ausgebreitet haben. Zahlreiche Orte an der Küste mussten bereits evakuiert werden. Jetzt rückt auch die Stadt Bordeaux in den Fokus. Lukas Siegfried.
1: Seit 3 Tagen sind Feuerwehrleute in der Nähe von Bordeaux im Dauereinsatz. Die extrem trockenen Böden und schwierige Wetterverhältnisse, unter anderem mit starken Windböen, machen ihre Arbeit aber zusätzlich schwierig. Die Brände breiten sich inzwischen ins Landesinnere in Richtung der Metropole Bordeaux aus. Rund 140.000 Menschen sind bereits aus den Gebieten in der Nähe der Küste in Sicherheit gebracht worden, darunter viele Feriengäste. In der Nacht haben die lokalen Behörden nun auch für mehrere Vorortsgemeinden von Bordeaux sicherheitshalber Evakuierungen angeordnet. Dort leben zusammengezählt nochmal 70.000 Menschen. Das Ausmaß dieser Brände betrifft längst nicht nur die Region Bordeaux. Die Regierung in Paris traf sich am späten Abend zu einer Krisensitzung. Danach hat Premierminister Sébastien Lecornu bekannt gegeben, dass 500 zusätzliche Armeeangehörige ins Waldbrandgebiet entsandt worden seien. Zudem stelle die Regierung 1,5 Millionen Schutzmasken zur Verfügung, um die Menschen möglichst gut vor Rauch zu schützen. Bereits zuvor hatte Staatspräsident Emmanuel Macron gesagt, dass Frankreich die EU um Hilfe gebeten habe. Die französische Feuerwehr stehe am Rande der Belastungsgrenze.
0: Lukas Siegfried hat berichtet. Auch in Spanien kämpfen die Einsatzkräfte gegen Großbrände, unter anderem in der Nähe von Madrid. Dort haben sich mehrere Feuer zu einer großen Feuerfront zusammengeschlossen. Es sei aktuell nicht möglich, dieses Großfeuer zu löschen, teilte der Katastrophenschutz mit. Und wegen des starken Windes könne sich der Brand weiter ausbreiten. Über 60.000 Menschen mussten in Sicherheit gebracht werden. Am Donnerstag rief die Regierung in den betroffenen Regionen den Notstand aus. Die Mitgliedstaaten des Internationalen Strafgerichtshofs haben Chefankläger Karim Khan seines Amtes enthoben, das schreibt der Strafgerichtshof. Eine ehemalige Mitarbeiterin wirft Khan vor, sie sexuell belästigt zu haben. Der Brite bestreitet das. Khan war im Juni bereits vorläufig suspendiert worden. Unter Khan hatte der Internationale Strafgerichtshof unter anderem Haftbefehle gegen den israelischen Premierminister Benjamin Netanyahu und den russischen Präsidenten Wladimir Putin erlassen. In die Schweiz, im Kanton Tessin, steigt der Druck auf Regierungspräsident und Lega-Politiker Claudio Zali. Nun will auch die Tessiner SVP, dass Zali sofort zurücktritt. Die Vorwürfe gegen Zali seien schwer und es sei nicht mehr akzeptabel, dass er Teil der Tessiner Regierung sei, schreibt die SVP Tessin. Auch linke Parteien fordern den Rücktritt Zalis. FDP und Mitte wollen, dass er von seinem Amt suspendiert wird. Es sind 3 Fälle bekannt, in welchen Claudio Zali Fehlverhalten vorgeworfen wird. In einem Fall ermittelt die Staatsanwaltschaft wegen Verdachts auf Amtsmissbrauch und versuchter Nötigung. Heute Abend gilt es in der höchsten Schweizer Fußballliga wieder ernst. Nicht einmal eine Woche nach dem Ende der WM startet die Super League in die neue Spielzeit. Eine Spielzeit, die so unberechenbar werden könnte wie noch nie, sagt Sportredaktor Bert Sprecher.
2: Die Schweizer Super League scheint so spannend wie selten. Viele Fragen tauchen auf, wenn man auf die neue Spielzeit blickt. Klar scheint eigentlich nur, es dürfte nicht mehr ein so großes Fußballmärchen rund um den FC Thun geben wie im Vorjahr. Eine Wiederholung des Titels traut den Berner Oberländern kaum jemand zu. Denn, sagt SRF-Fußballexperte Fabian Frey,
3: es wird natürlich nicht einfach. Jetzt ist man der gejagt, man unterschätzt Thun ganz sicher nicht als Meister in der neuen Saison. Und gerade der Abgang von Mauro Lustrinelli ist sicher sehr schwer zu kompensieren.
2: Der Baumeister des Erfolgscoach Mauro Lustrinelli, der nach Berlin wechselte, und andere Leistungsträger haben den Club verlassen. Auch große Veränderungen gab es bei den Zürcher Clubs FC Zürich und GC. Der FCZ kehrt mit einem neuen Trainer, mit Marcel Koller, in die neue Spielzeit zurück und GC gar mit neuen Besitzern und neuem sportlichen Führungspersonal. Auch hier viele Unbekannte. Es wird sicher nicht allzu ruhig um die beiden Clubs aus dem Kanton Zürich. Und auch noch viele offene Fragen gibt es rund um die Schwergewichte der Liga, IB und Basel. Neue Spieler sind gekommen, alle gewillt, die schwierige letzte Saison vergessen zu machen. Und so bleiben also tatsächlich viele Fragen, die im Laufe der insgesamt 130. Saison der höchsten Schweizer Liga beantwortet werden.
0: Und dann zu den Börsendaten geliefert von SIX. Der Dow Jones Index in New York hat 0,5% gewonnen. Der Euro kostet zurzeit 93,04 und der Dollar 81,80. Soweit die Meldungen. Das Wetter. Heute scheint zunächst oft die Sonne. Tagsüber werden die Wolken aus Westen zahlreicher und vor allem in den Bergen kommen lokale Platzregen und Gewitter auf. Die Höchstwerte liegen bei rund 30 Grad. Das waren Nachrichten von Radio SRF. Verantwortlich war Manuel Risi.
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5: Langsam werden wir wach an diesem Samstagmorgen, kurz nach 8, am Mikrofon Valerio Benz. Zeit für das Morgen. Und damit dieser etwas Stil und Klasse bekommt, hier prächtige Tafelmusik dazu von Georg Philipp Telemann.

Allegro, der vierte Satz aus dem Konzert für Flöte, Violine, Cello und Orchester A-Dur aus dem Zyklus Tafelmusik, erster Teil von Georg Philipp Telemann. Eine Aufnahme mit Emanuel Bauy, Flöte, Rainer Kussmaul, Violine, Georg Faust, Cello und den Berliner Barocksolisten unter Leitung von Rainer Kussmaul. Bühne frei für die schöne Daphne. Sie muss sich ein zeitloses Thema, den Avancen eines aufdringlichen Verehrers entgegenstellen. Nur, dass dieser Apollo heißt und nicht locker lässt, aber es gelingt ihr schließlich, und zwar, man höre und staune, indem sie sich in einen Lorbeerbaum verwandelt. So findet sie dann ihre Ruhe.

Felicissima, quest'alma, nur in Freiheit findet das Herz Frieden und wahres Glück. Davon singt hier Daphne in Georg Friedrich Händels weltlicher Kantate La Terra Liberata. Die Stimme geliehen hat ihr die Sopranistin Anna Prohaska. Jonathan Cohen leitete das Ensemble Arcangelo. Ebenfalls in London ansässig das nächste Ensemble, Florilegium sein Name. Es steht hier dem niederländischen Cellisten Peter Wispelwey zur Seite im Cellokonzert Nummer 1 C-Dur von Joseph Haydn.

Wunderbar frei und mit großer Geste gespielt von Peter Wispelwey, der erste Satz aus dem Cellokonzert Nummer 1 C-Dur von Joseph Haydn. Ihm zur Seite das Ensemble Florilegium. Stilbruch, Tapetenwechsel, Zeitsprung, jetzt hier auf SRF 2 Kultur verantwortlich dafür. Zwei Leute, Niccolò Paganini und vor allem Fasil Say.

0: Ja, eigentlich ein romantisches Virtuosenstück für Geige, Paganinis Capriccio Nummer 24. Der türkische Pianist und Komponist Fasil Say hat es hier zu irrwitzigen Jazz-Variationen verarbeitet. Am Klavier saß in dieser Aufnahme Nikolai Gerasimes.
1: Pravin Singh weiß, dass er sterben kann bei dem, was er tut. Ich habe Angst da unten. Ich bin allein. Es ist sehr eng. Das macht mich nervös. Aber was soll's? Die Arbeit muss erledigt werden. Der 45-Jährige reinigt Klärgruben in der Wirtschaftsmetropole Mumbai. Seine einzige Schutzausrüstung sind Plastiksäcke, die er sich um die Hände wickelt. Bevor er in den Tank steigt, trinkt er Alkohol, wie die meisten seiner Kollegen. Pravin Singh wurde in eine Kaste hineingeboren, der die Gesellschaft diese Arbeit vor Jahrhunderten zugewiesen hat. Es ist ein Teufelskreis, der schwer zu durchbrechen ist, obwohl er per Gesetz längst verboten ist. 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

Filmmusik von John Ireland, The Brumbies, der Scherzo aus der Suite Overlanders. Diese Aufnahme mit dem Halley Orchestra unter John Wilson. Vom Kino in die Kirche, das jedenfalls könnte man vermuten, wenn der Name Charles-Marie Widor fällt, einer der ganz großen französischen Organisten des 19. und 20. Jahrhunderts. Entsprechend viel Orgelmusik hat er komponiert, aber eben nicht nur Orgelmusik. Hier in Introduction et Rondo, Opus 72, kommen Klarinette und Orchester zum Einsatz.

Anneline van Wauwe-Klarinette und das Orchestre National de Lille und Alexandre Bloch mit Introduction et Rondo von Charles-Marie Widor.

Jung mit der Sonate G-Moll Kirkpatrick 8 von Domenico Scarlatti. Das ist Radio SRF 2 Kultur. Wir segeln musikalisch durch diesen Samstagmorgen und an Bord, wie immer, das ganze Instrumentarium, sogar eine Musette, also ein Dudelsack, kommt zum Einsatz in der Orchestersuite Les Fragments Mélodiques von Joseph Baudet de Boismortier. Hervé Nicquet leitet das Concert spirituell.

0: Brände an der Atlantikküste. Ein Feuer mit dieser Intensität habe es in Frankreich bisher nicht gegeben, sagt Frankreichs Ministerpräsident. Die Vorwürfe gegen den Tessiner Regierungspräsidenten, auch die SVP fordert nun, dass Claudio Zali zurücktritt. Und der Auftakt in die Fußball-Super League. Die Saison könnte so unberechenbar und spannend werden wie nie zuvor, sagt unser Sportredaktor. Das Wetter. Heute gibt es Sonne und aus Westen Wolken. Am Nachmittag und Abend gibt es vor allem in den Bergen lokale Gewitter. Die Waldbrände an der französischen Atlantikküste breiten sich weiter aus und bedrohen nun auch die Großstadt Bordeaux. Bislang wurden über 200.000 Menschen evakuiert oder dazu aufgefordert, sich in Sicherheit zu bringen. Aus Bordeaux berichtet Kai Rienecker von der ARD.
1: Eine gigantische Rauchwolke aus dem Brandgebiet hat inzwischen auch den Großraum Bordeaux erreicht. Überall liegt beißender Brandgeruch in der Luft, Asche segelt vom Himmel. Die ersten Vororte von Bordeaux wurden evakuiert. Die französische Regierung mobilisiert nun auch die Armee. 500 Soldaten seien bereits im Einsatz, ebenso viele würden noch dazukommen, inklusive Sanitätsdienste. Wegen der sich drastisch verschlechternden Luftqualität

0: Qualität sollen 1,5 Millionen FFP2-Masken auf den Weg in den Großraum Bordeaux sein. Das Feuer am Becken von Arcachon ist weiter außer Kontrolle. Der Premierminister sprach von einem sich selbst nährenden Feuer, das man in dieser Intensität bislang noch nicht kannte. Über 30.000 Hektar sollen im Departement Gironde bereits verbrannt sein, so der Bürgermeister einer der betroffenen Orte am Morgen. Hinzu kommt ein weiteres Feuer in der Nähe in der Touristenregion von Biscarrosse. In der Region hat es in der Nacht Gewitter gegeben. Ob dies jedoch einen nennenswerten Effekt auf die Brandgebiete hat, ist noch nicht erkennbar.
1: Kai Rinecke von der ARD. Auch in Spanien kämpfen die Einsatzkräfte gegen Großbrände, unter anderem in der Nähe von Madrid. Dort haben sich mehrere Feuer zu einer großen Feuerfront zusammengeschlossen. Es sei aktuell nicht möglich, dieses Großfeuer zu löschen, teilte der Katastrophenschutz mit. Und wegen des starken Windes könne sich der Brand weiter ausbreiten. Über 60.000 Menschen mussten in Sicherheit gebracht werden. Und am Donnerstag rief die Regierung in den betroffenen Regionen den Notstand aus. In der US-Hauptstadt Washington hat die Wiederholung des traditionellen Korrespondenten-Dinners stattgefunden, also das jährliche Treffen der Medienschaffenden, die aus dem Weißen Haus berichten. Das Dinner fand unter verschärften Sicherheitsvorkehrungen statt. Im April musste der Anlass frühzeitig beendet werden. Damals fielen beim Auftritt von US-Präsident Donald Trump Schüsse. Ein Mann hatte das Gebäude gestürmt und eine Waffe abgefeuert. Beim Nachholtermin des Gala-Dinners wurden neben Journalistinnen und Journalisten auch der Sicherheitsbeamte geehrt, der im April angeschossen worden war. Zum Korrespondentendinner werden jeweils prominente Gäste eingeladen, darunter der amtierende US-Präsident. In die Schweiz, im Kanton Tessin, steigt der Druck auf Regierungspräsident und Lega-Politiker Claudio Zali. Nun will auch die Tessiner SVP, dass Zali sofort zurücktritt. Die Vorwürfe gegen Zali seien schwer und es sei nicht mehr akzeptabel, dass er Teil der Tessiner Regierung sei, schreibt die SVP Tessin. Auch linke Parteien fordern den Rücktritt Zalis. FDP und Mitte wollen, dass er von seinem Amt suspendiert wird. Es sind drei Fälle bekannt, in welchen Claudio Zali Fehlverhalten vorgeworfen wird. In einem Fall ermittelt auch die Staatsanwaltschaft wegen Verdachts auf Amtsmissbrauch und versuchter Nötigung. Dann Sport. Heute Abend gibt es in der höchsten Schweizer Fußballliga wieder Ernst. Nicht einmal eine Woche nach dem Ende der WM startet die Super League in die neue Spielzeit. Eine Spielzeit, die so unberechenbar werden könnte wie noch nie. Sportredaktor Beat Sprecher.
2: Die Schweizer Super League scheint so spannend wie selten. Viele Fragen tauchen auf, wenn man auf die neue Spielzeit blickt. Klar scheint eigentlich nur, es dürfte nicht mehr ein so großes Fußballmärchen rund um den FC Thun geben wie im Vorjahr. Eine Wiederholung des Titels traut den Berner Oberländern kaum jemand zu. Denn, sagt SRF-Fußballexperte Fabian Frey,
3: es wird natürlich nicht einfach. Jetzt ist man der gejagt, man unterschätzt Thun ganz sicher nicht als Meister in der neuen Saison. Und gerade der Abgang von Mauro Lustrinelli ist sicher sehr schwer zu kompensieren.
2: Der Baumeister des Erfolgscoach Mauro Lustrinelli, der nach Berlin wechselte, und andere Leistungsträger haben den Club verlassen. Auch große Veränderungen gab es bei den Zürcher Clubs FC Zürich und GC. Der FCZ kehrt mit einem neuen Trainer, mit Marcel Koller, in die neue Spielzeit zurück und GC gar mit neuen Besitzern und neuem sportlichen Führungspersonal. Auch hier viele Unbekannte. Es wird sicher nicht allzu ruhig um die beiden Clubs aus dem Kanton Zürich. Und auch noch viele offene Fragen gibt es rund um die Schwergewichte der Liga, IB und Basel. Neue Spieler sind gekommen, alle gewillt, die schwierige letzte Saison vergessen zu machen. Und so bleiben also tatsächlich viele Fragen, die im Laufe der insgesamt 130. Saison der höchsten Schweizer Liga beantwortet werden.
1: Wir kommen zu den Börsendaten von SIXT. Der Dow Jones Index in New York hat 0,5% gewonnen, der Euro wird zu 93,04 gehandelt und der Dollar zu 81,80. Das Wetter? Heute ziehen im Laufe des Tages aus Westen immer mehr Wolken auf. Am Nachmittag und Abend gibt es lokale Platzregen und Gewitter, häufiger in den Bergen als im Flachland. Die Höchstwerte, die liegen heute bei rund 30 Grad. Das waren Nachrichten von Radio SRF. Verantwortlich war Manuel Risi.
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5: Um
4: 9:06 Uhr. Zeit für unsere Auslandsreportagesendung international in den Sommerwochen etwas kürzer als üblich. Heute berichten wir aus Indien.
5: Als Vimla Chorotia ins Spital gerufen wurde, war sie völlig ahnungslos.
6: Sie sagten, mein Mann hatte einen Unfall. Als ich ihn endlich sehen durfte, brach ich zusammen.
5: Ihr Mann war tot. Nach Angaben der Ärzte erstickte er an giftigen Gasen in einer Klärgrube in der indischen Wirtschaftsmetropole Mumbai. Die Polizei habe gesagt, Govind Chorotia und zwei seiner Kollegen seien in eine Grube voller Fäkalien gefallen. Sie stammten aus den Toiletten einer großen privaten Wohnanlage. Wie der Unfall passieren konnte, sei ein Rätsel, sagte die Hausverwaltung. Der 42-jährigen Witwe kam das seltsam vor.
6: Ich dachte, mein Mann sei Installateur.
5: Tatsächlich starb Govind Chorotia bei einer Arbeit, die in Indien seit langem verboten ist, aber immer noch weit verbreitet. Der 36-Jährige reinigte eine Klärgrube voller menschlicher Fäkalien mit bloßen Händen. Bei dieser Arbeit passieren immer wieder tödliche Unfälle. Fast alle Menschen, die diese Arbeit machen, sind Dalit. Früher wurden sie Unberührbare genannt, denn sie stehen ganz unten in der strengen Hierarchie des traditionellen hinduistischen Kastensystems und gelten als unrein. Darum werden sie oft diskriminiert. Der Rest der Gesellschaft will nichts mit ihnen zu tun haben. Aktivisten wie Beswada Wilson, selbst ein Dalit, kämpfen seit Jahrzehnten dagegen an.
7: Wir haben uns diese Arbeit nicht ausgesucht. Wir wurden einfach in eine Kaste hineingeboren, die den Dreck von anderen Leuten wegmacht.
5: Die UNO-Arbeitsorganisation ILO spricht von Zwangsarbeit und fordert deren Abschaffung. Warum ist sie nicht längst abgeschafft? Das ist die Sommerausgabe von International. Mein Name Maren Peters. Pravin Chintaman Jadhav, ein dürrer kleiner Mann in den 50ern, steht vor einem offenen Gully. Trübes Abwasser läuft von der Seite hinein und dann weiter in die Kanalisation. Der Gully gehört zur Armensiedlung Matunga Labour Camp im Zentrum Mumbais. Hier wohnen Zehntausende Migrantinnen und Migranten, die aus anderen Teilen Indiens gekommen sind, um Arbeit zu finden. Die schmale Straße ist mit Abfällen aus der Nachbarschaft bedeckt. Sie werden nur ein- bis zweimal pro Woche weggebracht. In der tropischen, feuchten Hitze Mumbais fangen Abfälle schnell an zu faulen. Ein Festessen für Ratten und anderes Ungeziefer. Auch am Grund des Gullis sieht man Plastiksäcke, Essensreste, Textilfetzen und Fäkalien im trüben Wasser schwimmen. In Indien haben viele Menschen keinen Zugang zu Toiletten und entleeren sich im Freien. Arbeiter wie Jadhav räumen jede Art von Abfall weg mit vollem Körpereinsatz.
7: Wenn der Abfluss verstopft ist, steigen wir runter und reinigen den Gully mit bloßen Händen.
5: Der Dalit, der als Tagelöhner für ein Subunternehmen der mächtigen Stadtverwaltung arbeitet, blickt in das stinkende schwarze Loch hinunter. Er muss oft reinklettern. Dann stehe ihm das Dreckwasser bis hier, sagt er, und hält die Hände über seine Hüften. Geschützt ist er nicht.
7: Gummistiefel nützen nichts. Das Wasser würde von oben hineinlaufen. Sie würden überlaufen.
5: Am Ende des Tages bekommt Pravin Jadhav 400 Rupien ausbezahlt, umgerechnet 3,40 Franken. Ein normaler Tagelöhnerlohn in Mumbai. Er reicht aus, um den Magen mit Reis und Linsen zu füllen.
8: Ja, ma'am, dangerous. Smell is very bad.
5: Aber die Arbeit sei gefährlich, sagt Jadhav, müde. Vor allem der Geruch sei schlimm. Pravin Chintaman Jadhav hat seinen Weg gefunden, damit umzugehen. Jeden Abend spült er den Gestank mit Alkohol weg, wie alle seine Freunde. Seine Familie hat ihn deshalb schon vor Jahren verlassen. Der kleine Mann in zerschlissener oranger Leuchtweste gehört zu den zehntausenden Menschen in der Millionenmetropole Mumbai, die in der Kanalisation, entlang von Bahngleisen, in öffentlichen Toiletten und privaten Klärgruben Abfall und Fäkalien von Hand wegputzen. Die wenigsten haben eine Schutzausrüstung. In Indien ist diese Arbeit offiziell schon seit mehr als 10 Jahren verboten. Trotzdem gäbe es häufig tödliche Unfälle, schreibt die UNO-Arbeitsorganisation ILO, ohne eine Zahl zu nennen. Oft sterben gleich mehrere Menschen bei dem Versuch, jemanden zu retten. Doch die Stadtverwaltung von Mumbai will davon nichts wissen. Ihre offiziellen Statistiken führen weder Arbeiter noch Unfälle auf. Dass Menschen noch immer Fäkalien mit den Händen wegräumen müssen, hält das oberste Gericht Indiens für einen Verstoß gegen internationale Menschenrechtskonventionen. Das Gericht hat die Regierung schon vor Jahren aufgefordert, diese Praxis zu stoppen. Doch im eng besiedelten Matunga Labour Camp in Mumbai gibt es auch heute noch in jedem Haushalt ein oder zwei Personen, die diese verbotene Arbeit machen. In der Stadt sind es meistens Männer. Auch Parvin Singh ist einer von ihnen. Wir treffen den sanften 45-Jährigen bei Freunden in Matunga.
9: Mein Name ist Parvin Singh. Parvin Singh.
5: Parvin Singh setzt sich auf einen Schemel. Seine Augen sind rot geädert, seine Zähne bräunlich verfärbt vom Kauen der Betelnuss, einem beliebten Rauschmittel. Er leidet unter Asthma, atmet schwer und hustet immer wieder. Mitgehen zu seiner Arbeit dürfen wir nicht, denn das, was er tut, ist illegal. Singh reinigt seit seiner Jugend Klärgruben mit der Hand. Sein Vater habe ihm diese Arbeit vererbt. Man sieht sie ihm an. Die Trainerhose ist fleckig, die Hände sind voller Narben, die Nägel schwarz. Dass es an seiner extrem niedrigen Kaste namens Valmiki liegt, dass er bis heute den Dreck der Gesellschaft wegräumt, das weiß Parvin Singh nicht. Er hat die Schule früh abgebrochen, wie viele Dalit, und nichts anderes gelernt. Aber er weiß, dass er Geld braucht, um seine alte Mutter zu ernähren. Mehr hat er nicht im Leben. Heiraten wollte ihn niemand.
9: Nein.
5: Jeden Morgen sitzt Parvin Singh unter einem großen Baum an der Hauptstraße und hofft auf einen Auftraggeber. Singhs Arbeit besteht darin, über eine Leiter bis zu 5 Meter tief in einen Tank voller Fäkalien zu steigen. Dort muss er die Fäkalien, Schlamm und feste Abfälle von der Wand lösen, mit bloßen Händen, und dann in Eimern hinaustragen.
9: Nein, kuch nahi. Only plastic bag, no mask. Hum log pehnte nahi usko.
5: Der einzige Schutz, den er habe, seien Plastiksäcke, die er sich über die Hände stülpe, sagt Singh.
10: Wenn ich den Tank öffne, schlägt mir ein furchtbarer Gestank entgegen. Er füllt meine Lungen, sie fühlen sich an wie gelähmt. Ich muss dann erst ein paar Minuten warten, bevor ich loslegen kann.
5: Parvin Singh weiß, dass er sterben kann bei dem, was er tut. Die durchschnittliche Lebenserwartung in seiner Branche liegt bei 32 Jahren.
10: Ich habe Angst da unten. Ich bin allein. Es ist sehr eng. Das macht mich nervös. Ich habe Angst zu ersticken. Aber was soll's? Die Arbeit muss erledigt werden.
5: Bevor er in den Tank steigt, trinkt auch er Alkohol. Parvin Singh hat private Auftraggeber. Meist sind es Verwaltungen großer Wohnanlagen. Sie könnten auch Maschinen einsetzen für die Arbeit, sagt Singh, aber das wäre deutlich teurer. Er selbst erhält 1.500 Rupien, knapp 13 Franken, für einen Tag Arbeit in der Nachterde, wie sie den stinkenden Toilettendreck nennen. Eine Maschine würde mindestens das Zehnfache kosten. Unter dem Baum an der Hauptstraße, wo Parvin Singh jeden Morgen auf Arbeit wartet, sitzt an diesem Samstagmorgen ein Besucher aus Delhi. Beswada Wilson ist mit dem Nachtbus angereist. Er ist viel unterwegs.
11: Beswada Wilson, I am a national convener of Safai Karmachari Andolan.
5: Der freundliche Mann mit graumeliertem Vollbart und Halbglatze ist der wohl bekannteste Aktivist für die Rechte der Toiletten- und Gulliputzer und Putzerinnen in Indien. Seine Organisation Safai Karmachari Andolan hat vor dem obersten Gericht vor 13 Jahren das nationale Verbot erstritten. Der Dalit Wilson wurde vor 60 Jahren im Süden Indiens geboren. Seine Eltern und der ältere Bruder verdienten ihren Lebensunterhalt, indem sie Plumpsklos mit der bloßen Hand reinigten. Der jüngste Sohn ahnte davon lange nichts.
11: The first, when we know that I am a son of the scavenger, you will never going to accept that easily.
7: Es war ein Schock, als ich es erfuhr. Ich wollte es nicht akzeptieren. Ich schrie, nein, nein, nein, nein. Aber was auch immer ich darüber dachte, was immer ich schrie, es war eine Tatsache.
11: It is a fact.
5: Seine Eltern hatten versucht, diese Tatsache vor ihm zu verbergen. Der Sohn sollte es besser haben und zur Schule gehen.
11: My mother felt that she must send me to the school. Very difficult situation.
7: Es war eine sehr schwierige Zeit. Meine Mutter wollte mich um jeden Preis in der Schule sehen. Wenn ich schwänzte, trug sie mich wieder hin, buchstäblich.
11: Literally carry me and take to the school.
5: Aber er wollte nicht bleiben, denn Biswada gehörte zu den Außenseitern.
7: Als ich größer wurde, verhöhnten sie uns, gaben uns Namen. Aber du weißt nicht, warum. Dann gehst du nach Hause und fragst deine Eltern, aber die sagen, es ist nichts, sei still.
5: Als Biswada Wilson schließlich die Wahrheit erfuhr, wollte er sich das Leben nehmen.
11: Big tank and I'm sitting like this. The down is the tank.
5: Stundenlang habe er am Rande eines großen Wassertanks gesessen, um sich hineinzustürzen. Am Ende einer langen Nacht beschloss er, nicht zu sterben, sondern für seine Leute zu kämpfen. Das macht er inzwischen seit rund 40 Jahren, mit Briefen an Politiker, Videodokumentationen, Protesten und Klagen. Inspiriert habe ihn der große indische Sozialreformer und Jurist B.R. Ambedkar, eine Ikone der Dalit. Als Dalit hat er die Verfassung mitgeschrieben und Menschen wie Biswada Wilson die Augen geöffnet.
11: I was thinking, we are all poor, so we are working. We are all illiterate, so we are cleaning.
5: Früher habe er gedacht, seine Familie mache diese Arbeit, weil sie arm und ungebildet sei, sagt Wilson. Erst später sei ihm aufgegangen, dass es auch an seiner Kaste liegt.
7: Wir putzen die Fäkalien nicht weg, weil wir uns das ausgesucht haben, sondern weil wir in eine Kaste hineingeboren wurden, der die Gesellschaft diesen Beruf zugewiesen hat. Es ist ein Teufelskreis, den wir brechen wollen.
5: Es ist ein mühsamer Kampf. Einer gegen ein jahrhundertealtes hinduistisches Kastensystem. Es rechtfertigt die Leiden der Dalit damit, dass sie für schlechte Taten in ihrem früheren Leben bestraft werden müssten. Auf dem Campus des renommierten Tata Institutes for Social Science nimmt sich Rahul Mahar Zeit für ein Gespräch. Um keinen Ärger zu bekommen, nennt er seinen wahren Namen nicht. Der Doktorand beschäftigt sich unter anderem mit der Frage, warum es diese Arbeit noch gibt, obwohl das Gesetz sie seit 2013 verbietet.
12: The law is good on paper, but implementation and enforcement has not been done properly on the ground.
7: Das Gesetz ist auf dem Papier gut, aber es ist nicht sauber implementiert worden. Es fehlt wohl auch der politische Wille, es umzusetzen.
5: Das Gesetz sei auch leicht zu umgehen, sagt Wissenschaftler Mahar.
12: There was a certain push for making most of the things contractual.
5: Die Stadtverwaltung von Mumbai habe viele dieser gefährlichen Reinigungsarbeiten an private Firmen ausgelagert. Dadurch könne sie sich auch vor ihrer Verantwortung drücken. Für die Arbeiter sei das ein doppelter Nachteil. Privatfirmen beuteten sie oft aus und bezahlten sie schlecht. Gegenüber Radio SRF wollte sich die Stadtverwaltung nicht äußern, trotz mehrerer schriftlicher und mündlicher Anfragen. Innerhalb von 3 Jahren sind allein in Mumbai 19 Menschen beim Reinigen von Kläranlagen ums Leben gekommen. Das hat die Organisation des Aktivisten Biswada Wilson gezählt. Nach einem tödlichen Unfall zahle die Stadtverwaltung den Opferfamilien nur selten eine Entschädigung, kritisieren Aktivisten.
13: Society, Samaj, jitne Rishtedar, sabne us waqt support kiya tha.
5: Auch die Witwe Vemla Chorotia, deren Mann Govind vor 6 Jahren tödlich verunglückte, musste lange darum kämpfen. Noch immer kommen der resoluten Frau die Tränen, wenn sie daran denkt, dass sogar die eigene Familie sie zwingen wollte, klein beizugeben. Sie erhielt erst eine Wiedergutmachung, als eine engagierte Anwältin den Fall vor Gericht brachte. Das Urteil des Obersten Gerichts von Mumbai war ein Erfolg für die Angehörigen. Zum ersten Mal habe ein Gericht anerkannt, dass Menschen als Fäkalienputzer arbeiteten, sagt die Witwe. Und dass deren Familien Anspruch auf Entschädigung durch die Stadtverwaltung hätten, obwohl die Opfer nicht direkt für diese gearbeitet hatten. Zufrieden geben will sich Vimla Jorotia trotzdem nicht. Sie werde weiterkämpfen, bis niemand mehr diese Arbeit machen müsse.
14: Was macht ihr im 21. Jahrhundert? Was tut ihr Menschen an? Ihr behandelt uns schlechter als wilde Tiere. Sind wir überhaupt Menschen für euch?
5: Vor dem Gesetz sind in Indien alle Menschen gleich. Die Verfassung von 1950 verbietet auch ausdrücklich die Diskriminierung von Kasten. Doch die Realität sieht anders aus. Wer sich dagegen wehrt, muss sich auf einen langen Kampf einstellen. Gegen ein System, das noch immer von den oberen Kasten dominiert wird. Und gegen eine Mentalität, die in der indischen Gesellschaft noch immer tief verankert ist.
4: Dalit in Indien gefangen im Dreck. Das war die Sendung international unserer Südasien-Korrespondentin Maren Peters, Redaktion Veronika Mayer, Technik Jakob Lichti. 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

20 Finger schwungvoll eingesetzt in Anton Arenskis Suite für zwei Klaviere Nummer 1 F-Dur. Das war die Walz daraus, gespielt von Stephen Coombs und Ian Munro. Etwas ruhiger die folgenden Klänge von Peter Ilitsch Tschaikowski, deklariert melancholisch seine Serenade B-Moll für Violine und Orchester.

Der französische Geiger Virgil Boutelis-Taft zusammen mit dem Royal Philharmonic Orchestra unter Jacques van Steen in der Serenade Mélancolique B-Moll von Peter Ilitsch Tschaikowski. SRF 2 Kultur am Samstag, dem 25. Juli. Wir bleiben trotz strahlendem Sonnenschein in Moll, also der dunkleren Tonart, man könnte auch sagen der schattigeren. Und das ist bei Sommerhitze ja gar nicht unpassend. In G-Moll die Sinfonie Nummer 40 von Wolfgang Amadeus Mozart.

0: Wild entschlossen, René Jacobs und das Freiburger Barockorchester im ersten Satz. Molto Allegro aus der Sinfonie Nummer 40, G-Moll von Wolfgang Amadeus Mozart. Nicht ganz zufällig zeigt sie sich auf ihrer Homepage mit einem kleinen, bunt schillernden Chamäleon. Sarah Maria Sann, sie ist eine der vielfältigsten Sängerinnen unserer Zeit, schlüpft in jede Rolle, singt Rockballaden genauso wie Schubertlieder, Musical, Oper und viel, viel zeitgenössische Musik. 2000 Stücke hat sie im Repertoire und bei 400 Uraufführungen hat sie mitgewirkt. Eine Begegnung mit ihr und ihrem Hund gibt's hier auf SRF 2 Kultur in ein paar Minuten nach 10 Uhr im Musikmagazin. Sarah Maria Sann hören wir sie schon mal singen. Benjamin Britten, Tell Me the Truth About Love.
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Tell Me the Truth About Love, der erste der Cabaret-Songs von Benjamin Britten, Sarah Maria Sann, Sopran und Jan-Philipp Schulze am Klavier. Sarah Maria Sann, sie ist gleich Gesprächsgast im Musikmagazin hier auf SRF 2 Kultur nach den 10 Uhr Nachrichten. Davor genehmigen wir uns noch ein paar heldenhafte Takte. Wer kann das besser als Ludwig van Beethoven in seiner dritten Sinfonie der Eroica?

Das Kammerorchester Basel, es kann auch richtig böse, unter der Leitung von Giovanni Antonini hier im Scherzo aus der Eroica, der Sinfonie Nummer 3 von Ludwig van Beethoven. Radio SRF 2 Kultur, es geht gegen 10 Uhr, ein paar

0: Leo Witches und ein anonymes Stück mit dem Titel On the Cold Ground. Hier gibt's gleich Nachrichten und danach das Musikmagazin. Am Mikrofon verabschiedet sich für heute Valerio Benz. Ich sage danke fürs Zuhören.
1: Die Nachrichten von SRF um 10 mit Patrick Walter. Die Waldbrände an der französischen Atlantikküste breiten sich weiter aus und bedrohen nun auch die Großstadt Bordeaux. Bislang wurden über 200.000 Menschen evakuiert oder dazu aufgefordert, sich in Sicherheit zu bringen. Aus Bordeaux berichtet Kai Rinecker von der ARD.
2: Eine gigantische Rauchwolke aus dem Brandgebiet hat inzwischen auch den Großraum Bordeaux erreicht. Überall liegt beißender Brandgeruch in der Luft, Asche segelt vom Himmel. Die ersten Vororte von Bordeaux wurden evakuiert. Die französische Regierung mobilisiert nun auch die Armee. 500 Soldaten seien bereits im Einsatz, ebenso viele würden noch dazukommen, inklusive Sanitätsdienste. Wegen der sich drastisch verschlechternden Luftqualität sollen 1,5 Millionen FFP2-Masken auf den Weg in den Großraum Bordeaux sein. Das Feuer am Becken von Arcachon ist weiter außer Kontrolle. Der Premierminister sprach von einem sich selbst nährenden Feuer, das man in dieser Intensität bislang noch nicht kannte. Über 30.000 Hektar sollen im Departement Gironde bereits verbrannt sein, so der Bürgermeister einer der betroffenen Orte am Morgen. Hinzu kommt ein weiteres Feuer in der Nähe in der Touristenregion von Biscarrosse. In der Region hat es in der Nacht Gewitter gegeben. Ob dies jedoch einen nennenswerten Effekt auf die Brandgebiete hat, ist noch nicht erkennbar.
1: Zu weiteren Meldungen in der Übersicht. Das rumänische Militär hat nach eigenen Angaben erneut eine unbekannte Drohne abgeschossen. Diese sei nahe der Grenze zur Ukraine in den rumänischen Luftraum eingedrungen. Ein F-16-Kampfjet habe sie abgefangen. Rumänien ist Mitglied des westlichen Militärbündnisses NATO. Bereits gestern hatte Rumänien eine Drohne abgeschossen. Laut Staatsanwaltschaft stammte diese aus Russland. Eine Praktikantin soll die NATO ausspioniert haben. Die kanadische Staatsbürgerin chinesischer Herkunft sei festgenommen worden, das teilt die zuständige Staatsanwaltschaft mit. Die Praktikantin habe im militärischen Hauptquartier

0: Hauptquartier der NATO in Belgien gearbeitet und sie stehe im Verdacht, dort für einen anderen Staat spioniert zu haben. Für welchen, sagt die Staatsanwaltschaft nicht. In der US-Hauptstadt Washington hat die Wiederholung des traditionellen Korrespondenten-Dinners stattgefunden, also das jährliche Treffen der Medienschaffenden, die aus dem Weißen Haus berichten. Das Dinner fand unter verschärften Sicherheitsvorkehrungen statt. Im April musste der Anlass frühzeitig beendet werden. Damals fielen beim Auftritt von US-Präsident Donald Trump Schüsse. Ein Mann hatte das Gebäude gestürmt und eine Waffe abgefeuert. Beim Nachholtermin des Galadinners wurden neben Journalistinnen und Journalisten auch der Sicherheitsbeamte geehrt, der im April angeschossen worden war. Zum Korrespondentendinner werden jeweils prominente Gäste eingeladen, darunter der amtierende US-Präsident. Das Wetter noch. Heute hat Sonne und aus Westen gibt es Wolken. Am Nachmittag und Abend gibt es vor allem in den Bergen lokale Gewitter. Die Temperaturen erreichen rund 30 Grad. Das waren Nachrichten von Radio SRF, verantwortlich Manuel Risi.
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2: Heute mit Florian Hauser. Willkommen. Salonmusik haben wir im Angebot heute, Salonmusik im Wald. Dann ein singendes Chamäleon und noch so manch anderes schönes Sommerliches. In diesem Sinne, life's been good.

0: Life's been good. So schaut ein Rockstar auf sein Leben zurück. Joe Walsh ist der Rocker, der Sänger und Gitarrist der Eagles. Der hat das geschrieben und ursprünglich gesungen. Und sie, die Stimme, die Sie hier hören, die hat sich den Song auch vorgenommen. Sarah Maria Sun. Und sie macht was ganz Eigenes daraus. Das ist nicht mehr lässig, rockig, cool, sondern fast eine Charakterstudie mit vielen Zwischentönen.
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Sarah Maria Sun. Sie kann das singen, eine Rockballade. Sie kann aber auch Oper singen und Franz Schubert und Helmut Lachenmann und neueste elektronische Musik. Wer ist diese Frau? Das muss ich rauskriegen. Ich will sie treffen, die deutsche Sängerin, die auf einem Bauernhof aufgewachsen ist. Erstkontakt, ihre Homepage. Das ist doch kein Zufall. Natürlich nicht. Nur Tierliebe zu einem schrägen, kleinen, kompakten Tier mit farbigen Schuppen. Ein Chamäleon sitzt auf ihrem Handgelenk. Dahinter schaut sie mit riesigen Augen uns Zuschauer an. Sarah Maria Sun auf ihrer Homepage. Das Chamäleon im Vordergrund, sie im Hintergrund. Das passt. Denn auch die Sängerin Sarah Maria Sun kann Chamäleon-like in viele Rollen schlüpfen. Musiktheater, Musical, alte und neue Musik, ja, vor allem neue Musik. Sie ist eine der Sängerinnen zeitgenössischer Musik. Sie war jahrelang bei den neuen Vokalsolisten Stuttgart. Sie hat 2000 Stücke im Repertoire und bei 400 Uraufführungen mitgemacht. Jetzt ist sie Professorin an der Musikhochschule Basel.

0: Es ist Sonntagmittag, aber von wegen Freizeit oder so. Sarah Maria San muss arbeiten. Jetzt gerade hat sie noch viel zu tun. Es sind die letzten Tage im Semester. Ihre Studenten, Studentinnen bereiten sich auf die Prüfungen vor. Aber jetzt an diesem Sonntagmittag, nachdem sie oben im Saal viele Stücke gehört hat, nimmt sie sich Zeit für ein seltsames Gespräch. Weil wir haben ein bestimmtes Motto vor. Ich treffe Sarah Maria San in der Bar du Nord, neben dem Gare du Nord, wo oben im Saal die Proben über die Bühne gehen. Sie hat gerade aufgemacht, die Bar. Hinter der Theke wird noch die Spülmaschine ausgeräumt. Also warum seltsames Gespräch? Weil wir über Chaos reden wollen. Ich habe Sarah Maria San ein paar Wochen vorher kennengelernt und da sagte sie mir, dass sie seit kurzem einen Hund hat. Einen Hund namens Chaos. Super Thema, denke ich mir. Sarah Maria San, die Spezialistin für zeitgenössischen Gesang. Warum hat sie den Hund Chaos getauft? Weil er so schön jaulen kann? Sie bringt das Tier mit. Es ist klein, hat locker Platz in einem Rucksack. Eine kleine Pudeldame. Also warum Chaos?
1: Weil, als ich die als Welpen abgeholt habe und kreuz und quer durch die Welt getourt bin, da hatte ich die in Zucht dann immer neben mir und habe immer gesagt, oh Gott, warum habe ich das jetzt gemacht mit dem Hund auch noch? Das ist ja das jetzt wird mein Leben das reinste Chaos. Und dann habe ich immer gesagt, du bist mein kleines Chaos, habe ich immer zu ihr gesagt.
0: Hat sich's denn bewahrheitet? Wurde das Leben das reinste Chaos?
1: Nee, im Gegenteil, weil für mich selber fällt es mir sehr, sehr schwer, Nein zu sagen. Aber für so einen kleinen Pudel fällt es mir gar nicht schwer, Nein zu sagen. Und seitdem der kleine Pudel in meinem Leben ist, habe ich doch meinen Stress stark reduziert. Und außerdem schlafe ich besser. Also einen chaotischen Pudel zu haben, ist durchaus sehr beruhigend. Die wird jetzt 4. Also seit 3,5 Jahren reduziere ich stark meinen Stress.
0: Und total brav und macht bei allen Proben mit. Jetzt waren gerade die Proben für die Abschlussprüfungen im Gare du Nord. Wie reagiert sie auf neue Musik?
1: Ja, neue Musik findet sie sehr entspannend. Sie liegt mit Vorliebe bei lauten elektronischen Stücken vorm Subwoofer und lässt sich einsingen in den Schlaf. Und wenn ich mehr so Mahler singe oder Strauss, dann flippt sie total aus und wird unruhig und findet das sehr komisch, was ich mache.
0: Chaos heißt ihr kleiner Hund, Sarah Maria San. Er ist beruhigend und komplett unchaotisch, bringt sie oder zwingt sie zur Ruhe. Das heißt, ohne dieses Tierchen wäre ihr Leben viel wilder, chaotischer. Also, Sie haben den Hund als quasi notwendigen, ergänzenden Gegenpol zu den unruhigen Momenten, die Sie brauchen, also eben auch brauchen zum Atmen, zum Leben?
1: Ist es nicht so, dass wenn wir in einem geschlossenen System sind, alles irgendwann in grauer Monotonie erstarrt.
0: Ja, richtig? Die totale Entropie, genau.
1: Genau, deshalb ist es ja wichtig, dass wir so Einflüsse und Störungen von außen kriegen, damit Evolution stattfinden kann, damit Zustandsveränderungen stattfinden können. Und das ist ja, Ordnung ist ja kein stabiler Zustand, der bleibt, sondern es ist ja auch immer nur ein ganz, ganz kurzer, ganz vorübergehender Moment und dann gibt es ja schon wieder einen neuen Zustand. Ordnung, das ist ja eine Illusion, dass es sowas wie Ordnung gibt.
0: Es gibt diesen wunderschönen Satz von dem Philosophen Friedrich Nietzsche, der mal gesagt hat, nur wer noch Chaos in sich trägt, kann einen tanzenden Stern gebären. Und wenn ich mir jetzt denke, allein was Sie machen, 2000 Werke im Repertoire, 400 Uraufführungen, über 40 CDs, also das sind viele tanzende Sterne, die Sie da geboren haben. Eigentlich müsste noch viel Chaos in Ihnen sein.
1: Vielleicht habe ich das Chaos jetzt an den Hundenamen abgegeben und jetzt wird es bei mir ruhiger. Ja, manchmal habe ich das Gefühl. Also jetzt gerade ist es ein bisschen ruhiger in meinem Leben. Jetzt mache ich viele CD-Aufnahmen und so und weniger Konzerte und unterrichte dafür viel. Und helfe den Studenten irgendwie oder versuche sie zu unterstützen, weil die brauchen ja keine Hilfe. Die sind ja alles kreative, multiple begabte Menschen, die hardcore arbeiten. Also die brauchen keine Hilfe von mir, aber ich versuche irgendwie mit ihnen zu teilen, was ich in meinem vergangenen chaotischen Leben vielleicht erfahren habe und was ihnen helfen könnte.
0: Warum? Was ist so interessant und faszinierend und spannend am Unterrichten, am Weitergeben?
1: ehrlich gesagt, aus ganz egoistischer Sicht, dass ich auch ganz viel von denen lerne. Das, ich glaube, das findet wahrscheinlich jeder Lehrer. Ja, man ist mit jungen Leuten zusammen, die total andere Vorlieben haben, andere Ideen, andere Leute kennen. Man lernt hier in Basel, das ist ja so ein Hub. Wir haben ja ganz viele verschiedene Abteilungen. Das heißt, ich lerne ja auch neue junge KomponistInnen kennen. Und die Interpretinnen spielen anders, haben andere Wünsche, haben vor allen Dingen auch einen ganz anderen Umgang miteinander. Wenn ich daran denke, wie mein Studium war und wie auch noch der Markt war. Und da waren zeitgenössische Musikensembles, als ich anfing, in ihrer flachen Hierarchie und in ihrer demokratischen Beschaffenheit, das war ja eine Seltenheit, das war die Nische, die man aufgesucht hat, weil man auf diesem Klassikmarkt das irgendwie ganz komisch fand. Und das hat sich doch eher normalisiert, würde ich sagen. Also die Generationswechsel sind so wichtig. Meine Studenten, die haben völliges Selbstverständnis dafür, dass das so ist. Ja, wie sich das entwickelt hat. Die wissen gar nicht mehr natürlich, wie es vor 30 Jahren war. Ist auch gut so.
0: Aber was sind so die eklatantesten Unterschiede, dass es irgendwie damals wirkliche demokratische Inseln waren, die man suchen musste und jetzt ist es so normal geworden?
1: Ja, der Pudel nervt ein bisschen, ne?
0: Was hat er denn? Hunger?
1: Nee, der will den Ball, die will spielen. Mein Eindruck ist, dass die jungen Leute, mit denen ich jetzt zu tun haben darf, dass die selbstverständlich einen viel freundlicheren Umgang miteinander haben, dass Frauen und Männer sehr respektvoll alle miteinander umgehen. In unserer Schule gibt es kein guru-eskes Lehrsystem, auf jeden Fall nicht in unserem Department. Bei uns ist alles in Team-Teaching organisiert. Die Studenten können sich aussuchen, zu welchen Lehrern sie gehen. Es wird also niemand an eine Person gebunden. Es gibt keine Rangordnung und keine Eifersüchteleien im Lehrpersonal, sondern im Gegenteil, alle Leute in meiner Abteilung, denen vertraue ich und ich freue mich für jeden Studenten, der eine Stunde bei denen nimmt und wir versuchen uns auszutauschen, so viel es geht. Der Student steht immer im Vordergrund. Das ist doch sehr anders, als es war zu der Zeit, als, glaube ich, wir Lehrer alle selbst studiert haben. Also das, ich sage zu meinem Chef manchmal, das ist so wie die Traumabteilung, die ich mir als Studentin gewünscht hätte oder erträumt hätte, wie das hier gebaut ist. Und das ist, haben ja hauptsächlich der Jörg Henneberger und der Mike Svoboda und der Markus Weiß zusammen aufgebaut. Ich glaube, weil sie gerade wussten um die Schwierigkeiten und weil sie selber was anderes erschaffen wollten.

0: Diese Abteilung, von der Sarah Maria Sand spricht, ist der Sonic Space. Und im Sonic Space gibt es die Unterabteilungen Audio Design, Komposition, Open Creation und Creative Interpretation of New Music. Basel ist ein Hotspot für diese Ausbildungen. Wo kommen denn, frage ich Sarah Maria Sand, der kleine Hund übrigens namens Chaos, ein ausgesprochen flauschiges Tier, liegt ihr jetzt zu Füßen. Wo kommen all die Absolventinnen und fertigen Creative Interpretators denn unter? Ist ein Markt für sie da?
1: Die schaffen sich auch selbst den Markt. Ganz viele gründen Ensembles. Gerade hat eine unserer aktuellen Studierenden hat eine Masterarbeit geschrieben und hat eruiert, wie viele von den Alumni denn noch mit zeitgenössischer Musik zu tun haben.
2: Und?
1: Und hat festgestellt, dass doch das sind über 80%, die ihren Lebensunterhalt zum größten oder zu einem Teil mit zeitgenössischer Musik verdienen. Und das ist doch ein guter Schnitt.
2: Also zum Teil heißt, ohne Patchwork-Karriere ist es sehr kompliziert.
1: Ja, das war ja schon zu meiner Zeit so, das war schon immer so. Wenn man Freelancer ist, muss man vielseitig sein. Das gilt jetzt nicht nur für die zeitgenössische Musik, sondern ich glaube, das gilt für jeden Musiker oder vielleicht sogar für jeden Selbstständigen in einem beliebigen Beruf. Ja. Man muss schon immer neue Ideen haben.
2: Was mir so auffällt, dass diese Verschiebungen im Musikmarkt dazu führen, dass es die Leuchttürme weitergeben wird und es wird den Humus unten weitergeben. Die Leute, die sich auch ein bisschen selbst ausbeuten und die einfach wirklich viel Energie und viel Innovationskraft haben, aber dann fällt das Mittelfeld weg.
1: Klar, wir reden alle darüber, dass natürlich Geld fehlt, was in die Kriege momentan fließt, ja, und wo in der Kultur natürlich gekürzt wird und gekürzt. Das spüren wir natürlich schon an den Festivals, an den Konzertserien und so weiter. Natürlich Ensembles, denen plötzlich Förderungen fehlen, die dann versuchen, das irgendwie anderweitig von privaten Sponsoren, Stiftungen und so weiter neu zu organisieren, die sich verkleinern. Christine Fischer hat mir allerdings schon vor 15 Jahren mal gesagt, seit den 80er Jahren müssen sie eigentlich das Dreifache an Output liefern für ein Drittel des finanziellen Input.
2: Also müssen kurz sagen, Christine Fischer war Musik der Jahrhunderte, genau, in Stuttgart.
1: Genau, vom Eclat Festival, ja, ja. Und die Managerin von Neue Vokalsolisten Stuttgart und vielen anderen Dingen. Also ja, natürlich seit den 80er Jahren ist es ein ständiger Decline in finanzieller Unterstützung für die Kultur, für die Musikbranche. Aber ob jetzt das Mittelfeld fehlen wird in Zukunft, das bezweifle ich. Da müssten wir jetzt vielleicht dann mal uns in 20 Jahren wieder treffen und dann mal Daten zusammen durchforsten. 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
1: Ich würde noch mal ganz gern zurück zum Chaos. Sie heißen jetzt eigentlich, muss ich mal wirklich fragen, Sarah Maria Sun oder Sun wie die englische Sonne?
2: Wie die Sonne.
1: Warum Englisch?
2: Das kommt von meiner ersten Ehe, kommt das.
1: Die Sonne ist ja ein Stern, in dem die Photonen, die innen drin wachsen, also die durch die Kernfusionen entstehen, brauchen Jahre, um an die Oberfläche zu kommen. Und dann brauchen sie nur noch wenige Minuten, um als Licht zu uns zu kommen. Wenn wir jetzt mal vom Chaos reden, das in dem Stern ist, wie ist es mit Interpretationen, mit der Reifung einer Interpretation? Wie viele Jahre dauert sowas, bis es wirklich ein strahlendes Licht ist, das dann zu uns kommt als Ton? Ein schwer vorhersagbarer, unwägbarer und extrem langwieriger und überraschender Weg?
2: Ich würde sagen, genauso unterschiedlich ist das, ja, wie es im Kosmos mit den Abständen auch unterschiedlich ist. Also es gibt Stücke, die erarbeitet man sich und da gibt es dann nicht mehr viel zu reifen. Und es gibt Stücke, die schleppt man wahrscheinlich ein Leben lang mit sich rum. Und jedes Mal, wenn man sie wieder rausholt, ist man erneut überrascht und arbeitet viel und freut sich viel und entdeckt viel über das Stück vielleicht und auch viel über sich selbst und die Grenzen und wie man sie erweitern kann und möchte oder vielleicht schon hat.
1: Heißt das auch, dass ein Stück, was Sie nach ein paar Jahren wieder vor sich vornehmen, dass das irgendwie so eine Art Entwicklung schon für sich selbst durchgemacht hat sozusagen und Sie an einem anderen Punkt wieder einsteigen, natürlich durch die eigene Erfahrung, auch durch die Lebenswirklichkeit, durch den Horizont, aber dass es so in sich schon anders ist. Sie fangen nie wieder an demselben Punkt an, an dem Sie waren.
2: Ja, so ist es, weil natürlich sind wir ja keinen Moment dieselben, weil wir ja nicht in einem abgeschlossenen System stecken. Und ich freue mich immer wieder, wenn mir Sachen leichter gelingen. Ja. Das ist eher aus einer technischen Warte gesprochen und musikalisch gesehen, wenn man Stücke von Aperigis oder Berio sich vornimmt. Oder natürlich auch, wenn man ein Schubert-Lied singt oder wenn man Mozart singt, ist das genauso.

0: Schweigen ist Gold, so heißt das Trio von Sarah Maria Sun mit Kilian Herold Klarinette und Jan-Philipp Schulze am Klavier. Und das hier ist der Hirt auf dem Felsen von Franz Schubert. Ja, was macht der Hund? Blick unter die Bank in der Bar du Nord, wo wir gerade sitzen, Sarah Maria Sun und ich. Er, also sie, die kleine Pudelin namens Chaos, schläft. Ja, man muss noch Chaos in sich haben, um einen tanzenden Stern gebären zu können. Friedrich Nietzsche meint mit diesem Chaos ja nicht einfach Unordnung oder Verwirrung, sondern die ungeformten, die widersprüchlichen, die schöpferischen Kräfte im Menschen.
1: Ja, man wächst immer und versucht eigentlich den Dingen immer gerechter zu werden mit dem, was man zur Verfügung stellen kann, mit der Technik, die man immer weiterentwickelt oder mit seiner musikalischen, mit einer gewissen Bescheidenheit vielleicht, die man mehr gewinnt oder mit einer anderen emotionalen Distanz kann man vielleicht dann nochmal Phrasen anders gestalten oder die größere Form besser vorkitzeln.
0: Schubert, Mozart, Apergis Lachenmann. Ich finde ja toll Ihre Homepage. Da sind Sie als Porträt und auf Ihrem Arm sitzt ein Chamäleon. Chamäleon, das sind Sie selber auch, oder? Sie machen ja so unglaublich viel. Kinderbücher machen Sie auch. Heini und das Neueste?
1: Wumms, das Wimsel war das Zweite. Und als Nächstes kommt ein Kinderbuch, das heißt Dear Mom, liebe Mama. Da geht es um ein Mädchen, die ihre Mama sucht oder danach sucht, wie sie mit ihrer Mama in Kontakt sein könnte, weil die Mama ist nicht da. Darum geht es im dritten Kinderbuch. Ein bisschen traurig, aber auch lustig.
0: Sie entwerfen den Plot, schreiben die Handlung, zeichnen, machen alles selber?
1: Und dann habe ich meinen Mann.
0: Was macht der?
1: Der schreibt auch ganz viel und ist Regisseur und war lange der Leiter der Semper 2 in Dresden, der kleinen Spielstätte der Semperoper. Und wir besprechen das immer ganz viel zusammen und der muss sich immer meine ganzen Bilder angucken und muss dann seinen Senf dazugeben. Und das ist ganz wichtig, weil man braucht ja so Ping-Pong-Partner fürs Denken.
0: Auch schön, wenn man einen Kritiker hat, dem man irgendwie vertrauen kann. Es gibt ja viele Künstler, Künstlerinnen, die, wenn die einen gewissen Level an Professionalität erreicht haben, dann gibt es nicht mehr so wahnsinnig viele, die wirklich gute Kritik äußern können. Die wollen sich dann auch sonnen, viele Kritiker, Kritikerinnen, und sind sehr positiv gestimmt. Und eine offene Kritik gibt es da nicht mehr.
1: Ja, manchmal zum Beispiel beneide ich meine Studierenden darum. Also die sind gerade natürlich in einem Stadium, dann sind die auf dem Absprung und manchmal sind die schon ganz genervt davon, dass ihnen dann noch jemand wie ich sagt, nee, aber guck mal hier, da ist das und da ist das. Kann ich auch gut verstehen, das ist ganz normaler und wichtiger Prozess, ja, diese Abnabelung, dass man dann auch selbstständig wird. Ich für meinen Teil wäre froh, wenn ich regelmäßig jemanden hätte. Solange ich zum Beispiel regelmäßig bei Neue Vokalsolisten gesungen habe, hatte man seine Kritiker immer um sich rum, ja? Weil wir uns gegenseitig immer draufhören und immer Tipps geben oder ganz normaler Probenprozess, kammermusikalischer, ja, da sagt man sich die ganze Zeit was. Und ja, wenn man dann so als Solist durch die Gegend reist, hat man das nicht so viel, außer vom Dirigenten und dann natürlich im Musiktheaterprozess vom Regisseur. Und das finde ich immer sehr fruchtbar.
0: Und wenn Sie jetzt selber eine Interpretation erarbeiten, gut, von Ihren Kinderbüchern sagen Sie, Ihr Mann hilft Ihnen da und es gibt auch ein Ping-Pong-Spiel, wie ist es bei den Interpretationen? Die Musik, ist er da auch ein Ping-Pong-Partner?
1: Ja, immer noch, na klar. Der guckt sich natürlich alle Sachen an und was er sagt, ist meistens mein Amen. Nicht immer, aber meistens. Ich habe zum Beispiel so mit Jan-Philipp Schulze oder Kilian Herold, das sind ja so meine engsten Kammermusikpartner.
0: Genau. Schweigen ist Gold.
1: Ja, genau.
0: Da ist das Trio.
1: Genau. Und wenn wir proben, da passiert schon auch viel von selbst und wir hören uns, glaube ich, ganz gut zu und haben offene Augen und so und offene Wahrnehmung, aber die dürfen wir alles sagen und das wäre für mich alles heilig, ja, was die sagen. Dem vertraue ich wirklich blind und taub.
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1: Da war sie nochmal, Sarah Maria Sun, als Gefängnisaufseherin Morton, genannt Mama. When you are good to Mama, Mama is good to you. Und wie sie das immer macht, Sarah Maria Sun, legt sie die Figur nicht eindimensional an, sondern leuchtet sie aus und arbeitet mit feinen Stimmnuancen, scharf, schmeichelnd, humorvoll, trocken, böse. So, bei mir im Studio jetzt Oliver Rutz zum Wochenrückblick. Hallo, Oliver.
2: Hallo.
1: Du hattest diese Woche die Musikthemen im Überblick. Sag, was gibt's zu berichten?
2: Ja, es geht eigentlich gerade dreimal über den großen Teich. Einmal geht's um einen Preis in New York, dann gibt es einen Tod zu vermelden und schließlich noch geht es um abgesagte Konzerte.
1: Oh, dann schlage ich vor, starten wir doch damit mit den abgesagten Konzerten.
2: Ja, in den USA und in Kanada mussten verschiedene klassische Konzerte abgesagt werden. Der Grund dafür Rauch, und zwar Rauch aus Kanada. Dort wüteten große Waldbrände, beziehungsweise wüten die noch immer. Und zum Beispiel musste da ein Open-Air-Konzert des Cleveland Orchestras abgesagt werden, beziehungsweise indoors verlegt werden, da der Rauch gefährlich gewesen wäre für die Musikerinnen und das Publikum. Und Cleveland, das liegt an den großen Seen, also im Norden der Vereinigten Staaten, direkt an der Grenze zu Kanada.
1: Tragisch. Gab es denn sonst noch Absagen?
2: Ja, andere Absagen oder eben Verschiebungen gab es auch noch von Konzerten in Chicago oder in Buffalo. Das liegt im Bundesstaat New York. Und apropos New York, der Rauch wehte eben von Ontario, da waren diese Waldbrände, bis nach New York City. Und war dort so stark, dass sogar darüber spekuliert werden musste, ob das Finale der Fußball-WM vor einer Woche hätte abgesagt werden müssen. Aber bekanntlich ist das dann nicht geschehen.
1: Du hast vorhin gesagt, Oliver, wir bleiben jetzt jenseits des großen Teichs. Was ist da sonst noch so passiert?
2: Vor einer Woche starb der amerikanische Saxophonist Plas Johnson in Los Angeles. Die Nachricht über seinen Tod erreichte die Medien diese Woche. Johnson wurde 94 Jahre alt.
1: Und wofür war der bekannt, dieser Johnson?
2: Für das hier.
1: Wie schön, der Held meiner Jugend, der Pink Panther.
2: Genau, also Plas Johnson, das ist der Saxophonist, der eben dieses bekannte Solo gespielt hat.
1: Ah, der hat das gespielt.
2: Genau, hat das eingespielt, die Titelmelodie von The Pink Panther, also der rosarote Panther. Geschrieben hat diese Melodie Henry Mancini 1963 und bei der Komposition von dieser Melodie hatte Mancini Plas Johnson bereits im Kopf. Also er hat ihm dieses Stück so eigentlich auf den Leib komponiert. Und gemäß einer Aussage von Plas Johnson waren für die Aufnahme nur 2 Takes nötig und das Ding sei bereits im Kasten gewesen.
1: Das heißt, er hat wahrscheinlich dann auch irgendwie total spontan reagieren können.
2: Ja, und irgendwie finde ich, das hört man auch in dieser Musik. Ja. Also, und du hast es auch schon gesagt, so ein Kindheitsheld von dir. Und auch für mich war diese Melodie als Kind so fast schon der Inbegriff von Jazz oder Saxophonmusik. Und das ergänzt natürlich auch passend den tollpatschigen, aber auch doch immer irgendwie stilvollen Inspektor Jacques Clouseau.
1: Der dem Panther immer auf der Spur ist. Dieser Saxophonist Plas Johnson, wo war der sonst noch dabei?
2: Ja, eigentlich fast überall. Er war wirklich ein vielgefragter Live- und Studiomusiker. Er gehörte zur sogenannten Wrecking Crew, einer losen Gruppe an Studiomusikern in Los Angeles der 60er und 70er Jahre. Und diese Gruppe hat an einer Vielzahl von Produktionen mitgearbeitet. Also diese Musiker hatten wirklich eine große stilistische Bandbreite. Und so arbeitete Plas Johnson zusammen mit Größen wie Frank Sinatra, Nat King Cole, Ella Fitzgerald, Barbara Streisand, Elton John oder den Beach Boys, wo er beispielsweise auf dem legendären Album Pet Sounds mitspielte. Und diese ganze Liste an Kollaborateuren, die ist auch nicht abschließend.
1: Dann war der ja mega engagiert.
2: Ja, und er hat auch unter eigenem Namen verschiedene Alben und Musik veröffentlicht. Und er war auch bis ins hohe Alter noch aktiv. Also seine Kinder berichten, dass er noch vor einem Monat in seiner Seniorenresidenz mit dem Saxophon aufgetreten sei.
1: Der Wochenrückblick hier jenseits des großen Teichs. USA zum dritten. Oliver, was hast du da jetzt noch dabei als drittes?
2: Einen Preis aus New York, aber gewonnen von einem Schweizer Komponisten, und zwar David Philipp Hefti. Er wird gleich zweimal ausgezeichnet an der 10. Manhattan International Music Competition. Sein Werk aus Licht gewoben, Reflexionen für Violin und Violoncello, erhielt eine Goldmedaille mit Honorable Mention, also mit besonderer Erwähnung, und den Preis für zeitgenössische Musik.
1: Ich weiß jetzt nicht so viel über diesen Preis. Jetzt kannst du uns noch da was erzählen über den?
2: Ja, die Manhattan International Music Competition will außergewöhnliche Künstlerpersönlichkeiten fördern. Und so darf Hefti nun mit diesem Preis in der Tasche beim Klassik-Label Orpheus Classical ein Album aufnehmen mit verschiedenen Werken. Für dieses Album kann er einen übergreifenden künstlerischen und konzeptionellen Schwerpunkt legen.
1: Jetzt, wenn er ausgezeichnet wurde bei dieser Competition, wie begründet die Jury den Entscheid, ihn auszuwählen, ihn auszuzeichnen?
2: Der Preis, der würdige die außergewöhnliche künstlerische Qualität, die ausgeprägte Musikalität und das hohe technische Niveau der Komposition.
1: Dieser David Philipp Hefti, wir hatten den auch schon mal im Programm hier. Es gibt ein Porträt, das finden Sie, wenn Sie auf SRF.ch gehen. Ich habe es jetzt aber nicht mehr so in der Präsenz. Erzähl uns noch mal was über den Herrn Hefti.
2: Er wurde 1975 in St. Gallen geboren, nahm Kompositionsunterricht bei Rudolf Kelterborn und Wolfgang Riem. Und er tritt nicht nur als Komponist von zeitgenössischer Musik in Erscheinung, nein, er dirigiert auch. Und er ist auch an der Klarinette tätig. Also Hefti ist ein Komponist, der weiß, wie er für Musikerinnen und Musiker schreiben muss. Er ist auch bekannt dafür, sehr genau zu komponieren und auch zu notieren. Und er sagt auch, dass sein Ziel eigentlich immer sei, dass die Musikerinnen seine Musik wirklich direkt aus den Partituren realisieren können, also ohne dass er eigentlich noch bei den Proben dabei ist. 2013 wurde er mit dem Förderpreis der Ernst von Siemens Musikstiftung ausgezeichnet. Und wir hören doch kurz in ein Stück von ihm rein. Das ist das Stück Moment Lucide. Das Werk hat den Untertitel Resonanzen für Orchester.

0: Also man hört da schon, wie er die große Linie sucht, wie er so die dramatischen Bögen versucht zu gestalten, aber trotzdem, trotz dieser Expressivität, doch auch traditionell, also anklingend an die Tradition.
1: Ja, absolut. 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
0: David Philipp Hefti, ein vielseitiger, ein vielfältiger Komponist. Hier im Wochenrückblick zum Abschluss unseres Rückblicks, Oliver, geht es jetzt noch um Orchestermusik. Und zwar ist das jetzt hier ein Beitrag von dir, Oliver Rutz, zur vierteiligen Arte-Dokumentation Famous Orchestras.
1: In Berlin klingt silbern und elektrisierend. In Amsterdam rund und samtig. In Paris tönt's farbig und parlierend. Und in Wien traditionsreich und warm. Die Rede ist von den großen Sinfonieorchestern dieser Metropolen. Jedes pflegt seinen unverwechselbaren Klang. Doch jenseits dieser Klangfarbe hat jedes der großen Sinfonieorchester seine eigene Identität. Diese Vielfalt aufzuzeigen, das ist die große Leistung der vierteiligen Doku-Reihe Famous Orchestras. In Paris lernt man so das Orchestre National de France kennen, in Amsterdam das Konzertgebauorchester, in Wien und in Berlin die dortigen Philharmoniker. Die Dokumentationen arbeiten klar heraus. Ein großes Sinfonieorchester ist ein komplexes Gebilde, das historisch gewachsen ist durch die unermüdliche Arbeit von Musiker und Musikerinnen und ihrer Liebe zur Musik. Als Beispiel die Berliner Philharmoniker. Sie sind Mitte des 19. Jahrhunderts entstanden aus einer Not heraus, erfährt man.
2: Die Konditionen, unter denen die Musiker damals arbeiten, sind prekär. Und so beschließen im März 1882 50 Mitglieder der Kapelle, fortan selbstbestimmt zu arbeiten.
1: Die Folge über die Berliner Philharmoniker rollt deren Geschichte von Anfang her auf, anhand der Chefdirigenten, aber auch anhand historischer Ereignisse. So erfährt man, wie sie während des Zweiten Weltkriegs der Propaganda dienten oder wie sie Jahrzehnte später nach Fall der Berliner Mauer ein Gratiskonzert spielten. Dieser chronologische Aufbau ist sinnvoll. Standen die Berliner Philharmoniker mit ihrer Heimatstadt doch immer im Zentrum der europäischen Geschichte. Doch die Dokumentation zeigt auch die modernen Philharmoniker. Sie sind zugleich Klangkörper und Ausbildungsstätte für angehende Orchestermusikerinnen und Musiker, Medienunternehmen und Arbeitgeber. Wenn es menschelt, sind sie Konfliktherd und allermeistens eine Musikfamilie. Die Macherinnen und Macher der Dokumentationen zeigen Feingefühl. Sie schaffen es, den besonderen Charakter jedes Orchesters einzufangen. Deshalb besitzt jede Dokumentation einen eigenen Aufbau und eine spezifische Bildsprache. Besonders schön, in allen Folgen kommen Musikerinnen und Musiker zu Wort. Es ist inspirierend, diese Leidenschaft zu spüren. An gewissen Stellen wirkt das allerdings schon fast wie ein Werbespot.
3: Jeder hat die Antennen hochgezogen, jeder hat auch noch die Augen auf. Ich habe immer Kontakt mit den Bläsern, die gucken auch immer wieder zu mir. Jetzt nicht nur, um einfach zusammenzuspielen, sondern wirklich einfach musikalisch irgendwie die gleiche Richtung gehen zu wollen. Das ist extrem kammermusikalisch, dieses Orchester. Ja, absolut.
1: Das sagt Daishin Kashimoto, der erste Konzertmeister der Berliner Philharmoniker, über seine Arbeit. Die besten Orchester der Welt. So lautet der Untertitel der Serie. Allerdings, alle porträtierten Orchester stammen aus West- und Mitteleuropa. Die Arte-Doku-Reihe Famous Orchestras vermittelt einen europäischen Blick auf die Geschichte von vier großen Sinfonieorchestern. Wenn auch ein Blick über Europa hinaus erfrischend gewesen wäre, funktioniert die TV-Dokumentation dennoch dank Feingefühl und Liebe zum Detail.
0: Oliver Rutz zu der vierteiligen Arte-Dokumentationsserie Famous Orchestras. Diese Serie, diese Dokumentationen, die können Sie hören noch bis zum 9. Oktober, also ein Online-Nachschauen bei Arte TV. Ja, und dieses Thema, das werden wir nochmal anschauen genauer und vertiefen nochmal am nächsten Freitag, am 31. Juli, am Tag vor dem Schweizer Nationalfeiertag. Da geht es um Nationalorchester. So, an dieser Stelle jetzt hier im Musikmagazin etwas Neues auf der Playlist, und zwar das Arzis-Saxophon-Quartett. Das sind Klaus Hierluxch, Sopransaxophon, Bernardo Correa Pereira, Altsaxophon, Sonja Cherepanov, Tenorsaxophon, Juri Knetz, Baritonsaxophon. Ja, das Arzis-Saxophon-Quartett, der Name kommt von der Arzisstraße in München. Das ist die Straße, an der die Musikhochschule liegt. Vor 17 Jahren haben sich die vier zusammengetan zu diesem Arzis-Saxophon-Quartett. Meisterstudien bei den Großen der Zunft, zum Beispiel beim Alban-Berg-Quartett oder beim Artemis-Quartett. Und seitdem sind sie heute eins der weltweit aktivsten klassischen Ensembles. Gerade erschienen jetzt die neue CD Kirkin Nightclub Chronicles auf dem eigenen Label Arzis Records. Auf dieser CD gibt's alles zu hören, was zu einer schönen Augustnacht gehört. Das sind Häppchen und Tapas und Hauptspeisen dabei. Es geht ums Sinieren über das Leben. Es geht um Echoes of Life, einen abendlichen Strandspaziergang oder Night Music oder ein Tango von Piazzolla.

0: Lieber Tango, das berühmte Stück von Astor Piazzolla mit dem Arzis-Saxophon-Quartett. The Berkshire Edge hat mal geschrieben über dieses Ensemble: Wenn dieses Ensemble auf Welttournee geht, verändert es die Welt. Ihre Auftritte begeistern nicht nur das Publikum, sondern zeigen der gesamten Klassikbranche neue Wege auf. Das Arzis-Saxophon-Quartett, jetzt hier die neue CD, beim eigenen Label erschienen, Arzis Records. Ja, dieses Stück hier gerade, Lieber Tango, muss man eigentlich gut zählen beim Lieber Tango? So vielleicht? 1, 2, 3, 4. Oder so? 1, 2, 3, 4. Ein Problem, das führt uns zur Musikfrage der Woche. Warum schnippen Jazzer auf 2 und 4? Und warum wird das Klatschen auf 1 und 3 eher belächelt? Fanny Opitz hat sich das mal vorgenommen, diese Frage, und dazu den Zürcher Drummer Jonas Ruther getroffen.
1: Die einfachste Antwort ist, um Spannung zu erzeugen, weil man somit auf den leichten Zählzeiten eine Betonung setzt. Und das kommt eigentlich von der afrikanischen Rhythmuskultur, wo die leichten Zeiten eher betont werden, was einen Upbeat-Effekt erzeugt. 1, 2, 3, 4, 1, 2, 3, 4, 1, 2, 3, 4, 1, 2, 3, 4. Im Gegensatz zur europäischen Musiktradition, wo man auf die schweren Zählzeiten eigentlich einen Akzent setzt, also auf die 1 und die 3 wäre dann das 1, 2, 3, 4, 1, 2, 3. 4, 1, 2, 3, 4, 1, 2, 3, 4, 1, 2, 3, 4. Das Spezielle ist eigentlich die ganze Polyrhythmik von der afrikanischen Rhythmustradition. Die hat sich in den USA dann quasi destilliert zu diesem Backbeat, den man auf 2 und 4 klatscht. Und das ist dann aber eigentlich wirklich ein amerikanisches Phänomen. Man hörte das bei Bassspielern, Banjo-Spielern, beim Schlagzeug kam das mit der Hi-Hat, also dem Charleston am Anfang. Aber das war noch leise und dann oft in so Big Band-Tutis hat der Drummer wirklich laut diese Snare-Hits auf 2 und 4 gespielt. Danach kommt das natürlich immer mehr, dann in den 50er Jahren mit dem Rock'n'Roll. Ab da ging es los, oder dass der Backbeat auf 2 und 4 eigentlich immer steady loud geschlagen wurde. Ein Backbeat ist quasi das Rückgrat eines Grooves und das ist ein lauter Schlag auf 2 und 4, meistens auf der Snare Drum. Als Drummer kann man ja den Raum total gut steuern, indem man die spezifischen Zählzeiten unterschiedlich betont. Und wenn ich jetzt 2 und 4 laut betone, dann kommt das auch so beim Publikum an. Und die klatschen dann eher auf 2 und 4 anstelle von 1 und 3. Wenn man jetzt von einem Viervierteltakt ausgeht, dann gibt es eigentlich 8 Punkte, wenn man jetzt die Achtelnoten betrachtet. Und diese fühlen sich alle unterschiedlich an. Also die 1 ist wirklich der schwerste Punkt. Die 3 ist ein bisschen leichter als die 1, immer noch schwer. Dann kommt die 2, die erzeugt dann diese Spannung. Und dann geht es aber noch in den Bereich von den Offbeats. Zum Beispiel eine 4 und fühlt sich an wie eine Antizipation von einer 1. Das steuert auf eine 1 zu. Das ist wie eine Vorwegnahme. Und so haben all diese 8 Punkte haben wirklich einen anderen emotionalen Effekt.
0: Das Schnippen und Zählen auf 2 und 4 oder auf 1 und 3, das war der Zürcher Drummer Jonas Ruther. In der Musikfrage der Woche, Fanny Opitz hat sie gemacht. Zum Schluss jetzt noch ein Konzerttipp. Viele Schweizer Bergregionen verwandeln sich ja jetzt wieder in mondäne Kulturzentren, Verbier, Gstaad oder anderswo. Ein oft einziges Schaulaufen der internationalen Musikstars. Falls Sie Lust auf ein Kontrastprogramm haben, hätte ich was für Sie, nämlich die Kurkonzerte Pontresina. Jeden Tag von 11 bis 12, schönes Wetter vorausgesetzt, spielt da mitten im schönen Theißwald ein kleines Ensemble auf der ebenso kleinen Waldbühne. Und zwar ein Konzertprogramm, das erst tagesaktuell bekannt gegeben wird. Der Eintritt mitten im Wald ist natürlich gratis und beim Zuhören dürfen Sie gern auch Käfer zählen oder die Wolken anschauen. Und ganz passend zum etwas antiquierten Titel Kurkonzerte gibt's da in Pontresina meistens auch klassische Salonmusik zu hören. Musik wie diese hier, diese Salonmusik im Wald. Damit verabschiede ich mich. Florian Hauser, mein Name. Ich wünsche Ihnen eine musikreiche und nicht zu heiße nächste Woche.

0: Die Nachrichten von SRF um 11 mit Patrick Walter. Die Waldbrände an der französischen Atlantikküste breiten sich weiter aus und bedrohen nun auch die Großstadt Bordeaux. Bislang wurden über 200.000 Menschen evakuiert oder dazu aufgefordert, sich in Sicherheit zu bringen. Aus Bordeaux berichtet Kai Rienecker von der ARD.
1: Eine gigantische Rauchwolke aus dem Brandgebiet hat inzwischen auch den Großraum Bordeaux erreicht. Überall liegt beißender Brandgeruch in der Luft, Asche segelt vom Himmel. Die ersten Vororte von Bordeaux wurden evakuiert. Die französische Regierung mobilisiert nun auch die Armee. 500 Soldaten seien bereits im Einsatz, ebenso viele würden noch dazukommen, inklusive Sanitätsdienste. Wegen der sich drastisch verschlechternden Luftqualität sollen 1,5 Millionen FFP2-Masken auf den Weg in den Großraum Bordeaux sein. Das Feuer am Becken von Arcachon ist weiter außer Kontrolle. Der Premierminister sprach von einem sich selbst nährenden Feuer, das man in dieser Intensität bislang noch nicht kannte. Über 30.000 Hektar sollen im Departement Gironde bereits verbrannt sein, so der Bürgermeister einer der betroffenen Orte am Morgen. Hinzu kommt ein weiteres Feuer in der Nähe in der Touristenregion von Biscarrosse. In der Region hat es in der Nacht Gewitter gegeben. Ob dies jedoch einen nennenswerten Effekt auf die Brandgebiete hat, ist noch nicht erkennbar.
0: Dann zu zwei weiteren Meldungen in der Übersicht. Das rumänische Militär hat nach eigenen Angaben erneut eine Drohne abgeschossen. Diese sei nahe der Grenze zur Ukraine in den rumänischen Luftraum eingedrungen. Ein F-16-Kampfjet habe sie abgefangen. Rumänien ist Mitglied des westlichen Verteidigungsbündnisses NATO. Bereits gestern hatte Rumänien eine Drohne abgeschossen. Laut Staatsanwaltschaft stammte diese aus Russland. Eine Praktikantin soll die NATO ausspioniert haben. Die kanadische Staatsbürgerin chinesischer Herkunft sei festgenommen worden. Das teilt die zuständige Staatsanwaltschaft mit. Die Praktikantin habe im militärischen Hauptquartier der NATO in Belgien gearbeitet und sie stehe im Verdacht, dort für einen anderen Staat spioniert zu haben. Für welchen, sagt die Staatsanwaltschaft nicht. In der US-Hauptstadt Washington hat die Wiederholung des traditionellen Korrespondenten-Dinners stattgefunden, also das jährliche Treffen der Medienschaffenden, die aus dem Weißen Haus berichten. Das Dinner fand unter verschärften Sicherheitsvorkehrungen statt. Im April musste der Anlass frühzeitig beendet werden. Damals fielen beim Auftritt von US-Präsident Donald Trump Schüsse. Ein Mann hatte das Gebäude gestürmt und eine Waffe abgefeuert. Beim Nachholtermin des Galadinners wurden neben Journalistinnen und Journalisten auch der Sicherheitsbeamte geehrt, der im April angeschossen wurde.

0: vorhanden war. Zum Korrespondentendinner werden jeweils prominente Gäste eingeladen, darunter der amtierende US-Präsident. Das Wetter: heute hat Sonne und aus Westen Wolken. Am Nachmittag und Abend gibt es vor allem in den Bergen lokale Gewitter. Die Temperaturen erreichen rund 30 Grad. Das waren Nachrichten von Radio SRF, verantwortlich Manuel Risi.
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2: Das ist die Sendung Musik für einen Gast. Mein Name ist Michael Luisier. Und der Gast heute ist der Journalist, Publizist und auch Jahrhundertzeuge Paul Lendwey. Paul Lendwey, ganz herzlich willkommen zu diesem Gespräch.
3: Danke für die Einladung.
2: Ich danke auch für die Einladung, weil wir sind in Wien. Ich habe die Möglichkeit, hier bei Ihnen zu sein, in Ihrer Wohnung. Sie haben mir eben gesagt vor dem Gespräch, dass Sie eigentlich lieber auf dem Land draußen wären, oder es ist okay für Sie, hier in Wien zu sein, in der großen Stadt.
3: Ja, ich bin im Sommer früher immer in Altaussee. Das ist Teil meiner Biografie, aber insgeheim seit 3 Jahren haben wir ein kleines Grundstück in Burgenland, 1 Stunde vom Haus zum Haus, wogegen Altaussee fast 4 Stunden weit ist und überlaufen, zu touristisch. Hier ist es ruhig, still, und heutzutage arbeitet man eigentlich überall mit Laptop, so. Ich fühle mich dort auch wohl, aber natürlich bin ich ein Wiener.
2: Ich möchte Sie kurz vorstellen für die Leute, die Sie vielleicht noch nicht so gut kennen. Sie stammen aus Budapest, Sie sind Jude, Sie sind Holocaust-Überlebender. Sie gehören zu den bedeutendsten Journalisten Österreich. Sie sind, wie gesagt, auch Publizist. Sie haben zuerst als Korrespondent hier in Wien gearbeitet, für ausländische Zeitungen, mitunter für die Financial Times, auch für Schweizer Zeitungen. Sie sind sehr berühmt geworden, auch als Journalist im ORF. Sie haben die Osteuropa-Redaktion geleitet über Jahre hinweg und die Moderation gemacht des Oststudios, später Europastudio. Und natürlich ist einer der Gründe dafür, dass Sie aus Budapest stammen, aus Ungarn stammen ursprünglich. Sie haben auch Bücher geschrieben über Jugoslawien, über Albanien und die erste Biografie von Bruno Kreisky, dem legendären Bundeskanzler der Zweiten Republik. Es gibt einen Satz, der immer wieder vorkommt bei Ihnen in Ihren Schriften, in den Artikeln und so weiter, dass Sie ein österreichischer Patriot mit Akzent sind. Wo der Akzent herkommt, weiß ich natürlich. Aber inwiefern bezeichnen Sie sich als österreichischer Patriot?
3: Naja, nicht mit Akzent, österreichischer Patriot mit ungarischem Akzent. Das ist sehr, sehr wichtig, weil die Ungarn sind eigentlich nach den Deutschen und Schweizer das beliebteste Nachbarvolk, was eigentlich für mich sehr gut war, weil den ungarischen Akzent haben die Österreicher gern. Aber das ist eine betonte Sache. Das habe ich zum ersten Mal eigentlich verwendet, als ich am 8. Mai eingeladen wurde am Heldenplatz, ein symbolträchtiger Platz, wo bekanntlich Hitler geredet hat 1938. Ich habe den Auftrag oder die Bitte erhalten, als Überlebende des Holocaust etwas an diesem Tag der Siege sozusagen über Hitler-Deutschland zu sagen. Und ich habe 10 Minuten lang geredet. Seitdem bekomme ich zu viele Einladungen. Ich rede darüber nicht. Es ist kein Beruf, Holocaust-Überlebende zu sein. Ich war nur 15. Aber das ist der Hintergrund zu dieser Erklärung. Und wie immer, auf eine einfache Frage muss ich eine längere Antwort geben.
2: Es ist ja auch dahinter der Gedanke, dass Sie hier in Österreich eine Demokratie vorgefunden haben und eine Möglichkeit zu leben gefunden, eine politische Situation vorgefunden haben, die Sie vorher noch nie gehabt haben. Und dass es die auch zu erhalten und zu beschützen und zu verteidigen gilt.
3: Sie haben das besser ausgedrückt wie ich. Das sehr persönlich gesagt habe, sicher, Österreich ist für mich ein Bild der Demokratie. Und damals, in 1957, 5. Februar, war es auch ein Leuchtturm der Freiheit und der Toleranz. Und ich will das schützen, weil wie überall gibt es hier auch Rechtsextreme und sonstige Herausforderung.
2: Sie haben ein Buch geschrieben und das ist auch der Anlass dieses Gesprächs. So bin ich auch auf Sie aufmerksam geworden. Wer bin ich? Heißt dieses Buch. Es geht um Identität, um Österreich, um Budapest, ums Jüdischsein, um Holocaust. Warum haben Sie dieses Buch geschrieben?
3: Ja, das habe ich geschrieben. Eigentlich aus der Schweiz kam die Bitte von einer jüdischen Verein Omamut in Zürich, dass sie haben über mich gelesen, ich soll, ob ich bereit wäre, über meine jüdische Identität so etwas. Und ich habe eigentlich mich mit dieser Frage nicht beschäftigt und dann habe ich darüber geschrieben. Und das gab mir den Anstoß, meinen Verleger zu fragen, ob das interessant wäre, über die verschiedenen Identitäten des Menschen, in diesem Fall von mir, zu schreiben. Nachdem mein letztes Buch über die Heuchelei 6 Auflagen gehabt hat, war er wahrscheinlich aus der Überlegung, dass auch das Neue ein Erfolg sein wird, begeistert. Aber jedenfalls, es hat mir den Anstoß gegeben, gerade deshalb, weil eben meine anderen Identitäten wahrscheinlich stärker sind als die ursprüngliche Frage, die jüdische Identität.
2: Wir werden diese Identitäten anschauen gerne heute in diesem Gespräch. Eine Frage noch zu der Grundhaltung dieses Buches. Ich habe so das Gefühl, das Erinnern, das ist das eine. Das andere ist aber, das darauf aufmerksam machen, uns, die wir Leser sind, oder vielleicht auch noch jüngeren Leuten als mir, wie schnell etwas kippen kann, wie schnell etwas passieren kann, was Ihnen beispielsweise passiert ist, dass eine Demokratie verschwindet und plötzlich ein größten Chaos endet oder in den größten Verbrechen. Ist das so eine Art Absicht dahinter gewesen oder ist das generell Ihre Haltung?
3: Beides. Das ist generell meine Haltung, wie schnell alles zusammenbrechen kann oder sich ändern kann und was man dagegen tun kann oder soll. Und darüber schreibe ich und das ist eigentlich ein Grundgedanke oder Grunderfahrung meines Lebens. Und deshalb halte ich es für wichtig, dass man auftritt und nicht ohne weiteres die Dinge hinnimmt.
2: Ich möchte gerne zur Musik kommen und Sie ganz grundsätzlich fragen, was Sie für einen Musikbezug haben. Ich weiß, dass Sie gerne Klavier gespielt hätten. Ich weiß auch, dass Sie vielleicht mal von einer Dirigentenkarriere geträumt haben. Aber jetzt erstmal ganz allgemein gefragt, was ist Ihr Musikbezug?
3: Ja, es ist so, dass ich, das habe ich, seitdem ich in Wien bin. Ich bin sehr oft in die Oper gegangen und dann auch sehr oft zu Konzerten. Und dann habe ich auch einige herausragende Interpreten persönlich nicht nur kennengelernt, sondern bin eng befreundet, naturgemäß aus Ungarn. Also einer meiner besten Freunde, der auch manchmal zu meinen Büchern gesprochen hat, ist Sir András Schiff. Und dann sind wir mit meiner Frau zusammen sehr befreundet, mit Adam Fischer, dem Dirigenten, aber wir kennen und wir sind gut auch seinen Bruder, Ivan Fischer, der ja eines der besten Orchester der Welt, der Festivalorchester von Budapest, leitet. Also die bedeuten auch, dass wir zu den Konzerten hingehen. Es ist ein doppelter Bezug zu Opern und zu Musik, zu Sinfonie oder Lieder und so weiter.
2: Sie haben sich für den Rosenkavalier entschieden. Die erste Musik von Richard Strauss und das Lied, das wir daraus hören, ist das Lied über das Altern, respektive die Zeit, die ist ein sonderbar Ding. Jetzt darf ich hier sagen, Sie sind bereits 96 Jahre alt. Hat das damit zu tun, dieser Wunsch?
3: Ja, das ist eigentlich, hat mich wahrscheinlich, je älter ich wurde, umso mehr überschattet mein Leben oder über mich beeindruckt. Natürlich habe ich sehr schöne Aufführungen von Rosenkavalier gesehen. Und dieses Lied ist eigentlich ein zutiefst menschliches Lied und der Text ist so wunderschön. Und ich habe das zitiert auch, als ich ein Essay geschrieben habe, als ich einen Vortrag in Gunskirchen gehalten habe in Österreich. Und dann habe ich gehört, dass am Rande dieser Stadt war ein Internierungslager, wo die überwiegend ungarische Zwangsarbeiter gebracht wurden aus Mauthausen. Es war ein Nebenlager in Mauthausen. Und dann später habe ich zufällig jemanden getroffen, der dort war. Und ich habe darüber dann geschrieben. Und dort habe ich eben zum ersten Mal in meinem Leben dieses Hofmannsthal-Zitat benutzt. Und ich höre immer wieder, wenn ich höre, das natürlich hängt auch von der Qualität der Marschallin. Und es ist leider nicht alle Marschallinen sind gleichwertig.
2: Ich habe jetzt die neueste Aufnahme gewählt mit Camilla Nylund, Sopran.
3: Sie ist gut, ja.
2: Sind Sie einverstanden mit dieser
3: Aufnahme? Ja, ich habe sie gehört, ja.
2: Dann hören wir jetzt diese Aufnahme. Die Zeit, die ist ein sonderbar Ding.

0: Leider müssen wir an dieser Stelle schon wieder ausblenden. Camilla Nylund war das mit Die Zeit, die ist ein sonderbar Ding aus dem Rosenkavalier von Richard Strauss. Gewünscht hat sich das der Publizist und Journalist Paul Lentwey. Paul Lentwey ist Autor auch und sein neuestes Buch heißt Wer bin ich? Eine Autobiografie, und um diese Autobiografie respektive um das Leben von Paul Lentwey geht es hier in Musik für einen Gast. Und da würde ich jetzt gerne an den Anfang zurückkehren, an den schwierigsten Teil ihres Lebens mit den Holocaust-Erfahrungen und auch später mit Gefängniserfahrungen im Stalinismus, und Sie dennoch fragen, wie sind Sie aufgewachsen und was hat Sie geprägt in Ihrer Herkunftsfamilie?
1: Also ich stamme aus einer Familie, wo mein Vater Anwalt war. Seine Geschwister waren, eine war Deutschkorrespondentin, andere war Lehrerin. Sein Bruder war Arzt. Meine Mutter kam aus Siebenbürgen. Das ist ein Teil des Altungarns, des Großungarns, das heute zu Rumänien gehört. Aus einer einfachen Familie. Und ich bin in Budapest geboren, Schule gegangen, habe Gymnasium mit Auszeichnung beendet und wurde inzwischen verschleppt. Auf dem Weg zur Vernichtung wahrscheinlich in Österreich, vielleicht in Gunskirchen oder Mauthausen. Und da gelang es mir mit einem anderen Jungen zu flüchten in der Nähe von Budapest. Wäre ich älter gewesen, wahrscheinlich hätte ich das nicht gewagt. Aber auch gesehen, wie Menschen neben mir, mit denen ich noch am Abend gesprochen habe, erschossen wurde. Dann wurde ich ein leidenschaftlicher Sozialist, habe geholfen, die kurze Zeit der ungarischen Demokratie zwischen dem Horthy-Regime und der kommunistischen Machtübernahme zu untergraben, wurde Journalist. Dann wurde verhaftet, aus lächerlichen Gründen, wie so viele Menschen. Gott sei Dank ist Stalin gestorben und das führte dazu, dass die Diktatur in Ungarn ein bisschen milder wurde und ich wurde dann freigelassen, aber nicht rehabilitiert, so dass ich im Alter von 24 Jahren 2 Jahre lang Berufsverbot gehabt habe und aus Übersetzungen lebte. Und dann kam ich nach Österreich. Im Alter von 27 Jahren habe ich schon so viel erlebt wie manche andere im Alter von 70 Jahren.
0: Sie haben jetzt Ihre ganzen ersten Jahre in einem Zug mir erzählt. Was bleibt von solchen Erlebnissen zurück? Wie hat Sie das geprägt, diese schlimme Zeit mit den Märschen und auch die stalinistische Ära?
1: Na, das geprägt mich, dass ich intolerant bin gegenüber den Extremen. Ich will weder die Linksextreme noch die Rechtsextreme haben, sondern die viel geprüfte und viel kritisierte liberale Demokratie, weil, wie das schon Sir Winston Churchill sagte, es ist ein schlechtes System, aber er kennt kein besseres. Ich bin auch Jahrzehnte später der gleichen Meinung. Und natürlich, diese Erfahrungen spiegeln auch meine Haltung zur Musik in einem gewissen Sinne.
0: Inwiefern?
1: Naja, zum Beispiel, wenn ich daran denke, was wir eben gehört haben über den Tod, das Altern, und damit beende ich auch. Aber das ist eben so, dass ich freue mich, wenn ich ein lustiges Stück habe. Und auch wenn das natürlich sehr komplex ist, wie bei Mozart. Und deshalb bin ich auch mit der Musik in verschiedenen Variationen verbunden, nicht? Und deshalb habe ich zum Beispiel Don Giovanni Leporellos Aria immer sehr, sehr gern, weil das ist so lebensecht und war vielleicht geht zurück, wenn ich jung war und hier lebte und Freundinnen gehabt habe.
0: Dann hören wir jetzt diese berühmte Registerarie aus dem Don Giovanni von Wolfgang Amadeus Mozart. Als Leporello hören wir Luca Pisaroni. Musik
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0: Die Registeraria aus dem Don Giovanni von Wolfgang Amadeus Mozart haben wir gehört, mit dem Solisten Luca Pisaroni, begleitet vom Mahler Chamber Orchestra unter der Leitung von Yannick Nese-Sicke. Sie hören Musik für einen Gast auf SRF 2 Kultur. Ich bin hier zu Besuch bei Paul Lendwey. Paul Lendwey ist einer der angesehensten und berühmtesten Journalisten und Publizisten in Österreich, bereits 96-jährig. Und ich möchte jetzt gerne auf diesen Jahrhundertzeugen kommen. Paul Lendwey, Sie haben mir vorhin in einem großen Bogen erzählt von den Nazis, unter denen Sie gelitten haben, dass Sie da auf den Todesmärschen gewesen sind, dass Sie das überlebt haben, dass Sie fliehen konnten und dass Sie später unter dem Stalinismus auch im Gefängnis gewesen sind. Ich möchte da noch, wenn Sie erlauben, ein bisschen konkreter nachfragen und Sie fragen, was Sie da konkret erlebt haben gegen Ende des Zweiten Weltkriegs, als in Budapest unter den Pfeilkreuzlern die Juden nach Westen getrieben wurden, um nach Mauthausen oder andere Lager gebracht zu werden, um dort vernichtet zu werden. Wie haben Sie diese Situation erlebt? Und wie sind Sie da auch wieder rausgekommen?
1: Ja, also ich war 15 und laut den Vorschriften der ungarischen Nazis wurden alle Juden zwischen 16 und 50. Und ich war 15, aber meine Mutter hat das meinem Vater nie verziehen, dass er irgendwie so verstört war, dass er nicht gesagt hat, dass ich jung bin, zu jung bin. Und dann habe ich erlebt einige Nächte in Kälte in einer Flugzeugfabrik und wir marschierten und es habe ein persönliches Erlebnis, dass ich mit einem Mann, der neben mir marschierte, der schien sehr alt für mich, er war wahrscheinlich 51, 50, er hieß Erne Wallace, war ein früherer Journalist, er hat mir noch erzählt, dass er auch ein bisschen Geld eingesteckt hat. Und dann wurden wir weitergeführt, er hat einen Durchfall gehabt, musste in einen Graben und dann ist er zu spät gekommen und wurde einfach von den Jungen Begleiter, die, glaube ich, Donauschwaben, Hitlerjugend waren, zum Teil erschossen. Und neben mir brach zusammen der Mann, mit dem ich 12 Stunden vorher gesprochen habe. Und für mich nicht die Massen der Toten, sondern dieser Fall, den Tod, den plötzlichen Tod symbolisiert. Und dann konnte ich flüchten durch Glück. Das heißt, alle Juden in Budapest oder die als Juden galten, viele waren ja seit Jahrzehnten konvertiert, aber die mussten in bestimmte Häuser einziehen. Und da wurden eben Zehntausende Leute von einem Tag auf den anderen, mussten sie ihre Wohnung verlassen. Und diese Todesmarsch, dass ich flüchten konnte, ging darauf zurück, dass in dem Judenhaus, das heißt in dem Haus mit gelbem Stern, der Besitzer hatte eine sehr anständige, langjährige Hausbesorgerin, nicht? Und sein Sohn war 2 Jahre älter als ich, aber ich war irgendwie stärker, vielleicht intelligenter oder schneller. Und wir waren zusammen und er hat seine Hausbesorgerin beauftragt, uns zu finden. Und sie war sehr geschickt, hat uns gefunden. Und dann hat sie mit unseren Bewachern gesprochen und weiß, vielleicht hat sie Geld gegeben, jedenfalls sie hat uns ein Zeichen gegeben, wir sollen flüchten. Und wir sind dann weg, konnten wir noch einen Vorortbahn erreichen und waren sehr stolz darauf, dass wir unsere Sterne genommen haben und so geflüchtet haben. Und das war eigentlich die Geschichte des Glücks.
0: Eine andere Geschichte des Glücks ist dann die nach dem Aufstand 1956-57 in Ungarn. Sie sind Zeitzeuge dieses Aufstands, Sie sind Zeitzeuge der Invasion der Russen. Sie konnten dann aber fliehen, und zwar über Warschau.
1: Das war so, dass ich am einen Tag vor dem Aufstand konnte ich wieder nach 3 Jahren in einer Redaktion arbeiten. Und dann während des Aufstandes wie die meisten. Ich habe nicht teilgenommen, das waren ein paar tausend junge Leute, die geschossen haben. Aber wir wohnten neben einem der Zentren dieses Aufstandes, der nur 13 Tage gedauert hat, und wurde unsere Wohnung von den sowjetischen Granaten zerstört. Damals waren noch immer im Einklang mit dem Warschauer Pakt russische, sowjetische Truppen in Ungarn. Und ein Freund von mir war diese Zeit in Warschau. Und er ist zurückgekommen und er hat mich vorgeschlagen. Und die Polen, das war auch ein kommunistisches System, haben sie mich eingeladen. Das war die erste Auslandsreise meines Lebens. Und dort habe ich gesehen, dass es keine Chance gibt für ein freieres Leben. Und deshalb habe ich ein österreichisches Visum bekommen und bin nach Wien gekommen, über Prag, weil ich wollte noch meinen Onkel in Bratislava, Pressburg treffen. War auch ein Wahnsinn, aber wenn man jung ist. Und dann habe ich beschlossen, natürlich nicht nach Budapest zurückzufahren, weil es gab keine Chance für eine demokratischere Variante des Sozialismus, wenn Sie so wollen. Und deshalb war ich politischer Flüchtling und habe vom ersten Tag an zuerst für Auslandsjournalisten gearbeitet, dann habe ich selber geschrieben.
0: Sie haben auch geschrieben in Ihrem Buch, dass Sie von Anfang an auf Deutsch geschrieben haben und auch auf Englisch. Also dass Sie sofort hineingestiegen sind und sofort versucht haben, hier im Westen in Österreich Fuß zu fassen.
1: Ja, das habe ich getan. Mein erstes Artikel habe ich im schlechten Englisch für die Neue Zürcher Zeitung geschrieben, wo der Artikel mit UW Ungarn in Wien gekürzt erschienen ist. Und dann habe ich Glück gehabt, da habe ich eine englische Frau kennengelernt, die später meine Frau geworden ist und mir im Leben sehr, sehr viel geholfen hat, nicht nur in der Sprache. Und mit ihr lebte ich dann 4 Jahrzehnte zusammen und da habe ich geschrieben auf Englisch für den amerikanischen Pressedienst unter 3 verschiedenen Pseudonymen. Für österreichische, deutsche, Schweizer Zeitungen. Und dann wurde ich später Chefredakteur der Ostredaktion bei dem österreichischen Rundfunk. Dann wurde ich Intendant der Kurzwelle. Da habe ich auch Besuche in der Schweiz öfter gemacht. Und dann inzwischen habe ich dann angefangen, Bücher zu schreiben. Und was Sie jetzt erwähnt haben, mein letztes Buch, das ist mein 21. Buch. Ich habe 4 Bücher auf Englisch geschrieben. Und jetzt mein vorletztes Buch über die Heuchelei erscheint im November in London auf Englisch. Ich habe das selbst übersetzt.
0: Zurück zur Musik. Nochmals Mozart. Das Vorspiel aus Così fan tutte.
1: Das ist eben Mozart und da konnte ich mich nicht entscheiden, welches Lied ich wollte. Das hing immer auch von den Sängerinnen ab und ob das Christa Ludwig war oder andere. Und das ist so ein hübscher Anfang schon, dass vielleicht können wir das spielen.

0: Das Scottish Chamber Orchestra unter der Leitung von Sir Charles McCarras war das, mit dem Vorspiel zu Così fan tutte von Wolfgang Amadeus Mozart, gehört hier in Musik für einen Gast auf SRF 2 Kultur. Gast ist der österreichische Journalist und Publizist und Jahrhundertzeuge Paul Lentwey. Paul Lentwey, wir sind in Ihrer eindrücklichen Geschichte an dem Moment stehen geblieben, wo Sie dann fliehen konnten aus Ungarn und nach Österreich gekommen sind, nach Wien. Und das ist die große Wende in Ihrem Leben. Wie war es für Sie, jetzt endlich nach Wien zu kommen?
1: Das war unglaublich. In Wien, die Freiheit und außerdem, die Österreicher waren vor einem Jahr vorher, Anführungszeichen, total frei mit dem Staatsvertrag und dem Rückzug der Alliierten nach 10 Jahren aus Österreich. Und das war etwas Unglaubliches, in einem freien Land, in einer freien Atmosphäre zu leben. Und das war für mich ein Anbruch einer neuen Jugend irgendwie. Zum Beispiel die erste Reise mit einem Auto über die Schweiz nach Italien war ein unglaubliches Ereignis. Und das hat natürlich auch mein ganzes Leben geprägt. Und alle Erfahrungen in Wien waren eigentlich schön. In Budapest konnte man sehen, wo ich verhaftet war, wo ich das und das erlebt habe. Hier habe ich erlebt, wo ich eine Freundin hatte, wo ich meine erste Wohnung hatte und so weiter. In diesem Sinne ist Wien eine Stadt der schönen Erinnerungen und der angenehmen Gegenwart für mich.
0: Sie werden dann, wie gesagt, Journalist und machen eine große Karriere. Und das beginnt eigentlich von Anfang an, dass es sehr gut läuft. Wie erklären Sie sich diesen schnellen Aufstieg, den Sie in Wien gehabt haben?
1: Ja, das ist das Glück in meines Lebens nicht. Ich hatte Glück gehabt, dass Stalin starb und ich konnte aus dem Internierungslager und Gefängnis kommen. Und ich habe auch Glück gehabt in Wien, dass ich Freunde gefunden habe, die mir geholfen haben. Und durch die Treffen, ich habe in Warschau Korrespondenten getroffen und diese Kontakte haben mir dann auch geholfen, dass ich für schweizerische und deutsche Zeitungen und später für die Financial Times schreiben durfte.
0: Eine andere Arbeit, die Sie sehr bald gemacht haben, ist die publizistische Arbeit. Sie haben Bücher geschrieben und Sie sind die Person, die als erster den legendären und vermutlich bedeutendsten Bundeskanzler der Zweiten Republik beschreibt, in einem Buch eine Biografie schreibt, und zwar Bruno Kreisky. Was bedeutet Bruno Kreisky für Sie?
1: Bruno Kreisky war eine Ausnahmeerscheinung. Ein Jungsozialist, der 38 nach Schweden emigrieren konnte, war vorher im Gefängnis, kam zurück aus Schweden und hier wurde er bei einer Kampfabstimmung Vorsitzender der sozialistischen, damals hieß es so, Partei Österreichs. Trotz der Tatsache, dass er ein Emigrant war und dass er ein Jude war und in diesem Land, wo auch Hitler geboren ist, also, und er hat diese Partei zum Sieg geführt und ich habe die Ehre gehabt, zusammen mit Karl-Heinz Ritschl, der inzwischen verstorbenen Chefredakteur der Salzburger Nachrichten, die erste Biografie von ihm zu schreiben, was eigentlich unglaublich war, dass ein ungarischer Flüchtling nach 14 Jahren diese Biografie schreiben durfte. Und da habe ich natürlich auch ein engeres Verhältnis zu ihm gewonnen. Und durch dieses Verhältnis habe ich das Land dann kennengelernt. Aber ich war auch mit konservativen Politikern, wie zum Beispiel der ÖVP-Obmann Josef Taus, der zweimal gegen Kreisky aufgetreten ist, bis zu Lebensende befreundet. Und so konnte ich auch eine Vierteljahreszeitschrift der Europäischen Rundschau auch mit vielen schweizerischen Mitarbeitern zu gründen.
0: Ein großes Thema für Sie ist natürlich immer Osteuropa. Sie waren ja auch Leiter der Osteuropa-Redaktion des ORF und moderierten das Oststudio jahrelang, später Europastudio. Hätten Sie eigentlich gedacht, dass es mal möglich ist, was 1989 passiert ist, also diese Wende in Osteuropa?
1: Nein, ich habe das nicht gedacht. Ich habe nicht gedacht, dass zum Beispiel Sowjetrussland, Kreml, Ostdeutschland je aufgeben wird. Ich habe damit nicht gerechnet, genauso wenig wie ich mit Khrushchevs Sturz gerechnet habe, mit dem Aufstieg von Putin, habe nicht damit gerechnet.
0: Und wie schätzen Sie die heutige Situation ein, jetzt wo Russland wieder Großmacht wird und sich entsprechend verhält?
1: Ja, das ist leider. Die Leute lernen nicht aus der Geschichte und das gilt auch für Russland. Und Putin ist nach dem Jahrzehnten der erfolgreichen Diktatur, was seine persönliche Macht betrifft, glaubt, dass er in den Spuren von Peter dem Großen die Geschichte zurückdrehen kann. Er hatte ja gesagt vor einigen Jahren, dass die größte geopolitische Katastrophe der Zerfall der Sowjetunion war im 20. Jahrhundert. Was natürlich ein Blödsinn ist, weil es war für die Deutschen, aber vor allem auch für die Ungarn, für die Polen, für die Slowaken, für die Tschechen, für die Kirgisen, für die Balten eine Befreiung. Und das ist die große Gefahr, dass er das wieder aufbauen möchte. Und deshalb sind die baltischen Staaten die lautesten Warner vor einer Expansion der russischen Diktatur.
0: Kehren wir zurück zur Musik. Ein Stück aus der Dreigroschenoper von Bert Brecht und Kurt Weill hören wir, und zwar die berühmte Morital des Maggie Messer.
1: Das ist etwas, was ich besonders gern habe, als ich einmal in Amerika im Fernsehen eine Aufnahme gesehen habe mit Lotte Lehner, die auch über ihre Liebe zu Weill gut erzählt hat. Und da ist jedes Stück ein Glanzstück. Man könnte auch andere Teile nehmen wie Mackie Messer.

0: Lotte Lenias Version vom Mackie Messer Song haben wir gehört hier in Musik für einen Gast auf SRF 2 Kultur. Gast ist der Journalist und Publizist Paul Lendwey. Und da kommen wir jetzt bereits zum letzten Teil dieses Gesprächs. Und vielleicht ist es ein bisschen merkwürdig, jemanden mit 96 Jahren das zu fragen, aber haben Sie Zukunftspläne?
1: Ja, sicher. Schön. Ja, sicher, wissen Sie, das hängt auch mit dieser ganzen Haltung zum Leben und zum Tod zusammen. Das hängt nicht vom Jahrgang ab. Ich habe Glück gehabt. Ich habe Pech gehabt in meinem Leben, aber auch Glück. Und solange ich mein Kopf arbeitet, werde ich weiterschreiben. Wenn es mir nicht gut geht, dann werde ich nicht schreiben. Momentan erscheint mein letztes Buch auf Ungarisch, wird übersetzt von jemandem. Und ich hoffe, dass vielleicht entweder ich übersetze oder vielleicht wird mein englischer Verleger, Londoner Verleger Hurst, auch diese kurze Autobiografie veröffentlichen. Aber das ist nicht sicher, natürlich. Aber wir werden sehen. Jedenfalls, ich habe jede Woche Pläne, worüber ich schreibe. Und das mache ich jetzt seit 22 Jahren.
0: Sie sprechen vom Standard, wo Sie immer noch Kolumnen schreiben können. Worüber möchten Sie denn jetzt zum Beispiel das nächste schreiben?
1: Wir schreiben vielleicht über Gaza und die Blödsinne der Netanyahu-Regierung, das jetzt in Katar und so weiter. Jetzt wurde ein Aufruf gesendet von dem Präsidenten der Europäischen Jüdischen Gemeinde, Dr. Ariel Musikant aus Wien. Sie wollen etwas veröffentlichen gegen Antisemitismus und so weiter. Wäre ich völlig einverstanden, aber ich habe in 20 Minuten schon geantwortet. Ich unterschreibe diesen Aufruf nicht, weil da war nicht klar auch die Politik von dieser Regierung unter rechtsextremistischen Einfluss verurteilt.
0: Das heißt, Sie verurteilen nicht nur den Antisemitismus im Folge des 7. Oktober, Sie verurteilen auch die momentane israelische Regierung.
1: Ja, es war natürlich ein Terrorangriff und Israel hat das volle Recht, aber diese Regierung ist eine Katastrophe für das Land und für die jüdischen Gemeinden überall, weil jemand in Melbourne oder in Frankfurt oder in Zürich ein Kind oder ein Student wird dafür verantwortlich gemacht, was tausende Kilometer weiter passiert. Und jetzt sind sogar, was ich völlig verurteile und energisch zurückweise, so Boykottpläne gegen Künstler, Wissenschaftler, unglaublich. Ich habe noch nie gehört, dass chinesische Künstler oder Pianisten benachteiligt werden, weil 800.000 oder 2 Millionen Uiguren in China überhaupt nicht atmen können. Oder wer fängt an, zum Beispiel demonstrieren gegen den großen russisch-griechischen Dirigenten Kurenzis, weil er in Salzburg auftritt. Das ist schon die Folge des Antisemitismus. Und diese, was so unter einer dünnen Firnis ist, wird natürlich durch die verbrecherischen Blödsinn Netanyahus, der überleben möchte, er ist kein Extremist, er ist, will überleben wegen einer Korruptionsaffäre. Und deshalb ist er bereit, das Land zu zerstören und überall den Antisemitismus einen ungeheuren Stoß zu geben. Das werde ich schreiben.
0: Wir sind am Ende des Gesprächs und hören nochmals Musik. Gustav Mahler, Lied der Erde, steht auf dem Programm und daraus Abschied.
1: Das ist ein sehr wichtiges Lied. Ich habe diese Aufnahme, ich habe hier mit Christa Ludwig, Fritz Wunderlich, Otto Klemperer. Jeder Teil ist so etwas, so Schönes. Und der letzte Teil, da ist auch über Abschied. Abschied und ewig, ewig. Mir war auf dieser Welt das Glück nicht hold. Wohin ich gehe? Ich gehe, ich wandere in die Berge. Ich suche Ruhe für mein einsam Herz. Ich wandle nach der Heimat, meine Stätte. Ich werde niemals in die Ferne schweren. Das liebe Erde überall blüht auf im Lenz und grüßt aufs Neue. Und das ist so schön, dieser Abschied, etwas zwischen Lied und Symphonie. Und es ist so schön, so unglaublich traurig, gleichzeitig schön. Und deshalb habe ich gedacht, wie man anfängt mit Belied über das Alte, kann man mit dem Abschied.

0: Leider müssen wir auch hier schon wieder ausblenden. Das war ein kurzer Ausschnitt aus Der Abschied aus dem Lied Der Erde von Gustav Mahler in der Version mit Christa Ludwig und Fritz Wunderlich. Dirigent war Otto Klemperer. Und damit ist Musik für einen Gast für heute zu Ende gegangen. Gast war der Publizist, Journalist und Jahrhundertzeuge Paul Lendwey. Sein aktuelles Buch heißt Wer bin ich und ist im Schollnei Verlag erschienen. Sie können dieses Gespräch in einer etwas längeren Version nachhören, und zwar unter srf.ch/audio. Und das war's nun auch von meiner Seite. Mein Name ist Michael Lüsier.
1: Die Nachrichten von SRF um 12 Uhr mit Lukas Lüthi. In Frankreich und Spanien müssen sich derzeit Zehntausende Menschen in Sicherheit bringen. In beiden Ländern wüten verheerende Waldbrände. Manuel Risi.
2: Allein wegen zwei Bränden an der französischen Atlantikküste sind über 140.000 Menschen evakuiert worden. Viele davon sind Feriengäste. Und inzwischen bedrohen die Flammen auch die Großstadt Bordeaux. Mehrere Vororte werden evakuiert. Auch dort sind Zehntausende Menschen betroffen. Der französische Ministerpräsident Sébastien Lecornu sprach von Bränden, die es in dieser Intensität in Frankreich noch nie gegeben habe. Weiter erklärte er, es würden Soldatinnen und Soldaten in die betroffene Region im Südwesten des Landes entsandt. Stark von Waldbränden betroffen ist auch Spanien, insbesondere die Region um die Hauptstadt Madrid. Mehr als 60.000 Menschen wurden dort in Sicherheit gebracht oder sie müssen in ihren Häusern bleiben. Ministerpräsident Pedro Sánchez erklärte am Mittag, oberste Priorität sei es, Leben zu retten.
1: UNO-Generalsekretär Antonio Guterres ist in Syrien eingetroffen, zu einem Solidaritätsbesuch, wie er schreibt. In der Hauptstadt Damaskus trifft sich Guterres unter anderem mit Übergangspräsident Ahmed al-Sharra. Die UNO stehe Syrien zur Seite, schreibt Guterres, und er appelliere an die internationale Gemeinschaft, Syrien ebenfalls zu unterstützen. Es ist der erste Besuch eines UNO-Generalsekretärs in Syrien seit mehr als 15 Jahren. Der letzte Besuch war 2009, vor Ausbruch des syrischen Bürgerkriegs. Dieser erschütterte das Land jahrelang und forderte Hunderttausende Tote. Laut UNO sind in Syrien noch immer über 15 Millionen Menschen auf humanitäre Hilfe angewiesen. Zu weiteren Meldungen in der Übersicht. Das rumänische Militär hat nach eigenen Angaben erneut eine Drohne abgeschossen. Diese sei nahe der Grenze zur Ukraine in den rumänischen Luftraum eingedrungen. Ein F-16-Kampfjet habe sie abgefangen. Rumänien ist Mitglied des westlichen Militärbündnisses NATO. Bereits gestern hatte Rumänien eine Drohne abgeschossen. Laut Staatsanwaltschaft stammte diese aus Russland. Eine Praktikantin soll die NATO ausspioniert haben. Die kanadische Staatsbürgerin chinesischer Herkunft sei festgenommen worden, das teilt die zuständige Staatsanwaltschaft mit. Die Praktikantin habe im militärischen Hauptquartier der NATO in Belgien gearbeitet und sie stehe im Verdacht, dort für einen anderen Staat spioniert zu haben. Für welchen sagt die Staatsanwaltschaft nichts. Und das Wetter? Heute und morgen ist es teilweise sonnig, vor allem in den Bergen gibt es lokale Gewitter. Heute ist es um 30, morgen um 26 Grad. Das waren Nachrichten von Radio SRF. Verantwortlich Manuel Risi.
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0: Mit Michael Schwendimann am Mikrofon und mit einem romantisch glühenden Auftakt für Klarinette, Bratsche und Klavier. Es ist ein Allegro con moto in H-Moll von Max Bruch.

Die Nummer 2, das Allegro con moto in H-Moll aus den 8 Stücken für Klarinette, Bratsche und Klavier von Max Bruch, gespielt von der Klarinettistin Sabine Meyer, der Bratschistin Tabea Zimmermann und dem Pianisten Hartmut Höll. In Moll geht's jetzt auch beim Zürcher Kammerorchester weiter, allerdings mit Musik aus der Mozartzeit, mit der G-Moll-Sinfonie von Leopold Kogeluch. Diese Sinfonie zeigt quasi die andere Seite der Wiener Klassik, nicht nur Eleganz und Ausgewogenheit, sondern auch Dramatik, Spannung und einen erstaunlich leidenschaftlichen Ton. Musik mit dunklen Farben und markanten Kontrasten. Das Zürcher Kammerorchester musiziert unter der Leitung von Paul Goodwin.

Das Zürcher Kammerorchester mit der energischen Sinfonie in G-Moll von Leopold Kurzeluch. Leopold Kurzeluch, der zu seiner Zeit hoch angesehen war, so sehr, dass er nach Mozarts Tod sogar dessen Nachfolger als Kammerkomponist am Wiener Hof antrat. Es geht schon den Mittagsnachrichten um 12.30 Uhr entgegen. Bis dahin verkürzt uns Roland Fröscher mit seinem Euphonium die Zeit mit dem zauberhaften Andante Cantabile, das Peter Tschaikowski ursprünglich für sein erstes Streichquartett geschrieben hat.

0: Die Nachrichten von SRF um 12.30 Uhr mit Lukas Lüthi und wir blicken zuerst nach Frankreich und Spanien. In beiden Ländern wüten verheerende Waldbrände, zehntausende Menschen mussten in Sicherheit gebracht werden, die Löscharbeiten laufen auf Hochtouren. Dann nach Syrien, dort ist UNO-Generalsekretär Antonio Guterres zu einem Besuch eingetroffen. Und heute Abend gilt es ernst, die neue Fußballsaison in der Schweiz könnte ziemlich unberechenbar werden, sagt unser Sportredaktor. Noch das Wetter, heute und morgen ist es teilweise sonnig, in den Bergen kann es Gewitter geben, dazu gibt es heute 30 und morgen 26 Grad. Über der französischen Großstadt Bordeaux liegt Rauch und auch in der spanischen Hauptstadt Madrid riecht es nach Feuer. Große Waldbrände beschäftigen seit Tagen die Einsatzkräfte in beiden Ländern. Unter Kontrolle sind die Brände weiterhin nicht. Bei mir im Studio ist jetzt Manuel Risi aus der Nachrichtenredaktion. Wie sieht zurzeit die Lage in Frankreich aus?
1: Nun, dort werden weiter zehntausende Menschen evakuiert, etwa von Campingplätzen und ihren Häusern, sowie inzwischen auch aus Vororten der Großstadt Bordeaux. Insgesamt sind an der französischen Atlantikküste mehr als 200.000 Menschen evakuiert worden oder aufgefordert, sich in Sicherheit zu bringen. Die Region, die ist sehr touristisch geprägt, es sind also auch viele Feriengäste betroffen. Zahlreiche Menschen werden in Turnhallen und Messezentren untergebracht.
0: Ja, und was wird gemacht, um die Feuer unter Kontrolle zu bringen?
1: Neben hunderten Feuerwehrleuten stehen zahlreiche Löschflugzeuge und Helikopter im Einsatz. Auch die Armee soll mit 1000 Soldatinnen und Soldaten helfen, wie die französische Regierung angekündigt hat. Und ein großes militärisches Transportflugzeug soll kurzfristig zum Löschflugzeug umgerüstet werden. Wegen des dichten Rauchs hat die Regierung außerdem 1,5 Millionen Schutzmasken ins betroffene Gebiet geschickt.
0: Nicht nur in Frankreich, sondern eben auch in Spanien sind Brände außer Kontrolle geraten. Wie sieht's denn dort aus?
1: Nun, in Spanien ist die Region um die Hauptstadt Madrid besonders betroffen. Auch dort wurden zehntausende Menschen in Sicherheit gebracht oder sie sind aufgefordert, zu Hause zu bleiben. Am Mittag äußerte sich Regierungschef Pedro Sánchez vor den Medien.
2: Si quisiera trasladarle a los vecinos y vecinas de las zonas afectadas que nuestra prioridad, nuestro pensamiento.
1: Sánchez sagte, oberste Priorität sei es, Leben zu retten und die Ortschaften gegen das Feuer zu verteidigen und schließlich eben die Feuer zu löschen.
0: Informationen von Manuel Risi aus der Nachrichtenredaktion. UNO-Generalsekretär Antonio Guterres ist in Syrien eingetroffen, zu einem Solidaritätsbesuch, wie er schreibt. In der Hauptstadt Damaskus trifft sich Guterres unter anderem mit Übergangspräsident Ahmed al-Sharaa. Die UNO stehe Syrien zur Seite, schreibt Guterres, und er appelliere an die internationale Gemeinschaft, Syrien ebenfalls zu unterstützen. Es ist der erste Besuch eines UNO-Generalsekretärs in Syrien seit mehr als 15 Jahren. Der letzte Besuch war 2009, vor Ausbruch des syrischen Bürgerkriegs. Dieser erschütterte das Land jahrelang und forderte Hunderttausende Tote. Laut UNO sind in Syrien noch immer über 15 Millionen Menschen auf humanitäre Hilfe angewiesen. Seit Wochen gehen in Indien junge Menschen auf die Straßen und protestieren gegen Missstände im indischen Bildungssystem. Nun haben die anhaltenden Demonstrationen der sogenannten Kakerlaken-Bewegung Folgen. Der Bildungsminister Dharmendra Pradhan hat seinen Rücktritt angekündigt. Er habe sein Rücktrittsschreiben an Premierminister Narendra Modi gesandt, teilte er mit. Die Kakerlakenbewegung war im Mai entstanden als satirische Reaktion auf die Äußerungen eines obersten Richters. Während einer Anhörung soll er junge Regierungskritiker und Kritikerinnen mit Kakerlaken verglichen haben. Die Bewegung fordert unter anderem mehr Arbeitsplätze und bessere Chancen für junge Menschen und sie kritisiert den Regierungsstil von Premierminister Modi als zunehmend autoritär. Zu weiteren Meldungen in der Übersicht. Das rumänische Militär hat nach eigenen Angaben erneut eine Drohne abgeschossen. Diese sei nahe der Grenze zur Ukraine in den rumänischen Luftraum eingedrungen. Ein F-16-Kampfjet habe sie abgefangen. Rumänien ist Mitglied des westlichen Militärbündnisses NATO. Bereits gestern hatte Rumänien eine Drohne abgeschossen. Laut Staatsanwaltschaft stammte diese aus Russland. Eine Praktikantin soll die NATO ausspioniert haben. Die kanadische Staatsbürgerin chinesischer Herkunft sei festgenommen worden. Das teilt die zuständige Staatsanwaltschaft mit. Die Praktikantin habe im militärischen Hauptquartier der NATO in Belgien gearbeitet und sie stehe im Verdacht, dort für einen anderen Staat spioniert zu haben. Für welchen sagt die Staatsanwaltschaft nichts. In der US-Hauptstadt Washington hat die Wiederholung des traditionellen Korrespondentendinners stattgefunden, also das jährliche Treffen der Medienschaffenden, die aus dem Weißen Haus berichten. Das Dinner fand unter verschärften Sicherheitsvorkehrungen statt. Im April musste der Anlass frühzeitig beendet werden. Damals fielen beim Auftritt von US-Präsident Donald Trump Schüsse. Ein Mann hatte das Gebäude gestürmt und eine Waffe abgefeuert. Heute Abend gilt es in der höchsten Schweizer Fußballliga wieder ernst. Nicht einmal eine Woche nach dem Ende der WM startet die Super League in die neue Spielzeit. Eine Spielzeit, die so unberechenbar werden könnte wie noch nie. Sportredaktor Beat Sprecher.
3: Die Schweizer Super League scheint so spannend wie selten. Viele Fragen tauchen auf, wenn man auf die neue Spielzeit blickt. Klar scheint eigentlich nur, es dürfte nicht mehr ein so großes Fußballmärchen rund um den FC Thun geben wie im Vorjahr. Eine Wiederholung des Titels traut den Berner Oberländern kaum jemand zu. Denn, sagt SRF-Fußballexperte Fabian Frey,
4: es wird natürlich nicht einfach. Jetzt ist man der Gejagte, man unterschätzt Thun ganz sicher nicht als Meister in der neuen Saison. Und gerade der Abgang von Mauro Lustrinelli ist sicher sehr schwer zu kompensieren.
3: Der Baumeister des Erfolgscoach Mauro Lustrinelli, der nach Berlin wechselte, und andere Leistungsträger haben den Club verlassen. Auch große Veränderungen gab es bei den Zürcher Clubs FC Zürich und GC. Der FCZ kehrt mit einem neuen Trainer, mit Marcel Koller, in die neue Spielzeit zurück und GC gar mit neuen Besitzern und neuem sportlichen Führungspersonal. Auch hier viele Unbekannte. Es wird sicher nicht allzu ruhig um die beiden Clubs aus dem Kanton Zürich. Und auch noch viele offene Fragen gibt es rund um die Schwergewichte der Liga, IB und Basel. Neue Spieler sind gekommen, alle gewillt, die schwierige letzte Saison vergessen zu machen. Und so bleiben also tatsächlich viele Fragen, die im Laufe der insgesamt 130. Saison der höchsten Schweizer Liga beantwortet werden.
0: Sportredaktor Beat Sprecher hat berichtet. Zum Schluss bleibt noch der Blick aufs Wetter. Heute und morgen ist es teilweise sonnig. Es gibt lokale Platzregen und Gewitter, häufiger in den Bergen als im Flachland. Die Höchstwerte liegen beidseits der Alpen heute um 30 Grad, morgen um 26 Grad. Das waren Nachrichten von Radio SRF. Verantwortlich Manuel Risi.
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6: Wir haben Musik für Sie am Samstagnachmittag. Am Mikrofon ist Michael Schwendimann. Und los geht's mit Antonio Vivaldi mit seinem Concerto mit dem Titel Il Proteo. Proteus ist in der griechischen Mythologie der Meeresgott, der seine Gestalt ständig verändern kann. Dieses Prinzip hat Vivaldi in Musik übersetzt. Die beiden Soloinstrumente wechseln fortlaufend ihre Rollen. Mal führt die Violine, mal übernimmt das Cello die Initiative. Dann verschmelzen beide wieder zu einem virtuosen Dialog auf Augenhöhe.

Il Broteo, das Konzert für Violine und Cello in F-Dur, Riumverzeichnis 544 von Antonio Vivaldi. Den dritten Satz daraus hörten wir, gespielt von Christine Busch Violine, Ruhl Dieltjens Cello und mit dem Ensemble Exploration. Aus Josef Haydns Wiener Reifezeit stammt unser nächstes Musikstück, die Klaviersonate in Astur, Hoboken, römisch 16, Nummer 46. Hinter scheinbar müheloser Leichtigkeit verbirgt sich hier eine kunstvolle Verarbeitung der musikalischen Gedanken. Gedanken, die in dieser Aufnahme der Schweizer Pianist Fabrizio Chiovetta zum Klingen bringt.

Allegro moderato. Der erste Satz aus der Astor-Klaviersonate Hoboken-Römisch 16 Nummer 46 von Joseph Haydn. Wir hörten die Aufnahme von Fabrizio Chiovetta. Und gleich nochmal Wiener Musik in den Händen von Schweizer Interpretinnen und Interpreten. Es ist eine Koproduktion von SRF 2 Kultur mit dem Kammerorchester Basel unter Heinz Holliger. Die Wiener Musik stammt diesmal von Franz Schubert. Es ist seine Sinfonie Nummer 3 in D-Dur.

Franz Schubert war gerade einmal 18 Jahre alt, als er seine dritte Sinfonie schrieb. Und doch steckt in diesem Werk schon erstaunlich viel von jener musikalischen Persönlichkeit, die später mit seinen Liedern und großen Sinfonien Musikgeschichte schreiben sollte. Wir hörten die Einspielung, die Heinz Holliger zusammen mit dem Kammerorchester Basel gemacht hat.

0: Ein ruhiges Intermezzo, das war das Stück Kronos von Florian Dohrmann, gespielt vom David Orlowski Trio und Per Arne Glorwiegen Bandoneon.
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L'amant anonyme, der anonyme Liebhaber, ein Stück von Joseph Bologne, dem Chevalier de Saint-Georges. Das La Cetra Barockorchester Basel unter Andrea Marcon spielte die Ouvertüre daraus. Beim nächsten Stück zeigt sich Johann Sebastian Bach als Liebhaber französischer Eleganz, was sich einerseits am solistischen Einsatz der Flöte zeigt und andererseits an den französischen Satzbezeichnungen Rondo, Sarabande, Bourri etc. bis hin zum Ohrwurm am Schluss der berühmten Badinerie. Wir hörten Johann Sebastian Bachs Orchestersuite Nummer 2 in H-Moll mit der Flötistin Dorothea Seel und den Barocksolisten München.

Die Badinerie als krönender Abschluss. Das war Johann Sebastian Bachs Orchestersuite Nummer 2 in H-Moll mit der Flötistin Dorothea Seel und den Barocksolisten München. Die Flöte macht jetzt erstmal Pause und überlässt die Soli dem Horn in der Arie «Vadacito e nascosto». Die Arie stammt aus der Oper «Giulio Cesare in Egitto» von Georg Friedrich Händel. Das Horn ist da nicht zufällig gewählt, denn Cäsar vergleicht sich in der Arie mit einem Jäger, der lautlos und verborgen seiner Beute nachstellt. Und wenn in der Musik ein Jäger auftritt, gehört das Horn als traditionelles Jagdinstrument fast obligat dazu.

Fatacito e nascosto, eine Aria aus Giulio Cesare in Egitto, der Oper von Georg Friedrich Händel. Andreas Scholl war der Countertenor und ebenso erwähnenswert natürlich der Hornist Christian Friedrich Dallmann mit dem Naturhorn hier, solistisch zu hören, zusammen mit der Akademie für Alte Musik Berlin.

Impromptus kennt man meist als Klavierstücke, zum Beispiel bei Schumann, Chopin oder Schubert. In Verklungen ist ein Impromptu für Harfe, eine Komposition von Reinhold Glier, gespielt von Lavinia Meyer. Um 14 Uhr erwartet sie die Diskothek-Reprise mit einer Ausgabe zu einer Gampen-Suite von Marin Marais. Bleiben Sie also dran, wenn Sie französische Barockmusik mögen oder solche kennenlernen möchten. Bis hierher hat sie Michael Schwendimann am Mikrofon begleitet. Ich wünsche einen schönen Samstagnachmittag.

0: Das ist Musik von Mare Mare, ein Ausschnitt aus seiner Suite für zwei Viola da Gamba und Basso Contino Nummer 6 G-Dur aus dem ersten Gambenbuch von Mare Mare. Über diese Suite sprechen wir heute hier in der Diskothek und mit mir im Studio sind die Gambistin Jane Achtmann und der Cembalist Thomas Leininger. Herzlich willkommen Ihnen beiden. Ja, Mare Mare, das ist einer der Gambisten zu jener Zeit um 1700. Einem breiteren Publikum ist er vermutlich auch bekannt aus dem Film Die siebte Seite von Alain Corneau. 1991 ist dieser Film in die Kinos gekommen und Gérard Depardieu hat Mare Mare gespielt. Der Gambist selber, Mare Mare, ist in einfachen Verhältnissen aufgewachsen. 1656 ist er in Paris zur Welt gekommen als Sohn eines Schuhmachers. Aber ein Onkel war Geistlicher, ein Kaplan. Und dieser Onkel, der hat die musikalische Begabung seines Neffen erkannt und hat ihn gefördert. Und er war dann ein Chorknabe und hat eine umfassende musikalische Ausbildung genossen und unter anderem die Gambe erlernt. Zeit seines Lebens hat er dann als Gambist gearbeitet, auch als Komponist, auch als Dirigent. Er hat 5 Gambenbücher veröffentlicht, aber auch Opern komponiert und eben Opern dirigiert. Aber heute ist er uns hauptsächlich eben als Komponist und Gambist in Erinnerung. Ja, Jane Achtmann, Sie sind Gambistin. Sie haben an der Schola Cantorum Gambe studiert und als Gambistin kommt man um Mare Mare nicht herum, oder?
1: Nein, überhaupt nicht. Das ist eigentlich das Maß der Dinge im Gambenspiel in Frankreich. Es gibt noch die andere Gestalt, das ist Antoine Forqueray. Aber so die Basis der Technik, Verzierungsmethode, die lernen wir alle im Studium über Mare Mare kennen.
0: Das heißt, seine Musik ist nicht nur schön, sondern auch didaktisch.
1: Sehr. Ich denke, aus meiner Sicht gibt es niemanden außer Mare Mare, der so genau aufzeigt, wie man in dieser Zeit Gambe spielen muss. Er gibt uns genaueste Angaben zu Fingersätzen, zu Verzierungen und es ist fast fehlerfrei. Also wenn man sich durch seine Stücke arbeitet und das konsequent tut, dann hat man nachher einen ziemlich guten Stand als Gambist.
0: Thomas Leininger, welche Rolle spielt denn Mare Mare für Sie als Cembalist?
2: Am Cembalo begegnet man dieser Musik natürlich auch immer wieder, einfach in der Rolle als Begleiter. Es ist wundervolle Musik, also neben dem rein spieltechnischen Aspekt war Mare natürlich vor allem auch für seine schönen Kompositionen bekannt. Also er wurde bewundert und auch nach seinem Tode noch immer wieder gerühmt. Aber wie Mare selber auch schreibt, man kann seine Musik nicht nur auf Gamben spielen, sondern auch auf alle Arten anderer Instrumente, so unter anderem auch der Orgel oder dem Cembalo. Also auch hier finden wir dann reichliche Anregungen. Er wird auch immer wieder verglichen mit der großen Figur der französischen Cembalo-Musik, das wäre François Couperin, der ähnlich wie Mare auch ein sehr didaktischer Komponist war. Und das, was Jane Achtmann jetzt schon für Mare erläutert hat, finden wir auch bei François Couperin. Eine extreme Sorgfalt, jedes relevante Detail der musikalischen Sprache möglichst genau zu kodifizieren und zu beschreiben.
0: Jetzt sprechen wir heute über eine Suite für 2 Gamben. Das ist jetzt nicht das ganz Normale. Die meisten Gamben-Suiten von Mare Mare sind für eine Gambe und eine Basso-Continuo-Stimme, also eine Bassstimme, die dann am Cembalo oder an der Laute oder an was auch immer für ein Instrument oder im ganzen Ensemble eben mit Akkorden ausgeziert wird. 2 Gamben am Hof von Ludwig XIV. Jane Achtmann, in welcher Lebenswelt war diese Musik damals? Wo wurde die gespielt und gehört?
1: Die Gambe war ein sehr beliebtes Instrument am Hof. Zeitweise unterhielt Louis XIV. Gar

0: 6 Hofgambisten, die konnten kleine Konzertchen spielen, einfach zum Abendessen auftreten und Musik von sich geben. Es war ein sehr musikalischer Hof.
1: Und diese Kombination mit 2 Gamben, hat das auch etwas mit so einer Schüler-Lehrer-Kombination zu tun? Wie wir es ja auch aus diesem Film Die siebte Seite kennen, wo Marin Marais als erstes gezeigt wird, eben als Schüler, als Gambenschüler von Sainte-Colombe?
0: Also einerseits gibt es tatsächlich eine Tradition von höfischen Schülern mit professionellen Lehrern. Das gibt es wirklich, das kennen wir auch aus Berlin. Andererseits ist es aber auch so, dass das Duo-Spielen als virtuose Form immer schon neben dem Solospiel besteht. Es werden die technischen gleichen Ansprüche gestellt. Das heißt, Duo-Spielen als Musikform mit dem Auftritt der Gambe als solistisches Instrument ist das normal.
1: Wir beschäftigen uns jetzt eben mit der Suite Nummer 6 aus diesem ersten Gambenbuch. Sie steht am Schluss dieses Gambenbuchs, umfasst ganze 10 Sätze, ganz verschiedene Tanzsätze. Und wir beginnen nicht mit dem Anfang, denn das ist ein langsames Prälude, sondern mit dem 3. Satz, das ist die Courante. Thomas Leininger, was hat die Courante für Eigenschaften? Vielleicht als kurze Höreinführung, auf was können wir achten?
2: Also zunächst ist die Courante ein Tanz, im Gegensatz zu Allemande, dem ersten Satz einer Suite, auch ein Tanz, der wirklich getanzt wurde. Allemanden wurden nicht getanzt. Zudem war die Courante offensichtlich einer der Lieblingstänze von Ludwig XIV. Also man hat damals nicht nur tanzen lassen, sondern selber eifrig getanzt und das wohl auch auf einem sehr hohen Niveau. Nun ist die Courante durch einen noblen Charakter ausgezeichnet, der in den Quellen auch als sehr positiv beschrieben wird. Also bei Matheson lesen wir, dass die Courante Ausdruck einer süßen Hoffnung sei. Herzhaft, verlangend und erfreulich. Und ja, seien wir gespannt, was uns die Aufnahmen in diesem Sinne zu bieten haben.
1: Ja, das machen wir jetzt. 5 Aufnahmen habe ich ausgewählt von dieser Suite. Es gibt noch ein paar mehr, aber keine Unmengen, wie es jetzt vielleicht bei anderen Komponisten der Fall ist. 5 Aufnahmen hören wir jetzt. Im Vergleich in der ersten Runde sind noch alle dabei. Und nach der ersten Runde werde ich Sie dann bitten, 2 Aufnahmen abzuwählen. Und dann gehen wir mit 3 Aufnahmen weiter in die 2. Runde. Dort hören wir dann ein langsames Stück. Und in der 3. und letzten Runde werden wir wieder eine Aufnahme weniger hören. 2 sind es dann noch in der Schlussrunde und vielleicht werden wir dann einen Sieger haben, eine Siegeraufnahme heute hier aus dieser Auswahl. Aber jetzt beginnen wir mit der Courante von Marin Marais, Aufnahme 1.

Die Courante aus der Suite Nummer 6 in G-Dur von Mare Marais für zwei Gamben und Basso Continuo. Ein Stück aus dem ersten Gambenbuch von Mare Marais. Und ich schlage vor, wir hören direkt Aufnahme 2 im Anschluss.

0: Aufnahme 2 war das mit der Courante. Jane Achtmann, jetzt haben wir zwei verschiedene Varianten von dieser Courante gehört und auch mit zwei verschiedenen Aussetzungen des Basso Continuo mit verschiedenen Instrumenten. Ganz kurz Ihr erster Eindruck zu diesen beiden Aufnahmen.
1: Ich musste spontan überlegen, eine Courante ist ja eigentlich ein Tanzsatz und er spielt ganz stark mit der rhythmischen Vielfalt in den Dreiern. Also entweder mit 1, 2 oder 1, 3, 1, 3 oder Hymniolen. Die erste Aufnahme war mit einem unglaublichen Wohlklang bestückt, sehr linear, sehr lieblich.

0: Ich würde gerne noch weitere Aufnahmen hören, bevor ich mich da irgendwie festlege. Aber dieser Unterschied in der rhythmischen Ausgestaltung, das war frappant.
1: Thomas Leininger?
2: Ja, das ist auch mein erster Eindruck. Ein bisschen was zum Charakter der Courante hatte ich ja schon aus den Quellen zitiert. Das herzhafte, freudige der Courante habe ich mehr in der zweiten Aufnahme gehört, eben auch, weil sie mehr auf einen tänzerischen Rhythmus hin angelegt war, das Tempo auch etwas flüssiger war. Die erste Aufnahme habe ich als sehr vokal, kantabel, vielleicht eher sehnsüchtig als hoffnungsvoll empfunden. Die Molltrübungen, die diese Musik ja auch hat, wurden hier sehr ausgekostet. Beide Aufnahmen haben ihre Qualitäten. Grundsätzlich würde ich den Charakter der Courante eher in der zweiten Aufnahme finden.
1: Nun ist ja die Courante zweiteilig aufgebaut. Es gibt einen A-Teil, der wiederholt wird, und einen B-Teil, der auch wiederholt wird. Wie unterschiedlich spielt man denn diese Wiederholungen? Also ist es Aufgabe der Interpreten, da ganz viele Verzierungen zu machen, oder ist das eine Frage des Geschmacks?
2: Gute Frage. Also wir haben aus der französischen Musik immer wieder mal Belege für ausgeschriebene Double, also quasi Wiederholungen, ausgeschriebene Verzierungen für die Wiederholungen. Wobei hier die Frage ist, soll man direkt bei der ersten Wiederholung diese Verzierungen anbringen oder soll man das machen, was man damals eine Grande Reprise nannte, also quasi nach dem Spielen der beiden Teile nochmals das gesamte Stück spielen, aber jetzt noch mit zusätzlichen Verzierungen. Ich denke, hier sind verschiedene Möglichkeiten denkbar, wobei man natürlich als Solist größere Freiheiten und Möglichkeiten hat, als wenn man zu zweit spielt. Also hier ist man mehr gebunden an die jeweils zweite Stimme, muss mehr Rücksichten nehmen. Ich denke, hier sind die Freiheiten eingeschränkter oder man müsste eben auch das zu zweit sehr genau vorher ausarbeiten und vielleicht weniger spontan improvisieren.
0: Ich denke, die Möglichkeiten sind dann im Duo spontan auch mehr mit Fragen von Timing, Lautstärke als mit wirklich diminuieren in dem Sinne. Und das hat man auch gehört. Also bei der ersten Aufnahme gab es dann auch etwas mehr Freiheiten bei der Wiederholung, kleine Verzögerungen. Sie haben sich bemüht, die Wiederholung nicht gleich zu spielen.

0: Aufnahme 3 mit der Courante für zwei Gampen und Basso Continuo aus der Suite Nummer 6 in G-Dur von Mare Marais. Ein Stück aus dem Premier Livre, also dem ersten Gampenbuch. Thomas Leininger, Sie haben vorhin erklärt, die Courante war ein Tanz, zu dem man auch tatsächlich getanzt hat, auch in Instrumentalversionen oder zu Instrumentalversionen. Wäre das auch bei diesem Tempo möglich gewesen?
1: Gute Frage. Ich selbst bin kein professioneller Barocktänzer und die Meinungen über das, was tanzbar ist oder angenehm zum Tanzen, gehen natürlich auch auseinander. Relativ, sagen wir, objektive Informationen haben wir aber aus den uns überlieferten Tempoangaben zur französischen Barockmusik, denn interessanterweise hat man sich schon über 100 Jahre vor Erfindung des Metronoms, gerade in Frankreich, sehr darum bemüht, Tempi exakt dokumentieren zu können und das mit Hilfe eines Pendels getan, dass wir uns einfach als ein quasi auf den Kopf gestelltes Metronom vorstellen können. An einer Schnur pendelt ein Gewicht und je nach Schnurlänge ergeben sich unterschiedliche Tempi. Und solche Tempi sind auch für die Courante überliefert. Die sind nicht alle exakt genau gleich, aber sie geben ein gewisses Spektrum, innerhalb dessen sich der Tanz offensichtlich bewegt hat. Und ich denke, in diesem Spektrum müsste man auf die Suche gehen, was für die jeweilige Courante, die man spielt, vielleicht am passendsten wäre oder sich zumindest davon inspirieren lassen. Zurück zu unserer Aufnahme, die bewegt sich jetzt hier quasi unterhalb des unteren Randes dieses Spektrums. Es ist eine sehr schöne Aufnahme, sehr detailverliebt, verhältnismäßig ruhig, aber dafür auch sehr kantabel. Vom Charakter her hätte man so etwas in Frankreich vielleicht languissant genannt oder avec langueur, also schmachtend bis ein bisschen leidend. Es ist sehr angenehm zu hören. Aber eben, ob der wirkliche Tanzcharakter der Courante getroffen ist, wäre jetzt eine andere Frage.
0: Den Achtmann?
2: Ich unterstreiche die Meinung von Thomas. Tatsächlich ist es wirklich nicht sehr tänzerisch. Was ich aber positiv anmerken muss, diese Variante ist vom Duospiel eigentlich am besten. Es ist ja auch immer das Problem, bei dieser Musik mit allen Verzierungen sie rhythmisch unterzubringen. Wenn man das dann auch noch zusammen machen muss mit derselben Geste im Zusammenspiel, wird es relativ schwierig. Und der Takt 3 auf 1 war bisher immer etwas schwierig im Zusammenspiel. Wie kriege ich meinen Triller zusammen mit der Akkordbrechung des Kollegen? Und das war jetzt die erste Aufnahme, die das überzeugend geschafft hat.

0: ebenso der Schlusston ist extrem gut zusammengelöst, wie man da ins Nichts verschwindet, gemeinsam. Also vom Zusammenspiel sehr überzeugend, vom Gestus etwas langsam und, wenn ich ganz ehrlich sein darf, auch etwas langweilig.
1: Zwei Aufnahmen haben wir noch hier in der ersten Runde in der Diskothek. Gehen wir weiter zu Aufnahme 4.

0: Jane Achtmann, jetzt hier in der vierten Aufnahme haben wir ja ein richtiges Duo gehört. Zwei Gampen ohne Basso Continuo. Darf man denn das einfach, die Basso Continuo-Stimme, weglassen?
1: Naja, da gibt es natürlich historisch was Interessantes zu erzählen. Als Marais seinen Band rausgab mit den Solostücken, war am hinteren Ende davon die Duostücke. Und er gab schlichtweg die Bassstimme dazu erst 3 Jahre später raus. Was sollte man denn in diesen 3 Jahren machen? Und da diese zweite Stimme auch immer die Bassfunktion übernimmt, die Gampen spielen im Wechsel einmal die obere Stimme, einmal die untere, wie man gehört hat, es stört nicht wirklich. Man kann es ohne Continuo spielen. Ich denke, vorgesehen war die Continuo-Stimme, aber es ist, wie man hört, eine valable Lösung.

0: Und ansonsten, wie hat Ihnen auch von den Gampen her diese Aufnahme gefallen?
1: Ich war einerseits fasziniert, andererseits ein bisschen irritiert. Die Spieler haben sehr viel mit Überpunktierungen gearbeitet. Das heißt sehr viel da, da, da, da, da, da, da, da, da, da.
0: Also die längeren Töne etwas länger und die kürzeren noch kürzer.
1: Genau,

0: Gleichzeitig gab es sehr kantable Momente als Kontrast. Es war extrem unterhaltsam zum Hören. Es wirkte für mich etwas affektiert, so ein bisschen ein großes Drama gemacht. Aber es hatte eine gewisse Spannung und eine gewisse lebhafte Spielfreude dabei. Auch hier, ich würde eigentlich gern eine weitere Aufnahme dieses Duos hören, bevor ich mich entscheide.
1: Thomas Leininger, Sie haben ja vorhin gesagt, andere Aufnahmen waren eher kantabel, so gesanglich. Jetzt haben wir was ganz anderes gehört, oder? Es war sehr kurz gespielt alles.
2: Ja, spannend. Also man kann recht viel zu dieser Aufnahme sagen, beziehungsweise im Vergleich der bisherigen Aufnahmen. Einerseits hat die Aufnahme auch ein relativ langsames Grundtempo wie Aufnahme 3 und doch durch die gänzlich andere Spielart ist der Charakter wie ausgewechselt. Also das, was Jane schon so schön beschrieben hat, die Artikulationsfreude oder auch Abwechslung der Artikulation ist mir durchaus positiv aufgefallen. Also dass man gesprungene Noten auch wirklich kurz spielt und eher verbunden, stufenweisende Melodien dann kantabel zusammenhängend oder coulant, wie man das nannte, fließend.

Gleichzeitig eben das Affektierte, das schon erwähnt wurde, das durch diese fast etwas übertriebene Herausarbeitung von Gegenakzenten gegen den Takt erreicht wurde, da bin ich nicht ganz überzeugt. Also dieser Akzentwechsel zwischen einem 3/2 und 6/4-Takt ist zwar schon typisch für die Courante, aber ich denke, der Effekt sollte weniger affektiert sein, sondern mehr einen schwebenden, tänzerischen Charakter erreichen. Also hier würde ich sagen, vielleicht un peu trop recherché, etwas zu gesucht.

Eine Aufnahme haben wir noch hier in der ersten Runde in der Diskothek. Hören wir jetzt in Aufnahme 5 die Courante für zwei Gamben und Basso Continuo.

0: Die fünfte und letzte Aufnahme hier in der ersten Runde in der Diskothek mit der Courante für zwei Gamben und Basso Continuo von Mareuil Marais aus seiner sechsten Suite aus dem ersten Gambenbuch. Ja, ein ganz langer Titel, aber jetzt war es ein ganz kurzes Stück, Thomas Leininger.
1: Ja, es ist doch immer wieder spannend, auf wie viele unterschiedliche Arten man dasselbe Stück spielen kann. Es gab Unterschiede und Gemeinsamkeiten. Jetzt hier eine Aufnahme, die sich wirklich an der obersten Tempogrenze bewegt, vielleicht eigentlich auch schon über das Ziel hinausschießt, zumindest anhand der Quellenlage. Und vielleicht auch, um das zu sagen, damit ich nicht immer nur als der Mahner für schnellere Tempi gelte, sondern auch mal sage, vielleicht war das jetzt eher zu schnell. Geblieben ist das etwas Affektierte, also sehr pointiert. Jetzt nach wie vor sehr starke Akzente, zum Teil auch richtig gerissene Akkorde. Im Generalbass haben wir nun auch passend dazu eine Gitarre als Generalbassinstrument gehört. Auch das würde ich mit einem kleinen Fragezeichen versehen.
0: Gab es das damals nicht am Hof von Ludwig dem 14.?
1: Nicht unbedingt als Generalbassinstrument für die Kammermusik. Als nobles Soloinstrument, also Louis XIV hat selber gerne Gitarre gespielt, aber er hat sicher nicht zur Gitarre gegriffen, um seinen Gambisten zu begleiten. Also hier sind wir ein bisschen in einer Barockmode mit Betonung auf Rock gelandet, die ungeachtet aller spieltechnischen Qualitäten, die Jane sicher hervorheben wird, ja, eben einen Kontrast zu den vorigen Aufnahmen darstellt. Meine persönliche Ästhetik würde sich vielleicht auf einem geschmackvollen Mittelweg befinden. Also man weiß von Marais, er hätte gespielt comme un ange, also wie ein Engel.
0: Und das war jetzt eher der Teufel.
1: Genau.

0: Jane Achtmann?
1: Tja, ich lasse mich jetzt hier auf eine Gegenmeinung ein. Mir hat es recht gut gefallen. Ich fand, es hatte Energie, ich habe den Rhythmus gehört und vor allem, was mir sehr gut gefallen hatte, waren die Schlusstakte. Es war endlich so, dass auf dem eigentlichen Schlusston war die Betonung und der darauf folgende Akkord. Es ist nämlich bei Marais immer typischerweise ein riesengroßer Schlussakkord. Und da weiß man als Gambist immer nicht so richtig, was soll ich damit machen? Irgendwie muss ich den unterbringen. Aber dann habe ich eine blöde Betonung auf einer leichten Zeit. Und die haben es wirklich geschafft, diesen kleinen leichten Akkord hinten dran zu stellen. Es war dann dim, da, da, da. Obwohl sie auf diesem letzten Ton 6 Töne unterbringen mussten. Alle beide. Das heißt, ich war bei aller Energie mal ganz begeistert, das mal zu hören. Mir hat es Spaß gemacht. Ich würde bei diesem Duo gerne weiterhören.
0: Ja, jetzt sind wir am Ende der ersten Runde angelangt. Wir haben 5 Aufnahmen gehört und um weiterzugehen, müssten wir uns von 2 Aufnahmen verabschieden. Ich fasse noch einmal kurz zusammen, was Sie beide in der ersten Runde zu diesen 5 Aufnahmen gesagt haben. Aufnahme 1 ist Ihnen sehr vokal und kantabel erschienen, also ein eher langsames Tempo, ein sehnsüchtiger Charakter. Dafür aber gambistisch vom Duo-Aspekt her sehr schön zusammenmusiziert und vor allen Dingen auch verziert in den Wiederholungen. Aufnahme 2 war ein schnelleres Tempo, ein tänzerischerer Charakter, eher herzhaft und freudig vom Gestus, lebendig, ja, die Courante als Tanzsatz kam hier mehr zum Tragen. Dann Aufnahme 3 war wieder eine eher langsamere Interpretation, nicht so tänzerisch, aber dafür vom Duospiel eines der besten, haben Sie gesagt, Jane Achtmann. Sie haben ja sehr ruhig und kantabel gespielt, aber auch sehr sorgfältig, fast ein bisschen detailverliebt, haben Sie gesagt, Thomas Leininger. Aber ein tolles Zusammenspiel von diesem Duo mit der Basso Continuo-Stimme. Dann Aufnahme 4, das war die Einspielung ohne Basso Continuo, einfach 2 Gamben als Duo, was durchaus auch eine Variante sein kann. Ein langsames Grundtempo, aber durch die Artikulation viel schneller vom Gestus. Man empfindet es beim Hören als schneller, weil es einen tänzerischen Charakter dadurch bekommt, dass die Noten kürzer gespielt werden. Und dieser Eindruck entsteht auch dadurch, dass quasi überpunktiert wird. Also die langen Töne werden etwas länger gehalten und die kurzen noch kürzer gespielt. So bleibt man im Rhythmus, aber es klingt alles etwas zackiger. Und die letzte Aufnahme, die war vermutlich die schnellste hier in dieser Auswahl. An der obersten Tempogrenze oder darüber hinaus, haben Sie gesagt, Thomas Leininger. Sehr pointiert gespielt, aber vielleicht auch etwas affektiert fanden Sie. Barockmode mit Betonung auf Rock. Aber Ihnen hat es gefallen, Jane Achtmann, eine tolle energetische Aufnahme mit auch ganz viel Raffinesse im Gampenspiel. Ja, da bin ich ja mal gespannt, auf was Sie sich einigen, auf welche 3 Aufnahmen für die 2. Runde, wo wir dann einen langsamen Satz hören werden.
1: Also für mich ist relativ klar, dass wir die 2. Aufnahme mitnehmen müssen und auch die 5. Auch für mich relativ klar ist, dass die 3. mir doch ein wenig langweilig war bei allem guten Zusammenspiel. Ich tendiere die daraus zu nehmen. Und bei der 1 und 4 bin ich mir einfach nicht sicher. Da finde ich ja dieses Affektierte nicht unbedingt toll. Könnte mir aber vorstellen, dass es noch interessant wird, wie die zusammenspielen.
0: Bei der 4.
1: Bei der 4. Und bei der 1, ich fand es einen schönen ersten Eindruck. Es hat jetzt im Quervergleich nicht unglaublich ausgestochen nach oben. Aber es hat auch nicht große Mängel. Es ist mir unklar, wie sich das weiterentwickeln wird. Ja, Thomas, wie siehst du es?
2: Ich finde das auch sehr schwierig. Also einfach finde ich, mich auf die 2 zu einigen. Die wäre jetzt auch bei mir auf jeden Fall in die nächste Runde gelangt. Wenn es denn die 5 sein muss, die wir weiter anhören, würde ich mich gegen Nummer 4 aussprechen. Und wenn ich mich dann noch zwischen 1 und 3 entscheiden müsste, hat 1 den Nachteil, dass sie jetzt in meinem Hörgedächtnis schon am weitesten zurückliegt. 3 hatte immerhin den Vorteil, dass sie extrem geschmackvoll und im Detail schön gespielt war. Mhm. Also 2, 5, 3 vielleicht.
1: Also Thomas, wenn ich es richtig höre, die vier würdest du wirklich ganz gerne kippen, oder?
2: Mhm.
1: Dann kippen wir sie doch, damit kann ich leben. Es war mir wirklich sehr affektiert. Und zwischen 1 und 3,
2: Also 3 war einfach...
1: Es war gut zusammen, es war richtig gutes Zusammenspiel.
2: Vom Niveau einfach...
1: Es war richtig gut zusammengespielt, es schien mir einfach ein bisschen langweilig. Wir hören doch als nächstes jetzt...
0: Das Tombow.
1: Komm, dann lassen wir doch nochmal die 3 drin, weil...
2: Vielleicht
0: langsam sind sie ja schon, das können sie vielleicht.
1: Vielleicht können sie ganz traurig zusammenspielen, das ist nämlich eine rechte Leistung. Also wir schauen mal, was sie im Tombow bieten. In dem Fall nehmen wir doch lieber die 3 auf der Chance, dass sie sehr gut Duo spielen.
0: Wunderbar, dann haben sie sich beide geeinigt auf die Aufnahmen 2, 3 und 5. Mit denen gehen wir weiter in die zweite Runde. Und wir verabschieden in Ehren Aufnahme 1 und Aufnahme 4. An dieser Stelle kann ich auflösen, wer da gespielt hat. Haben Sie eine Vermutung?
1: Nein, wie immer nicht.
0: Aufnahme 1 ist die neueste Einspielung von diesen Werken vom ersten Gampenbuch von Marin Marais. Hier spielt ein französisches Ensemble und der erste Gambist ist japanischstämmig. Atsushi Sakai ist das. Die zweite Gambe wird von einer Frau gespielt, Marion Martineau. Und am Cembalo spielt Christoph Rousset. Diese Einspielung ist 2021 beim Label Aparté erschienen. Und Aufnahme 4, das ist eine ältere Einspielung mit einem kanadischen Ensemble, einem Ensemble aus Montreal. Les Voix Humaines heißt dieses Ensemble und hier spielen die beiden Gambistinnen Susie Knepper und Margaret Little. Und diese Einspielung ist 1995 beim Label CBC Records erschienen. Kennen Sie die beiden Ensemble? Sagt Ihnen das was?
1: Les Voix Humaines hat natürlich eine ganz große Leistung für die Gampenmusik gemacht. Das ist ein Duo, was schon, ich glaube, mindestens 20, wenn nicht 30 Jahren als Duo spielt. Und das hat man gehört. Die spielen extrem gut zusammen. Und die haben, was die Duo-Literatur angeht, glaube ich, fast alles aufgenommen, was es aufzunehmen gibt überhaupt. Also ein sehr langjähriges, etabliertes Gampen-Duo, eben sehr gut im Duo. Das andere, ja, ich kenne die zwei Gambisten nicht persönlich, aber vom Namen, das sind gute Gambisten. Das war allerdings die erste Aufnahme, die ich von ihnen gehört habe.
0: Wir machen also weiter mit den Aufnahmen 2, 3 und 5 hier in der Diskothek auf SRF 2 Kultur. Am Mikrofon ist Jenny Berg und meine beiden Gäste hier im Studio sind die Gambistin Jane Achtmann und der Cembalist Thomas Leininger. Wir beschäftigen uns heute mit einer Suite von Marin Marais, eine Suite mit ganz vielen Sätzen. Sie ist geschrieben für 2 Gamben und Basso Continuo und jetzt machen wir einen Sprung ans Ende dieser Suite, quasi darüber hinaus. Es gehört tonartlich dazu, das Stück, was wir jetzt hören werden. Und es ist direkt danach notiert, aber man kann es auch einzeln spielen. Es ist ein Tombow. Ein Tombow für Monsieur Meliton. Das war ein Musiker. Man weiß nicht genau, welcher Meliton gemeint ist. Entweder ein Organist, ein Zeitgenosse von Marin Marais oder ein Gambist. Auf jeden Fall ist Tombow eine Gattung, die ein Todesstück oder ein Andachtsstück für die verstorbene Person darstellt. Jetzt hier ein Tombow für 2 Gamben. Thomas Leininger, war das üblich, das für 2 Gamben zu machen? Oder mit welchen Instrumenten hat man überhaupt diese Tombows gespielt und komponiert?
2: Es gibt Tombows für verschiedene Besetzungen und Instrumente. Also das ist nicht an eine spezielle Kombination gekoppelt. Der Gattung eigen ist ein relativ ruhiger oder sagen wir meditativer Gestus. Das heißt, es sollten Instrumente sein, die interessante Klänge auch über eine längere Dauer entwickeln können, schöne expressive Harmonien entwickeln können. Das erreicht man entweder durch eine mehrstimmige Besetzung oder sonst auch als Solist am Cembalo oder an der Laute, wozu auch dann ein eher improvisierter Charakter der Gattung gehört.
0: Also dezidiert, es ist jetzt kein Tanzsatz, sondern
2: nein,
0: etwas
2: ist,
0: sehr
2: Nein, es ist das Gegenteil, Freies. Gegenteil eines Tanzsatzes sozusagen. Nein, es ist eine extrem vergeistigte, aber auch hochexpressive Musik, die einer speziellen Person gedenkt und natürlich auch gleichzeitig die im Barock sehr gegenwärtige Vanitas-Thematik aufgreift.
0: Also Tombows gab es für alle Instrumente, trotzdem nochmal die Frage vielleicht an Sie, Jane Achtmann, die Gambe. Was war das eigentlich für ein Instrument? Vielleicht kennen es nicht alle von unseren Hörerinnen und Hörern. Wie sieht das Instrument aus und was hatte es für eine Rolle auch am Hof? Was wollte man mit der Gambe ausdrücken?
1: Also die Gambe, wir reden immer von Einzelinstrument, ist ja eigentlich kein Einzelinstrument, sondern eine ganze Familie mit verschiedenen Größen. Eine Diskantgambe, eine Altgambe und eine Bassgambe. Wenn man sich das so entsprechend der Geigenfamilie vorstellt, etwa mit der Stimmlage von einer Geige, einer Bratsche und einem Cello. Nun ist es so, dass diese Instrumentenfamilie tritt in Toto als Ensemble auf, aber es kristallisiert sich vor allem die Bassgambe als Soloinstrument heraus. Und das ist nun in Frankreich größtenteils der Fall. Es gibt auch noch die ganz kleine in Frankreich, die Pas-dessus.
0: Die ist noch mal kleiner
1: als die Diskantgambe, also noch mal höher. Das ist dann wirklich obere Geigenlage. Und diese zwei Instrumente werden mit Vorliebe in Frankreich gespielt, also die Extreme. Und was auch interessant ist, in Frankreich, das Instrument hat üblicherweise 6 Saiten. In Frankreich kommt die 7. Saite in die Tiefe hinzu. Also es spielt dann wirklich bis zum tiefen A runter als Relation. Das Cello hat ein tiefes C, das heißt nochmal eine Terz tiefer. Und hier kommen wir vielleicht zum Tombeau zurück.
0: Die Gambe ist tiefer als das Cello, das zu präzisieren.
1: Die Gambe ist tiefer als das Cello, aber auch höher. Also die Bassgambe geht wirklich in alle Extreme. Die solistischen Lagen einer Bassgambe, da ist man mit der Bratsche, zum Teil auch mit der Geige gleich auf. Und in die Tiefe kommt man tiefer als ein Cello. Also ein Instrument mit einer unglaublichen Stimmumfang. Dann aber, wie soll man es denn spielen? Und dazu haben wir extrem viele Quellen und die sind zum Teil ein bisschen anders, als was wir uns denken. Jetzt haben wir diese wahnsinnigen Stimmumfang, wir haben diese Klangfülle mit ganz vielen Saiten, 7. Wir haben neuerdings Metallsaiten im Bass, also es ist ein bisschen metallischer geworden. Und die Quellen sprechen trotzdem von etwas anderes, als wir erwarten würden. Sie sprechen von Coupe d'Archet, von Bogenschlägen. Und ich habe im Vorfeld zur Aufnahme ein bisschen studiert, wie soll denn eine Gambe klingen? Und auch, wie hat Marais geklungen? Und da sagt man, der hat mit luftigen Bogenschlägen gespielt, ähnlich die Laute oder die Gitarre oder noch eine andere Quelle. Marin Mersenne sagt 1636, dass die Gambe sich fantastisch mischt mit dem Spinett, weil es so perkussiv ist und wie ein Spinett klingt.
0: Aber es gibt ja auch Zitate, die wollen, dass die Gambe die menschliche Stimme nachahmt.
1: Ja, aber die Mehrzahl sagt perkussiv und die dritte sogar noch. Ja, also es ist im Gegensatz zum Geigen. Die Geigen sollen linear sein und die Töne verbinden. Die Gamben, die sollen eher perkussiv, luftig spielen, alles in der Luft. Und dann geben sie noch in großem Detail die Arten von Bogenstrichen an. Es gibt im Minimum 6, die alle beschreiben. Und was einem auffällt, ist die Vielfalt der Klanggestaltung. Also da geht's los mit Crescendo spielend, kurz artikuliert, getragen oder gezogen Töne, auftaktig in den nächsten Ton spielend, mit einer Mehrzahl von Artikulationen unter einem Bogenstrich. Und da unterscheidet man, ob es 2 sind, double Expression, oder ob es mehrere sind, exprimé, jeté. Das heißt, was auffällt, ist, dass man eine Vielzahl von verschiedenen Formen und Bogenstrichen verwenden soll, mit einem grundsätzlich luftigen Ansatz. Perkussiv luftig und dann noch vielfältig. Also es kommt extrem auf die Ausgestaltung an.
0: Das haben wir ja jetzt auch gehört in der ersten Runde bei der Courante. Da gab es eine große Vielfalt an diesen Bogenstrichen. Jetzt im Tombeau kommen eher die langsamen, getragenen, gebundenen Töne zum Einsatz, oder?
1: Ich gehe davon aus, aber was ich vor allem hoffe, ist, dass die Vielfalt der Verzierungspraxis zu hören sein wird. Marais unterscheidet 2 Sorten von Vibrato, die eine mit dem Finger, die andere mit der Hand und er hat verschiedene Zeichen dafür. Er unterscheidet ganz viele verschiedene genau notierte Verzierungsformen vom Triller über den Mordent, über die Appoggiatur und im Tombeau werden wir ganz viel Gelegenheit haben, diese verschiedenen Verzierungen in ihrer Ausgestaltung zu hören.
0: Ja, das sieht man auch hier in den Noten, die wir hier vorliegen haben. Da sind ganz viele Zeichen drin und wer das spielen möchte, der braucht erstmal eine Bedienungsanleitung.
1: Die gibt uns Marais auch. Im ersten Buch gibt er ganz genaue Anweisungen, wie seine Verzierungszeichen gespielt werden sollen.
0: Genau. Das hören wir jetzt gleich in der zweiten Runde mit dem Tombeau. Ganz kurz noch zur Präzisierung. Jane Achtmann, Sie haben es gerade angesprochen, die tiefen Saiten sind Metallsaiten. Sie meinen aber mit Metall umsponnene Darmsaiten, oder?
1: Genau, Entschuldigung, das war etwas ungenau. Alle Saiten haben im Minimum Darm und bei den unteren Saiten kommt eine Umspinnung hinzu, die zum Teil offen auf dem Darm aufliegt. Das ist eigentlich die beste Beschreibung, die wir dafür haben. Und das führt dazu, dass einfach in die Tiefe des Instruments ein metallischer Klang auftritt, der aber durch die vielen Saiten auch generell zu hören ist. Es ist ein sehr klangvolles, resonierendes Instrument.
0: Und diese tiefe Saite wird auch jetzt zum Einsatz kommen hier im Tombeau für Monsieur Meliton, der vermutlich ein Gambist war. Jetzt hat Marais dieses Tombeau geschrieben für zwei Gamben und Basso Continuo. Und wir hören jetzt den Anfang dieses Tombeaus. Es ist sehr lang, zu lang für unseren Ausschnitt. Wir hören etwa 3 Minuten von diesem Tombeau und beginnen mit Aufnahme 2.

0: Aufnahme 2 war das mit dem Beginn des Tombeaus für Monsieur Meliton von Mare Marais. Eine Trauermusik. Jane Achtmann, wie hat Ihnen dieses Trauerstück gefallen in Aufnahme 2?
1: Also es war, wie auch bei der ersten Runde, ein ziemlicher Wohlklang und ein schöner Klang. Mir ist gerade am Anfang aufgefallen, dass eben die Verzierungen nicht befolgt wurden. Und ich fand, da hat man eine kleine Chance verpasst. Und zwar im Takt 1 steht ein Mordent, im Takt 2 ein Triller. Mordent ist einfach zum Hören ein Tonwechsel, didla. Und ein Triller ist eine längere Sache, didla, didla, didla. Also schwer zu machen auf dem Mikrofon. Und wenn man diese zwei Verzierungen wirklich befolgen würde, dann hätte dieses erste Motiv eine unglaubliche Stärke und eine Vielfalt. Und so klingen der erste und der zweite Takt fast gleich.

Und mir schien auch allgemein, ich hätte vielleicht ein bisschen mehr Drama erwartet, ein bisschen mehr Schluchzen, Seufzen, Unglück und etwas mehr Vielfalt. Auf Takt 30 kam dann ein Einschnitt und ein dramatischer Moment. Aber bis dahin war es vor allem eine lineare Angelegenheit. Sehr schön zum Anhören, sehr angenehm, aber es hat mich jetzt nicht wirklich getroffen.

0: Thomas Leininger?
1: Ja, ein bisschen ging es mir ähnlich. Also die persönliche Berührtheit hat sich trotz aller Trauer, die in der Komposition steckt, noch nicht so wirklich eingestellt. Also das Tempo sehr getragen, sehr langsam, wie es auch sicherlich für so ein solches, für eine solche Begräbnismusik angemessen ist. Aber das, was Jane erwähnt hatte, der klagende Aspekt, der doch einen gewissen aktiven Gestus manchmal erfordert, der könnte vielleicht doch ein bisschen mehr präsent sein. Man muss vielleicht dazu wissen, dass es auch alternative Titel zum Genre Tombeau gibt. Mhm. Eine davon wäre Plaint, also die Klage, wirklich die Todesklage, die sich hier ein bisschen statisch für mich gestaltet hat. Gleichwohl, das Lineare war höchst professionell ausgeführt. Also mir ist auch aufgefallen, dass immer schön zwischen einer führenden und einer begleitenden Stimme in der Balance unterschieden wurde. Also man konnte der wichtigen, sich durchziehenden Linie jeweils sehr gut folgen.

0: Also insofern spieltechnisch schon auch als Duo sehr gekonnt ausgeführt.
1: Aber die Tränendrüse ist noch nicht aktiviert, nehme ich Ihren beiden Worten. Es könnte noch mehr Berührung hervorgerufen werden. Dann hören wir doch mal, wie das Aufnahme 3 schafft.

0: Aufnahme 3 mit dem Anfang des Tombeau für Monsieur Meliton von Marin Marais. Zwei Gampen haben wir gehört und eine Basso Continuo-Stimme. Vorhin war das eine Laute in Aufnahme 2, jetzt in Aufnahme 3 ein Cembalo, Thomas Leininger. Hat Ihnen das gut gefallen?
1: Ja, es ist wahrscheinlich auch eine Frage der Konstanz. Also wenn man die ganze Suite aufnimmt in einer Besetzung, dann ist auch beim Tombeau das Cembalo, wenn man es vorher schon hatte. Also insofern ist das jetzt weniger eine Frage des Gefallens, sondern der grundsätzlichen Entscheidung, die man trifft. Und beides ist belegt. Also man kann sowohl am Cembalo als auch an der Theorbe den Generalbass ausführen. Hier war das Cembalo zu Anfang in der Balance relativ vordergründig. Also vor allem, wenn man dann nur einen einzigen Ton auf dem Cembalo spielt, dann kriegt dieser Ton natürlich dann auch nochmal so eine riesige Bedeutung, dass er fast mehr hervortritt, als wenn man einfach einen sanften Akkord gespielt hätte.

0: Gut, aber das ist eine andere Frage. Ansonsten hat der Cembalist oder die Cembalistin auch sehr viele sehr, sehr schöne und fantasievolle Akkordbrechungen gespielt. Insgesamt eine Aufnahme, die, ich denke, mehr emotionale Reaktionen hervorruft. Also sie ist voller Licht und Schatten, wie man damals vielleicht gesagt hätte. Oder auch warme Klänge und wieder kalte. Also das fand ich sehr schön und hat mich in jedem Moment eingeladen, wirklich weiter zuzuhören und auf den nächsten Takt gespannt zu sein. Auch wenn das Ganze einen insgesamt wirklich einen sehr meditativen, fast zelebrierenden Gestus hat. Aber wenn man so mit den Klängen zaubern kann, warum denn nicht?
1: Den Achtmann?
2: Ich kann diese Meinung größtenteils unterschreiben. Mich hat es auch trotzdem doch durchaus langsamen Tempo immer wieder fasziniert, berührt. Vielleicht noch zusätzlich zu sagen,

0: Und sie waren anders. Und es waren zwei verschiedene Sorten des Trauerns. Also das war ganz schön zu hören.
1: Und mit den Verzierungen, das haben Sie bei Aufnahme 2 so schön erklärt, was da fehlt oder was einem entgeht, wenn man es nicht richtig macht. Wie war das hier?
0: Ja, auch schon wieder so. Die haben irgendwie dieses Gefühl, das Mordent müsste man verlängern. Sie können nicht einfach auf diesem ersten Ton stehen bleiben.

0: Ich weiß nicht warum, es ist noch interessant. Ich bin sehr gespannt, was die dritte Aufnahme da macht.
1: Unsere dritte Aufnahme hier in der zweiten Runde in der Diskothek ist die Aufnahme Nummer 5. Und die hören wir jetzt auch noch einmal mit dem Beginn des Tombos.

0: die fünfte und letzte Aufnahme hier in der zweiten Runde in der Diskothek mit dem Beginn des Tombos für Monsieur Meliton von Marais. Ja, zwei Gamben und war das jetzt hier wieder eine Gitarre oder eine Theorbe, die wir hier im Basso Continuo gehört haben?
1: Ich hatte gesagt Theorbe, aber ich war so ergriffen von den Gamben, dass ich ehrlich gesagt gar nicht zugehört habe. Es war eine wahnsinnig schöne Aufnahme. Also sie hatte Linie, sie hatte Gefühl, es war berührend. Alle Verzierungen waren da, es war ein fließenderes Tempo, man konnte den Linien folgen. Und wenn ich auch zurückdenke jetzt an die erste Runde und dass sie da so extrem energetisch unterwegs waren, sie gehört, dieses Duo kann offensichtlich auch den Bogen zum Drama und zur Ruhe spannen. Hat mir sehr gut gefallen.
0: Thomas Leininger, wie hat Ihnen diese fünfte Aufnahme gefallen?
2: Ja, auch sehr gut. Also dem Urteil kann ich mich anschließen. Ich finde sie mit der dritten Aufnahme, also die wir jetzt als zweite gehört haben.
0: Aufnahme 3.
2: Genau, Aufnahme 3, vergleichbar. Ich finde, hier wird auf eine ähnliche Art an das Stück herangegangen. Wobei mir persönlich es in Aufnahme 3 noch berührender oder gelungener vorkam. Hier habe ich ähnliche Tendenzen, ähnliches Gestaltungsbedürfnis oder Gestaltungsideen gespürt.

0: aber manchmal noch nicht ganz so zwingend in der Ausführung rübergebracht wie in der vorigen Aufnahme oder umgekehrt manchmal dann ein bisschen zu stark gewollt im
1: Zum
0: Effekt.
1: Beispiel?
0: Zum Beispiel ab Takt 30, wo wir eine Art Exklamatio der beiden Gamben haben, wo hier aber die originalen Bindungen verändert werden, um die Stelle noch effektvoller zu gestalten, rhythmisch, als sie notiert ist.

Und da fand ich Aufnahme 3 auf unmittelbare Art mehr auf der Gefühlsebene berührender und nicht dem oberflächlichen, also sind natürlich immer nur Nuancen oder Tendenzen, Effekt nachspielend.

0: Ich habe da eine leichte Gegenmeinung. Mir hat gerade das Drama da sehr gut gefallen. Ich war ganz überzeugt davon und ich bin nicht ganz sicher mit den Bogenstrichen. Ich glaube, die haben einfach den Bogen abgehoben. Also was ja gemäß den Anweisungen von Marais durchaus auch erlaubt ist, Double Expression.
1: Wie viel Drama verträgt ein Tombeau? Das ist hier die Frage. Wir werden es nicht abschließend beantworten können, aber ich möchte Sie bitten, jetzt sich noch von einer Aufnahme zu verabschieden, damit wir in der Schlussrunde dann einfach noch zwei Aufnahmen im Vergleich haben. Ich habe herausgehört, dass Sie Jane Achtmann Aufnahme 5 favorisieren und Sie, Thomas Leininger, Aufnahme 3. Wollen Sie sich dann von Aufnahme 2 verabschieden?
0: Ich glaube, das ist ein relativ einfacher Entscheid, ja.
2: Ich finde ihn leider gar nicht so einfach. Ja, wenn es nur um das Tombeau ginge, ja. Aber bei der Courante hat mir Aufnahme 2 doch eindeutig besser gefallen oder auch sehr gut gefallen. Und deswegen ist jetzt die Frage, was möchte ich gern bei der Chaconne hören?
1: Genau, die Chaconne wird unser Stück in der dritten und letzten Runde sein.
0: Leider muss ich das auch unterschreiben. Wenn ich meine Notizen anschaue, mir gefiel eben die Zweier auch besser als die Dreier.
1: Bei der schnellen Courante und die Chaconne ist auch eher schnell.
0: Ja, ja. Also die 5 kann ich nicht schmeißen. Das ist für mich nicht verhandelbar.
1: Ja. Jeder darf eine aussuchen.
0: Genau.
2: Ach, ist das schwierig. Also würfeln wir? Dann nehmen wir doch Aufnahme 3 und 5 und schauen, was passiert. Sie werden sicher sehr kontrastierend sein in
1: Das wird sehr vermutlich sein, nach dem, was wir bisher gehört haben. Prima, dann gehen wir weiter mit den Aufnahmen 3 und 5 und verabschieden in Ehren Aufnahme 2, die es eigentlich auch fast in die Schlussrunde geschafft hätte. Aber wir müssten uns ja entscheiden. Jetzt kann ich noch einmal auflösen, wer da gespielt hat. Haben Sie eine Vermutung, wer das gewesen sein könnte? Keine Vermutung. Aufnahme 2 ist wieder eine ältere Einspielung aus dem Jahr 1990. Ein amerikanisches Ensemble diesmal, die Smithsonian Chamber Players. Das ist ein amerikanisches Ensemble für historisch informierte Aufführungspraxis, verknüpft mit einem Institut, das musikwissenschaftliche Forschung betreibt und auch eine eigene Instrumentensammlung hat. Die haben ganz verschiedene Ensembles in der alten Musik und hier spielen eben zwei Gambisten und ein Lautenist. Es sind an der Gambe Kenneth Slovic und Jaap Terlinden und an der Laute oder an der Theorbe, an der sozusagen tiefen Laute, spielt Konrad Junghändel. Diese Einspielung ist 1990 bei der Deutschen Harmonia Mundi erschienen. Ja, was sagen Sie zu diesem Ensemble? Ist das heute immer noch so bekannt?
0: Ich habe schon mal davon gehört, aber nicht so richtig bewusst. Und das ist die ältere Garde definitiv. Also so die angestammte ältere Garde mit Jaap Terlinden und Junghändel.
1: Genau, gerade hier in Europa sind Jaap Terlinden und Konrad Junghändel auch in vielen anderen Ensembles zu erleben. Und ja, spannend, dass wir jetzt hier schon eben quasi im großen Bereich der westlichen Welt Ensembles hatten. USA, Kanada und Frankreich. Dann gehen wir in der dritten und letzten Runde weiter mit den Aufnahmen 3 und 5 hier in der Diskothek auf SRF 2 Kultur. Marais ist unser Thema, eine Suite aus dem ersten Gambenbuch, also seiner ersten Veröffentlichung für die Gambe. Hier eben mit einer Suite für zwei Gamben und Basso Continuo. Und wir vergleichen 5 verschiedene Aufnahmen hier im Studio. Mit mir sind die Gambistin Jane Achtmann und der Cembalist Thomas Leininger. Von den 5 Aufnahmen sind jetzt noch 2 übrig geblieben für die Schlussrunde. Wir hören jetzt einen Ausschnitt aus der Chaconne. Das ist wieder ein eher schnellerer Satz. Ja, und ich habe mich ein bisschen gefragt, was ist eigentlich schwieriger für die Gambe oder auch gerade für ein Duo? Also Jane Achtmann, Sie unterrichten ja auch Gambe an der Musikschule in Könitz. Wie oft kommt das vor, dass Sie so Marais auch unterrichten oder sogar ein Duo mit Werken von Marais?
0: Also Marais gehört eindeutig nicht zu den Anfängerstücken. Ich muss mich jetzt an eine Schülerin erinnern, die als Erwachsene im Alter von 35 Jahren vor, ich glaube jetzt 6 Jahren anfing und sagte, oh, ihr Traum wäre Marais zu spielen. Ja, ihr Traum, ob das jemals wahr wird. Und da sagte ich, naja, wir fangen doch erstmal einfach an mit Gambe spielen, aber ich bin relativ sicher, wenn du dran bleibst, kommst du dahin. Sie spielt jetzt seit 6 Monaten Marais und ist im 7. Himmel. Also 6 Jahre intensives Gampenspiel, jede Woche üben, dann kommt man schon dahin. Aber es ist eindeutig nicht Anfängerliteratur.
1: Und was ist dann schwieriger? Die langsamen Stücke, wo man so sich gut den Bogen einteilen muss, oder die schnellen, wo es mehr um die linke Hand, um die Schnelligkeit der Finger geht?
0: Es ist ja eben eine Kombination aus allem, und das ist das, glaube ich, was es auch nicht zu Anfängerliteratur macht. Man kann das eine nicht ohne das andere. Man muss einerseits den Bogen sehr gut beherrschen, das Instrument sehr gut beherrschen, um auch die langsamen Sätze zu spielen. Aber die linke Hand mit den Fingern und die Koordination, die es braucht, diese Verzierung wirklich genau, perfekt und mit dem Klang koordiniert zu spielen, das braucht schon viel. Also da muss man schon relativ weit sein. Also eben, es braucht eine gute Bogenkontrolle, es braucht eine gute Kontrolle der linken Hand. Ja, aber vielleicht sogar das Wichtigste, es braucht da noch Vorstellungsvermögen.
1: Thomas Leininger, wie war das denn damals am Hof von Ludwig XIV.? Haben da die Hofdamen oder Hofherren auch Gambe gelernt? Oder war das getrennt? Gab es da die Profimusiker und gab es andere Instrumente, die man als Hofdame oder Hofherr gespielt hat?
2: Also ähnlich wie beim Tanz war es so, dass es zwar schon einerseits die professionellen Musiker gab, aber dass die, sagen wir mal, die Herren von Stand oder Damen natürlich auch selber musiziert haben und auch den Unterricht dieser sehr berühmten Musiker, natürlich am Hof wurden möglichst die Besten ihrer Zeit verpflichtet, genossen haben. Also das Niveau der, wir sagen heute, Amateure oder Liebhaber konnte sich durchaus auch auf einem sehr professionellen Niveau bewegen. Und was waren die Instrumente, die man gespielt hat? Eigentlich die, die wir auch heute kennen. Vor allem natürlich die Laute als das vielleicht älteste und nobelste Instrument, aber auch Gambe, Cembalo wurden gespielt. Dass Ludwig XIV. Auch die Gitarre gespielt hat, habe ich schon erwähnt. Bei den Bläsern kenne ich mich nicht im Detail aus, ob jetzt Höfling XY die Traversflöte gelernt hat oder nicht, aber das ist natürlich keinesfalls auszuschließen. Also würde ich durchaus annehmen.
1: Und die Hofdamen, durften die auch alles spielen? Auch so ein Instrument wie die Gambe, was man ja eigentlich zwischen den Beinen halten muss?
0: Die Diskussion konnten wir noch nicht endgültig klären. Es gibt einfach ein technisches Problem. Und zwar hatten die Damen in Frankreich in dieser Zeit extrem große Reifröcke an. Und so eine Gambe auf oder zwischen den Reifrock zu klemmen, ist doch ein bisschen schwierig. Jetzt ist es so, wir haben relativ viele Bilder und auch Quellen, die uns sagen, dass die Damen alle Pas-de-Suis gespielt hätten, also die ganz kleine Gambe. Und davon sieht man auch viele, viele Bilder, wo diese talentierten höfischen Damen dieses Instrument auf dem Schoß spielen, also auf dem Reifrock drauf. Aber eben, das Problem von der Gambe zwischen den Beinen sind
1: also
0: wir uns nicht.
1: Also der großen Bassgambe.
0: Der großen Bassgambe zwischen den Beinen sind wir uns nicht ganz klar. Denn einerseits war es natürlich etwas anstößig, wenn eine Frau etwas zwischen den Beinen nahm damals. Andererseits meine Theorie, was macht man mit diesem Reifrock? Es gibt ein Bild. Aber wir finden, dass die Gambe weit vorne technisch schwer zu spielen wäre.
1: Also es ist ein Bild überliefert, auf dem eine Dame, eine Hofdame, eine Gambe spielt. Aber
2: das ist die Tochter von Ludwig XV. Das ist ein sehr prächtiges Gemälde mit einer wunderschönen Bassgambe. Sitzt sie vor einem auch nicht minder schönen Cembalo und präsentiert sich quasi dem höfischen Publikum mit dieser Bassgambe. Also es ist, denke ich, nicht ausgeschlossen, auch wenn es vielleicht
1: weniger üblich war, als die kleine Pas-de-Suis zu spielen. Ja.
0: Also Fazit, wir sind nicht ganz sicher, was das Problem war, warum die Gamben nicht im Übermaß von Frauen gespielt wurden. Reifröcke oder Moral? Wir haben es nicht abschließend entscheiden können.
2: Hat nicht auch eine von Marais Töchtern Gambe gespielt?
0: Ich glaube ja. Also ja, die Gamben, ja, aber welche Größe, wissen wir das?
2: Naja, ich nehme an, Stücke, die er selber auch geschrieben hat. Also
0: in der Öffentlichkeit?
1: Das ist auch noch die Frage, genau, in der Öffentlichkeit oder im stillen Kämmerlein zu Hause. Ja, das werden wir bei einer nächsten Sendung dann auflösen, dieses Rätsel. Wir werden noch einmal hinter die Bücher gehen und das erforschen. Ich schlage vor, wir gehen jetzt noch zum Stück in unserer Schlussrunde zur Chaconne. Thomas Leininger, Sie haben vorhin gesagt, das ist so typisch für die Chaconne, dass die nie aufhören will. Was ist denn das für eine Form?
2: Ja, es ist eine Variationsform, also in einem relativ freien Sinn. Das heißt, es gibt nicht ein fixes Thema, das jetzt immer genau wiederholt oder variiert wird, sondern man könnte sagen, es wird paraphrasiert. Wichtig ist vor allem für die Chaconne eine spezielle Taktart, also ein Dreiertakt, auch ein bestimmter Gestus im Tempo, bestimmte Rhythmen, die typisch sind, und dass eben im Lauf der Chaconne auch verschiedene Rhythmen, verschiedene Patterns, sozusagen Figurationen präsentiert werden, durchgearbeitet werden, die die Affekte und Kontraste auch abwechseln, was für die französische Musik eigentlich auch ein Spezialfall ist. Normalerweise gilt für die französischen Tänzer eine Art, sagen wir mal, übergeordnete Affekteinheit. Die Chaconne darf aber wechseln, sie darf von Dur nach Moll fallen und wieder zu Dur zurückkommen. Und ganz verschiedene Charaktere präsentieren, zwischen sehr pointiert, kraftvoll oder auch fließend, elegant, melodisch, kantabel. Und es war auch ein Paradestück für Tänzer natürlich, die hier wirklich auch sehr lange ausgearbeitete Solo-Choreografien präsentieren konnten.
1: Also die Chaconne ist wie auch das Tombeau ein sehr langes Stück. Wir hören jetzt den Beginn dieser Chaconne aus der G-Dur-Suite von Mareux Marais aus dem allerersten Gampenbuch. Und ich schlage vor, wir hören beide Aufnahmen direkt hintereinander. Sind Sie einverstanden? Mhm. Und wir beginnen mit Aufnahme 3.

Isha Con für zwei, Viola da Gamba und Basso Contino von Mare Mare aus der G-Dur-Suite im ersten Gambenbuch. Und wir hören jetzt nach Aufnahme 3 direkt im Anschluss Aufnahme 5.

0: Ein Ausschnitt aus der Chaconne, aus der G-Dur-Suite von Mare Mare für zwei Gamben und Basso Continuo, jetzt hier zum Abschluss in Aufnahme 5. Ja, Jane Achtmann, Ihnen als Gambistin gebe ich das erste Wort in dieser Schlussrunde. Haben Sie schon eine Idee, was Ihnen besser gefallen würde bei diesen beiden Aufnahmen?
1: Ich tendiere stark zu 5. Das hat aber auch viel mit dem Duospiel zu tun. Und zwar ist es einfach so, bei diesem Stück hören wir zuerst mal die genaue Imitation. Eine Gambe spielt vorweg, die andere spielt nach. Und da, man kann sich noch darüber unterhalten, ob es wichtig ist, dass sie gleich klingen, aber sie müssen zumindest gleich stark sein als Persönlichkeiten. Und das ist leider bei Aufnahme 3 klar nicht der Fall. Die zweite Gambe ist schwächer technisch. Sie artikuliert nicht so gut im Bass. An einer ganz spezifischen Stelle kann man das sehr gut hören. Die 73 gibt es eine relativ schwierig exponierte Stelle mit parallelen Terzen über den Bünden. Da muss man in der linken Hand sehr, sehr fingerfertig sein und es mit der rechten Hand im Bogen überspielen. Und da hakt es einfach bei der zweiten Gambe, muss man sagen. Und auch bei Bassläufen zum Teil hört man da einfach nicht so gut durchartikuliert und das fällt dann halt vor allem dann auf, wenn die erste Gambe das gerade bravourös durchgespielt hat. Allerdings gefällt mir bei der Aufnahme 3 tatsächlich auch irgendwie der Klang und die Kantabilität. Die fünfte hat Energie, die ist richtig unterwegs, die hat Vielfalt, die hat Farbe und manchmal fehlt mir so leicht das Wohlbefinden und der Klang.
0: Thomas Leininger?
2: Ja, ich finde das auch sehr schwierig. Grundsätzlich kann ich das ja nur unterschreiben. Aufnahme 3 hat die Klangschönheit, die Kantabilität, auch eine gewisse Art von Eleganz, kann aber auch einer gewissen Monotonie dann nicht entrinnen, vor allem bei der Länge des Stückes. Sie kommt dann auf die Dauer doch auch etwas betulich daher, die Lust am Variieren und immer den neuen Einfällen, die sich in der Chaconne präsentieren. Die könnte durchaus etwas vordergründiger zum Tragen kommen. Bei Aufnahme 5 war das Tempo sehr gut. Allerdings waren die abwechslungsreichen Effekte dann hier oft auch schon wieder ein bisschen übertrieben und manchmal auch an der Grenze zum Skurrilen, auch in der Cembalo-Begleitung. Also,
0: haben Sie da ein Beispiel jetzt auch, was das Cembalo betrifft?
2: Ich habe mir die genaue Taktzahl nicht aufgeschrieben, aber manchmal werden die Akkorde dann einfach nur so abgerissen. Man merkt auch, dass hier alle möglichen Continuo-Instrumente eingesetzt werden. Mal ist es die Gitarre, dann mal nur die Laute, jetzt das Cembalo. Ob das so der ursprünglichen Aufführungssituation entspricht, dass man da quasi eine ganze Band sitzen hat und man wählt pro Abschnitt,
0: im Stück wechselt,
2: pro Satz dann ständig die Instrumentierung wechselt und dann auch noch innerhalb des Satzes. Das ist natürlich für eine moderne Einspielung so gewählt, aber es ist, glaube ich, nicht das, womit wir historischerweise zu rechnen hätten oder dass es so gedacht wäre. Also hier wird viel auf Effekte gesetzt und zum Teil eigentlich über das, was man damals den Bon Goût oder auch das Graziöse genannt hätte, hinausgeht. Also gerade von Marais wissen wir ja, dass er für sein graziöses Spiel berühmt war, die Beauté und admirable Manière. Insofern, beide Aufnahmen liefern mir nicht alles das, was ich mir gerne wünschen würde, im entsprechenden Maß. Und die Entscheidung wird, glaube ich, schwierig sein, jetzt hier einen Gewinner zu küren.
0: Es ist natürlich nur eine Auswahl von diesen 5 Aufnahmen. Es gibt noch einige weitere auf dem Markt. Aber wir haben jetzt hier am Schluss der Sendung Zeit, noch von einer Aufnahme einen längeren Ausschnitt aus der Suite zu hören. Und da müssen wir uns doch entscheiden, von welcher Aufnahme.
1: Mir hilft da der Rückblick auf die anderen Stücke und auch die Überlegung, was einem heutigen Publikum diese Musik nahebringen könnte. Weil es ist so, Marais ist doch sehr weit weg von einem heutigen Musikverständnis und ich denke auch gerade, wenn ich daran denke, dass tout en l'air, perkussiv, artikulativ eigentlich auch historisch das Ideal des Gambenspiels war, dann erinnere ich mich an die Courante aus der ersten Runde bei Nummer 5, die doch sehr lebendig und rhythmisch war. Ich fand ihre Fassung von Tombeau so berührend und auch vielfältig, dass ich sagen muss, doch, die Tiefe können sie auch. Aus meiner Sicht ist es die 5, auch wenn für Thomas sie ein bisschen über den Bon Goût hinausgeht. Ich glaube, sie ist auf jeden Fall nahbar für ein heutiges Publikum und könnte ein paar Herzen für Marais begeistern.
0: Gespalten?
2: Ja, ich bin nach wie vor gespalten. Was die 3 zu wenig hatte, hat die 5 zu viel.
0: Für mich. Eine Mischung wäre gut.
2: Ja, eine Mischung wäre gut. Klar, in der ersten Runde, die Courante war in Aufnahme 3, finde ich, nicht akzeptabel vom Charakter, nicht getroffen und 5 völlig übers Ziel hinausgeschossen. Und ein bisschen setzt sich die Tendenz fort, wobei ich in der Runde 2, Aufnahme 3, wirklich zwingend fand in der Gestaltung der Melodien, der Dissonanzen. Also da war ich begeistert, auch wenn sie dann bei den eher schnelleren Sätzen ein bisschen nicht so wirklich in die Pötte kommt. Ach, es ist schwierig. Aber ich würde vielleicht sonst auch mich dem Urteil der Gambistin hier in unserer Runde einfach anschließen, da ich selber einfach keine eindeutige Entscheidung treffen kann.
0: Also für Sie ist es offen und für Sie, Jane Achtmann, ist es Aufnahme 5, die hier das Schlusswort oder die Schlusstöne bekommt, die Siegerpalme überreichen.
1: Ja, und ich muss auch zugeben, ich bin jetzt neugierig geworden, wie Aufnahme 5 weitermacht.
0: Dafür werden wir jetzt gleich im Anschluss an die Sendung noch Zeit haben und einen längeren Ausschnitt hören. Jetzt kann ich noch auflösen, wer da gespielt hat. Haben Sie eine Vermutung jetzt ganz zum Schluss? Gar keine Vermutung. Also ich wage mal zu behaupten, Sie kennen sie beide. Aufnahme 3 ist eine Einspielung aus dem Jahr 2015 mit dem französischen Gambisten François Joubert Caillé, der auch an der Schola Cantorum Basiliensis studiert hat, wie auch Sie beide, meine beiden Gäste hier im Studio. Ich denke, Sie sind ihm da sicher begegnet. Er spielt gemeinsam mit dem Ensemble La Caron. Wer die zweite Gambe spielt, habe ich jetzt hier gerade nicht präsent. Aber was das Tolle ist an dieser Aufnahme, François Joubert Caillé macht eine komplette Gesamtaufnahme aller Gambenbücher von Marais. Das sind über 600 Stücke auf etwa 20 CDs geplant und da ist schon ganz viel rausgekommen. Also das ist ein tolles, großes, neues Gesamtprojekt. Diese Einspielung war also hier bis in der Schlussrunde sehr weit vorne. Aufnahme 3 war das und jetzt Aufnahme 5. Das ist eine Einspielung nur ein Jahr später entstanden, 2016 nämlich. Und hier spielt der einstige Lehrer von François Joubert Caillé, nämlich Paolo Pandolfo. Sie kennen ihn auch alle beide, der jetzige Professor für Viola da Gamba an der Schola Cantorum hier in Basel. Und die zweite Gamba spielt Amélie Chemin. Auch sie, ja, eine ehemalige Studentin von Paolo Pandolfo. Die Zupfinstrumente, die verschiedenen, spielt Thomas Beusen und am Cembalo sitzt Markus Hüninger. Also ja, man kann sagen, ein Wahlschweizer-Schweizer Ensemble mit französischen, italienischen und deutschen Einflüssen. Diese Einspielung ist 2016 beim Label Glossa erschienen. Ja, überrascht Sie das, diese Auflösung? Oder haben Sie es schon ein bisschen vermutet?
2: Nein, nicht wirklich. Vor allem, da ich eigentlich grundsätzlich vor so einer Diskussionsrunde nicht die vorhandenen Aufnahmen studiere, weil ich möglichst unvoreingenommen sein möchte. Also insofern hatte ich keine Idee, wer jetzt hier vielleicht spielen könnte. Ich bin ja selber auch nicht Gambist. Also. Aber interessant, dass quasi jetzt aus der Region hier zwei doch sehr unterschiedliche Aufnahmen vorliegen.
1: Und vielleicht auch noch eine Sache dazu. Also Paolo ist natürlich auf der Bühne ein unglaublicher Unterhaltungswert. Und dass man das dann in der Aufnahme hört, erstaunt mich nicht wirklich.
0: Dann hören wir jetzt im Anschluss an die Sendung noch einen längeren Ausschnitt in der Einspielung mit Paolo Pandolfo. Dann bedanke ich mich bei meinen beiden Gästen, Jane Achtmann und Thomas Leininger. Schön, dass Sie mit mir hier diskutiert haben. Für die Technik war heute verantwortlich Raphael Zehnder. Und Sie finden wie immer alle Angaben zu unserer Sendung und zu den gespielten Aufnahmen im Netz unter srf.ch/diskothek. Dort können Sie auch die gesamte Sendung online nachhören. Jetzt aber hören wir noch einmal einen längeren Ausschnitt aus der Suite Nummer 6 in G-Dur für 2 Viola da Gamba und Basso Continuo von Marais aus seinem ersten Gambenbuch in der Siegeraufnahme der heutigen Diskothek mit Paolo Pandolfo an der ersten Gambe, Amélie Chemin an der zweiten Gambe, Thomas Beusen an den Zupfinstrumenten und Markus Hüninger am Cembalo.

0: Und hier müssen wir uns leider ausblenden aus der Suite Nummer 6 in G-Dur von Marin Marais aus dem ersten Gampenbuch, eine Suite für zwei Gampen und Basso Continuo. Hier in der Siegeraufnahme der heutigen Diskothek mit Paolo Pandolfo, Amelie Schimmer, Thomas Beußen und Markus Hüninger. Diese Aufnahme ist 2016 beim Label Glossa erschienen. Das war die Diskothek auf SRF 2 Kultur. Am Mikrofon verabschiedet sich Jenny Berg.
1: Die Nachrichten von SRF um 16 Uhr mit Lukas Lüthi. Verheerende Waldbrände wüten immer noch in Frankreich und in Spanien. An der französischen Atlantikküste müssten sich mehr als 200.000 Menschen in Sicherheit bringen. Auf den wenigen Straßen, die eine Flucht vor den Feuern ermöglichen, stehen lange Autokolonnen. In der Großstadt Bordeaux ist ein großes Evakuationszentrum eingerichtet worden. Der Stadtpräsident sagt, es sei die ganze Nacht ein ununterbrochener Strom von Ambulanzen und Feuerwehrfahrzeugen mit geretteten Personen aus Pflegeheimen angekommen.
2: Nous avons reçu toute la nuit par une noria de camions, notamment soit de pompiers, soit d'ambulances, des personnes issues des EHPAD qui ont été évacuées.
1: Über Bordeaux selber liegt auch Rauch und auch in der spanischen Hauptstadt Madrid riecht es nach Feuer. In der Region haben sich inzwischen mehr als 70.000 Menschen in Sicherheit bringen müssen. Die spanischen Behörden sagen, das Wetter habe sich in der Nacht zugunsten der Feuerwehr entwickelt. Daher gebe es am

0: 40 Grad wurde erst vor wenigen Monaten eingeführt, weil sich solche Tage häufen. Zuvor endete die japanische Hitzeskala mit einem Wort für Tage mit mehr als 35 Grad. Die neuen US-Zölle auf Schweizer Produkte dürften sich nur moderat auf die gesamte Schweizer Wirtschaft auswirken. Zu diesem Schluss kommt die Konjunkturforschungsstelle KOF der ETH Zürich. Auch dass die EU einen tieferen Zollsatz erhalten hat als die Schweiz, werde sich kaum bemerkbar machen. Das Bruttoinlandprodukt dürfte deswegen um deutlich weniger als 0,1% sinken, sagt die KOF. Für einzelne Unternehmen könne die Differenz bei den Zöllen dennoch spürbar sein. Seit gestern erheben die USA auf Produkte aus der Schweiz einen Einfuhrzoll von 12,5%. Für Waren aus der EU sind es 10%. Und das Wetter. Heute Nachmittag und auch morgen ist es teilweise sonnig. Vor allem in den Bergen kann es lokale Gewitter geben. Die Temperatur liegt morgen bei rund 26 Grad. Das waren Nachrichten von Radio SRF. Verantwortlich Kevin Garnes.
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2: Bald 100 Jahre ist es her, dass der österreichische Komponist Viktor Ullmann während einiger Jahre auch das Schweizer Musikleben mitgeprägt hat. Viktor Ullmann, 1898 in Österreich-Ungarn geboren, war nämlich von 1929 bis 1931 Kapellmeister und Bühnenmusikkomponist am Schauspielhaus in Zürich. Genau diesen Viktor Ullmann ruft ein Basler Liedduo jetzt mit einer neuen CD in Erinnerung. Und damit ganz herzlich willkommen zur Sendung Klassik.ch. Am Mikrofon ist heute Hannes Dickelmann. Ja, zu diesem Liedduo aus Basel und zu seiner neuen Aufnahme kommen wir gleich. Ganz am Anfang, jetzt aber erst einmal ein kurzer Einstieg in die Klangsprache dieses Viktor Ullmann. Das Schweizer Casal-Quartett spielt hier die ersten 5 Minuten, den ersten Satz aus Ullmanns Streichquartett Nummer 3.

Das Schweizer Casal-Quartett mit dem ersten Satz Allegro Moderato aus dem dritten Streichquartett von Viktor Ullmann. Viktor Ullmann, er ist heute der Dreh- und Angelpunkt in dieser Sendung von Klassik.ch. Und zwar deshalb, weil das Schweizer Liedduo Aurea Marston und Cornelia Lenzin kürzlich eine neue CD veröffentlicht hat mit Liedern ausschließlich von diesem österreichischen Komponisten. «Wo hast du all die Schönheit hergenommen?» So lautet der Titel dieses neuen Albums. Und dieser Titel, der lässt sich auch staunend lesen mit Blick auf Ullmanns eigene Biografie. Der jüdischstämmige Komponist, der war nämlich die letzten gut 2 Jahre seines Lebens in verschiedenen Konzentrationslagern inhaftiert und trotz der unmenschlichen Bedingungen und Behandlung dort komponierte er weiterhin Musik. Und Musik, die eben keineswegs nur düster war, auch der kantable Streichquartettsatz von eben gerade entstand zum Beispiel 1943 im KZ Theresienstadt. «Wo hast du all die Schönheit hergenommen?» Das ist aber auch zugleich der Titel eines Gedichts, das Viktor Ullmann schon einige Jahre zuvor als Lied vertont hatte. Dieses und 4 weitere Gedichte von Ricarda Huch fasste er im Jahr 1939 zusammen zu seinem Zyklus 5 Liebeslieder von Ricarda Huch. Diese 5 Lieder greifen wir nun heraus aus der neuen CD des Liedduos Aurea Marston und Cornelia Lenzin aus Basel. Sopranistin Marston und Pianistin Lenzin, sie arbeiten schon seit vielen Jahren zusammen und dokumentieren den Stand dieser Zusammenarbeit nun also mit diesem Album, das beim Schweizer Label Prospero erschienen ist. 5 Liebeslieder, Opus 26 von Viktor Ullmann. Hier ist die neue Einspielung von Aurea Marston und Cornelia Lenzin.

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So heißt das letzte dieser fünf Liebeslieder, Opus 26 von Viktor Ullmann. Eine neue Aufnahme hier mit der Sopranistin Aurea Marston und der Pianistin Cornelia Lenzin. Das Album dieses Schweizer Duos, das ist ausschließlich dem Liedschaffen von Viktor Ullmann gewidmet und es ist kürzlich erschienen beim Label Prospero. Sie hören die Sendung Klassik.ch hier auf SRF 2 Kultur und der Österreicher Viktor Ullmann, der wirkte also als junger Mann, wie gesagt, beruflich auch einmal vorübergehend in der Schweiz. Von 1929 bis 1931 war Ullmann am Schauspielhaus in Zürich Kapellmeister und Bühnenmusikkomponist. Und genau dorthin springen wir jetzt auch als nächstes, Zürich um das Jahr 1930. Aber wir wechseln zu einem anderen, zu einem Schweizer Komponisten. In dieser Zeit, als Viktor Ullmann in Zürich war, da gab es nämlich sozusagen einen unangefochtenen Musikpapst in der Stadt und der hieß Volkmar Andreae. Insgesamt über 40 Jahre lang leitete Volkmar Andreae das Zürcher Tonhalleorchester, daneben auch den gemischten Chor der Stadt und er war Direktor des Konservatoriums. Und Volkmar Andreae komponierte eben auch. Zum Beispiel die nun folgende kleine Suite für Orchester. Mitreißende, farbenprächtige Schweizer Konzertmusik des frühen 20. Jahrhunderts. Und wir hören dieses Werk jetzt in der nächsten Viertelstunde mit dem Bournemouth Symphony Orchestra. Und die Leitung hat Marc Andreae, der Enkel des Komponisten.

Die kleine Suite, Opus 27, des Schweizer Komponisten Volkmar Andreae. Alle vier Sätze sind hier erklungen in dieser Aufnahme des englischen Bournemouth Symphony Orchestra und dirigiert hat Volkmar Andreaes Enkel Marc Andreae. Das ist die Sendung Klassik.ch auf SRF 2 Kultur. Und für den letzten Teil der Sendung wechseln wir jetzt nochmals zurück zum Komponisten Viktor Ullmann. Einige seiner Lieder haben wir zu Beginn schon gehört, als Auszug der neuen CD, die das Basler Liedduo Aurea Marsden und Cornelia Lenzin kürzlich aufgenommen hat. Andere Schweizer Künstler haben Ullmanns Liedschaffen aber in den letzten Jahren eben auch schon entdeckt, zum Beispiel der junge Bariton Eneas Humm. Ihn hören wir jetzt, begleitet von Judith Polgar am Klavier, mit dem Liedzyklus «Liederbuch des Hafis». Viktor Ullmann hat da im Jahr 1940 vier ins Deutsche übersetzte Gedichte des persischen Dichters Hafiz vertont. Gedichte über den Drang nach Freiheit, über die Vergänglichkeit, die Natur als Liebesbotin und über den Wein als Mittel zur spirituellen Ekstase.

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Das Liederbuch des Hafis. Musik von Viktor Ullmann, gesungen vom Schweizer Bariton Eneas Humm und begleitet am Klavier von Judith Polgar. Und das war der Schlusspunkt unter dieser Ausgabe von klassik.ch. Alle Angaben zu den Neuerscheinungen, die finden Sie jeweils auch online, am selben Ort, wo Sie die Sendungen auch nachhören und oder im Archiv stöbern können, srf.ch/audio und dann unter Sendungen suchen nach klassik.ch. Schön, dass Sie dabei waren und gerne bis zum nächsten Mal. Am Mikrofon verabschiedet sich für heute Hannes Dickelmann.

0: Die Nachrichten von SRF um 17 Uhr mit Lukas Lüthi. Unser Hauptthema sind die Waldbrände in Frankreich und Spanien. Insgesamt mussten fast 300.000 Menschen ihr Zuhause verlassen. Schweizer Feuerwehrleute sind nun unterwegs nach Frankreich und in Spanien hilft das Wetter bei den Löscharbeiten. Dann die neuen US-Zölle dürften der Schweizer Wirtschaft nicht allzu sehr schaden. Und wer in der Schweiz sein Auto tanken will, bezahlt so viel wie seit 2 Jahren nicht mehr. Noch das Wetter, morgen wird es teilweise sonnig, vor allem in den Bergen kann es Gewitter geben. Über der französischen Großstadt Bordeaux liegt Rauch und auch in der spanischen Hauptstadt Madrid riecht es nach Feuer. Große Waldbrände beschäftigen weiterhin die Einsatzkräfte in beiden Ländern. Unter Kontrolle sind die Brände nicht. An der französischen Atlantikküste müssen sich inzwischen mehr als 200.000 Menschen in Sicherheit bringen. Kevin Kahnes fasst zusammen.
1: In Bordeaux ist ein großes Evakuationszentrum eingerichtet worden für tausende Menschen aus der Region. Der Stadtpräsident sagt, es sei die ganze Nacht ein ununterbrochener Strom von Ambulanzen und Feuerwehrfahrzeugen angekommen, zum großen Teil mit geretteten Personen aus Pflegeheimen.
2: Nous avons reçu toute la nuit par une noria de camions, notamment soit de pompiers, soit d'ambulances, des personnes issues des EHPAD qui ont été évacuées.
1: Es brennt vor allem rund um Bordeaux, in den Departements Gironde und Landes. Auf den wenigen Straßen, die eine Flucht vor den Feuern ermöglichen, stehen lange Autokolonnen. Diese Frau sorgt sich um ihr Haus in Arès an der Atlantikküste. Ihr Leben sei momentan in der Schwebe.
3: On est inquiet pour la maison à Arès. C'est toute une vie qui est en sus.

0: Ahora mismo tenemos una ventana de oportunidad durante este fin de semana para luchar contra el incendio y por
1: Dieses Wochenende gebe es eine Chance, die Brände zu bekämpfen und damit Leben zu retten. Man versuche, diesen sehr schweren Brand, so gut es geht, unter Kontrolle zu bringen.
2: Kevin Garnes hat berichtet. Die neuen US-Zölle auf Schweizer Produkte dürften sich nur moderat auf die gesamte Schweizer Wirtschaft auswirken. Zu diesem Schluss kommt die Konjunkturforschungsstelle KOF der ETH Zürich. Auch dass die EU einen tieferen Zollsatz erhalten hat als die Schweiz, werde sich kaum bemerkbar machen. Das Bruttoinlandprodukt dürfte deswegen um deutlich weniger als 0,1% sinken, sagt die KOF. Für einzelne Unternehmen könne die Differenz bei den Zöllen dennoch spürbar sein. Seit gestern erheben die USA auf Produkte aus der Schweiz einen Einfuhrzoll von 12,5%. Für Waren aus der EU sind es 10%. Tanken ist in der Schweiz momentan so teuer wie seit 2 Jahren nicht mehr. Der Durchschnittspreis für einen Liter bleifrei 95 liegt bei 1,96 Franken. Das zeigen neueste Zahlen des TCS. Die Benzinpreise waren schon am letzten Wochenende kräftig gestiegen und seither ist der Treibstoff innerhalb weniger Tage nochmals um rund 4 Rappen pro Liter teurer geworden. Bleifrei 98 kostet nun im Schnitt 2,07 Franken. Diesel liegt bei 2,14 Franken. Die aktuellen Preise sind laut dem TCS die höchsten seit rund 2 Jahren. Sie bleiben aber unter den Rekordständen nach dem russischen Angriff auf die Ukraine im Jahr 2022. Zu unseren Kurzmeldungen mit weiteren Themen aus dem Ausland. Bei einem Flugzeugabsturz in Norddeutschland ist mindestens eine Person ums Leben gekommen. Ein Leichtflugzeug ist in der Nähe von Bremen direkt in das Dach eines Wohnhauses gestürzt. Nach einer zweiten Person aus der Maschine wird noch gesucht. Die Bewohner des Hauses waren zur Zeit des Unglücks nicht zu Hause. Japan erlebt zurzeit eine Hitzewelle. Heute stieg die Temperatur an gewissen Orten den 5. Tag in Folge auf über 40 Grad. Damit erlebt Japan einen weiteren Kokushobi-Tag. Diese Bezeichnung für Tage mit mehr als 40 Grad wurde erst vor wenigen Monaten eingeführt, weil sich solche Tage häufen. Zuvor endete die japanische Hitzeskala mit einem Wort für Tage mit mehr als 35 Grad. Und noch eine Meldung vom Radsport. An der Tour de France gewinnt der Ecuadorianer Richard Carapaz die Königsetappe auf die Alpe d'Huez. Erster im Gesamtklassement bleibt Tadej Pogacar aus Slowenien. Morgen endet die Tour de France dann in Paris. Und das Wetter. Morgen startet der Tag mit dichteren Wolken. Lokal gibt es Platzregen oder Gewitter, häufiger in den Bergen. Am Nachmittag wird es teilweise sonnig. Über den Bergen bleiben die Wolken zahlreicher. Die Höchstwerte liegen beidseits der Alpen um 26 Grad. Das waren Nachrichten von Radio SRF. Verantwortlich Kevin Gahnes.
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4: Und jetzt ist es Zeit für Jazz Classics. Ich bin Jodok Hess und heute gibt es die 3. Folge der Sommerserie «In Person» mit einer Musikerin, die jeden Sonntagmorgen als Kind erwachte zu den Gitarrenklängen ihrer Mutter, Rita Baez.
5: My mom playing like hours and hours. I don't know, Sunday morning I was sleeping and I woke up with my mom playing, you know.

0: Die spanische Musikerin Rita Páez singt, begleitet von ihrer Mutter Elisabeth Roma an der Gitarre, diesen wunderschönen brasilianischen Song Carinhoso. Zu Beginn heute vom Jazz Classics, die dritte Folge ist das in meiner Sommerserie In Person, wo ich zurückschaue auf die schönsten Begegnungen im vergangenen Jahr. Getroffen habe ich Rita Páez im November letzten Jahres. Sie hat da gespielt am Jazz No Jazz Festival. Und ja, auch in der Touring Band hatte sie ihre Mutter als Gitarristin mit dabei, was ja schon nicht alltäglich ist. Aber die Familie von Rita Páez ist auch alles andere als alltäglich. Beide ihre Eltern sind klassische Gitarristen. Ihr Vater ist dazu auch noch ein Jazz-Fan und spielt auch Trompete.
1: He plays trumpet as well, and he has all those CDs, and he was the one who was like at the car. We were listening to Clifford Brown, and me and my brother were like, oh no, we want to hear the Beyoncé thing, you know.
0: Unterwegs im Auto wurde in der Familie Páez also Clifford Brown gehört, nicht Beyoncé, wie das Rita und ihrem Bruder vielleicht besser gepasst hätte. Dass Rita Páez also Musikerin wurde, ist nicht weiter erstaunlich, dass sie aber neben dem Singen vor allem Posaune spielt und als Mädchen lange Zeit nicht mitbekam, dass das dann doch eher ungewöhnlich ist für eben ein Mädchen. Das hat mit der San Andreu Jazz Band zu tun, der Jugend-Big Band in Barcelona, geleitet von Joan Chamorro. Der ist bekannt dafür, dass er völlig selbstverständlich ebenso viele Mädchen wie Jungs in seine Band holt.
1: Maybe this is why I was feeling like so normal playing Jazz, I don't know. And then with the years I realized that maybe that was not that normal, you know.
0: Die Familie von Rita Páez, also voller Musikerinnen und Musiker, die Jugend-Big-Band, voller Mädchen. Klar, Rita Páez sieht jetzt als erwachsene Musikerin schon, dass es noch immer zu wenig Frauen gibt im Jazz. Aber sie ist zuversichtlich.
1: I don't know, I have like a lot of hope on that. It's true that we are not equal with men, it's totally true. But I think that there's an intention, and I don't know here, but in Spain, for example, I live in next to Barcelona, and I've studied in Barcelona, and I feel that in the schools, lots of women are playing amazing. So I guess I hope there comes a day that people really call us to make a gig just because they really love what we play, not because of what we are, you know.
0: Hier, wo ich lebe in Barcelona, sagt sie mir, gibt es so viele Frauen, die unglaublich spielen. Ich hoffe, es kommt der Tag, an dem wir angerufen werden für das, was wir spielen, nicht das, was wir sind.

0: Nach dem Trompeter Clifford Brown, also quasi der Automusik der Familie Baez, das hat sie mir vorhin erzählt, vielleicht haben Sie ja mitgehört. Nach Clifford Brown war das hier Rita Baez als 14-Jährige tatsächlich in der Band von Juan Chamorro in der San Andreu Jazz Band. Sie selber könne das nicht mehr hören, hat sie mir gesagt, sie sei jemand völlig anderes heute, aber dem Talent dieser 14-jährigen Sängerin und Posaunistin kann man sich einfach nur schwer entziehen. Und was wichtig ist, durch diese Auftritte und durch ihre Karriere bis heute ist Rita Baez auch zu einem Role Model für Mädchen geworden, die sich für Jazz interessieren. Etwas, was sie übrigens umhaut.
1: It blows my mind, that thing, you know. I understand it because, yeah, I also have daughters and I really want them to have like references, you know. But wow, it's so crazy to think that maybe you are an inspiration for some other little girls, you know. And at the same time it's so beautiful, yeah.
0: Klar, sie habe auch Töchter inzwischen und wolle, dass die auch Vorbilder hätten. Aber zu denken, man sei selber eine Inspiration für kleine Mädchen, das sei einfach unglaublich, erzählt mir Rita Baez. Sie zu treffen, das war definitiv eines meiner Highlights im vergangenen Jahr. Neben ihrem Familiensinn und ihrer offenen Art auch hat mich auch ihre Haltung zum Musikmachen beeindruckt. Sie ist eher auf der Suche nach Wahrheit in der Musik. Perfektion auf der anderen Seite interessiert sie nicht.
1: Sometimes I feel that I don't care about it, you know, because it Music, it's not about that, you know.
0: Es geht nicht um Perfektion in der Musik, sondern eben um das Wahre. Und das gibt es nur live, findet Rita Baez.
1: It feels like more organic and it feels like the truth, you know. And I'm a little bit tired of not hearing the truth in a lot of music, you know.

Nach der Posaunistin und Sängerin Rita Payés war das eine ihrer berühmtesten Vorgängerinnen, eine der mutigen Türöffnerinnen im Jazz, Melba Liston, an der Posaune und hier auch mit ihrer eigenen Band und der Nummer Blues Melba. Und wenn wir schon bei diesen berühmten Türöffnerinnen sind, denn Frauen in der rauen frühen Jazzgeschichte, da kann man die Vorreiterrolle einer Figur fast nicht überbetonen. Komponistin, Pianistin, musikalisch wandelbar ein ganzes Leben lang, Mary Lou Williams. Hier ist sie als Pianistin bei Andy Kirk and His Clouds of Joy Mitte der 30er Jahre mit dem Hit «What's Your Story, Morning Glory?».

Girl with a Horn, so heißt eines der Alben der Sängerin und Trompeterin Clora Bryant. Clora Bryant, das war eine der frühen wichtigen Trompeterinnen des Jazz. Und davor, das war die zweite Frau von Louis Armstrong, Lil Harding Armstrong, Pianistin und Bandleaderin mit der Nummer Riffing the Blues. Rita Baez hat den Anfang gemacht, heute hier in der dritten Folge meiner Jazz Classics Sommerserie In Person. Eben, sie kommt aus der San Andreu Jazz Band aus Barcelona, aus dieser außergewöhnlichen Big Band um den Bassisten Joan Chamorro. Das ist eine Jugend-Big Band und eben aus dieser Talentschmiede, das wissen Sie, wenn Sie ab und an mal mithören hier bei Jazz Classics, aus dieser Talentschmiede kommt auch die Trompeterin und Sängerin Andrea Mottis. Hier lässt sie das Gesangsmikro mal auf der Seite und langt richtig zu als Trompeterin in Save the Orangutan.

Eine der wichtigsten Trompeterinnen aus Kanada hier in Jazz Classics, Ingrid Jensen. Ingrid Jensen hat auch eine Schwester, die Saxophonistin Christine Jensen. Und diese beiden Schwestern, die haben, als sie mal auf Tour durch Südamerika waren, eine junge Chilenin sehr beeindruckt. Eine junge Chilenin, die selber schon Saxophon spielte, aber

0: Ein ziemlich ausgelassenes Hin und Her in I'll Remember April. Benny Benek ist das, der Sänger und Trompeter, zusammen mit der Sängerin April Warner. Zu finden ist diese Musik auf einem Album von April Warner mit dem hübschen Titel April, mit lauter Stücken, die das Wort, den Namen, den Monat April im Titel haben. Mir ist die Sängerin April Warner ja zuallererst auf Social Media entgegengekommen. Da hat sie eine Weile lang die Soli großer Jazzmusiker nachgesungen und mit umwerfenden theatralischen Gesten und so Faces begleitet. Aus einem Solo von Dexter Gordon wurde so eine Primarlehrerin, die einen Schüler zurechtweist.
1: Well, I work at a school during the day and I feel like this is what I sound like to a child when I'm reprimanding them for

Denn auf diese Idee muss man ja zuerst mal kommen. Also wenn Sie auf den sozialen Medien unterwegs sind, auf Insta am 25. Oktober hat April Warner das zum ersten Mal publiziert. Ein Dexter Gordon Solo als verärgerte Primarschullehrerin, die einen Schüler zurechtweist. Hier ist noch die Nummer im Original, Dexter Gordon auf Scrapple from the Apple.

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1: Mal wieder ein Klassiker mit einem großen K hier in Jazz Classics. James Moody, I'm in the mood for love. Vocalese ist hier das Zauberwort. In der Regel ist das ein transkribiertes Solo, das im Nachhinein mit einem Text versehen wurde. Tönt immer so leicht verkopft in der Theorie, aber das kann einfach wahnsinnig lustig sein. So auch wie Annie Ross vorhin mit Twisted. Auch das war eine Vocalese. Jazz Classics im XL-Format in diesen Sommerwochen. Diese Woche gab es ja Hintergrund zu einer interessanten französischen Sängerin, Camille Berthaud. Die Jazz Collection, die gibt's als Podcast nebenbei bemerkt. Das ist ideales Body Material, ein paar Längen schwimmen, sich dann unter einen Baum flätzen und die Jazz Collection hören. Und damit Sie wissen, wie diese Camille Berthaud tönt, hier ist sie mit Very Early.

Zwei Grossmeister unter sich, Bill Evans am Piano und Jim Hall an der Gitarre. I've got you under my skin. Und damit rieseln langsam aber sicher die letzten Sandkörnchen durch die Jazz Classics Stundenuhr. In Person, so heißt meine Sommerserie dieses Jahr. Noch einmal zurückerinnert habe ich mich schon an die Begegnungen mit Melissa Aldana, John Batiste und Rita Baez. Heute in einer Woche ist der 1. August, die Schweiz hat Geburtstag und da erinnere ich mich gerne an ein Geburtstagstreffen, das ich hatte dieses Jahr mit dem Zürcher Pianisten Chris Wiesendanger. Er hat mir Lieblingsmusik mitgebracht und ich kann jetzt schon spoilern, für nächste Woche hat er noch ein paar Titel obendrauf gelegt für mich. Dann also bis heute in einer Woche. Für jetzt sage ich Tschüss, ich bin Dodo Kess, ich freue mich, wenn Sie auch nächste Woche wieder dabei sind, hier in Jazz Classics.

0: Radio SRF Echo der Zeit mit Ivan Lieberherr. Samstag, der 25. Juli, das sind unsere Themen. Die Waldbrände in Frankreich und Spanien weiten sich aus. Zehntausende Menschen werden evakuiert. Der Chefankläger des Internationalen Strafgerichtshofs wird abgesetzt. Der Versuch eines Neuanfangs. Der Tod eines Marokkaners nach einem Polizeieinsatz in Italien forciert die Debatte über Polizeigewalt. Über der französischen Großstadt Bordeaux liegt Rauch und auch in der spanischen Hauptstadt Madrid riecht es nach Feuer. Große Waldbrände beschäftigen weiterhin die Einsatzkräfte in beiden Ländern. Unter Kontrolle sind die Brände nicht. An der französischen Atlantikküste müssen sich inzwischen mehr als 200.000 Menschen in Sicherheit bringen. Aus der Nachrichtenredaktion Kevin Kahannes.
1: In Bordeaux ist ein großes Evakuationszentrum eingerichtet worden für tausende Menschen aus der Region. Der Stadtpräsident sagt, es sei die ganze Nacht ein ununterbrochener Strom von Ambulanzen und Feuerwehrfahrzeugen angekommen, zum großen Teil mit geretteten Personen aus Pflegeheimen.
2: Nous avons reçu toute la nuit par une noria de camions, notamment soit de pompiers, soit d'ambulances, des personnes issues des EHPAD qui ont été évacuées.
1: Es brennt vor allem rund um Bordeaux, in den Departements Gironde und Landes. Auf den wenigen Straßen, die eine Flucht vor den Feuern ermöglichen, stehen lange Autokolonnen. Diese Frau sorgt sich um ihr Haus in Arès an der Atlantikküste. Ihr Leben sei momentan in der Schwebe.
3: On est inquiet pour la maison à Arès. C'est toute une vie qui est en suspens d'une maison qu'on a investie au bout de 60 ans.
1: Aufgrund der dramatischen Situation greift Frankreich nun der Feuerwehr stärker unter die Arme. Die Zahl der Soldaten, die bei den Löscharbeiten hilft, wird auf 1500 erhöht. Und in den nächsten Tagen kämpfen auch 34 Schweizer Feuerwehrleute gegen die Flammen. Sie sind heute mit 11 Fahrzeugen in Richtung Bordeaux aufgebrochen, sagt das Schweizer Außendepartement EDA. Auch in Spanien wüten die Flammen weiter, rund um die Hauptstadt Madrid. In der Region haben sich inzwischen mehr als 70.000 Menschen in Sicherheit bringen müssen. Der spanische Ministerpräsident Pedro Sánchez ist aber optimistisch, denn das Wetter habe sich zuletzt zugunsten der Feuerwehr entwickelt.
4: Ahora mismo tenemos una ventana de oportunidad durante este fin de semana para luchar contra el incendio.
1: Dieses Wochenende gebe es eine Chance, die Brände zu bekämpfen und damit Leben zu retten. Man versuche, diesen sehr schweren Brand so gut es geht unter Kontrolle zu bringen.
0: Weitere Nachrichten nun von Lukas Lütti. Seit gestern erheben die USA neue Zölle auf Schweizer Produkte. Einen großen Einfluss auf die Schweizer Wirtschaft dürften sie allerdings nicht haben.
5: Die Konjunkturforschungsstelle KOV der ETH Zürich sagt, die US-Zölle dürften sich nur moderat auf die Gesamtwirtschaft

0: zeigen neueste Zahlen des TCS. Die Benzinpreise waren schon am letzten Wochenende kräftig gestiegen und seither ist der Treibstoff innerhalb weniger Tage nochmals um rund 4 Rappen pro Liter teurer geworden. Bleifrei 98 kostet nun im Schnitt 2,07 Franken, Diesel liegt bei 2,14 Franken. Die aktuellen Preise sind laut dem TCS die höchsten seit rund 2 Jahren, sie bleiben aber unter den Rekordständen nach dem russischen Angriff auf die Ukraine im Jahr 2022. Seit Wochen gehen in Indien junge Menschen auf die Straßen und protestieren gegen Missstände im indischen Bildungssystem. Nun haben die anhaltenden Demonstrationen der sogenannten Kakerlaken-Bewegung Folgen. Der Bildungsminister hat seinen Rücktritt angekündigt. Die Kakerlaken-Bewegung war im Mai entstanden als satirische Reaktion auf die Äußerungen eines obersten Richters. Er soll junge Regierungskritiker und Kritikerinnen mit Kakerlaken verglichen haben. Die Bewegung fordert unter anderem mehr Arbeitsplätze und bessere Chancen für junge Menschen und sie kritisiert den Regierungsstil in Indien als zunehmend autoritär. UNO-Generalsekretär Antonio Guterres ist nach Syrien gereist. Es ist der erste Besuch eines UNO-Generalsekretärs in dem Land seit mehr als 15 Jahren. Guterres nennt es einen Solidaritätsbesuch. In der Hauptstadt Damaskus hat er sich unter anderem mit dem Übergangspräsidenten des Landes getroffen. Er besuchte auch ein Militärgefängnis. Der UNO-Generalsekretär ruft die internationale Gemeinschaft auf, Syrien zu unterstützen. Nach dem jahrelangen Bürgerkrieg seien dort weiterhin über 15 Millionen Menschen auf Hilfe angewiesen.
1: Die Leichtathletik-Schweizer Meisterschaften in Zürich. Mujinga Kambunji verpasst über 100 Meter den Finaleinzug mit Konsequenzen für die EM in Birmingham. Adrian Wicki.
2: Das Schweizer Sprintidol ist 8 Monate nach der Geburt von Söhnchen Leon noch nicht schnell genug gewesen. Im Halbfinal schied Mujinga Kambunji mit 11,53 deutlich aus. Damit verpasst sie die Qualifikation für die EM in Birmingham. Eine Chance bleibt, als Titelverteidigerin über 200 Meter hat sie einen fixen EM-Startplatz. Eine Überraschung gab es im Speerwerfen der Frauen. Die Schweizer Rekordlerin Leonie Hügli klassierte sich nur auf dem 2. Platz. Es gewann Sabrina Boss, die zum ersten Mal über 60 Meter warf und sich mit ihren 60,88 direkt für die EM in Birmingham qualifizierte. Und an der Tour de France stand heute die Königsetappe auf dem Programm mit vielen Bergen und nochmals wie gestern mit der Ankunft auf der Alpe d'Huez. Der Ecuadorianer Richard Carapaz gewinnt diese Königsetappe solo vor dem Belgier Remco Evenepoel. Der beste Schweizer Yannis Voisard verliert etwas über 9 Minuten auf den Etappensieger und verpasst den Sprung in die Top 10. Es führt weiterhin Tadej Pogacar. Morgen geht die Tour in Paris zu Ende.
1: Zurück zu Lukas Lütti, die Wetterprognose.
0: Morgen startet der Tag mit dichteren Wolken. Lokal gibt es Platzregen oder Gewitter, häufiger in den Bergen. Am Nachmittag wird es teilweise sonnig. Über den Bergen bleiben die Wolken zahlreicher. Die Höchstwerte liegen beidseits der Alpen um 26 Grad.
1: Karim Khan ist abgesetzt worden als Chefankläger des Internationalen Strafgerichtshofs ICC. Die Vertragsstaaten des Gerichts haben letzte Nacht für seine Amtsenthebung gestimmt. Hintergrund sind Missbrauchsvorwürfe einer ehemaligen Mitarbeiterin. Die Affäre schwelt seit 2 Jahren und hat dem Ansehen des Gerichts geschadet. Das ist ohnehin unter Druck, vor allem von Seiten der USA und Israels. Wohl auch, weil Khan einen Haftbefehl gegen Israels Ministerpräsidenten Netanyahu beantragt hat, wegen mutmaßlicher Verbrechen im Gazakrieg. Die USA und Israel gehören dem Gericht nicht an. Die US-Regierung verhängte aber Sanktionen gegen Richter und Mitarbeitende des Gerichts. Außenminister Rubio sagte, er wolle das Gericht demontieren. Fredrik Steiger ist unser Experte für internationale Diplomatie. Ich habe ihn gefragt, ob Khan schlicht nicht mehr tragbar war für den ICC, ob schon die Vorwürfe gegen ihn nicht bewiesen sind. Es gibt kein Gerichtsurteil gegen ihn.
3: Ja, das sieht zumindest eine Zweidrittelmehrheit der 125 Vertragsstaaten des ICC so. Tatsächlich hat die fast 2 Jahre lang dauernde Auseinandersetzung um Chefankläger Karim Khan die Arbeit und vor allem auch das Ansehen des Gerichtshofs enorm belastet. Khan trat ja deswegen schon voriges Jahr unter Druck in den

0: stand und konnte seine Aufgabe gar nicht mehr erfüllen. Er hat zwar zwei Stellvertreter, doch letztlich ist der Chefankläger als Person das Gesicht und auch das prominenteste Symbol des ICC. Nun mit dem klaren Votum Khan abzusetzen, entschieden die Vertragsstaaten nicht über dessen strafrechtliche Schuld angesichts der Vorwürfe gegen ihn wegen sexuellen Übergriffen. Sie stellten hingegen die Funktionsfähigkeit des ICC in den Vordergrund und sie sehen mit der Absetzung Khans diese Funktionsfähigkeit eher wieder gewährleistet. Letztlich ist es ja der Versuch für einen Neuanfang, und zwar in der Hoffnung, den ICC aus den Negativschlagzeilen herauszubekommen.
1: Es wird spekuliert, die USA und Israel hätten im Hintergrund die Fäden gezogen. Gibt es dafür belastbare Beweise?
0: Es gäbe dafür wohl allenfalls Motive, aber es gibt keinerlei Belege. Die USA und Israel attackieren den ICC, weil der auf Antrag von Chefankläger Khan unter anderem gegen Israels Regierungschef Netanyahu im Zusammenhang mit dem Gaza-Krieg einen internationalen Haftbefehl erlassen hat und übrigens zuvor wegen des Ukraine-Kriegs auch gegen den russischen Staatschef Wladimir Putin. Und deshalb, so die Vermutungen oder Verschwörungstheorien, hätten israelische oder US-Geheimdienste die Sexaffäre Khans konstruiert, um ihn loszuwerden. Doch wie gesagt, das lässt sich nicht beweisen. Ebenso wenig beweisen lässt sich umgekehrt die Behauptung aus Washington oder Jerusalem, Khan habe das ICC-Verfahren gegen Netanyahu einzig deswegen eingeleitet, um von den Vorwürfen sexuellen Missbrauchs gegen ihn selber abzulenken. Es gibt zwischen den Haftbefehlen gegen Putin oder gegen Netanyahu und den Missbrauchsvorwürfen gegen den Chefankläger offenkundig einen zeitlichen, aber höchstwahrscheinlich keinen inhaltlichen Zusammenhang.
1: Was denken Sie, gelingt dem ICC ein Neuanfang?
0: Ich würde sagen, die Chance besteht, aber ob es gelingt, ist offen. Zunächst muss ja nun ein neuer Chefankläger gefunden und gewählt werden. Das wird kaum vor 2027 passieren. Aber genau dieses Amt ist für die Außenwahrnehmung des ICC enorm wichtig. Schon die Vorgänger Khans, also Luis Moreno Ocampo oder Fatou Bensouda, waren Schlüsselfiguren. Und es dürfte also einige Zeit dauern, bis der ICC wieder normal funktioniert. Und dazu kommt die letztlich viel gravierenderen politischen Attacken gegen den ICC durch Russland, die USA oder Israel, die werden auch nach Khans Abgang nicht aufhören, denn die Regierungen dieser Länder haben zwar die Affäre um Khan für Kritik am ICC benutzt. Sie sagen, der Vorgang zeige, wie korrupt es dort zugehe, wie Macht missbraucht werde. Doch im Grunde geht es ihnen nicht um die Person des Chefanklägers, sondern um den Strafgerichtshof als Institution. Sie sind nicht bloß diesem selben nicht beigetreten, sondern bemühen sich gar zunehmend aktiv oder aggressiv darum, seine Arbeit zu behindern oder gar die Institution des ICC zu demontieren.
1: Haben die Vorgänge am ICC Folgen für die Durchsetzung des internationalen Strafrechts, des Völkerrechts?
0: Ich denke ja, und zwar nicht die Affäre Khan, aber die Tatsache, dass sich eine Reihe von Ländern offen vom ICC abwenden und diesen heftig angreifen. Bereits ausgetreten sind etwa die Philippinen und Burundi. Austreten wollen nun zudem Niger, Burkina Faso, Mali sowie Venezuela, das dies vermutlich auf Druck der USA soeben angekündigt hat. Und die Diskreditierung des ICC und die Angriffe auf ihn passen natürlich in eine Welt, in der das Völkerrecht zunehmend mit Füßen getreten wird, in der wieder das Prinzip Macht vor Recht gilt und in der Autokraten ganz offen gegen eine Institution zu Felde ziehen, welche Entscheidungsträger und Drahtzieher von Kriegs- oder Menschenrechtsverbrechen zur Rechenschaft ziehen will.
1: Erläuterungen von Fredrik Steiger. Das ist das Echo der Zeit von Radio SRF. Hier geht's weiter mit der Debatte über Polizeigewalt in Italien, mit experimentellen Gentherapien zwischen Hoffnung, Hype und harter Realität. Und mit dem Sicherheitskonzept am Paleo-Festival in Nyon, das weniger auf Kontrolle setzt, dafür umso mehr auf Vertrauen. Seit einigen Tagen beschäftigt sich die italienische Öffentlichkeit intensiv mit Videos, die zwei Polizeibeamte zeigen, die einen Mann auf den Boden drücken mit ihrem Körpergewicht. Kurz darauf stirbt dieser Mann, der offensichtlich geistig verwirrt war. Seither diskutiert Italien darüber, was die Polizei soll und darf und ob die Polizei in diesem Fall zu viel Gewalt angewendet hat. Das geschieht vor dem Hintergrund ähnlich gelagerter Fälle, in denen Polizisten später wegen Gewalt oder Totschlags verurteilt wurden. Aus Rom, Franco Battel.
2: Weil heute jeder ein Handy hat, gibt es viele Videos und so auch sehr unterschiedliche Perspektiven darauf, was sich vor einer Woche in einem heruntergekommenen Außenquartier von Bologna zugetragen hat. Aiuto, Hilfe, ruft der 42-jährige Marokkaner, der seit seiner Kindheit in Italien lebte. Die beiden Polizeibeamten aber lassen nicht von dem gefesselten und unbewaffneten Mann ab, der auf dem Boden liegt. Ein Polizeibeamter drückt ihn mit seinem Knie zu Boden, trotz der verzweifelten Hilferufe. Wenig später war Abderrahim Fakir tot. Sanitäter, die dem Geschehen lange nur zugeschaut hatten, versuchten, den Mann zu reanimieren. Vergeblich. Warum nur hatten die Polizisten nicht von Fakir abgelassen? Er war ja unbewaffnet und gefesselt. Schätzten sie die Lage so falsch ein? Anwohner, die die Polizei herbeigerufen hatten, beschrieben Fakir als geistig verwirrt. Er habe zwar gegen ein Garagentor geklopft, aber niemanden bedroht. Gestern fand die Autopsie der Leiche statt. Offizielle Ergebnisse stehen noch aus. Und trotzdem werden allenthalben schon Gewissheiten herumgeboten. Auch von Italiens Innenminister Matteo Piantedosi.
3: I poliziotti si sono approcciati con quella sensibilità e quella delicatezza e quella.
2: Mit Sensibilität und Delikatezza, also mit Feingefühl, hätten sich die Beamten Abderrahim Fakir genähert. Diese Aussage des Innenministers widerspricht allerdings den aufgenommenen Videos. Eine klare Meinung aber haben auch all jene, die in dieser Woche zu Tausenden auf Italiens Straßen und Plätze gingen, um gegen das Fehlverhalten der Polizei zu demonstrieren, obschon dieses ja noch gar nicht bewiesen ist. Dabei kam es auch zu Ausschreitungen, bei denen Polizisten und Demonstrierende verletzt wurden. Bolognas sozialdemokratischer Bürgermeister Matteo Lepore musste sich rechtfertigen.
4: In Bologna siamo abituati ad andare in piazza a dare voce alle vittime. Questo l'abbiamo sempre fatto e lo continueremo a fare.
2: In Bologna gehe man auf die Straße, um den Opfern eine Stimme zu geben, sagte Lepore. Kritiker halten dem entgegen, der Bürgermeister habe sich zu spät von gewalttätigen Extremisten distanziert. Bis klar ist, ob die involvierten Polizisten an Fakirs Tod schuldig oder mitschuldig sind, wird es wohl noch lange dauern. Dies wird mit allergrößter Wahrscheinlichkeit in einem Prozess entschieden, der wie in Italien üblich über alle drei Instanzen gezogen wird. In Italien flammt die Debatte über Polizeigewalt mit einiger Regelmäßigkeit auf. Der letzte Fall, der Schlagzeilen machte, betraf ein Gefängnis für Jugendliche in Mailand. Dort sollen Beamte der Gefängnispolizei jugendliche Insassen misshandelt und gefoltert haben. Es gibt entsprechende Videos. Am bekanntesten aber ist der Fall Stefano Cucchi, eines jungen Römers, der 2009 im Polizeigewahrsam zu Tode geprügelt wurde. Solche Fälle sind es, die dafür sorgen, dass Italiens Öffentlichkeit heftig und emotional reagiert, wenn auch nur der Verdacht aufkommt, die Polizei habe Grenzen überschritten.
1: Franco Battel hat berichtet. Ein kleines Mädchen in China hat Entwicklungsstörungen. Die Diagnose? Ein kleiner Genfehler. Die Eltern entschieden sich dafür, ihre Tochter von einem bekannten Biochemiker geneditieren zu lassen, für sehr viel Geld. Die Sechsjährige tritt ins Spital ein, gesund, abgesehen von einer zumindest zu diesem Zeitpunkt noch eher milden Behinderung. 7 Tage später ist sie tot, als Folge der fehlgeschlagenen Therapie. Diesen Fall hat das US-amerikanische Wissenschaftsmagazin Science publik gemacht. Er wirft Fragen auf zum Umgang mit den wissenschaftlichen Fortschritten in der Gentech-Medizin. Meine Kollegin Christina Scheidecker hat Wissenschaftsredaktorin Katrin Zöfel gefragt, was im skizzierten Fall schiefgelaufen ist.
5: Also dieses Kind, um das es geht, das hatte eine Entwicklungsstörung, die war mit 6 Jahren deutlich spürbar in der Sprache, in der Bewegung, aber todkrank war das Kind nicht. Das wird gleich noch wichtig. Die Eltern haben sich sehr stark eingesetzt, sich mit den ersten oberflächlichen Diagnosen, die sie bekommen haben, nicht zufrieden gegeben. Sie haben weitergebohrt, bis klar war, dieses Kind hat eine seltene Genmutation. Und da ist der zweite Knackpunkt. Es ist eine sehr simple Mutation, wo nur ein einziger Buchstabe im Erbgut falsch ist. In der Theorie hat die Wissenschaft für so etwas inzwischen die richtigen Werkzeuge, also solche, die so einen Buchstaben korrigieren könnten. Das wissen die Eltern und dann suchen sie jemand, der aus der Idee für sie eine Therapie macht. Sie finden ihn in Shanghai. Mit Geld der Eltern entwickelt er eine Therapie extra für sie. Gängige Praxis ist eigentlich, dass man solche experimentellen Therapien nur anwendet, wenn ein Patient todkrank ist. Diese Regel missachten Forscher, Ärzte und Eltern. Am Ende ist das Kind tot und dieser Sterbefall war bis gestern Abend nicht publik.
6: Und was oder wer hat denn nun dafür gesorgt, dass der Tod des Mädchens und die damit verbundenen Umstände doch noch publik geworden sind?
5: Das waren die Eltern, die wollen, dass ihre Geschichte erzählt wird, auch wenn oder gerade weil sie sich selbst wirklich Vorwürfe machen jetzt. Sie wollen, dass anderen Eltern nicht das Gleiche passiert. Die denken, das wäre doch alles ganz einfach und das machen wir jetzt. Deshalb haben sich die Eltern an eine Organisation gewandt, die sich weltweit für redliche Wissenschaft einsetzt. Die heißt Retraction Watch. Diese Organisation hat sich dann, weil sie normalerweise nicht selber journalistische große Recherchen machen, an Science gewandt.
6: Sie, Kathrin Zöffel, beobachten die Entwicklungen in der Gentechnik seit Jahren genau. Was würden Sie sagen, zeigt dieser Fall exemplarisch?
5: Also was da passiert ist, das hat mit einem sehr krassen Spannungsfeld zu tun, seit es die Genschere und ihre teils noch viel besseren Nachfolgermodelle gibt. Da ist so viel denkbar geworden. In der Theorie klingt das dann alles oft auch ganz simpel. Die Hoffnung schießt da ins Kraut. Es ist einfach vor lauter Hoffnung blind zu werden, wird ein Forscher bei Science zitiert und das stimmt. Ich konnte mit einem der Science-Journalisten John Travis auch sprechen. Er sagte mir, dass der Forscher in Shanghai offenbar ganz redlich und ehrlich diesen Eltern helfen wollte. Das würde heißen, selbst der ist vor lauter Hoffnung blind geworden. Dabei sah man in den Tierversuchen, die er gemacht hat, die Risiken. Die Tierversuche waren auch nicht wirklich gut genug, um wichtige Fragen zu klären. Also er ist da zu schnell vorgegangen, nicht gründlich genug. Er hat das alles einfach ausgeblendet und ging nach vorn. Genau da zwischen Hoffnung, Hype und oft doch noch harter Realität, da steht die Gentherapie gerade.
6: Ist es ein Zufall, dass ein Fall wie dieser in China passiert?
5: In Recherchen zu Forschung in China ist mir immer wieder begegnet, dass Fortschritt dort ein sehr hohes Gut ist, dass der Optimismus groß ist, auch der Technikglaube und es einen starken Willen gibt, einfach mal nach vorn zu gehen. Gleichzeitig ist auch die Haltung verbreitet, dass Fortschritt einen Preis hat und auch einen Preis haben darf. Gleichzeitig wäre es, glaube ich, wirklich falsch zu sagen, das ist jetzt typisch China. Aber ich habe schon den Eindruck, dass es da ein Klima gibt, das Risikofreude eher betont, und da geht dann mancher vielleicht auch eher zu weit.
6: Was sind die Lehren, die es Ihrer Meinung nach aus einem solchen Fall zu ziehen gilt, für die Medizin, aber auch für die Politik?
5: Da gibt es viele, auch teilweise sehr detailliert, aber ich möchte ein paar wenige rausgreifen. Erstens, so verlockend die Hoffnungen sind, man muss langsam vorangehen. Die Therapie für dieses Kind, das war die erste überhaupt, die so massiv Nervenzellen im Körper und im Hirn verändern sollte. Das ist was ganz anderes als eine Gentherapie für Blindheit zum Beispiel, wo nur an einer ganz, ganz kleinen Stelle im Auge Zellen verändert werden sollen. Bei letzterem im Auge sind die Risiken heute schon beherrschbar. Bei ersterem, das hat man jetzt eben gesehen, nicht. Das heißt also weitergehen, aber wirklich langsam, nicht so große Risiken eingehen. Und dann, das ist bei diesem Fall wirklich auch deutlich geworden, bei bestimmten Therapien, so risikoreichen Therapien, braucht es viel bessere Sicherheitsvorkehrungen von außen, die vorgegeben sind, Ethikboards, aber auch wirklich der kritische Blick von Kollegen von außen, die immer wieder beurteilen, darf man damit jetzt weitergehen oder muss man noch vorsichtig bleiben?
1: Wissenschaftsredaktorin Kathrin Zöffel. Die Fragen stellte Christina Scheidecker. In Nyon läuft das Paleo-Festival, das größte Open-Air der Schweiz. 6 Tage lang feiern weit über 250.000 Besucherinnen und Besucher und genießen die Musik. Gästen aus der Deutschschweiz dürfte bei einem Paleo-Besuch auffallen, dass es am Eingang keine systematischen Taschenkontrollen gibt oder dass auf dem Gelände Gläser und Glasflaschen erlaubt sind. Ein überraschender Ansatz beim Sicherheitskonzept. Westschweiz-Korrespondentin Valerie Wacker sprach darüber mit dem Sicherheitsberater des Festivals.
7: Bonjour, Paleo!
8: Mit dem traditionellen Countdown vor dem Eingang geht das Paleo-Festival in Nyon los. Drinnen, bei den freiwilligen Helfern, steht Pascal Vio. Die Leute strömen rein. Das geht schnell, denn es gibt keine systematischen Taschenkontrollen.
9: Für uns bedeutet Sicherheit hier, den Einlass so flüssig wie möglich zu machen. Wir machen Kontrollen, aber nicht bei allen.
8: Pascal Viu und das Sicherheitskonzept, das er über die Jahre fürs Paleo erarbeitet hat, sind international ein Begriff. Der Soziologe hat schon zahlreiche Großveranstaltungen beraten. Vom Glastonbury in England bis zum Rock en Seine in Frankreich. Die Chefs des Pariser Festivals haben sich nach den Terrorattentaten 2015 an ihn gewandt. Heute schauen sie fasziniert dem Einlass zu.
10: Wenn ich das damit vergleiche, was wir in Frankreich machen, ist das schon erstaunlich.
11: Das zwingt uns, darüber nachzudenken, was die Durchsuchungen wirklich bringen. Das ist ja ein ganz anderer Ansatz.
8: Mathieu Ducot und Melodie Adams sind voller Lob für den Paleo-Sicherheitsexperten. Trotzdem die Frage: Keine systematische Durchsuchung. Ist das nicht fahrlässig, Herr Vio?
9: Sicherheit muss nicht sichtbar sein, um effizient zu sein. Unsere Leute haben ein Vertrauensverhältnis mit den Besucherinnen und Besuchern, sodass sie uns sofort erzählen, wenn sie etwas Verdächtiges entdecken.
8: Vios Sicherheitskonzept stützt sich auf weit über 1000 Freiwillige, die im Gelände patrouillieren, Konflikte lösen, alarmieren, wenn nötig. Wir kommen in die Sicherheitszentrale des Festivals. Karten vom Gelände an den Wänden, Bildschirme mit Videoaufnahmen vom ganzen Gelände. Auch hier arbeiten alle kostenlos. Es sind allerdings fast ausnahmslos Profis aus dem Gesundheitswesen, der Feuerwehr, Militär oder dem Wetterdienst. Hier laufen alle Fäden zusammen. Es wird geholfen und jeder Vorfall wird auch dokumentiert.
9: Wir haben eine enorme Datenbank. Diese Daten können wir analysieren, von einem Festivaltag zum nächsten, aber auch von einer Ausgabe zur nächsten.
8: Vio arbeitet derzeit an einem Buch, gestützt auf all die Daten und Erkenntnisse aus den Jahren beim Paleo-Festival. Es ist das größte Festival der Schweiz. 250.000 Besucherinnen und Besucher in 6 Tagen. 6 Bühnen, ein Kleinkunstbereich, sogar eine Kita gibt es auf dem Festivalgelände. Diese Ausgabe ist die erste, die der 52-Jährige nicht mehr als operativ Verantwortlicher, sondern als Berater erlebt. Vio beschäftigt sich aber weiter mit urbaner Sicherheit. Er unterrichtet an der EPFL und forscht zusammen mit Architekten und Stadtplanern.
9: Die Städte werden je länger je mehr zu Eventräumen. Es gibt immer mehr öffentliche Räume, die von den Leuten eingenommen werden.
8: Die Städte werden also immer mehr selber zu einer Art Paleo. Die Arbeit dürfte dem Sicherheitsexperten also nicht ausgehen.
1: Das war die Reportage aus Nyon von Valerie Wacker. Und das war das Echo der Zeit vom Samstag, dem 25. Juli, mit Redaktionsschluss um 18.28 Uhr. Verantwortlich für die Sendung heute Lukas Schneider, für die Nachrichten Kevin Kahannes und am Mikrofon war Ivan Lieberherr.
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13: Am Mikrofon Valeria Benz. Wir hören durchs Klangfenster jetzt bis um 20 Uhr im Zentrum dieser Ausgabe eine aktuelle CD aus Portugal, respektive mit spanischer Beteiligung, die Fado-Sängerin Lina und der Pianist Marco Mesquida. Sie beginnen mit einem bekannten portugiesischen Volkslied, Lisboa dos Manjericos, das Lissabon der Basilikumtöpfchen.

Ja, auch so kann Fado klingen, auch so kann ein Klavier klingen, ein präpariertes, und das verdanken wir der portugiesischen Sängerin Lina und dem spanischen Pianisten Marco Mesquida, der hier nicht einfach nur begleitet hat am Klavier, sondern wir hören gleich mehr noch davon, auf extrem kunstvolle Art zeigt, dass das Wort begleiten eigentlich aus dem musikalischen Wortschatz zu tilgen wäre. Was er da macht, ist nämlich wirklich bis ins Detail ausgestaltet, vor allem die schönen Intros, die wie hier zum Beispiel auch mal nach Maurice Ravel klingen.

Senhor do Almortau, die Glocken klingen aus dieser portugiesischen Wallfahrtskirche, die hier besungen wurde in diesem traditionellen Pilgerlied. Neu gestaltet, neu interpretiert von der Sängerin Lina. Das Feuerwerk am Klavier stammt von Marco Mesquida. Ja, normalerweise sind es zwei Gitarren, welche die Fado-Sängerin flankieren. Hier hat sich Lina den balearischen Ausnahmepianisten Marco Mesquida geschnappt und den traditionellen Liedern ein neues Kleid angezogen. Volvere, der nächste Titel, eingeleitet von Frédéric Chopin, könnte man meinen. Marco Mesquida und Lina.

Wirklich beeindruckend die musikalische Vielfalt auf diesem neuen Album von Lina, der portugiesischen Fado-Sängerin, und Marco Mesquida, dem Pianisten aus Menorca, der heute in Barcelona lebt. O Fado heißt die CD und erschienen ist sie beim Label Galileo Music. Ja, das ist das Klangfenster hier auf SRF 2 Kultur und wo die Melancholie, die Saudade der portugiesischen Musik ihre Ursprünge im Meer, in der Seefahrt hat, wo es nicht sicher war, ob man jemals wieder zurückkommt ans heimatliche Ufer. Da feiert die nächste Musik genau das, das Zurückkommen im Walzer del Ritorno, Paulo Freso und Richard Galliano.

Paolo Fresu, der sardische Jazz-Trompeter, Richard Galliano, Maestro am Akkordeon und Pianist Jan Lundgren im Walzer del Ritorno, dem Walzer der Rückkehr des Heimkehrens. Und dort in der Heimat entstehen die frühesten musikalischen Prägungen. Darüber haben die beiden Brüder Christian und Wolfgang Mutspiel nachgedacht, haben ihren steirischen Wurzeln nachgespürt im Album Early Music. Und auch da hören wir noch rein zum Schluss hier auf SRF 2 Kultur. Es geht gegen 20 Uhr.

0: Die beiden österreichischen Jazzmusiker Christian und Wolfgang Mutspiel, ihnen galt der letzte Blick aus dem Klangfenster für heute, das letzte Ohr. Moderation und Redaktion dieser Ausgabe Valerio Benz. Ich sage danke fürs Zuhören.
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2: Wer schwitzt, stirbt. Wäre dem wirklich so, hätte ich in den letzten Wochen ziemlich verloren. Aber wer schwitzt, stirbt, so heißt einfach unser Hörspiel heute. Ich bin Caroline Lüchinger. Willkommen. Es gibt Menschen, die planen ihre Bergtour minutiös. Wochen im Voraus wird die Route geplant, das Wetter beobachtet, die Ausrüstung wieder und wieder geprüft und optimiert. Und dann, ja, dann gibt es Tom Heithoff. Der Hörspielautor und selbsternannte Flachland-Tiroler hat keinen Plan. Beziehungsweise einen simplen Plan. Mit Rucksack und Zelt alleine über die Alpen. Ganz schwindelfrei ist er nicht, mit Bergen kennt er sich nicht wirklich gut aus und mit Wildcampieren schon gar nicht. Aber das macht nichts, findet er, irgendwann ist immer das erste Mal. Ob das gut kommt? Wir hören es jetzt in «Wer schwitzt, stirbt». Viel Vergnügen.
3: Haben Sie schon mal die Alpen überquert?
4: Zweimal, glaube ich.
3: War das anstrengend?
4: Ging eigentlich.
3: Und wie lange haben Sie gebraucht für die Überquerung?
4: Ja, ein paar Stunden und einen halben Tag.
3: Nur einen halben Tag? Wie kommt denn das?
4: An die Brenner Autobahn geht da ruckzuck mit dem Auto.
3: Ach so, Sie sind gar nicht zu Fuß gegangen?
4: Nee, natürlich nicht.
3: Also ich habe ja den Plan, die Alpen zu durchqueren mit Zelt.
5: Wieso das?
3: Würden Sie da mitgehen oder?
6: Ob ich jetzt mit Ihnen mitgehen würde, ich kenne Sie ja gar nicht. Das würde ich jetzt ehrlich gesagt mit Nein beantworten.
5: Dann nimmst du aber ab. Das ist anstrengend und gefährlich.
7: Haben Sie überhaupt Zeit dafür, schon mal im kleineren Rahmen zu probieren?
3: Nee, möchte ich gar nicht.
7: Möchten Sie? Also Sie möchten es wirklich drauf ankommen lassen?
3: Ja.
7: Okay. Das ist eine Entscheidung auf jeden Fall.
8: Ja, klingt erstmal nach einem Himmelfahrtskommando. Wenn man so gar keine Ahnung davon hat. Weil es gibt doch schon viele Sachen, auf die man achten muss.
3: Wildzelten.
6: Ist er okay, ja.
3: Ich habe gesehen in YouTube-Videos, dass man das durchaus hinkriegen kann, wenn man genug YouTube-Videos von anderen YouTubern guckt.
6: Sie können ja mal so eine Kamera, Live-Kamera mitnehmen, sodass man das ein bisschen verfolgen kann. Das wäre natürlich schon interessant. Na, und wenn es irgendwann aufhört, dann weiß man ja, dass es vielleicht schiefgegangen ist.
9: Wer schwitzt, stirbt. Hörspiel von Tom Heithoff.
3: Erster Tag, erstes Kapitel. Ich kann nicht mehr. Ich bin am Ende. Der Rucksack ist zu schwer. Die Sonne scheint zu heiß. Der Weg ist zu steil. Das wäre doch eigentlich ein guter Anfang. Fällt mir nur gerade ein. So ganz am Anfang schon nicht mehr können. Am Anfang schon am Ende sein seiner Kräfte. Das wäre doch irgendwie ganz witzig.
10: Ich finde das eine gute Herausforderung. Kann man machen. Ja.
3: Ich weiß nicht, ob andere das auch witzig finden.
10: Also ich bin schon häufiger gewandert und auch so mit Zelt und Rucksack, aber...
3: Ich kann das ja nicht benutzen, weil so war es ja gar nicht.
10: Neuseeland vor allem. Und genau, da schon so über Berge drüber, aber...
3: Und Wildcampen.
10: Ja.
3: Also ist machbar.
10: Ja, das ist auf jeden Fall machbar, ja. Auch mit nicht so viel Erfahrung.
3: Ich habe das Gefühl, ich gehe seit Tagen nur noch bergauf.
10: Ich habe auch immer wieder Leute getroffen, die da die gleichen Wege komplett ohne Ausrüstung gelaufen sind und Frauen, die da in Flipflops lang sind, und das war für die auch überhaupt kein Problem.
11: Ja, es ist aber, glaube ich, eine Frage der Philosophie auch, weil die Ultraleichtläufer ja sagen, nimm leichtes Gepäck, dann kannst du eben auch mit Turnschuhen laufen, weil du deinen Knöchel gar nicht abstützen musst, weil das ja nichts draufdrückt, auch wenn du den umschlägst oder so.
3: Aber ich sehe hier so über die Täler hinweg und da hinten ist der Grand Vaillant 2400.

0: Fuß im Schuh. Und das, wobei diese Merino-Geschichten ja faszinierend sind, dass man sich unter den Achseln riecht und sagt, guck mal, riecht immer noch nicht.
1: Und wenn man unten steht und den Blick rauf hat, ist natürlich auch schön.
2: Jegliches Komfortprodukt ist im Prinzip erstmal verzichtbar. Ja. Ne? Man kann bei der Matte immer dünner und dünner schlafen. Man kann beim Schlafsack auf einen gewissen Wärmekomfort nachts verzichten. Mhm. Man kann manche Leichtgewichtsfreaks schneiden sich ja sogar die Zahnbürste durch.
0: Man kann da auch gut drüber stolpern und abstürzen.
3: Echt?
0: Ja.
3: Schon mal passiert?
0: Nee, uns nicht, aber Bekannte von uns haben uns das erzählt in den Pyrenäen, dass
3: echt?
0: Ein Wanderfreund von ihnen tatsächlich über die Stöcke gestolperte.
1: Und Berg tot? Und,
0: man kann sich eben verheddern, ne? Gerade wenn man das nicht regelmäßig macht. Es ist natürlich, wenn du Knieprobleme hast oder so, ist bergab natürlich sehr entlastend.
1: In der Ferne eine Kuhherde. Ich befinde mich auf dem Feld der Kühe. Ich habe die einzige Stelle gefunden, wo kein Kuhfladen liegt. Also unterm Zelt liegt keiner, aber drumherum liegen überall welche.
0: Wolltest du denn dann in Hütten übernachten?
1: Nee, ich wollte draußen.
0: Ja, dann wäre ein guter Schlafsack sicher nicht verkehrt. Und eine gute Schlafsackunterlage.
1: Das wollte ich gerade fragen.
0: Und am Ende ist dann doch alles wichtig, glaube ich, gerade. Schuhe und Socken und Schlafsack und Unterlage.
1: Ich sehe, dass die Kühe sich in der letzten halben Stunde ein wenig zu mir hinüber bewegt haben. Das möchte ich eigentlich nicht, wenn die mir zu nahe kommen nachts. Weil mein Zelt ist so kuhbraun. Die Kühe sind hier so auch braun, hell mittelbraun. Nicht, dass die denken, das Zelt ist eine Kuh und wollen sich daran reiben. Das macht mir ein bisschen Sorgen gerade. Aber ich kann jetzt nicht mehr umbauen und was Neues suchen. Es ist zu spät. Und nach und nach kommen immer mehr Kühe, so ganz beiläufig. Und plötzlich ist die ganze Herde da. Jetzt habe ich das Gefühl, es geht langsam wieder zurück. Vor allem, die müssen ja auch mal irgendwann schlafen, die Dinger. Es ist absolut dunkel, der Mond scheint. Ich bin schon in meinem Schlafanzug, Merino-T-Shirt und Fleecehose, Merino-Socken und Wollmütze. Saukalt.
2: Die Klamotten sind auch wichtig, aber da gibt es so eine Preisklassen von Dingen, die man haben kann, dass es jetzt nicht, man schafft es auch in einem normalen T-Shirt, die Wanderung zu machen. Ich würde es aber in Sneakern nicht machen.
1: Und das ist schon erstaunlich, was der Körper alles so leistet. Und ich bin doch wirklich immer voller Dankbarkeit über die Erfindung der Füße, was die so alles schaffen. Diese kleinen Knöchelchen, die bei mir eh schon total platt sind. Ich habe Senk- und Spreizfuß und jetzt noch einen Hallux seit einiger Zeit. Aber ich ignoriere das einfach und biege den immer so ein bisschen hin und dann passt das schon.
2: Aber Schuhe und Rucksack haben sehr viel Auswirkungen auf einen.
1: Dann sticht es mal, dann ziehe ich den großen Zeh, wackel ein bisschen und knete den ganzen Fuß so wie so ein Handtuch, ein nasses Handtuch, zur Seite, nach links und rechts, vorne und hinten. Und dann geht das eigentlich wieder.
4: Ja, wir sind jetzt 2125.
1: Okay. Ich heiße Tom übrigens, ja hallo.
4: Ja, Jan.
1: Ich bin, hallo. Ja, du bist auch solo unterwegs, sehe ich.
4: Ja.
1: Und wo kommst du her? Also wenn ich fragen darf, dein Weg?
4: Ich bin in Wien jetzt losgelaufen.
1: In Wien?
4: Ja.
1: Echt?
4: Und mein Ziel ist Nizza.
1: Nee.
4: Doch.
1: Ich komme aus Nizza.
4: Was?
1: Nee, das stimmte natürlich nicht. Ich wollte ja gar nicht nach Wien oder was ich da erzählt habe. Ich habe das nur gesagt, weil der Typ das gesagt hat.
2: Ich will nach Wien.
4: Oh.
1: Ja.
4: Dann kannst du mal ein bisschen was über die Strecke erzählen?
1: Ich habe ihm kein Wort geglaubt, dass der von Wien kommt. So wie der aussah mit seinen dünnen Beinen.
4: Ich bin ja geübt.
1: Ah.
4: Also ich mache das seit Jahrzehnten.
1: Ah ja.
4: Für mich sind zwei Sachen wichtig. Die Eindrücke der Natur, das Drumherum, mit mir allein zu sein und dann meinen Gedanken nachhängen zu können. Das ist wichtig.
1: Also ich bin ja ein totaler Neuling. Deswegen finde ich das interessant, dich mit dir zu unterhalten, weil ich will eigentlich auch alleine wandern, solo, wie du auch. Aber jetzt sind wir hier doch zusammen. Also es ist ein bisschen komisch, dass wir jetzt zusammen gehen, obwohl wir eigentlich alleine gehen wollen, beide.
4: Ist ja nur
1: aber ich hoffe, das ist nicht...
4: Wir haben ja verschiedene Richtungen.
1: Eben, deswegen, wir machen jetzt hier ein paar Meter nur. Aber vielleicht kannst du mir noch ein bisschen Mut machen, denn das ist das erste Mal, dass ich das mache. Und ich bin schon... Scheiße, und es regnet auch. Warte mal, hast du zufällig eine Plane mit oder sowas? Ich bin so Minimalist.

0: praktisch eingestellt. Ich habe keinen Regenschirm, kein Regencape mit und so.
1: Habe ich ein bisschen angegeben, das gebe ich zu. Weil, ja, man ist ja auch nur ein Mensch.
2: Ja, sag mal, wenn du das erste Mal machst, dann gleich minimalistisch eingestellt und so eine Höllentour, warum hast du nicht mit einer kleineren Münze angefangen? Das ist ja wirklich ein ziemlicher Ritt, den du hier hast.
0: Ich kann es dir nicht erklären. Also ich hatte.
1: Und der Typ, der hat mir erzählt, dass er von Wien kommt. Und dann habe ich eben auch ein bisschen übertrieben.
0: Mir macht das selbst ein bisschen Angst, meine Idee, mein Projekt, ja. Und mir zittern so ein bisschen die Knie, aber.
2: Naja, ich meine, du kannst ja jederzeit abbrechen. Die Möglichkeit ist ja da.
3: Ja, wenn man sich's zutraut, kann man es machen. Das ist erstmal eine sehr anstrengende Sache. Und man darf nicht vergessen, dass 20 Kilometer in den Bergen nicht das gleiche sind wie 20 Kilometer auf gerader Strecke. Das sind ganz andere Muskelgruppen, eine ganz andere Anstrengung.
2: Ja, also du, wenn du solo unterwegs bist und das dein erstes Mal ist und du dich sowieso so ein bisschen wackelig fühlst, warum hast du nicht mit dem Fichtelgebirge angefangen oder mit dem Harz?
0: Harz?
2: Im Harz.
0: Harz.
2: Ja, so, ja. Also da fängt man normalerweise als Anfänger.
0: Ich habe mich vorbereitet mit YouTube-Videos und da kamen die Alpen halt überproportional häufig vor und das hat mich irgendwie angefixt. Also da muss ich sagen, Fichtelgebirge hat dann wenig Reiz im Vergleich.
2: Also du hast jetzt nicht den Ehrgeiz, die Strecke unbedingt zu schaffen?
0: Nee, die Strecke, um die geht es mir nicht. Es geht mir um die Höhe und mir geht es um das Ausgesetztsein auf den Bergen. Mhm. Die Nähe zu den Elementen. Dem Himmel, dem Stein, der Luft.
2: Ja. Und dem Regen.
1: Wir sind an einem kleinen Flüsslein die Haare gewaschen. Dazu müsste ich meine Brille absetzen. Dabei ist mir die Aleppo-Seife ins Auge gelaufen. Fürchterlich gebrannt. Im rechten Auge. Und 3 Sekunden später auch im linken Auge. Und ich konnte auch nichts mehr machen, weil ich ohne Brille gar nichts sehe. Und ich stand da auf so 2 Steinen, die wegrollen wollten. Ich stand bestimmt 5 Minuten auf diesen 2 wackeligen Steinen im Bach und überlegte, was ich tun sollte. Hinter mir gingen Leute vorbei. Ich hörte Lachen, aber ich sagte nichts. Ich hoffte, dass sie mich vielleicht doch nicht gesehen haben.
0: Zum Glück habe ich meine Brille wiedergefunden, die ich ja ohne Brille auf der Nase eigentlich nicht finden kann. Es sei denn, man merkt sich genau, wo sie liegt, aber hier ist ja alles so unübersichtlich. Nicht auszudenken, was passiert wäre, wenn ich bei der Suche nach meiner Brille auf meine Brille getreten wäre. Mal wieder richtig Glück gehabt. Ist vielleicht auch eine Folge davon, dass ich vorhin einen Blick in die Kirche geworfen habe. 12. Jahrhundert. Das stand außen dran.
2: Hast du denn alles dabei?
0: Ich habe alles dabei. Ich habe ein Zelt dabei, ich habe eine Isomatte dabei, also aufblasbar. Ich habe einen Schlafsack, Daune. Mhm. Ich habe ein Ultraleichtzelt.
2: Ja, gut.
0: Und 2 Wanderstöcke, die man als Stangen benutzt. Aber leider habe ich schon einen verloren. Jetzt habe ich nur noch einen. Hast du zufällig noch einen übrig?
2: Nee. Ah. Ich bin auch minimalistisch. Ich nehme nur das mit, was ich brauche.
0: Ah, ja.
2: Ja, aber gut, ich mache es seit Jahrzehnten. Du sagst, du bist Neuling.
0: Ja.
2: Das ist ein Unterschied.
1: Ich bin jetzt hier hoch, diesen Riesenberg. Von unten sah das alles ganz anders aus. Ich habe von unten einen Wasserfall plätschern sehen und glänzen sehen in der Sonne. Und ich dachte, hier kann ich mich duschen und Wasser nachfüllen. Jetzt stehe ich hier und das ist gar kein Wasserfall. Das sind einfach Steine, die offenbar in der Sonne so hell geglänzt haben, wie sprudelndes Wasser.
2: Ist das so eine Art Therapie?
0: Nö.
2: Also Angstbewältigung?
0: Ja,
2: Höhenangst?
0: Nö. Ja, also sagen wir mal, es ist eine Zweitverwertung. Mir geht es eigentlich schon wirklich um die Höhe selbst und um das Erleben, sich auch durchschlagen zu müssen und zu können. Also zu wissen, dass man das kann, was man will. Das ist ja in gewisser Weise eine Notwendigkeit.
2: Mhm.
0: Da, wo ich hin will, da gibt es wohl recht wenig oder nichts, um genau zu sein. Deswegen irgendwann davor müsste ich alles, was ich in der Flasche habe, austrinken und dann die
1: die Flasche wieder neu füllen.
2: Ein gefährliches Erlebnis. Ja, also in der Dämmerung, da meint man ja immer so Schatten zu sehen. Und
4: es gibt keine objektive Begründung zu sagen, weshalb prinzipiell wir Menschen grundsätzlich nicht als Beutetier in Frage kommen sollen. Wir sind langsam, wir sind mindestens eine gute bis eine sehr gute Portion.
2: Ich meine, einen Bären gesehen zu haben. Einen Braunbären. Braunbären gibt es wohl in den Alpen. Ja. Ich bin mir aber nicht sicher. Es war nur die Silhouette in der Dämmerung.
4: Wenn du wegrennst, bist du potenziell Beute und kannst dann einfach auch ein, ohne dass der Bär groß drüber nachdenkt, einfach diesen Verfolgungsinstinkt auslösen.
2: Der Schatten hat sich auch schnell wieder verdrückt. Ich hab bloß einen Sprung im Herzen gehabt. Dann bin ich allerdings noch ein bisschen gewandert. Ich wollte nicht in unmittelbarer Nähe dieser Begegnung jetzt mein Zelt aufschlagen.
4: Auch wenn statistisch gesehen die Chance, selbst im braunbärreichen Gebiet vom Braunbär gefressen zu werden, in Europa verschwindend gering ist und solche Fälle nur sehr, sehr, sehr, sehr selten vorkommen. Ja, sehr, sehr, sehr, sehr, sehr, sehr, sehr, sehr selten.
2: Durch dieses Erlebnis war ich wieder hellwach. Ja. Und ich glaube, dann habe ich noch 5 Kilometer gemacht.
1: War also ganz nützlich eigentlich, oder?
2: Naja, ja. Nee.
1: Und das war das einzige Mal auf dem Weg.
2: Ja.
1: Ja, diese Wurst, die, das verstehe ich nicht. Ich hatte mir ja vor 2 Tagen Wurst gekauft.
4: Eher stolperst du über deine Schnürsenkel und brichst dir dabei das Genick. Das dürfte ungefähr 10-mal so häufig sein. Tatsächlich so ein beklopptes Szenario, als dass man vom Braunbär gefressen wird.
1: Gestern Abend habe ich die Hälfte der Wurst gegessen. Und den Rest der Wurst habe ich in der Fresstüte verstaut. Aber den ganzen Rucksack ausgepackt, in jede Tüte geguckt. Keine Wurst. Ich habe ja nicht geträumt, dass ich die Wurst gekauft hatte. Ich habe sie ja schließlich sogar zur Hälfte gegessen. Das heißt, da ich mir ganz sicher bin, dass ich die Wurst nach dem Abendessen zurück in die Tüte getan habe, wobei ich mich auch noch richtig lautstark darüber gefreut habe, dass ich die Wurst am nächsten Tage, also heute, weiter essen werde, habe ich alles ins Zelt gepackt. Alles. Da die Wurst aber jetzt nicht mehr in der Fresstüte ist, lässt sich daraus nur ein Schluss ziehen. Es muss in der Nacht, als ich friedlich schlief, irgendein Tier, das Wurst mag, ins Zelt gekommen sein. Dieses Tier muss die Tüte, die mit einem Doppelknoten gesichert war, geöffnet haben. Es muss die Wurst herausgenommen haben und die Tüte wieder mit einem Doppelknoten verschlossen haben. Ja, und dann das Zelt wieder zugemacht haben mit dem Reißverschluss. Ich kann mir nicht vorstellen, welches Tier so intelligent sein könnte. Hasen vielleicht. Aber Hasen, essen Hasen Wurst? Ich weiß es nicht.
5: Und dann folgt schon wieder ein Gespräch. Ich meine, der ist ja eigentlich dauernd alleine, aber dauernd soll er sprechen. Naja, es geht ja auch um Begegnungen. Das ist ja auch das Schöne beim Alleinsein, dass das Alleinsein durchkreuzt wird von Zufallsbegegnungen, die nur kurz aufblitzen und verglühen und aber lange nachhallen im besten Falle.
1: Nehmen wir mal an, plötzlich passiert irgendwas gesundheitlich. Knöchel verknackst, Knie ausgerenkt, Hüfte verdreht, Rücken geklemmt und ich muss Ballast abwerfen. Ich bin oben und ich muss irgendwie runter. Da muss ich was abwerfen.
2: Ja.
1: Ich habe überlegt zwischen Schlafsack und Zelt. In so einem Falle würde ich, glaube ich, das Zelt behalten und den Schlafsack wegschmeißen. Weil
6: im strömenden Regen, dann nützt dir der wärmende Schlafsack auch nichts.
1: Also ich habe es lieber trocken und ich friere ein bisschen.
2: Nee, mach's bloß umgekehrt.
1: Ah, ja?
2: Du kühlst schnell aus. Ja. Also, und das ist gefährlich. Ja. Im Berg auszukühlen, das kann dramatisch werden.
6: Dann ist es immer noch besser, du liegst im Zelt, das nur etwas wärmt, total vor Regen schützt. und vor Winden.
2: Es ist besser, den Schlafsack zu behalten. Der wärmt lange.
3: Ja, meinst du?
2: Ja.
5: Also lieber trocken und etwas frieren als...
6: Ja, nass und warm.
3: Na, aber einen nassen Schlafsack dann schleppen, der ist dann auch wieder super schwer.
2: Du willst doch runter. Du hast ein Problem. Du willst abbrechen. Dann musst du die Sachen einfach nach Notwendigkeit zurücklassen. Erst das, was du am wenigsten brauchst und dann das andere. Schlafsack wirst du lange brauchen.
7: Je nach Region. Käme drauf an. Wenn die Nächte kalt sind, würde ich das Zelt wegschmeißen. Wenn die Nächte warm sind und eher die Mücken das Problem, dann würde ich den Schlafsack wegschmeißen.
5: Und der Wind und Regen, Hagel eventuell, dann bin ich ja ungeschützt im Schlafsack.
7: Da käme es dann aufs Wetter an, also dann lieber Zelt behalten.
2: Also im schlimmsten Fall würde ich Schlafsack und Zelt zurücklassen.
3: Ehrlich?
2: Ja.
7: Vielleicht müssen sie gar nichts abwerfen.
2: Du musst da irgendwann mal ankommen. Dein Zustand ist ja nicht der beste.
5: Ich habe gesehen, das nächste Dorf, in dem es ein Restaurant gibt, liegt noch ungefähr 2 Stunden entfernt. Ich habe so einen Kohldampf. Ich habe hier so eine schöne Tüte, Familienpackung, Cashewnüsse. Wenn ich anfange, dann höre ich gar nicht mehr auf und dann komme ich im Restaurant an und dann habe ich keinen Hunger mehr. Aber ich muss dort essen, ich muss richtig viel essen, denn danach gibt es für 2 Tage kein Restaurant und auch keinen Supermarkt mehr. Also werde ich lieber nicht essen. Das riecht so lecker. Es könnte ja glatt sein, dass das Restaurant, wenn ich ankomme, geschlossen hat. Vielleicht hat es nur mittags auf, bis 3. Und ich komme um 3.05 Uhr. Dann sagt der Kellner, iss nicht. Zieh Leine. Das wäre natürlich Katastrophe. Aber wenn ich jetzt hier ein bisschen esse, verliere ich wieder Zeit und könnte vielleicht noch 3:15 da sein. Und würde noch irgendwie so ein Reststück kriegen, was da in der Pfanne ist. Ich weiß nicht, was ich machen soll.
3: Wo gehst du jetzt lang?
2: Ja, ich weiß ja, ich will nach Nizza, ich muss hier lang.
3: Okay. Okay. Dann gehe ich noch einen Schritt mit. Ja. Ach nee, vielleicht gehst du vor und ich gehe hinter dir her, 10 Meter, oder soll ich vorgehen? Ich
2: kann gerne vorgehen.
3: Was machst du eigentlich beruflich?
2: Ich bin Trader, ich bin an der Börse.
3: Ehrlich?
2: Ich liebe das Risiko, darum bin ich auch im Berg. Hast du nicht gedacht, ne?
3: Nee.
2: Die Silhouette der Berge erinnert mich an die Kursverläufe bei mir an der Börse.
3: Ah ja, ja, stimmt.
2: Ich sehe plötzlich meinen Beruf hier in der Natur und das setzt mir ganz schön zu. Mhm. Eigentlich bin ich hier nur raufgekraxelt, um die Arbeit zu vergessen. Und jetzt sehe ich dieselben Linien, dasselbe Auf und Ab.
5: Da redet man ja auch ständig von Aufstieg und Absturz. Und
2: mich nimmt das jedes Mal mit, wenn es runtergeht, wenn es raufgeht.
3: Mhm.
2: Ob es die Kurse sind oder ob es hier der Pfad ist. Also das Adrenalin tanzt, wenn es gefährlich wird. Und das wird es in beiden Lebenslagen. Ja. An der Börse und hier.
5: Ist es auch so, dass man in den Bergen so vielleicht ein bisschen das Risiko vernachlässigt? Also ein bisschen verrückt wird mit diesen Aufstiegschancen. Und man glaubt, wenn man einen guten Turn hat, dass es dann auch so weitergeht. Und man vergisst ein bisschen die Gefahr.
2: Mhm. Ja.
5: Kann das sein? So ein Höhenkoller? Oder gibt es doch in der Börse bestimmt auch, dass die Leute nicht rechtzeitig aussteigen?
2: Mhm. Das kann sein. Die Gefahr ist da.
5: Ich laufe hier auf dem Grat. Der Wind pfeift nur Terz. Ich bin ja eigentlich gar nicht für die Berge geschaffen, weil ich Höhenangst habe. Also ich habe Höhenangst und man könnte denken, ich bin deshalb nicht für die Berge geschaffen. Aber das geht alles irgendwie. Was gar nicht geht, sind Leuchttürme am Meer. Wenn ich da hochgehe, dann kralle ich mich am Geländer fest. Und wenn ich oben bin, dann kralle ich mich direkt am Turm fest. Und die Leute lachen immer. Das ist ja auch irgendwie was Künstliches, vielleicht deshalb. So ein Berg, der ist ja Natur. Und ganz senkrecht geht's ja hier nie ab. Nur fast. Also ziemlich senkrecht, aber nicht senkrecht.
8: Ich sitze auf einem Stein und betrachte den riesigen Berg gegenüber. Fragen schwirren mir durch den Kopf. Vor allem 2 Fragen. Drüber steigen oder drumherum gehen? Am besten wahrscheinlich schräg hoch drumherum. Oh, da kommt wieder einer. Man hat Luftmessungen am höchsten Gipfel der Pyrenäen durchgeführt. Und wissen Sie, was man dort gefunden hat? Mikroplastik. Kleinste Schwebteilchen von Mikroplastik in den höchsten Höhen der Pyrenäen, auf 3400 Metern. Ja, das liegt daran, dass der Berg zu hoch ist, sagt der andere. Wie zu hoch? Der ist zu hoch. Deshalb bleiben die Luftströmungen mit dem Mikroplastik am Berg kleben. Wäre er niedriger, würden sie darüber hinwegwehen. Ach, sage ich, der Berg ist also schuld.
1: Heute Morgen hatte ich ein bisschen Nasenbluten. Ich hoffe, das ist vorbei. Ich habe aber keine Lust, jetzt das zu überprüfen. Denn angenommen, das Taschentuch wäre jetzt ganz rot, das bedeuten würde, dass das Nasenbluten sich verschlimmert hätte. Dann würde ich in Ohnmacht fallen. Und wenn ich hier in Ohnmacht falle, dann...
8: Das Gute ist ja beim Bergwandern, dass man zwar irgendwie ein Ziel hat, so ganz unbestimmt, man möchte irgendwo in die Richtung, man möchte irgendwann auch dort ankommen. Oh, jetzt fahre ich fast rückwärts die Klippe runter. Der Rucksack zieht so nach hinten. Oh Gott. Man macht immer wieder Pausen und schaut sich an, was man geschafft hat. Und das macht einen doch zufrieden. So richtig flach, habe ich eigentlich nie gelegen. Außer auf dem Campingplatz. Da habe ich auch, muss ich zugeben, am besten geschlafen. Obwohl ich das eigentlich nicht zugeben darf. Denn ich will ja eigentlich berichten, dass man unterm Zelt der freien Natur am besten schläft. Aber es ist vielleicht nicht immer wahr. Dann wacht man auf, weil man mit den Füßen wieder im Zelt hängt. Ich bin heute 12 Stunden unterwegs gewesen. 7:30 vormittags los. Und 19.30 Uhr abends angekommen auf einem traumhaften kleinen Hügel, einer Blumenwiese. Ich lege hier schon mal meinen Rucksack hin, damit niemand mir den Platz wegnimmt. So wie das die Mallorca-Urlauber mit ihren Liegen machen und ihr Handtuch da schon mal drauflegen. Hier ist zwar kein Mensch, aber sicher ist sicher. Womöglich springt gleich einer aus dem Gebüsch und will meinen Platz haben. Uah, der Kuhfladen ist noch recht frisch. Ich hoffe nicht, dass heute Nacht hier irgendeine Kuh nochmal vorbeischnuppert. Dann kam mir wieder ein Bächlein entgegengesprungen, von oben. Da frage ich mich, warum eigentlich das Wasser diesen ganzen Weg erstmal nach oben macht, um dann von oben wieder herunter zu fließen. Ich meine, das Wasser, das ist ja so schwer, das könnte ja auch im Grunde gleich unten bleiben. Sein und bleiben. Hätte man gar nicht erst diesen Berg erfinden müssen, von dem das Wasser dann wieder herunterfließt.
1: Je länger man alleine geht, desto größer wird die Natur. Das ist ganz erstaunlich. Die Natur wird größer und man selbst wird immer kleiner und alleiner. Auf jeden Fall allein heißt klein. Und das ist irgendwie schön, weil man fühlt sich klein und zugleich wird man dann doch wieder groß. Weil die Größe der Natur einen mit hinaufzieht. Ich würde das gar nicht teilen wollen, weil das Gefühl wird ja dann auch geteilt. Dann freut man sich auch nur noch zur Hälfte und genießt es nur noch zur Hälfte. Wenn man dem anderen sagt, guck mal, wie schön, dann ist es ja gleich nur noch halb so schön.
8: Wenn ich mir mit jemandem einen Schnitzel teile, zum Beispiel, dann habe ich das Schnitzel ja auch nicht mehr für mich alleine. Da habe ich nur noch die Hälfte. Das ist ja genau das Gleiche.
1: Ich glaube, ich bin jetzt schon über den Punkt hinaus, wo Zivilisation ist. Ich weiß nicht, ob es hier noch ein Restaurant gibt oder irgendwas. Ich glaube, da hinten sehe ich was. Wäre nicht schlecht. Vielleicht ist ja was da. Ich habe nämlich ein bisschen Durst und Hunger.
9: Ein herzliches Dankeschön, dass ihr Solowanderer euch so zahlreich zusammengefunden habt.
10: Was so süß. Herr Ober?
11: Auch wenn wir alle Solowanderer sind, sind wir aus organisatorischen Gründen leider gezwungen, die Teilnehmer in Sammelschlafräumen unterzubringen. Ihr könnt euch gerne die Listen eintragen und auch ankreuzen, ob ihr lieber oben
10: Herr Ober,
11: oder unten schlaft.
10: Ich hätte gern einmal das Caspar-David-Friedrich-Schnitzel, bitte. Mit Pommes frites.
11: Der heutige Tag beginnt nach dem Mittagessen.
10: Ja, mit Pommes, ohne Ketchup.
11: Mit Gruppenarbeit über aktuelles Schuhwerk. Dazu bitte erstmal Kleingruppen bilden.
10: Und viel Salz.
11: Höchstens 8 Teilnehmer und Teilnehmerinnen.
10: Und schönes, dickes Bier.
12: Ja, grundsätzlich macht man sich große Sorgen, weil die Leute, die mit den Hubschraubern da aus den Bergen geholt werden, das sind jetzt nicht die erfahrenen Sporthasen, sondern sind eben genau die Städter.
5: Und ich habe einfach Lust dazu.
7: Ja. Kondition haben Sie, sagen Sie. Ja.
11: Um 18 Uhr werden wir die Ergebnisse dann im großen Kreis diskutieren.
7: Ich würde immer noch tendieren, vielleicht zu schauen, dass man wirklich nicht vom Wanderweg abgeht.
11: Gemeinsames Abendbrot und anschließend geselliges Beisammensein im Partykeller.
7: Und auch den Schlafplatz nicht sonst wo hat, damit man irgendwie gesehen werden kann, weil das wäre schon bedeutsam, dass man für irgendwas sorgt, um auf sich aufmerksam zu machen, wenn man alleine losgeht. Weil sie wissen nicht, ob was passiert. Und,
11: Wer jetzt noch kein Mittagessen bestellt hat, sollte das schleunigst tun.
12: Ich denke, mit der richtigen Einstellung ist es kein Himmelfahrtskommando, wenn man da mit Demut den Berg raufsteigt und sich seiner Kräfte bewusst ist, kann man das durchaus auch tun, weil irgendwann ist ja immer das erste Mal.
11: Wir wünschen euch viele schöne Begegnungen.
7: Ich habe zwar noch nie diese Leuchtraketen zum Beispiel selbst benutzt, aber ich würde fast sagen, es wäre keine dumme Sache, das im Notfall dabei zu haben.
13: Ich würde spontan die Leute sitzen.
7: Denken Sie schon länger drüber nach?
5: Ja.
7: Ja.
5: Seit 3 Jahren.
7: Seit 3 Jahren?
5: Im Grunde, wenn ich ehrlich bin, seit 30 Jahren.
7: Okay. Was wiegt der Rucksack?
11: Guten Appetit.
13: Allerdings könnte ich sie vielleicht duzen, wenn sie mir wirklich cool vorkommen.
14: Ich habe gestern einen Survival-Typen getroffen. Der hat schon irgendwie ganz Kanada und Lappland und die Amerika zu Fuß durchquert.
13: Oder wenn sie einen bestimmten Stil haben, alternativ oder so.
14: Der hat mir interessante Sachen erzählt. Der schwitzt, stirbt. Sein Gott. Ist ein bisschen übertrieben vielleicht, oder? Er sagte, ja gut, du wirst jetzt nicht sterben, weil du... Aber vielleicht doch, weil das Schwitzen an sich ist natürlich schon zu vermeiden, das sehe ich ein.
10: Da Sie gerade hier sind, Herr Tüxen, darf ich Sie mal kurz fragen? Vor Wölfen muss ich mich nicht fürchten, oder?
15: Tatsächlich gibt es nur sehr wenige Fälle, wo erwachsene Männer vom Wolf angefallen worden sind.
7: Sie können ja immer irgendwie zurück, Sie können immer irgendwie schauen, irgendwo gibt es Hütten, notfalls kann man sich da hineinretten. Mhm.
15: Grundsätzlich zeigt die Vergangenheit, dass größtenteils Kinder gefressen wurden. Die sind halt besonders risikoarm zu erlegen.
7: Aber ich würde sagen, wenn Sie diesen Traum so lange haben.
15: Aus Sicht eines Wolfs.
7: Es spricht nichts dagegen, das auszuprobieren, wenn Sie keine Eile haben. Und wenn Sie nicht eine Hütte erreichen müssen, haben Sie vielleicht weniger Eile sogar, weil Sie nicht die 30 Kilometer beenden müssen?
14: Na, da hat er vielleicht schon recht. Weil wenn man erst mal schwitzt, dann ist die Feuchtigkeit ja schon produziert, die man ja vermeiden will. Man muss also immer kurz unter dem Punkt. Nee, man muss immer kurz vor dem Punkt. Nee, man muss immer so viel anziehen, dass man ein kleines bisschen friert. So ist es. Lieber ein kleines bisschen frieren und schlottern, als ein kleines bisschen zu viel schwitzen. Das will er, glaube ich, uns da nicht sagen.
13: Ich muss schon sagen, dass ich andere Erfahrungen gemacht habe.
15: Auf Platz Nummer 2 sind dann Frauen.
7: Klar, wenn was passiert, ist man alleine. Das ist Fakt. Also man hat keinen dabei, der sagen kann, ich hol Hilfe, ich trag dich, ich zieh dich.
15: Auf Platz Nummer 3 dann erst Männer.
7: Das ist dann halt so. Und wenn sie Handyempfang haben, ist gut. Kann aber auch passieren, dass nicht.
15: Wölfe töten ihre Opfer entweder durch das Zerbeißen der Wirbelsäule. Sie haben dafür extra so eine schöne Knochenschere im Gebiss.
10: Ich finde es ja immer erstaunlich, wie schnell es hier so in den Bergen bergab gehen kann. Das ist ja auch bei den Crash so. Ne? Ich bin gestern gestolpert, dann bin ich runtergekullert. Und wie lange man dann wieder braucht, bis man den Ausgangspunkt erreicht hat.
15: Kehlbiss führt zum Tod durch Ersticken meistens.
10: Also wenn ich jemanden treffe in meinem Alter und ihn bitten würde, ob er mir ein Feuerzeug leiht oder eine Rettungsdecke, dann würden Sie ihn, würdest du, darf ich Sie jetzt duzen? Sie ihn duzen? Du ihn, ich ihn?
13: Ich glaube, es wäre kein Fehler, die Leute zu duzen.
10: Ach so, ich dachte sitzen eher.
13: Ja, sitzen ist eher mein Charakter. Also ich bin da ein bisschen schüchtern.
14: Ich glaube, der wollte eigentlich nur sagen, durch das Schwitzen verliert man ja die ganzen Salze und Mineralien und so. Und wenn es so extrem wird, ja, das kann natürlich tödlich enden. Aber
15: dabei natürlich auch diverse Schnittverletzungen und tiefe Blutergüsse durch die Eckzähne und möglicherweise dann auch noch durch Reißen oder Ziehen, da auch noch weitere Gewebeverletzungen erzeugen würde. Da hat man eigentlich keine Chance mehr. Wenn der da mal hängt, ist man tot.
7: Darauf lassen Sie sich dann eben ein, dass das sein kann.
10: Noch eine Frage zur Ausrüstung. Gibt es für Sie irgendwas, was ganz, ganz oben auf der Rangliste steht?
16: Ein wacher Verstand.
7: Ja, Sie haben es lange vor, Sie haben offensichtlich Mut und...
14: Man muss die Wärme, die man durchs Gehen produzieren wird, schon vorwegnehmen.
7: Am Ende wächst man mit den Herausforderungen.
14: Das heißt, ich ziehe mir nicht so viel an, dass ich beim Frühstück angenehme Wärme verspüre, sondern ich ziehe mir etwas weniger an, damit ich noch ein bisschen Schlotterfreiheit habe. Schmatterspielraum, der sich dann durch die Bewegung reduziert und auf ein angenehmes Niveau sich einpegelt. Ich hoffe, das war verständlich.
10: Ich glaube, egal was kommt, es wird gut.
2: Man denkt ja, 20% Verlust macht man mit 20% Gewinn wieder wett. Das stimmt aber nicht. Wenn du auf 100 stehst, dann landest du bei 80. So, jetzt ist aber 80 der neue Ausgangswert. Also es geht 20% abwärts, aber du musst dich 25% aufwärts schleppen, um wieder den Ausgangspunkt zu erreichen.
10: Ich frage mich, warum man die Gipfel immer in der Höhe installiert hat. Das wäre doch gar nicht nötig gewesen.
2: Nur mal zum Mitschreiben. Bei 20% abwärts muss es 25% aufwärts gehen.
10: Man hätte die doch auch viel tiefer anbringen können.
2: Bei 30 sind es schon 43. Und bei 50 sind es 100. Man muss es verdoppeln. Die Hälfte runter, das Doppelte rauf.
10: Hier soll eine Quelle sein, ist aber nicht.
2: Das ist in den Bergen ja genauso. Wenn du dieselbe Strecke, die du runtergerutscht oder runtergefallen bist, wieder hochstiefeln willst, musst du auch schwitzen.
17: Ja. Also ich weiß jetzt nicht, wo steckst du denn dein Zelt? Ach nee, wir sind ja solo. Nee, also ich gehe vielleicht da hinten hin und versuche mich da. Und vielleicht sieht man sich ja dann nochmal.
2: Ja.
17: Morgen.
2: Ja. Gut. Okay, dann
17: ciao.
2: Wünsche ich dir alles Gute, ja.
17: Danke.
2: Ciao.
10: Ich traf neulich einen Bergwanderer, der sagte zu mir, wenn du auf dem Gipfel stehst, kannst du sicher sein, dass es ab jetzt nur noch bergab geht? Und? Soll man sich darüber freuen? Fragte ich. Das weiß ich auch nicht, sagte er.
17: Diese 120 Gramm habe ich umsonst mitgeschleppt und vor allem habe ich mich auch umsonst darauf gefreut. Es war so ranzig. Ich habe jetzt gerade das Öl weggegossen. Es ist ja immer schön, wenn man Sachen wegschmeißen kann. Also heute Morgen habe ich zum Beispiel Müll weggeschmissen. Also so alte Packungen von Keksen, eine Papiertüte, wo Brot drin war, Kleinkram. Das ist so erhebend. Das macht ja auch leichter. Deswegen ist es auch erhebend. Und Olivenöl wiegt natürlich eine Masse. Und das wegzuschmeißen, das ist schon richtig, richtig toll. Tolles Gefühl. Ich fühle mich richtig beschwingt jetzt.
10: Diese Einzelgängerversammlung neulich, das kommt mir so verrückt vor, wenn ich daran denke. Als hätte ich das geträumt. Ja, ich bin jetzt hier auf so einer Blumenwiese hoch über einem Tal, wo die Vögel singen. Herrlich ist das, so herrlich. Da weiß man, warum man diesen ganzen Aufstieg gemacht hat. Hier fühle ich mich wirklich total eins mit der Natur, mit dem Universum.
18: Es war doch kein Traum, oder?
10: Zugleich ausgesetzt, aber doch irgendwie immer geborgen. Ist einfach so schön.
17: Ich esse gerade mein Abendessen, das ist Schokolade und Wurst. 90% Kakao.
10: Was nicht so schön ist, ich habe gerade noch mal im Internet nach dem Wetter geguckt und über das Wetter bin ich auf eine Seite wiedergekommen und da habe ich was erfahren, was ziemlich schrecklich ist. Der Jan, mit dem ich mich da neulich noch so schön unterhalten hatte.
17: 592 Kalorien.
10: Und die Wurst, die passt ganz vorzüglich dazu. Ich habe ihn eindeutig erkannt auf dem Foto. Das haben die da eingeblendet. Ich hätte jetzt echt keine Lust, noch was zu kochen. Der aus Wien kam, angeblich. Der, ja, man hört ja immer, dass man abends warm essen soll, als Belohnung quasi für den Tag, für den harten Tag. Aber ja, der ist nicht mehr. Nee, das ist Quatsch. Abends ist man kaputt, da will man nicht mehr kochen. Da will man auch nicht mehr abwaschen. Ist ja furchtbar. Der hat Pech gehabt. Mittags warm essen, richtig fett. Man weiß noch nicht genau, warum und wie das passiert ist, aber so 2 Stunden ausgedehnt, richtig schmausen, Füße hoch, das ist genau das Richtige. Das ist gut. Abends warm essen am Kocher, das ist Quatsch. Vielleicht hat der Jan den Bären ja auch provoziert. Ich sehe gerade, hier gibt es eine neue Information auf der Seite. einmannimwald.de. Da gibt es gerade neue Erkenntnisse offenbar. Kleinen Moment, ich muss da mal ganz kurz zuhören.
4: Und daher gehe ich davon aus, dass er wohl zuerst getötet worden ist und dann hinterher der Bauchbiss erfolgt ist, was auch Sinn ergeben würde, weil das die nächste Amtshandlung ist nach einem erfolgreichen Jagdversuch eines Braunbären.
10: Man sagt ja immer, dass man, wenn man mittags so viel isst, dass man dann nicht mehr laufen will oder so. Das völliger Schwachsinn. Wenn man so richtig schön gegessen hat, dann...
4: Beute wird getötet mit einem Kehlbiss.
10: Mit ordentlich Pommes frites, Kartoffeln, Käse, dicken Bier, noch ein Nachtisch.
4: Und dann wird mit den Innereien angefangen. Die sind am nährstoffreichsten. Sollte einem die Beute in irgendeiner Form noch entkommen, hat man dann das Wichtigste erstmal gefressen.
10: Dann ist man ja wie beflügelt. Man freut sich dauernd über das Schöne, was man gerade gehabt hat. Ja? Das ist ja, geradezu ein Wunder. Wenn man so ein Restaurant dann findet, dann genießt man das und das hält dann noch eine Weile vor, ja. Viele Stunden in den Schuhen.
4: Nicht schön, überhaupt nicht, insbesondere nicht, wenn das Opfer ein Mensch ist, aber ist halt jetzt immer leider so.
10: Man ist auch glücklich, weil man weiß, dass es so schnell wahrscheinlich nicht wiederkommt. Denn so ein Restaurant, das gibt's ja nicht alle 50 Kilometer. Ich bin echt müde, muss dann schnell schlafen. Das Buch, das ich mitgenommen habe, von Rousseau, Rêverie d'un promeneur solitaire, Träumereien eines einsamen Wanderers oder so auf Deutsch. Ich habe bisher eine Zeile gelesen. Wenn ich abends meine Stirnlampe anknipse, muss ich den ersten Satz 4 bis 5 Mal lesen und ich verstehe ihn immer noch nicht. Das liegt aber nicht an Rousseau, sondern an meiner Müdigkeit. Diese 140 Gramm, die das Taschenbuch wiegt, die hätten wirklich zu Hause bleiben können. Ich würde ja noch mit mir reden lassen, wenn es das Taschenbuch mit 60 Gramm gäbe. Aber auf keinen Fall mehr. 60 Gramm ist okay, aber 140, das ist weit über jeglichen Vernunftrahmen. Apropos Gewicht, ich frage mich ja auch immer, ich wiege ja nur 69 Kilo. Bei 1,86. Mein Rucksack wiegt 8,5 Basisgewicht plus 3 Kilo. 11,5 Kilo. Das ist eigentlich zu viel, das geht nicht. Auf der anderen Seite, wenn Leute mit meiner Körpergröße das sogenannte Normalgewicht haben, also 80 Kilo, dann schleppen die ja schon diese 11 Kilo mehr mit sich rum, ohne dass sie überhaupt einen Rucksack tragen. Das heißt, die Gelenke werden genauso beansprucht. Ohne Rucksack. Und das sage ich mir immer als Tröstung, wenn ich stöhne, dass es zu schwer ist. Denn eigentlich habe ich mit Rucksack das Normalgewicht. Also ich trage im Grunde gar kein Gewicht, wenn ich normalgewichtig wäre. Also ich bin ja normalgewichtig, aber am unteren Rand halt. Weil wenn ich in der Mitte wäre, wäre das quasi 0 Kilo Gepäck. Ist das nicht toll?

0: ab und zu gucke ich nochmal auf diese Wandervideos und ja, da fiel mir auf, es haben immer mehr Leute jetzt aufgegeben in den letzten Wochen. Die Frequenz der Videos lässt extrem nach. Die halten alle nicht lange durch. Oder vielleicht sind die auch gefressen worden. Einer nach dem anderen. Das ist komisch. Naja, ich bin noch dabei. Ich bin immer noch fit.
1: Ein Berg hat die Eigenschaft, dass man nicht durch ihn hindurch gucken kann. Auch kann man nicht um ihn herum gucken. Das bedeutet, hinter jedem Berg lauert eine Überraschung. Eine Quelle, die da gar nicht sein soll. Oder keine Quelle, die aber in der Karte steht. Ist es nicht herrlich, dass man immer erst kurz vor der Zukunft erfährt, dass die Zukunft dich erwartet?
0: Ich also an der Ecke links rein. Ungefähr eine Stunde laufe ich wieder aufwärts. Ich kam ja von oben. Dann laufe ich wieder hoch, anstatt nach unten. Obwohl ich ja nach unten muss.
1: Hält dich das nicht lebendig?
0: Ich gucke alle 10 Minuten auf die Karte. Ich denke, du Arschloch, du, der die Karte hier geschrieben hat. Das gibt's doch gar nicht. Ich latsche immer weiter. Latsch. Und irgendwann gucke ich wieder auf die Karte. Und da sehe ich, ich bin schon zu weit gelaufen. Alter, das war der größte dumme Fehler, den ich gemacht habe bisher. Das ist überhaupt nicht mehr zu fassen. Wie blöd ich war. Ich bin so scheißblöd. Aber jetzt zurückgehen, das wäre natürlich noch blöder. Das heißt, es einfach Ruhe bewahren. Hä? Wie soll ich denn hier durchkommen? Soll ich hier runter durchkrabbeln oder was? Auch das noch. Oh, scheiße. Oh Gott. Das Stacheldraht. Nicht, dass ich hier meinen Rucksack aufschlitze. Oh. Also auch diesmal hat sich der Abstieg unheimlich gelohnt. Noch vor dem Kaffee, 2,5 Stunden Abstieg, sehr steil. Als ich dort ankam, der Bäcker hat geschlossen am Donnerstag. Und das war heute der Donnerstag. Da dachte ich, egal, gehe ich zum Kaufmann. Am Kaufmann angekommen, weist mich ein Schild im Schaufenster darauf hin, dass dieser Laden seit 1960 geschlossen ist. Aber er steht noch in meiner Karte. Im Grunde sollte man immer froh sein, wenn Supermärkte geschlossen sind. Ich habe ja noch ein bisschen, vor allem jetzt mit dem Restaurant. Essen wird es reichen. Ich glaube, ich war noch nie so glücklich darüber, dass der Supermarkt geschlossen hat. Nehmen wir an, es hätte einen Supermarkt gegeben und ich hätte dort eingekauft. Das wären bestimmt pro Tag 800 Gramm, sagen wir mal vielleicht 1,5 Tage Vorrat, 1 Kilo. 1 Kilo, das ich dann tragen muss, während ich im Restaurant bestimmt 1,5 Kilogramm Essen in mich hinein verlagert habe, vielleicht sogar mehr. Aber man könnte sagen, gut, das ist ja dasselbe. Ist es aber nicht. Denn das Essen, das rutscht ja sofort in den Magen. Das heißt, in die Nähe des Körperschwerpunkts. Und Gewicht, das weiter unten an der Hüfte ist, ist ja fast nichts mehr im Vergleich zu dem Gewicht, das man auf dem Rücken trägt. Das heißt, viel Essen runterrutschen lassen in den Bauch und dann ist gut. Dann ist das kein Gewichtsproblem mehr für den Träger. Während man Vorräte grammweise spürt. Also ich bin ab jetzt absolut gegen Supermärkte. Und ich bin jetzt auch immer mehr für den Abstieg. Ich frage mich, ob das Lob des Abstiegs auch in einem übertragenen Sinne Gültigkeit hat. Ist möglich. Vor 2 Tagen habe ich noch die Freuden des Tales genossen. Nun geht es wieder aufwärts. Es scheint, dass in jedem Abstieg ein Aufstieg angelegt ist.
2: Ja, hallo, ich bin's. Ja, geht gut, danke. Du, ich habe eine ganz kurze Frage. Kannst du mal bitte kurz auf Google Maps gucken, auf dem Computer, ob hier in der Nähe ein Fluss ist? Ein Fluss oder ein Bach oder sowas oder eine Quelle. Ich habe Durst. Ja, das weiß ich ja nicht. Sonst hätte ich dich doch nicht angerufen. Was? Guck doch mal. Mensch, ich bin im Gebirge. Was soll denn da für ein markantes Gebäude stehen? Hier sind überall Berggipfel um mich rum. Natürlich habe ich die Karte runtergeladen. Aber ich bin wohl schon weiter gelaufen, als die Karte anzeigt. Ich bin über den Kartenrand hinausgelaufen, fürchte ich. Oh. Hallo? Hallo?
0: Ich habe das Gefühl, es wird immer einsamer hier. Wunderbar. Ich glaube, in den letzten Tagen habe ich im Schnitt vielleicht einen halben Menschen pro Tag gesehen. Statistisch ausgedrückt. Man quatscht ein bisschen, teilt sich ein Stück Wurst und geht wieder weiter. Was gibt's Schöneres? Man kann sein, wie man ist oder sein will. Niemand beobachtet einen. Niemand hört einen. Man ist absolut frei.
3: Hey, Althoff!
0: Meinen Sie mich?
3: Steigen Sie auf der anderen Seite ein.
0: Okay. Mein Rucksack ist so groß, ich weiß gar nicht, kann ich den hinten?
3: Wollen Sie einen Kaffee? Sie haben ja ganz blaue Hände. Ist schön hier oben, nicht wahr? Sie wurden immer wieder gewarnt, aber Sie haben die Warnschüsse nicht ernst genommen.
0: Scheißdreck.
3: Das haben Sie jetzt davon.
0: Aber warum? Was habe ich denn verbrochen?
3: Ich stelle hier die Fragen. Warum sind Sie allein unterwegs? Sind Sie auf der Flucht?
0: Ich glaube nicht.
3: Sie behaupten, dass Sie die Stille lieben, aber quasseln die ganze Zeit vor sich hin. Wie passt das zusammen?
0: Woher wissen Sie das?
3: Sie fluchen auch noch den ganzen Tag in einer Lautstärke.
0: Ab und zu.
3: Einmal pro Stunde, mindestens. Sie wissen schon, dass lautes Fluchen im Naturschutzgebiet verboten ist.
0: Wusste ich nicht.
3: Haben Sie die Schilder nicht gelesen?
0: Ich bin wirklich total respektvoll.
3: Und warum haben Sie dann so viel Toilettenpapier vergraben? Am 11. Juni im Tannenwäldchen zwischen...
0: Das war ich nicht.
3: Wollen Sie die Aufzeichnung sehen?
0: Nein, nein. Also, okay, ich wollte es ja eigentlich verbrennen, aber wegen der Trockenheit habe ich es vergraben. Ich dachte, das ist richtig gewesen. Und dafür hatte ich ja auch meine Schaufel mit.
3: Sie hatten also vorsätzlich eine Schaufel mitgenommen?
0: Nein, auf keinen Fall. Ich hatte sie nur...
3: Offenbar sind Sie mit der festen Absicht in die Berge gefahren, das zu tun.
0: Ich hatte sie nur mit, falls.
3: Falls was?
0: Falls es dazu kommen würde, dass ich sie benutzen müsste.
3: Aha.
0: Es war ganz abgelegen und ich habe der Natur bestimmt nicht geschadet.
3: So.
0: Niemand hat mich gesehen. Das kann ich beschwören.
3: Soll ich Ihnen vielleicht doch das Video vorspielen?
0: Das verstehe ich jetzt nicht. Wie ist das möglich?
3: Unsere Drohnen übernehmen das. Vollautomatisch. Die sind ja sowas von neugierig, die kleinen Biester. Wollen Sie Ihren Kaffee nicht austrinken?
0: Und warum machen die das?
3: Die machen das einfach, weil sie es können. Dient der Verbrechensbekämpfung.
0: Aber das ist doch jetzt kein Verbrechen.
3: Hätte aber eines sein können. Entweder Sie zahlen 395 Euro Strafe oder ich stelle das Video ins Netz.
0: Kann ich mit Karte zahlen?
3: Natürlich. PIN bestätigen, bitte. Aber dass Sie mir keinen Unsinn mehr machen... Oder reden, verstanden?
0: Sofort sind wieder Schmetterlinge um mich herum. Blaue, gelbe, rote. Meine Engel. Wie kann man so leicht sein? Und doch durch den stärksten Wind schweben. Beneidenswert. Die Alpen müssen doch mal irgendwann zu Ende sein. Ich muss weiter nach Osten. Wo ist Osten? Ich bin total erkältet. Hätte mir doch mehr anziehen sollen. Jetzt habe ich zwar nicht geschwitzt, aber dafür immer ein bisschen gefroren. Wer schwitzt, stirbt, hat der Typ gesagt. Ich habe das Gefühl, wer nicht schwitzt, stirbt auch. Ich traf neulich einen Bergwanderer, der hat mir erklärt, ein Berg sei eigentlich ein Tal, bei dem man die Seitenteile heruntergeklappt hat. Was für ein Quatsch, habe ich gesagt. Dann könnte man ja auch behaupten, ein Tal sei eigentlich ein Berg,
1: bei dem man die Seitenteile hochgeklappt hat. Ja, so ist es ja auch, sagte der.
4: Man muss einfach Geduld haben. Ich kann ja nicht raus in den Regen und abbauen. Dann wird ja alles nass. Den Schlafsack muss ich ja zuerst nach unten in den Rucksack stopfen. Aber der darf auf keinen Fall nass werden. Ist ja Daune. Daune darf nicht nass werden. Auf keinen Fall. Nasse Daune wärmt gar nicht mehr. Und braucht Wochen, um zu trocknen. Und im Zelt abbauen geht nicht. Das Zelt ist so klein, da kann ich nichts machen. Ich kann mich ja noch nicht mal hinsetzen oder hinknien, um die Dinge einzustopfen in die Packsäcke. Ich weiß gar nicht, wie die Fliegen hier reingekommen sind. Wie soll ich denn meine Alpenüberquerung vollenden, wenn ich hier rumliegen muss? Ich kann ja hier auch gar nichts kochen. Im Zelt. Und ich habe ja auch kaum noch was zu essen.
1: Wer schwitzt, stirbt. 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
2: Denken ohne Geländer, das war ihre Devise. Hannah Arendts Schriften lesen sich wie eine Chronik der Abgründe des 20. Jahrhunderts und zugleich wie Kommentare zu den Krisen unserer Zeit. Was macht Arendts Denken so aktuell? Wie hat ihr Leben ihre Theorie geprägt und warum ist Freundschaft eine politische Tugend? Darüber spreche ich heute mit Grit Strassenberger, die gerade eine Biografie über diese Großdenkerin geschrieben hat. Denn heuer jährt sich ihr Todestag zum 50. Mal.
3: Mein Beruf, wenn man davon überhaupt sprechen kann, ist politische Theorie. Ich fühle mich keineswegs als Philosophen.
4: Ich halte Sie für eine solche.
3: Ja, also dagegen kann ich nichts machen.
5: Sie lebte in einer Zeit, in der die Dinge keinen Sinn mehr ergaben. Wir leben in einer Zeit, in der die Dinge keinen Sinn mehr zu ergeben scheinen.
3: Es gibt im Englischen einen Ausdruck, stop and think, halt an und denk nach. Verantwortungsbewusstsein kann sich nur bilden in dem Moment, wo man reflektiert, nicht über sich selbst, sondern über das, was man tut.
2: Ja, reflektieren über das, was man tut. Frau Strassenberger, Sie sind Professorin für politische Theorie in Bonn. Sie sind eben auch Autorin dieser neuen Biografie über Hannah Arendt, die Denkerin. Hannah Arendt und ihr Jahrhundert ist der Titel. Wenn Sie Hannah Arendt jetzt einem Menschen erklären oder näher bringen müssten, der noch nie von ihr gehört hat oder nichts über sie weiß, was würden Sie sagen?
6: Ich würde sagen, Hannah Arendt war die wichtigste Philosophin und politische Denkerin des 20. Jahrhunderts. Mhm. Mit ihren Schriften zu Wesen und Struktur totalitärer Herrschaft, zu der Geschichte politischer Freiheit oder auch zur Stabilität und Fragilität moderner Demokratien hat Arendt einen großen Beitrag geleistet zur Geschichte, zur Ideengeschichte des 20. Jahrhunderts. Zugleich war sie eine öffentliche Intellektuelle, die sich zu vielen Themen pointiert zu Wort gemeldet hat. Das heißt, sie hat dafür auch viel Anerkennung bekommen, aber auch sehr viel Kritik. Sie war schon zu Lebzeiten eine bekannte, berühmte, international berühmte Person. Aber heutzutage ist sie so etwas wie eine Autorität im Reich politischen Denken. Sie ist also eine prominente Person.
2: Das ist ja faszinierend, was Sie jetzt gerade gesagt haben. Auch diese Prominenz bis heute. Plätze werden auch nach ihr benannt, Straßen und so weiter. Sie hat in einer Domäne, die relativ männlich geprägt ist, man könnte sagen, als eine der wenigen, fast als einzige Frau, einen Kultstatus. Weshalb ist es dazu gekommen?
6: Hannah Arendt war immer schon eine der ganz wenigen Frauen oder die einzige Frau in einem großen Kreis von Männern. Das war schon in Marburg so, als junge Studentin im Kreis ihrer männlichen Kommilitonen. Mm. Das hat sich dann fortgesetzt in den USA, wo sie ja ihre politikwissenschaftliche Karriere begonnen hat. Dort war sie unter Intellektuellen nicht die einzige Frau, aber sie war die einzige Frau, die in dieser akademischen Welt so stark reüssieren konnte. Und sie war auch fast überall die einzige Frau oder die erste Frau, die große Ehrungen erhalten hat, die an die großen

0: Ich sag mal, sie ist die wichtigste Philosophin des 20. Jahrhunderts. Das ist ja irgendwie lustig.
1: Mhm. Ja, sie hätte die Bezeichnung politische Philosophin sicherlich abgelehnt. Mhm. Sie war eine Philosophin von der Ausbildung, Philosophin.
0: Philosophie, Theologie, Griechisch
1: studiert. Genau, sie hat auch Philosophie studiert aus einem ganz inneren Wunsch heraus. Sie hat gesagt, Philosophie studieren oder ich gehe ins Wasser. Ja, mhm. Also mit 14 stand das schon fest, dass sie Philosophie studieren wollte. Das hat sie dann auch getan. Sie hat sich dann aber als politische Theoretikerin bezeichnet. Mhm. Und zwar dann in dem Interview, das Günter Gauss mit ihr geführt hat, und hat also die Bezeichnung der Philosophin abgelehnt. Und könnte man sagen, gut, dennoch war sie eine Philosophin, auch wenn sie die Bezeichnung abgelehnt hat. Aber das hatte schon aus ihrer Sicht sehr viel Sinn. Denn es gab einen Weg hin von der Philosophiestudentin zur politischen Theoretikerin, der erstmal nicht frei gewählt war. Mhm. Es war eine starke Politisierung, die stattgefunden hat, die zusammenhing mit den Zeitumständen. Arendt hat später gesagt, 1933 war politisches Desinteresse nicht mehr möglich. Und das war auch die Phase, in der sie sich entschied, sich abzuwenden von der akademischen Philosophie und von der aus ihrer Sicht unpolitischen Philosophie und sich dann der Politikwissenschaft und im Besonderen der politischen Theorie zuzuwenden.
0: Und da hört man schon etwas raus, das für Arendt ganz bezeichnend ist, nämlich wie nahe das Denken und das Leben für sie zusammengehört. Das ist etwas, das Hand in Hand sozusagen geht. Und ihr Leben war sehr bewegt. Das Ganze, sie hat eigentlich die ganzen Krisen des 20. Jahrhunderts am eigenen Leibe erlebt. Beide Weltkriege, die Shoah, Exil in den USA, Staatenlosigkeit, all das hat sie erlebt. Dann 1941 kommt sie quasi mittellos in New York an. Sie spricht kaum Englisch, erlebt dort aus der Distanz dann die Vernichtung der europäischen Jüdinnen und Juden, beginnt aber da eigentlich so wirklich ihre akademische Laufbahn, könnte man trotzdem sagen. Sie publiziert viel, sie schreibt unheimlich viel, nicht nur Bücher, sondern auch Briefe. Und die Bücher sind, wie man sehen kann, und da ist nur ein gewisser Teil, und da gibt es noch ein dickes Band Denktagebuch und so weiter. Sie schreibt unheimlich viel. Was ich fragen möchte ist, nach all dem, was sie erlebt hat, was hat sie eigentlich so angetrieben, so eifrig zu arbeiten?
1: Sie hat ihr Schreiben, ihr politikwissenschaftliches Schreiben und ihr philosophisches Nachdenken als ein erfahrungsbezogenes Denken verstanden. Also sie wollte verstehen, was da passiert ist. Das war der Ansatz und der Ursprung auch für ihr erstes großes Buch Elemente und Ursprünge totaler Herrschaft. Sie wollte verstehen, wie das möglich war. Totalitäre Regime im Zentrum Europas. Und dieser Verstehensansatz war der Antrieb auch, sozusagen diesem Phänomen auf die Spur zu kommen, dieses Phänomen zu beschreiben. Und das ließ sich dann auch nur beschreiben in einem sehr, sehr dicken Buch. Also dieses erste Buch hat ja einen Umfang von 800 Seiten
0: genau.
1: Oder 1000, je nachdem, wie die Auflage ist.
0: Genau.
1: Genau, also sie hatte etwas zu sagen und sie wollte die Erfahrungen des 20. Jahrhunderts verarbeiten. Also
0: aber ein schreibendes Denken sozusagen.
1: Als schreibendes Denken, ja.
0: Mhm. Ja. Spannend. Jetzt habe ich auch zuvor, gleich zu Beginn bei der Anmoderation, das Denken ohne Geländer genannt. Und das ist ja, glaube ich, etwas anderes, das für Arendt ganz zentral ist. Dass sie multiperspektivisch funktioniert, dass sie anti-ideologisch denkt, dass sie möchte gegen herrschende Denkgewohnheiten anargumentieren, sich nicht wirklich einordnen lassen, dass sie da eine kompromisslose Unabhängigkeit pflegt, die sie selber mit dem Begriff Paria, also sozusagen Außenseiterin, bezeichnet hat. War sie das denn auch wirklich? War sie eine Außenseiterin?
1: Sie hat diese Bezeichnung Paria für sich genutzt, um den Standort der politischen Theoretikerin Arendt deutlich zu machen. Das war ein Standpunkt aus ihrer Sicht am Rande der Gesellschaft. Mhm. Nicht mittendrin und schon gar nicht in den ideologischen Debatten und auch nicht in den großen ideologischen Strömen. Also sie hat für sich und für ihre Art der unparteilichen, parteilichen politischen Theorie diesen Paria-Standpunkt als den richtigen gesehen.
0: Sie wollte also nicht schon theoretisch wie richtig, sich dort zu positionieren.
1: Theoretisch dort zu positionieren, weil das der richtige Standpunkt ist, um zu schauen auf das Politische und es beurteilen zu können in seiner Geschichte, aber auch in seiner Gegenwart. Also insofern war das auch eine, wenn man so will, theoretische Entscheidung oder die Entscheidung der Theoretikerin, wie sie über das Politische schreiben wollte. Eine Außenseiterin war Arendt in anderer Hinsicht jedoch nicht. Also sie war ja sehr gut vernetzt. Sie war sehr gut vernetzt, auch in Deutschland schon zu Studienzeiten. Dann in Amerika, in New York, wo sie gewohnt hat, war sie

0: im Zentrum eines intellektuellen Netzwerkes. Sie hatte aber auch viele Freunde in der alten Welt, in Europa, in Frankreich und auch in Deutschland. Also sie war in diesem Sinne die Freundin vieler Freunde und daher keine Außenseiterin. Aber wiederum war sie in anderer Hinsicht eine Außenseiterin, weil sie gewissermaßen zwischen den Disziplinen changierte. Also einerseits so zwischen Philosophie, Politik, Wissenschaft und Geschichte sich da nicht richtig einordnen ließ. Zugleich jenseits ideologischer Raster ganz betont hat sie, oder stark betont hat sie, sie steht nirgendwo, sie gehört nirgendwo dazu. Ja, das war ihr sehr, sehr wichtig.
1: Also und sie ließ sich ja auch nicht festlegen, zu welcher Partei sie jetzt gehört und so weiter. Da wurde sie zum Beispiel, glaube ich, in den 60er Jahren oder sowas gefragt auf Konferenz. Ja, aber positionier dich jetzt mal. Das wollte sie nicht.
0: Ja, sie hat ziemlich harsch reagiert auf die Frage. Wiederholt wurde die Frage gestellt, jetzt sagen Sie mal, wo stehen Sie denn 1972 auf einer Konferenz in Toronto zu Ihren Ehren? Und da hat sie gesagt, ich stehe nirgendwo. Mhm. Und dann hat sie nochmal nachgelegt und hat gesagt, ich bin keine Konservative, ich bin keine Sozialistin oder Sozialdemokratin und ich bin auch keine Liberale. Mhm. Auch wenn einige Konservative denken, ich wäre liberal. Ich bin auch nicht liberal. Also insofern hat sie, wenn man so will, die großen Ideologen, Strömungen alle abgelehnt. Ja? Nicht konservativ, nicht liberal und nicht sozialistisch.
1: Total schwierig, irgendwie dann möglich, sie von allen Seiten so zu vereinnahmen. Das hat man ja auch gesehen, zum Beispiel auf Corona-Demonstrationen hat man sich teilweise an ihren Parolen bedient und gleichzeitig eben auch nicht. Also das ist total schwierig. Sie haben jetzt schon gesagt, ihr war es wichtig zu verstehen. Sie hat geschrieben, auch um zu verstehen. Sie wollte verstehen, was die Welt zusammenhält, aber auch, was auseinanderbricht, menschlich, gesellschaftlich, politisch. Das ist, wenn wir unsere heutige Zeit anschauen, etwas, das ziemlich relevant ist. Wir wollen auch verstehen, was hier eigentlich gerade vor sich geht. Was denken Sie, was würde Arendt denn zu unserer heutigen politischen Lage sagen?
0: Gut, sie würde eine Welt in Unordnung sehen, ja, und sie würde sich große Sorgen machen um die Demokratie. Sie würde vielleicht vermuten, nicht zu Unrecht vermuten, dass die Demokratie imstande ist, sich selbst abzuschaffen. Also das wusste sie aus eigener Erfahrung.
1: Selbstverständlich.
0: Aber sie würde es vielleicht wieder vermuten, mit Blick auch auf die USA, also ihre politische Heimat. Also sie wäre sehr sorgenvoll gewesen und sie hätte sich aber auch eingemischt. Also Arendt war eben eine auch öffentliche Intellektuelle, die mit durchaus, wie gesagt, pointierten Urteilen sich zu Wort gemeldet hat. Mhm. Und sie hätte gestritten für den Bestand der liberalen Demokratie bei all ihren Kritikpunkten an dieser Demokratie, die sie ja hatte. Mhm. Und die waren schon auch hart. Aber sie war, würde ich sagen, eine Stabilitätsdenkerin auch, die an der Stabilisierung dieser Ordnung der Freiheit interessiert war. Mhm. Und das hätte sie auch heutzutage sehr deutlich gemacht.
1: Und Sie sagen, sie einmischen, das kann sie heute nicht mehr. Aber was ganz spannend ist, bei der ersten Wahl von Donald Trump 2016 stiegen die Verkäufe dieses ersten Werkes, ersten großen Werkes, muss man sagen, das Sie zuvor angesprochen haben, Elemente und Ursprünge totaler Herrschaft, um 1000% an. Das heißt, Leute hatten das Gefühl, irgendwie diese Hannah Arendt, die hat Antworten für unsere Gegenwart. Zu Recht denn eigentlich? Haben Sie zu Recht Orientierung bei Hannah Arendt gesucht? Ist sie die Denkerin der Stunde?
0: Hannah Arendt ist eine gute Wahl, um sich in eine gute politische Gesellschaft zu begeben, glaube ich. Also man findet bei ihr keine Handlungsanweisung, aber man findet Beispiele, man findet Empfehlungen und Ratschläge und man findet Erfahrungen. Und dieses Buch Elemente und Ursprünge, mit dem sie 1951 ja auf die akademische Bühne getreten ist, da stellt sie zwei, würde ich sagen, zentrale Thesen auf. Die erste These ist, totalitäre Regime, wie sie in stalinistischen Russland und im nationalsozialistischen Deutschland entstanden und praktiziert wurden, sind einerseits völlig neue Staatsformen. Also sie sind einzigartig, sie sind nicht vergleichbar mit bekannten Staatsformen wie Diktaturen oder Tyrannei. Andererseits, sagt Arendt, müssen wir schauen, wieso diese totalitären Regime, die so neu waren, entstehen konnten.
1: Was die gesellschaftlichen Grundlagen dafür sind.
0: Nicht totalitären Welt. Ja? Mhm. Was waren die Bedingungen dafür, dass so etwas entstehen konnte in den 30er Jahren in Deutschland?
1: Und was sagt sie da? Was sind die? Also man muss dazu sagen, Sie haben gesagt 51 auf Englisch, 55 dann glaube ich auf Deutsch erschienen. Ja. Was sagt sie denn da? Was sind die Grundlagen für diesen Totalitarismus?
0: Nein, sie sagt zum einen, es ist eine Massengesellschaft, eine bürokratisierte Massengesellschaft, in der den Einzelnen das Gefühl für Gemeinsamkeit verloren gegangen ist. Mhm. Ein großes Gefühl von Verlassenheit, so nennt sie das auch, von Weltverlust macht sich breit. Also es ist eine starke soziale und soziokulturelle These, die sie da aufstellt oder Beobachtung, die sie macht. Eine Welt von vereinzelten, atomisierten Einzelnen, die sich nicht mehr zusammenfinden, die keine Orientierung haben, die auch aber nach Orientierung suchen und daher auch anfällig sind für totalitäre Bewegungen. Es kommt hinzu, dass Arendt sagt, aber auch die politischen Verhältnisse waren schwierig und sie waren dergestalt, dass die Parteien aus ihrer Sicht, das macht sie sehr deutlich schon in diesem Buch, versagt haben bei der Integration des Demos in die Politik. Mhm. Also sie erhebt schon in Elemente und Ursprünge eine sehr, sehr starke Kritik an der repräsentativen Parteiendemokratie, die sie als oligarchische, bürokratische Veranstaltungen, könnte man sagen, bezeichnet, die eben nicht imstande sind, diese vereinzelten Menschen aufzufangen, ihnen eine politische Heimat zu geben und eine Orientierung zu geben.
1: Also wir haben auf der einen Seite diese Vereinzelung, auch die Apathie und so weiter. Und dann aber, wenn es in Richtung Totalitarismus geht, ja eigentlich diese totale Vernichtung der Individualität, der Wahn der Homogenität.
0: Ja, also was die totalitäre Herrschaft im Besonderen auszeichnet ist, wenn man das so sagen kann, auszeichnet, also ausmacht, ist, dass sie auf die Vernichtung aller Freiheiten orientiert ist, aus Arendts Sicht. Und das macht sie in dem Buch sehr, sehr klar. Es geht nicht nur um die Vernichtung der politischen Freiheit, dass man den öffentlichen Raum nicht mehr nutzen kann, um sich dort nach Belieben mit anderen zu versammeln. Es geht auch um die Vernichtung der gesellschaftlichen Freiheit, also meine Freunde frei zu wählen, wohin zu fahren, wohin ich möchte. Und es geht um die Vernichtung der individuellen Freiheit persönlicher Autonomie. Ja? Alle drei Freiheiten, die so zentral sind für den Menschen und für die Menschen, werden vernichtet in diesem totalitären Regime.
1: Spannend ist ja, wir haben es zuvor gesagt, 1941 kommt sie dann in den USA, in New York an. Für sie eine große Faszination auch für dieses politische System, für die Republik. In einem Interview sagt sie genau etwas dazu. Ich möchte das ganz kurz einspielen.
2: Die Republik in Amerika ist wirklich eine sehr große Sache. Das Wesentliche ist, dass die Republik im Gegensatz zu jeder anderen Staatsform darauf besteht, dass die Gesetze herrschen und nicht Menschen, weder eine noch wenige noch viele. Also die Gesetze schützen die Minderheiten, prinzipiell.
1: Diese Faszination, die hat sich dann ein bisschen auch abgeschwächt während dieser McCarthy-Ära in den 50er Jahren, als auch Kommunisten verfolgt wurden. Gleichwohl hat sie an diese Idee der USA eigentlich, glaube ich, immer weiter geglaubt. Mit all dem, was Sie jetzt gerade gesagt haben und dem, was wir sehen, was in den USA derzeit geschieht, auch mit Trump geschieht, was würden Sie sagen? Wie würde sie auf das reagieren? Was würde sie dazu sagen?
0: Na, wir sollten vielleicht mal kurz schauen, was Arendt über die US-amerikanische Demokratie oder Republik, wie sie sie bezeichnet, gesagt hat. Sie hat gesagt, was diese Republik auszeichnet, ist, dass dort ein System der Machtteilung besteht, also das System der Checks and Balances. Ja? Und dahinter steht die Idee, dass die Teilung der Macht mehr Macht bringt. Das war ihr sehr wichtig an der US-amerikanischen Republik. Dann kam hinzu, dass sie durchaus mit dem Präsidentenamt verbunden hat, eine verantwortungsethische Führungspersönlichkeit, die dieses Amt auch ausfüllt. Dann hat sie den starken Anspruch gehabt und den auch zu Teilen gesehen in dem US-amerikanischen System, dass dort eine Art Integration über Konflikt erfolgt. Also, dass es eine pluralistische Form der Politikvermittlung ist, die dort stattfindet und dass diese Politik nicht mehr später, aber sozusagen in ihrem Ursprung eine den Tatsachen verpflichtete Politik ist. Und wenn man jetzt diesen Maßstab, den Arendt anlegt, weil sie ihn sieht oder gesehen hat an der US-amerikanischen Demokratie, anlegt an Trump, dann muss man sagen, es ist ein verantwortungsloser, populistischer Machtpolitiker, der gewissermaßen dieses System der Checks and Balances attackiert und der keine integrative Politik der Konfliktbearbeitung betreibt, sondern eine, wenn man so will, populistische Politik der Freund-Feind-Unterscheidung.
1: Ja, vor allen Dingen jetzt auch den Tatsachen verpflichtet, haben Sie zuvor auch noch gesagt. Und diese Einebnung von Fakten und Fiktionen und so weiter, das ist ja alles etwas, das wir mit dieser Trump-Administration ganz stark auf den Tisch bekommen haben.
0: Ja, also Hannah Arendt würde sagen, Donald Trump ist sozusagen ein Lügner, jemand, der die Wirklichkeit nicht anerkennt, wie sie ist, und der sie einfach umdeutet. Mhm. Es gibt ein großes Aufsatzprojekt von Arendt, in dem sie dieses Thema Wahrheit und Lüge in der Politik zum Thema macht und hin und her wendet. Und in diesem Aufsatzprojekt oder Essay-Projekt sagt sie sehr klar, ja, das Lügen gehört zum Handeln. Und wir müssen damit umgehen, dass der Lügner ein Handelnder ist, der nicht bereit ist, die Wirklichkeit anzuerkennen und der sie einfach ändert im Lügen. Mhm. Das aber ist das Ende von Politik.
1: Damit ja auch sozusagen die Einschätzung zu dieser Frage, was derzeit in den USA geschieht. Für Arendt waren all diese Gedanken ja keine Übungen am Schreibtisch, sondern wie wir es gesagt haben, hat sie diese Krisen hautnah miterlebt des 20. Jahrhunderts. Und für etwas ist sie ganz besonders dann bekannt geworden, für diese Aussage der Banalität des Bösen. Das war 1961, als sie in Jerusalem bei diesem Eichmann-Prozess dabei war, der ja selber für die Vernichtung der Juden bzw. die Transportation zuständig war. Sie wohnte diesem Prozess als Reporterin bei, auch interessant, oder? Als Philosophin sozusagen, dass sie da diesen Schritt in den Gerichtssaal gemacht hat, hat dann eben dieses Buch hier geschrieben. Zuerst einen Artikel im New Yorker, dann dieses Buch hier, für viel Aufruhr gesorgt, weil sie Eichmann dort nicht als Monster, sondern im Grunde genommen als Hanswurst porträtierte, der für sie grotesk erschien. Aber wir hören ihr am besten gleich ganz kurz zu.
3: Als ich Eichmann in Jerusalem schrieb, war eine meiner Hauptabsichten, die Legende von der Größe des Bösen zu zerstören. Den Leuten die Bewunderung für die großen Bösewichte wie Richard III. Zu nehmen. Bei Brecht fand ich die folgende Bemerkung. Die großen politischen Verbrecher müssen preisgegeben werden, insbesondere der Lächerlichkeit. Sie sind nicht große politische Verbrecher, sondern Menschen, die große politische Verbrechen zuließen, was etwas vollkommen anderes ist.
1: Ja, der Lächerlichkeit preisgeben, das machte sie eben auch mit Eichmann. Sie sah in ihm einen Mann, der intellektuell nicht auf der Höhe seiner Taten ist, der denkunfähig ist sozusagen. Und damit beschreibt sie dann auch das Böse. Und das ist ja schon sehr erstaunlich. Das ist eine total neue Definition des Bösen. Da geht es nicht um eine Substanz. Da fehlt einfach das Denken.
0: Mhm. Ja, Arendt hat ihre Kategorie geändert. Also in dem Buch Elemente und Ursprünge totaler Herrschaft, also der Totalitarismusstudie, sprach sie noch von dem Radikalbösen. Mhm. Und in dem Eichmann-Report spricht sie nun, wie auch der Untertitel sagt, von der Banalität des Bösen. Und dafür hat sie unter anderem, aber vor allen Dingen deshalb hat sie enorm viel Kritik bekommen. Wie kann man das, was da geschehen ist und wofür Eichmann mitverantwortlich war, im zentralen Sinne mitverantwortlich war, wie kann man das banal nennen? Ja?
1: Weil man das Gefühl hatte, damit wird es banalisiert, relativiert.
0: Richtig,
1: sozusagen.
0: Und genau das ist nicht der Fall. Mhm. Also Arendt wollte mit der Banalität des Bösen sagen, dass wir es nicht immer mit einem Dämon zu tun haben müssen, der solche furchtbaren Verbrechen begeht. Sondern wir können es und haben es zu tun bei Eichmann mit einem Verwaltungsmassenmörder, ja, der gewissermaßen höchst diszipliniert seinen Job gemacht hat. Ja. Und das hieß aber nicht für Hannah Arendt, dass das einhergeht mit einer Banalisierung der Taten oder des Täters. Es ist auch keine Entschuldigung des Täters, im Gegenteil. Ja. Es ist aber die radikale Annahme, dass das Gute eigentlich das Radikale nur sein kann und das Böse banal. Und dass in diesem Sinne das eine viel stärkere Wirkung hat, wenn man von der Banalität des Bösen spricht, weil sie möglich ist und weil sie sich nicht so einfach zeigt in sadistischen oder dämonischen Figuren, sondern auch in ganz normalen Bürokraten.
1: Aber heißt das denn auch, sie hat ihren Begriff des Bösen revidiert? Ist das die Definition für sie per se, diese Banalität?
0: Das würde ich jetzt nicht sagen, dass sie ihren Begriff des Bösen grundsätzlich revidiert hätte. Aber sie hat schon gegenüber Gershom Scholem, der sie darauf aufmerksam machte, warum sie diese Kategorie geändert hat, gesagt, ja, ich habe meine Meinung geändert in Bezug auf die Art dieser Vernichtungspolitik, dieser Todesmaschinen der Nationalsozialistischen, in Bezug darauf und in Ansehung der Person Adolf Eichmann habe ich meine Kategorie geändert. Denn sie sagte vorher auch, sie ist nach Jerusalem gefahren, weil sie das Radikalböse sehen wollte. Mhm. Und was sie gesehen hat, war das Banalböse.
1: Und würde das im Umkehrschluss auch bedeuten, dass man dem Bösen widerstehen kann, indem man nachdenkt?
0: Gut, das ist die große Hoffnung und letztlich auch das, was Arendt nach dem Eichmann-Prozess, dem Eichmann-Buch und der großen Kontroverse, die dann einen anhebt, dann auch tut. Nämlich darüber nachzudenken, ob das Denken uns daran hindern kann, Böses zu tun. Und sie schreibt dann ja auch ein dreibändiges Werk in Angriff vom Leben des Geistes über das Denken, das Wollen und das Urteilen. Mhm. Und da überlegt sie sehr genau, ob das Denken uns von dem Bösen abhalten kann. Und sie ist der Auffassung, dass das möglich ist, weil wir im Denken konsequenterweise immer in einem ständigen Zwiegespräch mit uns selbst sind. Mhm. Wir sind immer in einem Dialog und eigentlich nicht nur zu zweit in uns, sondern es sind viele, die da reden in unserem Kopf und die sich auch streiten. Und wenn sie mal kurz zu einer...
1: Im besten Fall, muss man sagen.
0: Im besten Fall. Und sie kommen vielleicht zu einer Übereinkunft, aber die ist nur kurz, weil sofort beginnt wieder jemand im Denken zu sagen, aber ist es nicht anders und ist es nicht so? Also das Denken rebelliert gegen alles, stellt alle Urteile in Frage und ist deshalb so eine Art Schutzmechanismus gewissermaßen vor dem Gehorsam.
1: Irgendwie bedeutet das für mich auch, man muss urteilsfähig werden überhaupt durch das Nachdenken, aber sich auch eine gewisse Zeit lang dem Urteil wahrscheinlich zu enthalten, bis man eigentlich nachgedacht hat. Oder wie steht da das Urteilen drin zum Denken?
0: Na, das Urteilen hat sie nicht geschrieben. Also es gibt von diesem dreibändigen Werk die ersten beiden Teile, also über das Denken und das Wollen. Und das Urteilen, was ihr vermeintlich am leichtesten hätte fallen sollen, wurde dann zum einen nicht fertig, aber es fiel ihr auch schwer zu sagen, was das ist, weil das Urteil mindestens in zwei Bereichen zur Geltung kommt. Zum einen ist das Urteilen verbunden mit dem Denken. Mhm. Also wir treffen auch im Denken Urteile und auch sie als politische Theoretikerin und mal nicht als politische Aktivistin, sondern als Theoretikerin, die über das Politische urteilt, hat ja Urteile getroffen und hat diese Urteile begründet. Und das ist eine Form des Urteilens. Eine andere Form des Urteilens ist das politische Urteil. Wie kommen wir als Bürgerinnen und Bürger zu Entscheidungen? Was sind gute Entscheidungen? Was muss alles mit aufgenommen sein in einer Entscheidung? Wie erfolgt dieser Urteilensprozess? Das ist eine andere Form des Urteilens. Die eine ist eine, wenn man so will, einsame Urteilsfähigkeit der Denkerin. Und das andere ist eine politische Urteilsfähigkeit, die wir gemeinsam in einem Prozess des Urteilens finden und anwenden.
1: Bevor wir jetzt in die Biografie noch kurz eintauchen, möchte ich etwas noch ansprechen, das mir immer wieder auffällt. Von ihr gibt es ja, wie wir jetzt gesehen haben, einige Zeugnisse, wo man sie wirklich videomäßig sprechen sieht und auch ein Gefühl dafür bekommt, was das für eine Person war. Immer geprägt von einer gewissen Heiterkeit, von einem gewissen Witz, hatte ich das Gefühl, trotz alledem, was sie erlebt hat. Und mir kommt es vor, dass es wirklich bei ihr diese tiefe Überzeugung gibt, dass es ja doch noch gut kommen kann, trotz alledem. Also so, das trägt sie durch alles hindurch.
0: Ja, Arendt war eine humorvolle Person, auch eine witzige Person, auch manchmal bitterböse in ihren Urteilen, aber sehr flapsig auch. Also wenn man ihre Briefwechsel liest, gerade auch mit Mary McCarthy, aber auch mit Kurt Blumenfeld.
1: Der Schriftstellerin, die sie, glaube ich, in den USA kennengelernt hat. Man liest davon übrigens einiges in dieser Biografie.
0: Genau, das wollte ich auch mitzeigen, dass Arendt also in den Briefen und in den Gesprächen auch wirklich eine flapsige Person ist. Ja? Sie selbst hat mal gesagt, sie hat ja auch ein paar Jahre in Berlin gelebt, 3 Jahre, und sie mochte die Berliner sehr, weil die hätten so einen lustigen Humor. Also auch einen schwarzen Humor, ein bisschen flapsig, wie gesagt. Also sie hatte sich das sehr stark auch angenommen und sie hat viele Dinge mit Humor genommen. Mhm. Den Eichmann-Prozess selbst in gewisser Weise auch. Ja, sie hat gesagt, sie hat sehr häufig laut gelacht. Ja, das ist ihr dann auch sehr übel genommen worden, weil sie auch viele Sachen trotz der furchtbaren Taten, die da besprochen wurden, aber einfach komisch fand in der Darstellung dieses Eichmann, nicht mehr gelacht hat sie dann, als die Kontroverse losbrach. Aber andererseits hat sie diesen Optimismus nie verloren, dass man immer wieder neu anfangen kann. Also auch sie selbst als politische Theoretikerin immer wieder neu anfangen kann. Und wir das können als Menschen, die politisch handeln. Also das ist ein Grundoptimismus, dass der Mensch oder besser gesagt die Menschen im Plural begabt sind. Ja. Freiheit zu gründen, eine Ordnung zu gründen, in der Freiheit und Gleichheit möglich ist.
1: Eine sehr versöhnliche Einsicht, muss man dazu auch sagen. Sie haben jetzt von Berlin gesprochen. Aufgewachsen ist Arendt ja nicht in Berlin, sondern in Königsberg, nahe der russischen Grenze, heute Kaliningrad. Ein hochbegabtes Kind, das offenbar schon mit 14 irgendwie Lessing und Kant gelesen hat. Dann ist aber ihr Vater relativ früh verstorben. Sie war gerade mal 7 Jahre alt, ihr Großvater kurz darauf auch. Sie selber dann in einem Frauenhaushalt mit der Mutter aufgewachsen. Über die Mutter hat sie dann mal gesagt, sie sei nicht sehr theoretisch begabt. Was war das für eine Kindheit?
0: Gut, es war, wie es die Mutter beschreibt, die auch ein Tagebuch geführt hat über ihr Kind Hanna, also über fast 10 Jahre und das auch der Hanna gewidmet hat, erfahren wir eine Menge über Hanna Arendt und erfahren eben auch, dass sie ein glückliches Kind war, ein sonniges, schreibt ihre Mutter. Und dass sie eben auch früh intellektuelle Begabung zeigte, schon mit 4 Jahren wohl Buchstaben zusammensetzen konnte, dann also auch anfing zu lesen und so weiter. Dann auch eine sehr gute Schülerin war, die zwar am Anfang relativ viel Lampenfieber hatte vor Klassenarbeiten, also das war nicht so ihre Sache, aber die sehr ehrgeizig war, immer die Beste sein wollte. Vielleicht ist das auch geblieben, war schon sehr früh angelegt. Also so ein Ehrgeiz, das kann man schon bei Arendt durchgängig beobachten und der war offensichtlich sehr früh angelegt. Mit dem Ehrgeiz verbunden, nicht notwendigerweise, aber bei Arendt war auch eine bestimmte bildungsbürgerliche Attitüde, eine bestimmte Arroganz, das macht sich auch in der Bemerkung gegenüber der Mutter deutlich, ja, dass sie jetzt nicht so intellektuell veranlagt war. Nun ja, es war ein bildungsbürgerlicher Haushalt, also Literatur, Philosophie, Musik waren dort zu Hause. Also auch die Mutter war durchaus bewandert, ja, in der Welt der schönen Künste und auch der Literatur.
1: Und sie ging ja dann studieren. Sie ging mit 18 nach Marburg, später noch nach Heidelberg für eben das Studium, das wir genannt haben, Philosophie, Theologie, Griechisch. Später dann nach Berlin erst, um noch als Journalistin zu arbeiten. Und dann wurde sie 1933, glaube ich, von der Gestapo verhaftet aufgrund ihrer Tätigkeiten, die sie dort hatte. Sie hat, glaube ich, Propagandamaterial gesammelt gehabt, flieht dann nach ein paar Tagen, wo sie festgehalten wurde, nach Paris. Und dann beginnt das, was Sie zuvor auch gesagt haben, ganz interessant. Sie wendet sich sozusagen von der akademischen Philosophie ab und wird zur Aktivistin, indem sie dort nach Palästina zur Flucht verhilft. Mhm.
0: Ja, also die Politisierung beginnt schon Anfang der 30er Jahre. Mhm. Und in den 30er Jahren noch in Berlin sucht sie die Nähe zu zionistischen Kreisen, also ganz konkret auch zu Kurt Blumenfeld. Und sie sagt dann auch sehr deutlich, das war eine Zeit, da konnte man nicht mehr Desinteresse zeigen. Man musste gewissermaßen sich bekennen. Und das hieß für sie als Jüdin, sie konnte sich nur für zionistische Politik engagieren. Und das hat sie in Berlin getan. Und das hat sie weitergetan in Paris. Also war dort ja für die Jugend Aliyah tätig, hat eben Jugendlichen verholfen, nach Palästina zu kommen. Das organisiert, sie vorbereitet und so weiter. Also sie war, wenn man so will, eine aktive, auch Sozialarbeiterin, die sich ganz klar engagiert hat in dieser Phase für das zionistische Projekt.
1: Interessanterweise hat sie das aber dann nie in die Waagschale geworfen, als es um die Kontroverse um Eichmann ging. Das hat sie da nicht erwähnt. Da fand sie wahrscheinlich, das ist zu wenig relevant, die wenigen 100 Menschen, die sie, oder das wäre eine These, die wenigen Menschen, die 100 Menschen, die sie da gerettet hat. Sie wird dann aber nach der deutschen Besetzung Frankreichs auch interniert, selber in Gürs, glaube ich, und schafft es dann eben 1941 mit ein paar Umwegen, glaube ich, via Lissabon in die USA zu reisen. Und da beginnt dann wirklich ein neuer Lebensabschnitt für diese Denkerin.
0: Ja, also das ist die geglückte Flucht. Die ist ja andere nicht geglückt, ihrem engen Freund Walter Benjamin nicht. Ja.
1: Der sich dann suizidiert, ja.
0: Genau, und vielen anderen auch nicht. Also sie weiß, dass sie Glück gehabt hat. Mhm. Und sie kommt mit ihrem Mann an in dieser neuen Welt. Und sie will auch diese Chancen dieser Welt nutzen. Und das macht sie ganz früh klar. Also das beginnt mit der Sprache. Sie spricht Englisch im Prinzip nicht. Ja. Sie spricht sehr gut Französisch, deswegen war das in Paris unproblematisch zurechtzukommen. Aber bei Englisch spricht sie nicht. Und sie lernt in Windeseile, also quasi über Nacht, diese Sprache und traut sich schon nach nicht mal einem Jahr zu, auf Englisch zu publizieren. Das ist schon ungewöhnlich und zeigt übrigens nochmal den unbedingten Willen, hier auch akademisch zu reüssieren, als Schriftstellerin tätig zu sein, als politische Theoretikerin zu arbeiten und zu schreiben. Und da war ihr klar, sie muss das auf Englisch tun.
1: Das ist ja auch wirklich faszinierend für einen Menschen des Geistes, wie sie es ist, der ja dann die ganzen Denkgebilde in dieser, die hängen ja auch von der Sprache ab, und dass sie das so geschafft hat und dann stets auch auf Englisch publiziert hat, ist ja ganz faszinierend.
0: Das ist es. Ich meine, einerseits hat sie dieses ganze im besten Sinne philosophische Gepäck von 2,5 Jahrtausenden mitgenommen. Das war in ihrem Kopf, wenn man so will. Und das merkt man auch den Werken an, dass da sehr viel abendländische Philosophiegeschichte zu Wort kommt. Also das war auf jeden Fall so, also dass sie auch in diesem philosophischen Denkhorizont dachte. Andererseits hat sie eben tatsächlich die meisten oder alle Bücher auf Englisch publiziert. Sie hat sich dabei aber auch helfen lassen, das muss man auch sagen. Also es gab einen Kreis von engen Freunden, die ihr bei Elemente und Ursprünge totaler Herrschaft, also bei dieser Totalitarismusstudie, sehr geholfen haben. Und auch Mary McCarthy, also ihre ja, würde ich sagen, engste Freundin, amerikanische Freundin, Schriftstellerin, hat immer wieder geholfen, ihr teutonisches Englisch, wie gute Freunde sagten, in ein ordentliches
1: amerikanisches Englisch,
0: aber auch literarisch anspruchsvolles Englisch. Und das war schon eine Herausforderung, weil man merkte, so hat das Mary McCarthy auch später beschrieben, dass die Arendt eben eine literarische Denkerin war, die also in starken Bildern und Metaphern auch gedacht und geschrieben hat. Und das mussten jetzt ihre Freundinnen und Freunde übersetzen in gewissermaßen die englische oder amerikanische Sprache.
1: Und das ist ein ganz gutes Stichwort, diese Freundschaften. Denken, das kann man allein in diesem Zwiegespräch mit sich, obwohl da vielleicht auch ich bin viele, wie glaube ich Pessoa sagt, aber Wahrheit, das gibt es sozusagen nur zu zweit. Und insofern hat sie auch immer das ganze Leben hindurch enge Freundschaften gepflegt mit verschiedensten Leuten. Sie schreiben, glaube ich, irgendwo auch, ihre Freundschaften sind das Who is Who des 20. Jahrhunderts. Also Philosophen wie Walter Benjamin zum Beispiel oder auch Karl Jaspers, bei dem sie dann promoviert hat, aber auch Hans Jonas und die Schriftstellerin Mary McCarthy, die Sie jetzt schon mehrmals genannt haben. Viele andere gehörten auch dazu. Hans Jonas selbst hat sie als Genie der Freundschaft bezeichnet. Für sie war das eben eine politische Tugend. Mensch sein kann man nur in Gemeinschaft. So hat sie das verstanden. Können Sie das erklären?
0: Ja, der Mensch ist ein geselliges Wesen. Ja? Und wenn er diese Geselligkeit nicht leben kann, dann kann er gewissermaßen sein Menschsein nicht ausleben. Und insofern war die Freundschaft oder für Arendt etwas, was den, wenn man so will, gesellschaftlichen Bereich verbunden hat mit dem politischen. In beiden Bereichen haben wir es mit vielen zu tun, mit denen wir uns zusammentun. Aus unterschiedlichen Gründen. Aber wir sind gewissermaßen in Gemeinschaften zusammen oder in der Gesellschaft der Freunde zusammen. Und was die Freundschaft in besonderer Weise ausmacht für Arendt, war ein großes Maß an Verlässlichkeit. Ja, also es ist ein Band der Freundschaft, was hält, was diese durchaus auch verschiedenen Personen zusammenhält. Es ist aber auch die Möglichkeit, dass man Konflikte austragen kann, dass man sagen kann, was man denkt und was man zu den Fragen der Zeit, wie man die beurteilt. Und dass das auch die Freundschaft aushalten muss. Also, dass man unterschiedlicher Meinung ist und unterschiedliche Positionen hat. Und das ist dann gewissermaßen auch der Link zum Politischen, denn dort müssen wir ja auch unterschiedliche Positionen aushalten können. Denn wenn es viele gibt, die sich um eine Sache bekümmern, nämlich die große gemeinsame Sache, dann wird es Konflikte geben. So ist es. Ja? Und wir können das lernen gewissermaßen in
1: im kleinen Rahmen,
0: im kleinen Rahmen der Freundschaft. Ja.
1: Spannend. Und da gibt es dann natürlich auch, eben aufgrund zum Beispiel von Eichmann, gibt es da Zwiste, die sich teilweise wieder auflösen oder eben auch nicht. Also zum Beispiel Gershom Scholem, den Sie genannt haben. Das geht, entzweit sich dann irgendwann. Hans Jonas, die finden sich mit der Zeit wieder zusammen. Interessant, denke ich gerade, mit den ganzen Bubbles, die wir heute kennen, oder? Also, dass man sich eigentlich in Anführungsschlusszeichen nur noch mit Gleichgesinnten abgibt und da nicht mehr sich auseinandersetzt mit Menschen, die anders denken und sich da eigentlich argumentativ misst und das als Sport auch verstehen kann, ganz sportlich.
0: Ja, denn das war schon die Praxis, die Arendt und ihr Mann Heinrich Blücher dann auch in New York gepflegt haben, ja? Also ein intellektuelles Streitgespräch, ja? Freunde treffen sich und debattieren alles, was es zu debattieren gibt und sind sich nicht eins, ja, und werden es vielleicht an dem Abend auch nicht. Und das hält man aus und das ist auch völlig in Ordnung so, ja. Also das war Arendt wichtig und das hat sie auch praktiziert.
1: Es gibt da einen ganz schönen Satz, den sie im Interview mit Günter Gauss 1964 gesagt hat, zur Humanität, die eben nicht in der Einsamkeit gewonnen wird. Sie sagt dort, wir fangen etwas an. Wir schlagen unseren Faden in ein Netz der Beziehungen. Und was daraus wird, wissen wir nie. Wir sind alle darauf angewiesen zu sagen, Herr, vergib ihnen, was sie tun. Sie wissen nicht, was sie tun. Das gilt für alles Handeln. Das nennt sie dann ein Wagnis, das eben nur im Vertrauen auf die Menschen, vielleicht auch auf die Menschheit, möglich sei. Und dieses Vertrauen, das hatte sie offenbar. Trotz allem könnte man hier auch wieder sagen.
0: Ja, das ist erstaunlich, könnte man sagen. Nach den ja auch schlimmen persönlichen Erfahrungen und den großen katastrophalen Erfahrungen des 20. Jahrhunderts ist Arendt eben der Auffassung, dass Menschen dies können, dass Menschen neu anfangen können, dass Menschen sich gemeinsam verabreden können, dass sie sich aufeinander verlassen können, dass sie einander versprechen können, sagt sie auch. Wir versprechen uns, dass wir uns für die Zukunft zusammentun und versprechen uns, dieses Gemeinwesen zu erhalten, zum Beispiel. Ja? Und selbst das Elemente- und Ursprünge-Buch Totale Herrschaft endet ja mit dieser Hoffnung. Ja? Der Mensch ist geboren, weil er selbst gewissermaßen oder ist geboren und stellt selbst einen Anfang dar. Und deshalb gibt es die Chance, dass wir gemeinsam anfangen, unseren Faden einweben in dieses Bezugsgewebe der menschlichen Angelegenheiten. Und daran merkt man zum einen diesen Optimismus von Arendt, ja, diese starke Freiheitsidee, die sich damit verbindet, und auch die Schönheit der Sprache.
1: Und diese Idee, die nennt man ja später auch, oder ich glaube, das ist nicht im Elementebuch, diese Natalität, die Gebürtlichkeit, dass eben jeder Mensch einen Anfang darstellen kann, eine Idee, die sie sozusagen von Augustinus weiter verarbeitet. Eine Person, die ihr ganz wichtig war, über die kann man sie auch selber sprechen hören, das ist Karl Jaspers, ihr Doktorvater. Im selben Interview mit Günter Gauss sagt sie zu ihm Folgendes.
2: Wo Jaspers hinkommt und spricht, ich hoffe, er hört diese Sendung, da wird es hell. Er hat eine Rückhaltlosigkeit, ein Vertrauen, eine Unbedingtheit des Sprechens, das ich bei keinem anderen Menschen kenne. Dieses hat mich schon beeindruckt, als ich ganz jung war. Er hat außerdem einen Begriff von Freiheit gekoppelt mit Vernunft, der mir, als ich nach Heidelberg kam, ganz fremd war. Ich wusste davon nichts, obwohl ich Kant gelesen hatte. Ich habe diese Vernunft sozusagen in Praxis gesehen. Und wenn ich so sagen darf, ich bin vaterlos aufgewachsen, nicht? Ich habe mich davon erziehen lassen. Oder wenn Sie so wollen, sofern es ihm gelungen ist, ich will ihn um Gottes Willen nicht für mich verantwortlich lassen. Also, soweit es irgendeinem Menschen gelungen ist, mich zur Vernunft zu bringen.
4: Zu erziehen?
2: Ja, in dem Sinne von zur Vernunft zu bringen. Ja. Dann ist es Karl Jaspers.
1: Sie nicken schwer. Er hat sie zur Vernunft gebracht. Was heißt das denn?
0: Nun ja, sie macht ja hier in diesem Ausschnitt des Interviews sehr deutlich, was Jaspers für sie war. Also er war für sie gewissermaßen der Philosoph, von dem sie das Philosophieren gelernt hat. Also das Hinterfragen, das Weiterdenken, das anteilig auch ohne Geländer denken. Das hat sie von ihm gelernt. Das Wagnis der Öffentlichkeit übernimmt sie von Jaspers. Also, dass wir uns auch hinauswagen müssen in die Öffentlichkeit. Das hat sie von ihm gelernt. Und sie, man merkt, dass sie in ihm auch eine väterliche Figur sieht. Mhm. Das ist auch ein Spezifikum dieser Freundschaft. Aus dem Doktorvater und der Studentin wird dann über die vielen Jahre des Befreundetseins ein sehr enges Verhältnis, immer ein sehr höfliches. Also flapsig ist Arendt gegenüber Jaspers nicht. Also immer mit einer Hochachtung verbunden, wenn sie mit ihm spricht. Und mit einer großen mit dem Versuch gewissermaßen, ihm auch nachzueifern. Mhm. Ja. Tut sie dann auch. Also sie riskiert diese Öffentlichkeit ja sehr viel intensiver, als das Jaspers getan hat. Aber sie hat es von ihm gelernt, ja, dieser öffentliche Vernunftgebrauch. Und das macht sie hier in diesem Gespräch mit Günter Gauss nochmal sehr deutlich, ja, was sie ihm verdankt.
1: Und vor Jaspers war aber ein anderer Mann zentral für sie, Martin Heidegger. Sie kommt mit 18 nach Marburg, glaube ich, zu ihm. Er war, glaube ich, 35 damals, also einiges älter. Es beginnt eine intensive, sage ich mal, Geistesbegegnung, aber eben nicht nur das, sondern auch eine Liebesbeziehung, die sie im Verborgenen gelebt haben. Und sie ging ursprünglich nach Marburg, um von diesem Martin Heidegger denken zu lernen. Mhm. War das denn wirklich so etwas wie ein Erweckungserlebnis?
0: Ich sag manchmal der ewige Heidegger. Ich habe ja auch, man kommt ja um Martin Heidegger, wenn man über Arendt spricht, nicht drum herum. Mhm. Er spielte in ihrem Leben eine große Rolle. Es war ein sehr starkes Ereignis, was sozusagen ihr widerfuhr, als sie Heidegger traf. Sie ist nach Marburg gegangen, weil sie zu Heidegger wollte. Da war sie nicht die Einzige.
1: Das hat sich irgendwie umgesprochen. Ja. Da ist einer, der das Denken lernt oder der wieder denkt.
0: Genau, so. Ja, der ein bohrendes Denken betreibt, der gewissermaßen zu den Ursprüngen zurückkehrt, der alles demontiert und so weiter. Also da, diesem Gerücht folgte sie und da war sie nicht allein. Und er muss auch ein charismatischer Lehrer gewesen sein, so wird das von vielen beschrieben, der mit großer Ernsthaftigkeit in den frühen Morgenstunden seine Vorlesungen hielt. Und das hat sie natürlich ungeheuer beeindruckt. Ja? Und wenn dieser beeindruckende Dozent dann sie auserwählt, als Geliebte, das ist natürlich eine Erfahrung fürs Leben, würde ich sagen. Ja. Mhm. Es war dann in der Praxis nicht immer eine schöne Erfahrung, weil sie ja im Stillen geliebt werden musste. Ja. Heidegger war verheiratet, hatte nicht vor, sich scheiden zu lassen oder an diesem Arrangement irgendetwas zu ändern. Also es war eine geheime Beziehung, sie durfte niemandem etwas sagen, auch ihren engen Freunden nicht. Sie fühlte sich nicht wirklich richtig gesehen und wertgeschätzt von ihm. Und sie floh dann gewissermaßen, könnte man sagen, aus Marburg dann nach Heidelberg zu Karl Jaspers. Mhm. Ja, und wollte bei ihm dann Philosophie zu Ende studieren und promovieren, was sie ja auch getan hat. Und dann floh sie noch weiter nach Berlin und heiratete einen Mann, den sie eigentlich nicht heiraten wollte.
1: Weil sie in einem Briefwechsel, glaube ich, so schreiben sie das in ihrer Biografie, Heidegger quasi kurz vor dem, sage ich mal, Altar noch ihre Liebe gestand.
0: So war's, ja.
1: Dramatik also, pur.
0: Ist schon dramatisch und daran merkt man, wie sie auch diesen Mann in dieser Phase, würde ich sagen, verfallen war. Heiratet dann trotzdem ja Günther Stern.
1: Heute als Günther Anders bekannt.
0: Genau, als Günther Anders bekannt. Lebt mit ihm zusammen, findet auch auf Zeit, würde ich sagen, eine bestimmte Zuflucht bei ihm. Sie kommen irgendwie auch zurecht. Sie helfen sich auch dann durchaus im Pariser Exil. Also es ist ja, über weite Strecken eine gute Beziehung, aber es ist keine große Liebe, jemals nicht von ihrer Seite aus. Und sie trennen sich ja dann auch in Paris.
1: Ich möchte trotzdem noch, jetzt neben diesem Liebesverhältnis gibt es ja etwas, das Hannah Arendt, glaube ich, wirklich auch denkerisch an Heidegger fasziniert. Und sie sagt ja selber, sie hätte von ihm dieses rebellische Denken gelernt. Was heißt das denn konkret und hat sie sich auch gegen ihn gestellt, denkerisch?
0: Das hat sie, also letzteres hat sie nicht getan. Also sie hat mehrfach betont, dass sie dieses rebellische Denken, das sie selbst praktiziert hätte, von Heidegger gelernt hat, in dem Sinne, dass man gegen die Tradition der philosophischen Kanonbildung Andenken anschreiben muss. Das hat durchaus Heidegger praktiziert und das hat Arendt auch von ihm gelernt und das hat sie auch selbst in ihrer politischen Theorie dann auch fortgesetzt, könnte man sagen. Sie hat gewissermaßen die abendländische Tradition auch mit demontiert. Sie hat viel später noch gesagt, ja, das war Heidegger, dieser Einfluss kam von Heidegger und da stehe ich immer noch dazu. Und ganz zum Schluss ihres Lebens, als sie dieses Spätwerk vom Leben des Geistes in Angriff genommen hat und ihre anderen engsten Gesprächspartner, philosophischen, schon tot sind. Also Karl Jaspers stirbt 1969, Heinrich Blücher, ihr zweiter Ehemann, stirbt 1970 und sie ist wirklich allein. Da wird Heidegger nochmal sehr wichtig, weil er ist der letzte Philosoph, mit dem sie sprechen kann über die großen Fragen.
1: Und das Faszinierende daran ist ja, sie will ihm dann, glaube ich, auch dieses letzte Werk, diese Vita Contemplativa, an der sie dran ist, widmen. Faszinierend im Grunde genommen, und das erstaunt auch sehr viele Leute, weshalb sie eigentlich zu ihm hielt. Er ist in die NSDAP eingetreten, hat diese Rektoratsrede gehalten 1933, wovon sie sich dann auch einen Moment von ihm distanzierte, später aber immer wieder besuchte, zusammen auch mit seiner Frau Elfriede. Also warum hat sie denn so stark an ihm festgehalten, trotz alledem, sie als Jüdin?
0: Ja, sie hat ihm das verziehen. Also sie hat dann auch in dieser Rede zu seinem 80. Geburtstag das zu einem kurzen Irrweg erklärt. Ja, also ich meine, es war ja kein kurzer Irrweg. Also
1: sie hat natürlich die schwarzen Hefte, die wir heute kennen, auch noch nicht gekannt, ich jetzt mal an. Das sie nicht, hatte sie keine Ahnung davon.
0: Das stimmt, die kannte sie nicht. Aber sie wusste, dass er NSDAP-Mitglied war vom ersten Tag an bis zum letzten. Ja, also das war jetzt kein Geheimnis. Mhm. Und dass seine Frau Elfriede Antisemitin war, wusste Arendt. Mhm. Und irgendwas muss die beiden, das Ehepaar ja zusammengehalten haben. Also unter anderem könnte es der Antisemitismus gewesen sein. Aber sie hat das ausgespart. Mhm. Ja? Sie hat letztlich diesen Antisemitismus nicht zum Thema gemacht, sondern stärker wog, ganz offensichtlich, diese Faszination des Denkers und der Art des Denkens, die sie dann dazu geführt hat, zu sagen, das ist eine kurze Verirrung gewesen eines Philosophen, der sich mal in die politischen Gefilde begeben hat, was ihm nicht gut bekommen ist. Und Gott sei Dank ist er da wieder rausgegangen. So hat sie das im Nachhinein erklärt.
1: Ja, ist ja interessant, oder? Wenn wir davor gesprochen haben, dass es auch in der Freundschaft Dissens geben muss und dass deshalb die Freundschaft nicht zerbricht, stellt sich dann die Frage, wie weit geht sozusagen die Toleranz und wo sind die Grenzen dieser Toleranz? Sie haben jetzt zuvor selber gesagt, sie war verheiratet mit Günther Anders, später eben dann Heinrich Blücher, mit dem sie auch in die USA geflüchtet war, ein Leben lang zusammen war, glaube ich, wirklich so eine ganz große Liebe für sie. Ihr war Freundschaft ganz wichtig, ihr war das Denken ganz wichtig. Ich habe mich in der Vorbereitung gefragt, welche Rolle spielt denn eigentlich Familie? Weshalb hatte Hannah Arendt nie eine Familie?
0: Nun, sie hatte viele Freunde. Also der große Vorzug von Freundschaften ist ja, dass man sie frei wählen kann. Mhm. Ja.
1: Die selbstgewählte Familie.
0: Genau, die Familie ja nicht. Sie hing durchaus an ihrer Mutter, war aber ja dann auch über viele Jahre mit ihrer Mutter allein groß geworden. Die Mutter zog ja auch mit oder ging mit nach New York. Das war keine einfache Geschichte, weil die ersten Jahre ja schwierig waren, sehr beengte Verhältnisse. Sie zu dritt, also Hannah Arendt, Heinrich Blücher und die Mutter in einer sehr, sehr kleinen Wohnung. Das kann man sich vorstellen, dass es da auch häufig gekracht hat. Das war auch so. Also es war gewissermaßen auch eine schwierige Konstellation, ja, die dann auch dazu führte, dass die Mutter sich entschied, dann doch nochmal zurückzugehen nach Europa und bei ihrer Stieftochter in London den Lebensabend zu verbringen, was dann aber leider nicht funktionierte, weil sie gewissermaßen kurz nach der Überfahrt dann verstarb. Aber Arendt hat über dieses, wenn man so will, sehr private Thema der Familiengründung eigentlich nicht öffentlich gesprochen. Es gibt ein paar Bemerkungen en passant derart, dass sie gesagt hat, als sie in dem Alter war, hätte Mutter werden zu können, waren die Zeiten nicht danach. Hm. Und als die Zeiten ruhiger waren, war sie zu alt, um Mutter zu werden. Also das ist das, was sie über diese Frage mal gesagt hat, mehr aber nicht.
1: Jetzt haben Sie gesagt, das ist zu privat. Das ist ein anderes wichtiges Thema für Hannah Arendt. Die Trennung oder Unterscheidung zwischen privat und öffentlich, privat und im Politischen. Und ich finde, es steht in einem gewissen Kontrast eigentlich zu dieser Freundschaftsidee, etwas sehr Privates, das ja dann zur politischen Tugend wird bei ihr. Sie orientiert sich am Politikverständnis der athenischen Polis, strikte Trennung auch dort. Sie hatte kein Interesse daran, das Private politisch zu machen, wollte das Private unter Umständen sogar von politischen Schützen. Können Sie das genauer erklären, weshalb sie so stark darauf beharrt hat?
0: Ich glaube, dafür gibt es viele Gründe. Aber wichtig ist genau das. Arendt hat an dieser Unterscheidung festgehalten, gegen alle Kritik. Es gibt einen Ort des Privaten und es gibt einen Ort des Öffentlich-Politischen. Und die beiden haben durchaus miteinander zu tun, weil wenn es diesen öffentlich-politischen Ort der Freiheit nicht mehr gibt, dann überlebt auch das Private und seine Freiheit, die es dort gibt, auch nicht. Also sie hat schon eine Vorstellung, dass es eine Relation ist zwischen Privatheit und Öffentlichkeit. Das macht sie dann auch in spezifischer Weise durchaus anschlussfähig für feministische Rezeption. Aber erstmal macht sie diese Unterscheidung sehr stark und sagt, es gibt Dinge, die sind privat. Und es gibt andere Dinge, die sind öffentlich-politisch. Öffentlich-politisch sind unsere gemeinsamen Angelegenheiten. Da gehören unsere privaten Vorlieben, Interessen nicht hin. Das ist nicht der Ort, an dem wir gewissermaßen unser Privatleben auskippen. Ja, wir sind im öffentlich-politischen Bereich sind wir Bürgerinnen und Bürger. Wir übertreten eine Schwelle, die Hausschwelle gewissermaßen. Ja? Und dann sind wir andere, tugendhafte Bürger. Das müssen wir im Privaten nicht notwendigerweise sein. Ja? Wir sind vielleicht nicht tugendhaft, wenn wir zu Hause die Tür hinter uns zumachen. Aber das ist ein geschützter Raum. Und das war Arendt wichtig, weil das auch eine Erfahrung der Migrantin Arendt war, dass dieses Zuhause nicht mehr existierte. Es gab diese Privatsphäre nicht. Und aus dieser Erfahrung beharrt sie darauf, dass Menschen dies brauchen, diesen Rückzugsort. Es ist also aus meiner Sicht nicht richtig, Arendt so zu verstehen, dass das Öffentlich-Politische immer das Glorreiche ist und das Private ist irgendwie das Dunkle und Merkwürdige, sondern das Private ist ein ganz wichtiger Schutzraum, den wir brauchen, damit wir überhaupt als auch starke Persönlichkeiten in diesen öffentlich-politischen Raum geben können.
1: Und trotzdem ist es ja so, dass in diesem Privaten sich Dinge abspielen, die hochpolitisch sind. Und das wurde ja an ihr auch kritisiert, gerade von Feministinnen. Also dass man sagt, Haushalt, Reproduktionsarbeit und so weiter, da zeigen sich Machtverhältnisse, die politisch sehr relevant sind und die auch zu politisieren sind. Was ist denn da wirklich Ihre Antwort darauf?
0: Darauf hat sie keine Antwort gegeben. Und ich glaube, das wird auch die letzte große Hürde sein, Arendt gewissermaßen für alles anschlussfähig zu machen. Das wird nicht gehen, weil sie gewissermaßen, auch wenn uns das nicht gefällt, diese Abhängigkeitsverhältnisse und Herrschaftsverhältnisse und Hierarchien im Privaten, die es ja gibt auch, ja, nicht zum Thema gemacht hat. Sie wollte diesen Bereich freihalten vor gesellschaftlichen Einflüssen, aber auch vor staatlich-politischen.
1: Aber würden Sie denn sagen, es ist wirklich ein Schutz, wenn Sie jetzt sagen, Sie wollen es freihalten, oder ist es auch ein gewisser blinder Fleck, den Sie da einfach nicht behandelt
0: haben? Es ist beides. Es ist letztlich beides. Ja. Es ist einerseits ein starkes Argument, auch aus der Erfahrung totalitärer Herrschaft, die Privatsphäre zu schätzen als einen Raum, zu dem niemand Zugang hat. Ja. Also was mein Rückzugsraum ist. Also das, glaube ich, ist eine ganz wichtige Erfahrung und eine wichtige Erkenntnis und ein ganz starkes, auch liberales Recht. Andererseits ist das auch ein blinder Fleck, weil Arendt bestimmte Voraussetzungen politischen Handelns, sie hat ja einen sehr inklusiven Politikbegriff, aber bestimmte Voraussetzungen werden nicht thematisiert. Bestimmte sozioökonomische Voraussetzungen, bestimmte kulturelle Voraussetzungen. Wo kommen die her? Wo werden die ausgebildet? Wie sorgen wir dafür, dass es vielen möglich ist, in diesem Sinne kompetente Bürger zu sein?
1: Das ist interessant, vielleicht noch zum Schluss diese Idee des kompetenten Bürgers und was Sie jetzt zuvor gesagt haben, ist eigentlich ein schönes Bild, oder man tritt aus dem Raum, sozusagen privaten Raum, kommt in den öffentlichen Raum. Das ist ein sehr starker auch Politikbegriff, ein Verständnis der Partizipation, auch die Idee, dass wenn man sich politisch irgendwie einsetzt, dass man da aus dieser Selbstbezüglichkeit auch rauskommt und sich für die Gemeinschaft, für das Allgemeinwohl einsetzt, wo das Ich zurückstehen muss.
0: Ja, es ist eine große Freiheitserfahrung. Also das macht Arendt ja immer wieder sehr deutlich. Sie sagt, wir haben vergessen, dass Politik mit Freiheit zu tun hat, dass der Sinn von Politik Freiheit ist. Und dass es in der Tat auch eine Freiheitserfahrung ist, mal die Privatperson und die Eigeninteressen und die Scheuklappen zu Hause zu lassen, ja, die Tür zuzumachen und rauszugehen, gewissermaßen in den Raum, wo viele sind und wo es auch clashen kann und wir uns damit abgeben müssen, dass wir nicht immer einig sind, ja, und auch uns blamieren können und dieses und jenes, wir können auch scheitern mit unseren Projekten, aber ja, es ist eine große Freiheitserfahrung.
1: Vielleicht ganz kurz zum Schluss, die Person, der Sie zu Beginn Hannah Arendt vorgestellt haben, was würden Sie ihr von Hannah Arendt weitergeben, um weiter nachzudenken über Hannah Arendt? Ein Gedanke.
0: Gut, ich würde sagen, Hannah Arendt hat da die starke republikanische Überzeugung, dass demokratische Gemeinwesen nur überlebensfähig sind, wenn sie das Vertrauen und die aktive Unterstützung der Bürgerinnen und Bürger haben.
1: Vielen Dank, Frau Strassenberger, für dieses aufschlussreiche Gespräch.

0: Die Nachrichten von SRF um 22 Uhr mit Patrick Seiler. Auch in dieser Sendung beschäftigen wir uns schwerpunktmäßig mit den Waldbränden in Frankreich und Spanien. Die Länder erhalten in ihrem Kampf gegen die Flammen nun Hilfe aus anderen Ländern, auch aus der Schweiz. Dann in Indien erachtet die sogenannte Kakerlakenbewegung ihre Ziele als erreicht und beendet den wochenlangen Protest. Und in Bern beklagen Teilnehmende an der Pride, dass es in der Schweiz nach wie vor keine einheitlichen Gesetze gegen sogenannte Hassverbrechen gibt. Und das Wetter morgen teilweise sonnig, vor allem in den Bergen lokale Gewitter. Tausende Einsatzkräfte kämpfen in Spanien und Frankreich weiterhin gegen die großflächigen Waldbrände. In Spanien sind westlich von Madrid über 2600 Feuerwehrleute und Soldaten im Einsatz. Laut Ministerpräsident Pedro Sánchez sind bereits 130.000 Hektar verbrannt. Das ist mehr als das Zweifache der Fläche des Genfersees. Eine Abkühlung bietet nun aber ein erstes Hoffnungsfenster.
1: Es verdad que ahora mismo tenemos una ventana de oportunidad durante este fin de semana para luchar contra el incendio.
0: In Frankreich spricht die Regierung von einer noch nie dagewesenen Lage. Bisher mussten über 250.000 Menschen evakuiert werden. In diesem Zusammenhang gab es auch Kritik, vor allem von Menschen, deren Häuser zurzeit nicht direkt durch das Feuer bedroht sind. Doch Frankreich-Korrespondentin Miriam Mattis sagt:
2: Man muss einfach wissen, dass dieser Brand eben total unberechenbar ist und dass er immer wieder die Seite wechselt. Das heißt, man weiß nie, wo er als nächstes genau zuschlagen will. Und deswegen haben die Behörden einfach auf Sicherheit gesetzt. Sie haben sich gesagt, sie wollen um jeden Preis zivile Todesopfer verhindern und haben großräumig evakuiert. Und diese Strategie eben, die scheint bisher aufzugehen.
0: Mehrere europäische Länder unterstützen die Löscharbeiten mittlerweile aus der Luft. Auch die Schweiz hilft mit, über 30 Berufsfeuerwehrleute aus den Kantonen Genf, Waadt und Neuenburg sind mit ihren Fahrzeugen auf dem Weg nach Bordeaux. Der Bund will gemäß Nachrichtenagentur Keystone Este abprüfen, wie man die Bitte Frankreichs nach Helikoptern erfüllen könnte. In Indien haben mehrheitlich junge Menschen wochenlang protestiert, unter anderem gegen Missstände im Bildungssystem. Nun hat die sogenannte Kakerlakenbewegung ihre Proteste beendet, nachdem heute der Bildungsminister seinen Rücktritt angekündigt hatte. Die Organisatoren der Proteste sagen, die Regierung habe ihre Forderungen akzeptiert. Die Kakerlakenbewegung macht den bisherigen Bildungsminister für einen Skandal um einen Aufnahmetest für das Medizinstudium verantwortlich. Weil Prüfungsaufgaben vorher bekannt geworden waren, mussten mehr als 2 Millionen Bewerberinnen und Bewerber den Test wiederholen. Außerdem fordert die Bewegung mehr Arbeitsplätze und bessere Chancen für junge Menschen. Und sie kritisiert den Regierungsstil in Indien als zunehmend autoritär. Wir bleiben im Ausland. In Brasilien will der Senator Flavio Bolsonaro Präsident werden. Er ist der Sohn des Ex-Staatschefs Jair Bolsonaro, der wegen eines versuchten Staatsstreichs zu mehr als 27 Jahren Haft verurteilt wurde. Flavio Bolsonaro, der wie sein Vater als rechter Politiker gilt, will bei den Wahlen im Oktober den linken Amtsinhaber Lula da Silva herausfordern. Und Russland wolle 30.000 Soldaten aus Nordkorea rekrutieren, sagt der ukrainische Präsident Volodymyr Zelensky. Der Einsatz der Soldaten sei in Planung. Nordkorea wolle Russland zudem neue Abschussrampen für Raketen liefern. Schon im Jahr 2024 schickte Nordkorea rund 14.000 Soldaten nach Russland, um gegen die Ukraine zu kämpfen. Und in die Schweiz, in Bern, haben sich mehrere tausend Menschen zur Pride versammelt und sich für die Rechte und Anliegen queerer Menschen eingesetzt. Die Teilnehmenden sind mit bunter Kleidung und Regenbogenfahnen durch die Innenstadt auf den Bundesplatz gezogen, begleitet von mehreren Musikmobilen. Eine der Rednerinnen auf dem Bundesplatz war SP-Nationalrätin Anna Rosenwasser. Sie kritisierte, die Schweiz sei in Sachen Rechte für queere Menschen nur gerade hinteres Mittelmaß. Sie bemängelte etwa, dass es nach wie vor an Gesetzen fehle, um Hassverbrechen gegenüber queeren Menschen wirksam zu verfolgen. Zum Fußball. Die Schweizer Super League ist wieder losgegangen. Bereits beendet in der ersten Runde sind Lausanne Sport und Grasshoppers. Die trennen sich 1:1 und Servette Genf verliert gegen Basel 0:1. Nun zu weiteren Meldungen des Tages noch in der Übersicht. Die neuen 12,5% Zoll der USA auf Schweizer Exporte dürften sich nur moderat auf die gesamte Schweizer Wirtschaft auswirken. Das sagt die Konjunkturforschungsstelle KOF der ETH Zürich. Einzelne Unternehmen könnten die neuen Zölle dennoch spüren. Tanken ist in der Schweiz momentan so teuer wie seit 2 Jahren nicht mehr, das sagt der TCS. Der Durchschnittspreis für einen Liter bleifrei 95 liege bei 1,96 Franken und Diesel koste 2,14 Franken. UNO-Generalsekretär Antonio Guterres hat in Syrien Übergangspräsident Ahmed al-Sharaa

Die Orchestersuite Masque et Bergamasque Opus 112 von Gabriel Fauré hörten Sie in einer Aufnahme mit dem Orchestre National de Lyon unter der Leitung von Emmanuel Krivine.

0: Aus der Serenade in G-Dur, Köchelverzeichnis 525 von Wolfgang Amadeus Mozart, eine kleine Nachtmusik, erklang das Allegro. Thomas Füri leitete die Camerata Bern.
1: Yehudi Menuhin und das English Chamber Orchestra interpretieren nun die Fantasie über ein Thema von Thomas Tallis von Ralph Vaughan Williams.

Sie hörten von Ralph Vaughan Williams die Fantasie über ein Thema von Thomas Tallis. Es musizierten Yehudi Menuhin und das English Chamber Orchestra.

0: Sie hörten den Satz Andante con motto tranquillo aus dem Klaviertrio in D-Moll Opus 49 von Felix Mendelssohn Bartholdy, das Van Baarle-Trio musizierte.
1: Es folgt eine Einspielung der London Mozart Players unter der Leitung von Matthias Bammert. Sie hören die Sinfonie in F-Dur Opus 24 Nummer 3 von Karl Stamitz.

Sie hörten eine Einspielung der Sinfonie in F-Dur Opus 24 Nummer 3 von Karl Stamitz mit den London Mozart Players unter Leitung von Matthias Bammert.

0: Sie hörten die Ouvertüre zum Singspiel Rosenstock und Edelweiß von Franz Leha. Die Deutsche Kammerakademie Neuss spielte unter der Leitung von Johannes Goritzky.
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Toccata und Fuge in D-Moll, Bachwerkeverzeichnis 565 von Johann Sebastian Bach. Es spielte der Organist Jean-Christophe Geyser.

Wir hörten die Meditation aus der Oper Thais von Jules Massenet in einer Aufnahme mit den LGT Young Soloists unter der Leitung von Alexander Gillmann.

Wir hörten die Ouvertüre Nummer 6 in G-Moll von Francesco Maria Veracini, interpretiert von Alfredo Bernardini und dem Ensemble Zefiro.

0: Den vierten Satz aus der Sinfonie Nummer 1 in B-Dur, Opus 38 von Robert Schumann, hörten Sie in einer Aufnahme mit dem Tonhalle-Orchester Zürich. Am Dirigentenpult war David Sinnmann.
1: In der nun folgenden Aufnahme spielen Dieter Klöcker und das SWR-Rundfunkorchester Kaiserslautern den zweiten und dritten Satz aus dem Klarinettenkonzert Opus 3 in B-Dur von Georg Heinrich Backofen. Dirigent ist Johannes Mösus.

Sie hörten den zweiten und dritten Satz aus dem Klarinettenkonzert in B-Dur, Opus 3 von Georg Heinrich Backofen. Dieter Klöcker, Klarinette, wurde begleitet vom SWR-Rundfunkorchester Kaiserslautern unter der Leitung von Johannes Mösus.

Die Sarabande von Georg Friedrich Händel hörten wir in der Interpretation des Violinisten Daniel Hope und des Chamber Orchestra of Europe.

0: Das sind die Nachrichten von SRF um Mitternacht mit Lukas Siegfried. In Berlin fährt ein Auto am Rande des Christopher Street Days mehrere Menschen an. Mindestens eine Person wird dabei getötet. Die Hintergründe sind noch unklar. In Spanien und Frankreich kämpfen Einsatzkräfte weiterhin gegen die Waldbrände. In Spanien ist inzwischen eine Fläche verbrannt, die mehr als doppelt so groß ist wie der Genfersee. Das Wetter heute Sonntag in der Schweiz, teilweise sonnig, stellenweise kann es Gewitter geben. Zuerst also nach Berlin. Dort ist eine Veranstaltung des Christopher Street Days abgebrochen worden. Ein Auto sei mutmaßlich in den Tiergarten hineingefahren und habe mehrere Menschen angefahren, sagt die Polizei. Dabei sei eine Person getötet und 14 weitere verletzt worden. Zahlreiche Polizistinnen und Polizisten seien im Einsatz, um mit Hochdruck nach möglichen Tatverdächtigen zu suchen. Die Bevölkerung werde gebeten, den Bereich Tiergarten zu meiden. Zuvor hatten Zehntausende Menschen in der deutschen Hauptstadt den Christopher Street Day gefeiert. Die Teilnehmenden wollten damit für die Rechte queerer Menschen einstehen und ein Zeichen setzen für Vielfalt und Toleranz. Tausende Einsatzkräfte kämpfen in Spanien und Frankreich weiterhin gegen die großflächigen Waldbrände. In Spanien sind westlich von Madrid über 2600 Feuerwehrleute und Soldaten im Einsatz. Laut Regierungschef Pedro Sánchez sind bereits 130.000 Hektar verbrannt. Das ist mehr als das Doppelte der Fläche des Genfersees. Eine Abkühlung biete nun aber ein erstes Hoffnungsfenster, sagt Sánchez.
1: Es verdad que ahora mismo tenemos una ventana de oportunidad durante este fin de semana para luchar contra el incendio.
0: In Frankreich spricht die Regierung von einer noch nie dagewesenen Lage. Bisher mussten über 250.000 Menschen evakuiert werden. In diesem Zusammenhang gab es auch Kritik, vor allem von Menschen, deren Häuser zurzeit nicht direkt durch das Feuer bedroht sind. Doch unsere Frankreich-Korrespondentin Miriam Mattis sagt:
2: Man muss einfach wissen, dass dieser Brand eben total unberechenbar ist und dass er immer wieder die Seite wechselt. Das heißt, man weiß nie, wo er als nächstes genau zuschlagen will. Und deswegen haben die Behörden einfach auf Sicherheit gesetzt. Sie haben sich gesagt, sie wollen um jeden Preis zivile Todesopfer verhindern und haben großräumig evakuiert. Und diese Strategie eben, die scheint bisher aufzugehen.
0: Mehrere europäische Länder unterstützen die Löscharbeiten mittlerweile aus der Luft. Auch die Schweiz hilft mit. Über 30 Genfer Berufsfeuerwehrleute sind mit ihren Fahrzeugen auf dem Weg nach Bordeaux. Der Bund will gemäss Nachrichtenagentur Keystone Estia prüfen, wie man die Bitte Frankreichs nach Helikoptern erfüllen könne. In Indien haben mehrheitlich junge Menschen wochenlang protestiert, unter anderem gegen Missstände im Bildungssystem. Nun hat die sogenannte Kakerlaken-Bewegung ihre Proteste beendet, nachdem der Bildungsminister seinen Rücktritt angekündigt hatte. Die Organisatoren der Proteste sagen, die Regierung habe ihre Forderungen akzeptiert. Die Kakerlaken-Bewegung macht den bisherigen Bildungsminister für einen Skandal um einen Aufnahmetest für das Medizinstudium verantwortlich. Weil Prüfungsaufgaben vorher bekannt geworden waren, mussten mehr als 2 Millionen Bewerberinnen und Bewerber den Test wiederholen. Außerdem fordert die Bewegung mehr Arbeitsplätze und bessere Chancen für junge Menschen und sie kritisiert den Regierungsstil in Indien als zunehmend autoritär. Dann nach Italien. Im Susatal in der Nähe von Turin hat es schwere Ausschreitungen gegeben, am Rande einer Demonstration gegen den Bau einer Hochgeschwindigkeitszugstrecke. Rund 20.000 Menschen haben bei einer Baustelle demonstriert. Mehrere hundert Vermummte haben sich dann aus der Demo gelöst und dort stationierte Sicherheitskräfte angegriffen, mit Steinen, Feuerwerk und Molotow-Cocktails. Sie haben auch mehrere Polizeiautos in Brand gesetzt. Mindestens 50 Einsatzkräfte sind verletzt worden. Beim Projekt, gegen das sich die Demo gerichtet hat, geht es um einen 57 Kilometer langen Zugtunnel zwischen Italien und Frankreich. Die Strecke soll am Ende Turin mit Lyon verbinden. Das Unterfangen ist seit Jahrzehnten umstritten, unter anderem wegen hoher Kosten und Umweltschäden. Wir bleiben im Ausland. In Brasilien will der Senator Flavio Bolsonaro Präsident werden. Er ist der Sohn des Ex-Staatschefs Jair Bolsonaro, der wegen eines versuchten Staatsstreichs zu mehr als 27 Jahren Haft verurteilt wurde. Flavio Bolsonaro, der wie sein Vater als rechter Politiker gilt, will bei den Wahlen im Oktober den linken Amtsinhaber Lula da Silva herausfordern. Und Russland wolle 30.000 Soldaten aus Nordkorea rekrutieren, das sagt der ukrainische Präsident Volodymyr Zelensky. Der Einsatz der Soldaten sei in Planung. Nordkorea wolle Russland außerdem neue Abschussrampen für Raketen liefern. Schon im Jahr 2024 schickte Nordkorea rund 14.000 Soldaten nach Russland, um gegen die Ukraine zu kämpfen. Dann zum Fußball. Die Schweizer Super League ist wieder losgegangen. In der ersten Runde verliert Luzern gegen den Meister Thun mit 1:3. Und früher am Abend haben Lausanne und die Grasshoppers unentschieden gespielt, 1:1. Und Servette Genf hat gegen Basel 0:1 verloren. Die Wetteraussichten für heute Sonntag, den 26. Juli. Der Morgen startet mit dichteren Wolken. Vereinzelt gibt es Platzregen oder Gewitter, vor allem in den Bergen. Am Nachmittag wird es teilweise sonnig, über den Bergen bleiben die Wolken zahlreicher. Die Temperatur erreicht beidseits der Alpen rund 26 Grad. Das waren Nachrichten von Radio SRF, verantwortlich Lukas Siegfried.
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0: Sie hörten die Ouvertüre zur Oper La Cenerentola von Gioachino Rossini. Charles Dutoit leitete das Orchestre Symphonique de Montréal.
1: Die Pianistin Irina Georgieva, das Sinfonieorchester Basel und der Dirigent Pablo González interpretieren nun das Klavierkonzert Nummer 3 in D-Moll von Sergei Rachmaninow.

0: Wir hörten das Klavierkonzert Nummer 3 in D-Moll von Sergei Rachmaninow. Pablo González dirigierte das Sinfonieorchester Basel. Die Solistin am Klavier war Irina Georgieva.
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Von Wolfgang Amadeus Mozart erklang Menuetto Galante aus der Serenade Nummer 7, Hafner. Roberto González Monjas dirigierte das Musikkollegium Winterthur.

Roger Norrington dirigierte das Zürcher Kammerorchester im Menuetto Trio aus der Sinfonie Nummer 87 in A-Dur von Joseph Haydn.

Das Rondo aus dem Klarinettenkonzert Nummer 1 in F-Moll Opus 73 von Karl Maria von Weber hörten Sie in einer Aufnahme mit Stefan Siegenthaler Klarinette und der Cappella Istropolitana. Dirigent war Kaspar Zehn.

0: Inder.
1: Nun erklingt das Andante con moto, der zweite Satz aus der Sinfonie Nummer 1 in F-Dur von Wilhelm Stenhammer. Sie hören eine Aufnahme mit dem Gothenburg Symphony Orchestra unter der Leitung von Neeme Järvi.

0: Pianistin Gaia Soccoli spielte den Satz Largo e molto espressivo aus der Sonate für Klavier in A-Dur, auch bekannt als Ostersonate, von Fanny Hensel Mendelssohn.
1: Wir hören nun das brandenburgische Konzert Nummer 5 in D-Dur von Johann Sebastian Bach. Die Swiss Baroque Soloists spielen unter der Leitung von Andrés Gabetta.

Das war das Brandenburgische Konzert Nummer 5 in D-Dur von Johann Sebastian Bach. Die Swiss Baroque Soloists interpretierten es unter der Leitung von Andrés Gabetta.

0: Die Nachrichten von SRF um 2 mit Lukas Siegfried. Zuerst nach Berlin. Dort hat es am Abend einen tödlichen Zwischenfall gegeben. Ein Auto ist nach aktuellen Erkenntnissen beim Tiergarten in eine Gruppe von Menschen gefahren. Zu dem Zeitpunkt fand dort eine Veranstaltung des Christopher Street Days statt. Die Hintergründe der Tat sind allerdings noch unklar. Aus dem ARD-Studio Berlin berichtet Tobias Mück.
1: Am Rande des Christopher Street Days in Berlin ist bei einem Zwischenfall mindestens ein Mensch tödlich verletzt worden. Wie ein Polizeisprecher sagte, gibt es mindestens 14 weitere Verletzte. Einige haben schwere und lebensgefährliche Verletzungen. Es werde noch nach weiteren verletzten Personen gesucht. Laut Polizei ist mutmaßlich ein Auto in den Berliner Tiergarten eingefahren, hat mehrere Personen angefahren und verletzt. Der mutmaßliche Täter ist auf der Flucht und wird von einem Großaufgebot der Polizei gesucht. Vor Ort sind zahlreiche Rettungskräfte im Großeinsatz. Die Berliner Feuerwehr hat ein Zelt aufgebaut, in dem die Verletzten versorgt werden.